0: Verteidigungsausgaben fallen können, wie die Kommission in Brüssel mitteilte. Mit dem Vorhaben will die EU-Kommission mehr Investitionen in die Energiewende ermöglichen. Die Gewerkschaft Verdi ruft in den laufenden Tarifverhandlungen im Handel erneut zu bundesweiten Warnstreiks auf. Betroffen seien heute und morgen Unternehmen im Einzel- sowie im Groß- und Außenhandel in allen Bundesländern, wie die Gewerkschaft mitteilte.
1: Eine bodenlose Frechheit nennt die Gewerkschaft die Tarifangebote, die die Arbeitgeber zuletzt vorgelegt hatten. Verdi fordert 7% mehr Lohn. Die Arbeitgeber hatten in einigen Bundesländern 3,5% angeboten in zwei Schritten. Denn der Handelsverband Deutschland sieht angesichts der schwächelnden Konjunktur kaum Spielraum für Lohnerhöhungen. Die Gewerkschaft will jetzt mit der zweiten Streikankündigung Druck für mehr Geld machen. Wo und wie genau die Streiks für die Verbraucher spürbar wären, ist noch nicht klar. Thomas Thonfeld, Nachrichtenredaktion.
0: Mehr als ein Drittel der Menschen in Deutschland hat regelmäßig Schlafprobleme. Das zeigt eine Befragung des Robert-Koch-Instituts. Rund 19% berichten von Durchschlafstörungen, knapp 4% von Problemen beim Einschlafen. Als mögliche Gründe nennen die Experten unter anderem die gestiegene Smartphone-Nutzung sowie gesellschaftliche Krisen und militärische Konflikte.
2: Soweit das Neueste. 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
0: Das Wetter, die aktuelle Vorhersage des Deutschen Wetterdienstes. In der Nacht vor allem im Norden und Westen sowie in Teilen der Mitte immer wieder Regen, sonst Auflockerungen. Mit Tiefstemperaturen von 16 bis 7 Grad. Tagsüber dann im Osten und Südosten anfangs freundlich und trocken. Im Tagesverlauf vom Südwesten über den Süden bis in den Osten regnerisch. Im Rest sind auch immer wieder Gewitter möglich. Mit Temperaturen von 16 bis 26 Grad.
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1: Ich bin Tine Klimach. Israel und der Libanon haben sich nach Angaben des US-Außenministeriums auf einen Weg zur Umsetzung der bisher faktisch kaum wirksamen Waffenruhe geeinigt. Die Waffenruhe sei unter anderem abhängig von einer kompletten Einstellung der Angriffe der pro-iranischen Hisbollah-Miliz, hieß es in einer gemeinsamen Erklärung nach Gesprächen zwischen israelischen und libanesischen Regierungsvertretern in Washington. Im aktuellen Konflikt bekriegen sich Israel und die Hisbollah. Die libanesische Regierung ist selbst keine Kriegspartei. Niederlage in New York. Deutschland ist mit seiner Bewerbung für einen nicht ständigen Sitz im UN-Sicherheitsrat gescheitert. Bei der Wahl unterlag die Bundesrepublik Portugal und Österreich. Traditionell kandidiert Berlin alle 8 Jahre für den Sicherheitsrat. Durchgefallen war Deutschland bei einer Wahl laut Diplomaten bisher noch nie.
2: Das Scheitern ist eine herbe Niederlage. Die Kandidatur stand von Beginn an auf wackeligen Beinen. Dennoch war man unter Diplomaten zuversichtlich, dass der zweitwichtigste Geldgeber einziehen wird. Was die Staaten dazu bewogen hat, gegen Deutschland zu stimmen, kann man nur vermuten. Viele sehen aber etwa die teilweise zögerliche Verurteilung der Aktionen Israels oder der USA im Iran oder in Venezuela kritisch. Deutschland hat zudem vergleichsweise spät seine Kandidatur angekündigt. Aus New York, Anne Pollmann.
1: Chat-GTP, Sprachassistenten oder KI in der Suchmaschine. Künstliche Intelligenz ist längst in unserem Alltag angekommen. Ein neuer Bericht der Vereinten Nationen warnt aber jetzt, hinter den beeindruckenden Möglichkeiten steckt ein enormer Verbrauch an Strom, Wasser und Ressourcen.
3: Je mehr Menschen KI nutzen, desto größer wird auch der ökologische Fußabdruck. Denn hinter ChatGPT und Co. stehen riesige Rechenzentren, die jede Menge Strom brauchen und gekühlt werden müssen. Schon heute verbrauchen diese Rechenzentren weltweit so viel Strom wie ein großes Industrieland. Die KI-Systeme werden zwar effizienter, die Nutzung steigt aber so schnell, dass die Einsparungen bisher wieder aufgefressen werden. Zoe Tassovali, Redaktion.
1: Der Strand der dänischen Insel Anholt wird heute zum Schauplatz einer außergewöhnlichen Untersuchung. Tierärzte und Walexperten obduzieren den als Timmy bekannten Buckelwal. Sie wollen herausfinden, woran das Tier gestorben ist. Die Obduktion werde nichts für schwache Nerven, sagte ein dänischer Walforscher. Der Wal liege seit Wochen tot in der Sonne und werde stark riechen. Die Untersuchung soll rund 6 Stunden dauern.
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1: Das Wetter, die aktuelle Vorhersage des Deutschen Wetterdienstes. Es bleibt weiter wechselhaft. Vor allem in der Nordwesthälfte und vereinzelt im Süden drohen kräftige Schauer und Gewitter. Während der Osten und Südosten länger freundlich bleiben. Die Temperaturen erreichen milde 16 Grad in der Eifel und bis zu 26 Grad am Inn. Ähnliches Wetter auch am Freitag, ein Mix aus Sonne und Wolken und einzelnen Schauern sowie kurzen Gewittern, vor allem in der Nordhälfte. Mit Höchstwerten zwischen 16 und 22 Grad.
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1: Ich bin Tine Klimach. Bisher hat die Waffenruhe zwischen Israel und dem Libanon kaum etwas gebracht. Nun soll sie umgesetzt werden. Darauf haben sich Israel und der Libanon nach Angaben des US-Außenministeriums geeinigt. Dafür müsste die pro-iranische Hisbollah-Miliz die Angriffe gegen Israel unter anderem komplett einstellen, hieß es in einer Erklärung nach Gesprächen zwischen israelischen und libanesischen Regierungsvertretern in Washington. Deutschland ist mit seiner Kandidatur für einen Sitz im Sicherheitsrat der Vereinten Nationen krachend gescheitert. Bei der Wahl in New York unterlag die Bundesrepublik Portugal und Österreich bereits im ersten Wahlgang. Außenminister Wadephul zeigte sich in New York enttäuscht und sprach von einer Niederlage.
2: Und ja, wir haben zu einigen Themen auch immer klar Positionen bezogen. Und das sind Positionen, die nicht immer alle Mitgliedstaaten teilen. Da ist unsere felsenfeste Unterstützung für die Ukraine. Dass Russland eine solche Stimme nicht am Tisch des Sicherheitsrates wissen will und auch Stimmung gegen uns gemacht hat, das ist kein Geheimnis.
1: Permanente Vertreter sind die Atommächte China, Frankreich, Großbritannien, Russland und die USA. 10 weitere Sitze werden wechselnd für je 2 Jahre besetzt. Der deutsche Pass ist sehr gefragt. Die Zahl der Einbürgerungen ist auf einen Höchststand gestiegen. So haben im vergangenen Jahr über 330.000 Ausländerinnen und Ausländer die deutsche Staatsangehörigkeit erworben. 14% mehr als im Vorjahr. Das teilte das Statistische Bundesamt auf Basis vorläufiger Ergebnisse mit.
3: 5 Jahre in Folge wurden immer mehr Menschen eingebürgert. Jetzt wurde erstmalig die 300.000er-Marke geknackt. Obwohl es deutlich weniger als im Vorjahr waren, bleiben Menschen aus Syrien die größte Gruppe mit einem Anteil von 20%. Jeder 10. neue deutsche Pass ging an Türkinnen und Türken. Die drittgrößte Gruppe waren Menschen aus Russland. Obwohl ein Einbürgerungsantrag inzwischen nach 5 Jahren Aufenthalt möglich ist, lebten die Menschen im Schnitt vor ihrer Einbürgerung bereits mehr als 12 Jahre in Deutschland. Bei den eingebürgerten Türkinnen und Türken lag der Schnitt sogar bei gut 24 Jahren. Ursula Winkler, Nachrichtenredaktion.
1: Während viele Verbraucher beim Einkaufen in Geschäften sparen, sitzt das Geld beim Online-Shopping offenbar lockerer. Die Menschen in Deutschland kaufen häufiger und mehr im Internet. Das zeigt der aktuelle Online-Monitor des Handelsverbands Deutschland. Gründe sind laut Experten vor allem die einfache Preissuche, eine größere Produktauswahl und die Bequemlichkeit.
0: Soweit das Neueste. 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
1: Das Wetter, die aktuelle Vorhersage des Deutschen Wetterdienstes. Es bleibt weiter wechselhaft. Vor allem in der Nordwesthälfte und vereinzelt im Süden drohen kräftige Schauer und Gewitter. Während der Osten und Südosten länger freundlich bleiben. Die Temperaturen erreichen milde 16 Grad in der Eifel und bis zu 26 Grad am Inn. Ähnliches Wetter auch am Freitag, ein Mix aus Sonne und Wolken und einzelnen Schauern sowie kurzen Gewittern, vor allem in der Nordhälfte. Mit Höchstwerten zwischen 16 und 22 Grad.
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1: Ich bin Tine Klimach. Niederlage in New York. Deutschland ist mit seiner Bewerbung für einen nicht ständigen Sitz im UN-Sicherheitsrat gescheitert. Bei der Wahl unterlag die Bundesrepublik Portugal und Österreich. Traditionell kandidiert Berlin alle 8 Jahre für den Sicherheitsrat. Durchgefallen war Deutschland bei einer Wahl laut Diplomaten bisher noch nie.
2: Das Scheitern ist eine herbe Niederlage. Die Kandidatur stand von Beginn an auf wackeligen Beinen. Dennoch war man unter Diplomaten zuversichtlich, dass der zweitwichtigste Geldgeber einziehen wird. Was die Staaten dazu bewogen hat, gegen Deutschland zu stimmen, kann man nur vermuten. Viele sehen aber etwa die teilweise zögerliche Verurteilung der Aktionen Israels oder der USA im Iran oder in Venezuela kritisch. Deutschland hat zudem vergleichsweise spät seine Kandidatur angekündigt. Aus New York, Anne Pollmann.
1: Israel und der Libanon haben sich nach Angaben des US-Außenministeriums auf einen Weg zur Umsetzung der bisher faktisch kaum wirksamen Waffenruhe geeinigt. Die Waffenruhe sei unter anderem abhängig von einer kompletten Einstellung der Angriffe der pro-iranischen Hisbollah-Miliz, hieß es in einer gemeinsamen Erklärung nach Gesprächen zwischen israelischen und libanesischen Regierungsvertretern in Washington. Im aktuellen Konflikt bekriegen sich Israel und die Hisbollah. Die libanesische Regierung ist selbst keine Kriegspartei. Die Gewerkschaft Verdi ruft in den laufenden Tarifverhandlungen im Handel erneut zu bundesweiten Warnstreiks auf. Betroffen seien heute und morgen Unternehmen im Einzel- sowie im Groß- und Außenhandel in allen Bundesländern, wie die Gewerkschaft mitteilte.
3: Eine bodenlose Frechheit nennt die Gewerkschaft die Tarifangebote, die die Arbeitgeber zuletzt vorgelegt hatten. Verdi fordert 7% mehr Lohn. Die Arbeitgeber hatten in einigen Bundesländern 3,5% angeboten in 2 Schritten. Denn der Handelsverband Deutschland sieht angesichts der schwächelnden Konjunktur kaum Spielraum für Lohnerhöhungen. Die Gewerkschaft will jetzt mit der 2. Streikankündigung Druck für mehr Geld machen. Wo und wie genau die Streiks für die Verbraucher spürbar wären, ist noch nicht klar. Thomas Thonfeld, Nachrichtenredaktion.
1: Mehr als ein Drittel der Menschen in Deutschland hat regelmäßig Schlafprobleme. Das zeigt eine Befragung des Robert-Koch-Instituts. Rund 19% berichten von Durchschlafstörungen, knapp 4% von Problemen beim Einschlafen. Als mögliche Gründe nennen die Experten unter anderem die gestiegene Smartphone-Nutzung sowie gesellschaftliche Krisen und militärische Konflikte.
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1: Das Wetter, die aktuelle Vorhersage des Deutschen Wetterdienstes. Es bleibt weiter wechselhaft. Vor allem in der Nordwesthälfte und vereinzelt im Süden drohen kräftige Schauer und Gewitter. Während der Osten und Südosten länger freundlich bleiben. Die Temperaturen erreichen milde 16 Grad in der Eifel und bis zu 26 Grad am Inn. Ähnliches Wetter auch am Freitag. Ein Mix aus Sonne und Wolken und einzelnen Schauern sowie kurzen Gewittern. Vor allem in der Nordhälfte. Mit Höchstwerten zwischen 16 und 22 Grad.
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1: Es sind Aufnahmen, die die Welt schockieren. Ein 18-Jähriger wird Anfang Dezember vergangenen Jahres erstochen. Doch statt ihm zu helfen, legt die Polizei dem Sterbenden Handschellen an. Auf jetzt veröffentlichten Bodycam-Aufnahmen ist zu hören, wie der junge Mann immer wieder verzweifelt um Hilfe fleht. Wenig später ist der junge Mann tot.
2: Der 18-jährige Brite Henry Novak stirbt, weil die Polizei nach einer Messerattacke offenbar nicht dem Opfer hilft, sondern zunächst dem Täter glaubt. Es ist Dezember vergangenen Jahres in Southampton. Der spätere Täter läuft mit einem 21 cm langen Messer durch die Straßen. Henry Novak filmt die Szene. Was dann folgt, endet tödlich. Der Täter fühlt sich provoziert und sticht 5-mal auf den jungen Briten ein. Anschließend präsentieren der Täter und seine Familie den Beamten eine völlig andere Version der Ereignisse. Der Täter behauptet, er sei rassistisch beleidigt worden. Die Polizei glaubt zunächst seiner Darstellung. Obwohl Henry Novak schwer verletzt am Boden liegt, zweifeln die Beamten offenbar die Schwere seiner Verletzungen an. 9-mal soll Henry Novak um sein Leben gefleht haben. Doch statt dem Schwerverletzten sofort zu helfen, legen ihm Polizisten Handschellen an. Während die Beamten dem mutmaßlichen Täter Aufmerksamkeit schenken, verblutet Henry Novak am Tatort. Der Fall löst in Großbritannien Entsetzen aus. Kritiker sprechen von einem Rassismusskandal gegen Weiße und werfen den Behörden schweres Versagen vor. Über einen Fall, der ganz England erschüttert, sprechen wir jetzt bei News Live.
1: Die Kameraaufnahmen sind mehr als schockierend. Die Polizei legt dem Sterbenden Henry Novak Handschellen an.
3: What's happened to you, right? You've been stabbed. Whereabouts? I don't think you have, mate. Hand. Put the hand in the cuff, mate.
1: Wir müssen an dieser Stelle festhalten, er war das Opfer, wird hier in Handschellen gelegt. Wir haben die schwer erträglichen Bilder gerade gesehen und wir haben gehört, wie er immer wieder sagt, er can't breathe. Und letztendlich stirbt. Die Polizei glaubt dem Täter die Lüge, dass der unbescholtene Henry ihn rassistisch beleidigt habe und lässt den jungen Mann verbluten. Egal ob Opfer oder Täter, die Polizei, ich meine, die muss einem Niedergestochenen doch helfen. Der erste Reflex in so einer Situation eines jeden Menschen ist, da blutet jemand. Erstmal den Menschen ins Krankenhaus bringen, erst versorgen und dann können wir diesen Fall klären. Ich meine, Max, was sagt dieser Fall über unsere Zeit eben und auch vielleicht über die Hintergründe dieses Handelns aus?
4: Ja, es ist schwer erträglich, diese Videos zu schauen und man versteht auch wirklich nicht ganz, was da passiert, weil das ist ja unglaublich brutal, ja, wie man sich vorstellen muss, dieser junge Mann, die letzten Augenblicke seines Lebens erlebt er da irgendwie auf den Boden gedrückt, ja, wie ja dann der Vater auch sagt, also auch demütigend und erniedrigend

0: fleht um Hilfe und wird dann noch festgenommen. Ja, die letzten Momente verbringt er damit, wie die Polizisten ihm sagen, sie glauben ihm nicht, dass er abgestochen wurde. Und dann wird ihm, bizarrerweise werden ihm noch seine Rechte verlesen, während er stirbt. Und man versteht aber wirklich nicht, wie das dazu kommen kann, weil die Polizei kommt da an und er liegt am Boden. Also gut, sie haben das nicht gesehen, dass er jetzt blutet am Anfang. Das kann man vielleicht, aber er liegt am Boden da hinter diesem Auto und dann ist der Impuls, den festzunehmen. Also wie kann es dazu kommen? Das ist wirklich einfach völlig unverständlich gegen jede Intuition. Und der Täter sitzt grinsend, lächelt daneben und filmt das noch, hat auch überhaupt kein Unrechtsbewusstsein. Deswegen ist natürlich dieser Fall absolut symptomatisch und dieser Vorwurf Rassismus ist da an dieser Stelle eben kein Zufall, sondern man merkt, wie die Polizei da gepolt ist und eigentlich in so einer Situation durch diesen Rassismusvorwurf gegen jede Intuition, gegen jedes normales menschliches Verhalten agiert oder agieren muss, wie auch immer. Ja. Also die Schieflage ist, glaube ich, da natürlich sehr symbolisch zu erkennen.
1: Ich glaube, das ist es, Alexander. Ich weiß nicht, wie du das siehst. Da wird das Wort Rassismus, rassistische Beleidigung in den Raum gerufen und schon gehen alle anderen Warnlampen, sämtliche Empathieflöten. Offensichtlich ist nur noch das im Gehirn der Polizisten, als diesen Fall sachlich zu betrachten, als diesen Menschen zu helfen. Sind das die Folgen einer verfehlten Politik, einer Ideologie, die wir hier auch sehen?
2: Das sind die Folgen einer tödlichen Ideologie, muss man sagen. Jeden Tag kollabiert eine linke Lüge und linke Lügen können tödlich sein. Eine der schlimmsten linken Lügen, die wir kennen, die auch in Deutschland weitergetragen wird von zahlreichen sogenannten zivilgesellschaftlichen Organisationen und weltanschaulichen Kulturkämpfern vom linken Rand der Gesellschaft, lautet: Es kann gar keinen Rassismus gegen Weiße geben, weil Weiße sind ja immer privilegiert. Also jemand, der privilegiert ist, hat man sogar schon gesagt, den muss ich als weiß betrachten. Also du bist weiß und du bist privilegiert und wenn du privilegiert bist, bist du weiß. Also ein absoluter argumentativer Zirkelschluss, der uns aber ständig eingehämmert wird. Das war schon lange klar, dass es auch Rassismus gegen Weiße gibt. Da kann man beispielsweise nach Südafrika schauen, da kann man aber auch beispielsweise nach Großbritannien schauen, wo es schon zahlreiche Übergriffe gab. Wir denken nur an die Grooming-Gangs von Nicht-Weißen gegenüber Weißen, in dem Fall von großteils pakistanischen Vergewaltigungsgangs gegenüber weißen, jungen, britischen Mädchen. Das heißt, diese linke Lüge, es gäbe keinen Rassismus gegen Weiße, ist ja auf tödliche Weise kapituliert, auf tödliche Weise implodiert. Hinzu kommt natürlich, wir sehen auch, dass normale menschliche Reflexe aussetzen, wenn im Kopf die Ideologie an die Stelle von Vernunft, ich muss sogar sagen, die Ideologie an die Stelle von Menschlichkeit getreten ist. Ideologie frisst das Hirn. Linke Ideologie frisst das Hirn. Linke Ideologie frisst die Menschlichkeit. Linke Ideologie frisst alles, was wir als normales Miteinander uns lange erarbeitet haben, was wir aber auch ganz normal anderen Menschen schuldig sind. Ich bin einem Menschen, der als Opfer am Boden liegt, erstmal nur eins schuldig: Hilfe, Hilfe. Wie komme ich denn auf diesen verrückten Einfall, diesen absolut verrückten Einfall, ein Opfer, ein erkennbares Opfer, ein niedergestochenes Opfer als Täter zu erklären? Warum? Weil nebendran in diesem Falle ein Sikh mit Turban stand und gesagt hatte, er sei rassistisch zuvor beleidigt worden und weil dessen Bruder durch die Lüge, es habe eine rassistische Beleidigung vorgelegen gegen diesen Inder, diesen ganzen Fall ins Rollen gebracht hat. Und dann gab es ja noch diese absolute Verworfenheit, dass die Mutter dann des Täters noch das Tatmesser entfernt hat vom Tatort. Also es ist eigentlich eine vollkommene, durchtriebene Art und Weise, wie hier mit der Triggerbarkeit einer weißen westlichen Mehrheitsgesellschaft gespielt wird. Und meine ideologische Schlussfolgerung ist, oder was Ideologie angeht, ist, der Westen ist angekränkt, er ist zerfallen von einem ganz schlimmen Virus. Und das ist das Virus des Mea-Kulpismus. Der Westen hat in weiten Teilen der linken herrschenden Bourgeoisie und der linken Zivilgesellschaft aufgesogen, die Lüge, der Weiße sei immer schuld, der Westen sei immer schuld. Und sobald irgendetwas Nicht-Weißes, etwas Nicht-Weißes auftritt, muss man dem erst einmal glauben. Und jemand, der weiß ist und sich als Opfer generiert, der muss erst mal beweisen, dass er Opfer ist, während jemand, der vielleicht Täter sein kann, weil er Nicht-Weißer ist, von diesem Täterstatus entbunden wird. Also wir sehen, um es zusammenzufassen, es gibt ihn. Es gibt den Rassismus gegen Weiße und es gibt auch eine Verrücktheit im Kopf, Mea-Kulpismus, eine Art und Weise, wie Menschen gelernt haben, als angebliche Vertreter der Mehrheitsgesellschaft sich als schuldig zu fühlen und sich gleichzeitig von einer eingebildeten oder tatsächlich vorherrschenden Dominanz einer nicht weißen Bevölkerung einschüchtern zu lassen.
1: Und es mündet in diesem absurden Verhalten der Polizei, frei nach dem Motto, es kann nicht sein, was nicht sein darf. Das ist genau das, was wir erlebt haben. Und wir bleiben beim konkreten Fall. 9-mal, das erklärte Henrys Vater, sagte Henry, I can't breathe. Übersetzt, ich kann nicht atmen. Ich sah selten so schockiert hier wie bei diesem Moment, und wir erinnern uns, vor 6 Jahren wurde der schwarze George Floyd in Minneapolis verhaftet, von Polizisten auf den Boden gedrückt. Auch er rief damals um sein Leben. I can't breathe, es waren die gleichen Worte. Damals gab es Aufstände überall in den USA. Das Land hat gebrannt. Unterschied: George Floyd war ein Täter. Henry Novak war das Opfer. Er wird das bei Henry Novak nicht passieren, schlichtweg, weil er ein Weißer war. Werden wir ähnliche Protestkundgebungen, wir kommen da später noch zu, in diesem Ausmaß nicht erleben.
0: Ja, erleben wir ja nicht, ne? Also dieser Fall ist ja, man muss ja sagen, das ist ja Monate her, ja, und wir wissen auch von diesem Fall schon seit vielen, vielen Wochen. Und
2: 3. Dezember ist er ermordet worden, am 3. Dezember.
0: Und haben ja auch nun oft schon auch darüber berichtet, es kommt jetzt dieses Video doch dazu, aber alles, was wir jetzt da sehen, war bekannt. So, und es kam eben nicht zu dieser Protestaktion. Und wenn wir uns anschauen, nicht nur die Protestwellen, sondern auch die Äußerungen von Politikern, das Verhalten der Medien. Wenn wir uns einfach anschauen, in welcher Dichte, es gibt ja auch diese Beispiele, wo gesagt wird, die New York Times hat 6000 Mal über George Floyd berichtet, ja, und irgendwie, ich glaube, jetzt gibt es einen ersten Bericht über Herrn Novak oder so, ja. Also das Ungleichgewicht ist natürlich so eklatant, auch wie gesagt, Politiker, jetzt endlich hat sich Keir Starmer mal dazu geäußert, und jetzt kann man natürlich die Frage stellen, warum, und dieser Fall ist natürlich aus jeder Hinsicht heraus politisch eigentlich noch viel brisanter als George Floyd, noch viel schockierender und ich würde sagen auch noch viel, ja, viel politischer, ja, weil man da, glaube ich, viel mehr sozusagen ein grundsätzliches Problem noch sehen kann und es auch viel erkennbarer wird, aber wie auch immer, dass hier jetzt diese Empörung fehlt und dieser Aufschrei und dass das so lange verzögert wird, dass wir überhaupt erst jetzt darüber sprechen, das liegt natürlich daran, dass man diese Täterkonstellation einfach nicht wahrhaben möchte, dass das grundsätzliche Problem, was damit verbunden ist, nicht wahrhaben möchte und dass man gehemmt ist, diese ganz einfache Emotion, die aber jetzt, glaube ich, ganz viele Briten verspüren, so dieses wir werden angegriffen und solche Leute wollen wir nicht in unserem Land haben, dass diese Emotion so weit gehemmt ist, dass man sie kaum mehr irgendwie sagen darf oder artikulieren darf oder kann, jedenfalls gesellschaftlich. Und ja, natürlich, man kann sich immer diesen Missstand, dieses Verhältnis zu George Floyd angucken und sagen, all das, was dazwischen liegt, ist die politische Ideologisierung, weil eigentlich müsste der Aufschrei hier genauso groß sein. Ja, zumal noch mit diesem Fall, das muss man auch sagen, ja, wirklich die Mutter hilft. Und jetzt haben wir noch im Gerichtssaal, dass sich die Mutter dann noch mit den Angehörigen des Opfers da auch noch Wortgefechte liefert. Ja, also das ist ja jetzt, muss man eben schon von einem wirklich systematischen Problem sprechen.
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2: Nach den vergangenen Tagen muss ich eingestehen, dass ich mich möglicherweise in Friedrich Merz getäuscht habe. Ich hege nunmehr den schrecklichen Verdacht, dass der Bundeskanzler noch unfähiger ist, als ich eigentlich dachte. Seine Unfähigkeit beginnt und endet mit seiner Kommunikation. Als Journalist und politischer Chronist dieses Landes ist es faszinierend, die kommunikativen Bruchlandungen des Kanzlers in Dauerschleife zu beobachten, so wie alles nie Dagewesene immer faszinierend ist. Aber als Staatsbürger, der seinem Land eine vernünftige, seriöse Regierung und eine Rückkehr zum Wachstum wünscht, ist es nur noch furchterregend. Sie erinnern sich sicher an den Albatros aus Walt Disneys Bernhard und Bianca, der sich ständig überschlägt, wenn er zu landen versucht. Friedrich Merz ist der Albatros der Kommunikation. Wann immer der Bundeskanzler mit seinen Worten bei irgendwem landen will, überschlägt er sich. Einen so katastrophalen schlechten Kommunikator wie Friedrich Merz hat es an der Spitze der Bundesregierung noch nie gegeben. Um es klar zu sagen, gute Kommunikation würde die Politik von Friedrich Merz inhaltlich kaum noch besser machen. Aber Merz schafft es, dass seine Kommunikation sogar noch schlechter ist als seine Politik, die nahezu ausschließlich aus Wortbruch, Lügengeschichten, Untätigkeit und verheerenden Zugeständnissen an die SPD besteht. Normale Politiker beschönigen, besänftigen und umschmeicheln durch Kommunikation Friedrich Merz, verschlimmert, beschimpft die Bürger und bringt Millionen Menschen gegen sich auf mit Kommunikation. In einer spektakulären Abrechnung mit der Kommunikation des Bundeskanzlers hat der Publizist Albrecht von Lucke vor wenigen Tagen gesagt, die einzige Bevölkerungsgruppe, die Friedrich Merz noch nicht gegen sich aufgebracht habe, seien Kleinkinder.
3: Wenn wir uns nur angucken, was in den 2 Wochen seit der Villa Borsig passiert ist, dann ist das eine Erosion der Autorität eines Kanzlers, an die ich mich jedenfalls nicht erinnern kann binnen 2 Wochen. Er hat vor wenigen Tagen im Bundesrat eine Pleite, ob einer nicht Kommunikation mit seiner eigenen, durch das eigene Kanzleramt, wo ihm die Ministerpräsident der Länder angeblich, ohne dass das Kanzleramt das irgendwie nur geahnt hätte. Das Problem ist, wir haben Absetzbewegungen in jeder Hinsicht von dieser Regierung und höchstpersönlich vom Kanzler. Und mein großer Vorwurf wäre, oder der, das ist nicht Vorwurf, was habe ich ihm vorzuwerfen, aber ich glaube, wir bilanzieren ein Stück weit ein Scheitern mit dem heutigen Tage. Sein Scheitern besteht darin, dass er das, was er jetzt versucht, in 2 Wochen, man muss sich das mal vorstellen, wo er weiß, wir haben überhaupt noch 2 Monate, damit diese Reformen durchgesetzt werden. Er versucht jetzt, die verschiedenen entscheidenden Interessengruppen, Kapital, also Arbeitgeberseite und Gewerkschaften, ins Kanzleramt einzuladen, um eine Einigung herzustellen. Das ist völlig meinem Eindruck nach zu spät, aber dieser Kanzler hat keinerlei Fähigkeiten, diese Interessengruppen auch einzuladen und zu gewinnen. Ich will nur an den letzten Auftritt auf dem Kirchentag erinnern. Es endet beim Kanzler, man muss allerdings auch leider sagen, auch Medien sind da ein Stück weit schuld. Aber weil die das natürlich auf den entscheidenden Satz reduzieren, wo er wieder einem Schüler einem frontal einen mitgibt und ihm signalisiert, also wir haben nie irgendwie von Faulheit gesprochen. Natürlich hat diese Regierung und Herr Merz im Überschwang auch sehr stark diese Zumutung ausgesprochen. Gibt es überhaupt noch eine Interessengruppe im Lande, die der Kanzler nicht aggressiv konfrontiert hätte? Vielleicht die Kleinkinder, sagt er dann. Und da fallen einem die kleinen Paschas ein. Das heißt, es gibt, und das ist Merzens Problem, und ich sage das, ich will das hier deutlich sagen, ich sage das mit einem absoluten Ton des Bedauerns, ich will das sagen. Der Kanzler hat dieses Land verloren. Er hat auch seine Partei verloren und ich glaube, er wird dieses Land nicht mehr, warten wir es ab, wir kommen ja ein paar Monate wieder zurück. Ich glaube, er wird es in den 2 Monaten nicht wieder gewinnen. Er wird diese, letzter Satz, an der Stelle. Er hat mal diesen schönen Satz, wir müssen darüber reden, er hat diesen schönen Satz gesagt. Das war ja, da fing das ganze Elend. Dieser schöne Satz, ich habe keine Vollmacht, die CDU umzubringen. Das hat er in Richtung der SPD gesagt. Meine These ist, er hat die CDU als Volkspartei selbst längst erledigt, weil er so viele verloren hat, die er eigentlich hätte für die Union weiter gewinnen können. Das ist auch die Schuld des Kanzlers.
2: Friedrich Merz hat die Aura der Macht längst verloren. Eine der ältesten Machtregeln der Weltgeschichte lautet, wenn du sagen musst, dass du der König bist, ich bin aber der König, dann bist du nicht mehr der König. Es gibt kaum eine Rede, in der Friedrich Merz nicht penetrant erwähnt, dass er aber der Bundeskanzler ist. Ich als Bundeskanzler der Bundesrepublik Deutschland. Er muss sich kommunikativ selbst vergewissern, weil er spürt, dass ihn niemand mehr ernst nimmt. Und genau dadurch erodieren die Reste seiner Macht nur noch mehr. Er versucht mit Worten zu heilen, was er mit Worten angerichtet hat. Friedrich Merz ist der Typ Mensch, der anderen gerne sagt, ich hab's euch ja gesagt, was im Fall von Friedrich Merz sogar stimmt, weil er zu jedem Thema, zu allen schon wirklich alles gesagt hat. Der Bundeskanzler duldet keinen Widerspruch, außer von sich selbst. Friedrich Merz erzählt jedem Raum, was der Raum gerade hören will, weil er das Zeitalter der globalen Echtzeitkommunikation schlicht nicht verstanden und nicht begriffen hat, dass es eben keine geschlossenen Räume mehr gibt. Er lebt in der hermetischen Welt des Zeitungszeitalters, in der Worte und Sätze träge waren und zu langsam reisten, um großen Schaden anzurichten. Wie der schnelle Videoclip die Welt verändert hat, das vermag Merz nicht zu nutzen. Stattdessen liebäugelt er mit autoritären Ideen, diese lästige Social-Media-Welt zu regulieren und den Zugang zu ihr einzuschränken. Merz, so sagte er selbst, will jetzt Klarnamen sehen. Ich will wissen, wer da spricht. Schluss mit den anonymen Witzen und Memes über die Mächtigen. Merz kommuniziert viel zu häufig und unausgewählt, weil er doch so gerne große Reden schwingt und historische Linien zieht. In seinen Reden geht es nicht mehr ums Land und die Menschen, sondern um ihn. Friedrich Merz, der mit dem immer dramatischeren inhaltlichen Scheitern seiner Politik zu einer immer gewaltigeren historischen Heldengestalt wird, der in seinen eigenen Worten nicht nur Deutschland vor dem Vierten Reich bewahren, sondern auch noch ein Land reformieren muss, in dem die Menschen leider arbeitsscheu und satt sind, nicht mehr so flink und flexibel wie damals noch die Trümmerfrauen. In der großen Erzählung des Friedrich Merz hat Friedrich Merz es mit Deutschen zu tun, die nur allzu bereit sind, sich wieder in den Fanatismus zu stürzen, wovon er sie natürlich abhalten muss, aber leider nicht mehr so fleißig sind wie nach dem Krieg, weswegen er, Merz, sie antreiben muss.
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2: Der Kanzler bekräftigte, es werde bei den Reformen dennoch keinen Big Bang geben.
3: Für grundlegende Zweifel an der Problemlösungsfähigkeit unserer Gesellschaft sehe ich überhaupt keinen Grund. Es gibt auch keinen Grund für Pessimismus und Schwarzmalerei über die Zukunft unseres Landes. Es liegen nicht die besten Jahre unseres Landes hinter uns, sondern es liegen sehr gute Jahre vor uns. In Ostdeutschland, in Westdeutschland, in der Bundesrepublik Deutschland insgesamt und in Europa. Wenn wir jetzt gemeinsam daran arbeiten, statt gegeneinander zu arbeiten. Und das heißt, dass wir die sehr deutschen Reflexe des Schlechtredens, dass wir auch die parteipolitischen Spielchen hinter uns lassen müssen. Und genauso das Hoffen auf einen großen Befreiungsschlag, auf den großen Tag, auf den großen Big Bang, der alle Probleme auf einmal löst, meine Damen und Herren, den wird es nicht geben.
2: Die deutschen Reflexe des Schlechtredens, mit solchen Formulierungen macht man sich nicht unbedingt Freunde. Aus der Union wurde, wir haben schon darüber berichtet, der 30.06. als sogenannter D-Day der Reform genannt. Ich meine, weiß Kanzler Merz, dass dieser Termin, Max, dass der einfach schlichtweg nicht mehr zu halten ist? Schon jetzt?
4: Ja, es hat doch niemand eine Sekunde an diesen Tag geglaubt.
2: Ja, logisch.
4: Also das ist doch jetzt auch das wievielte Mal, dass so etwas angekündigt wird, die großen Reformen und dann doch und dann kommen alle zusammen und dann einigen wir uns und jetzt muss aber und so weiter und so weiter und so weiter. Jeder weiß, dass es nicht kommt. Friedrich Merz selbst weiß es auch, deswegen bläst das ja jetzt schon ab. Das Einzige, was mich an Friedrich Merz noch wundert, muss ich sagen, ist, dass er überhaupt doch dahin geht und eine Rede hält, weil er ist ja so, wenn man so will, es ist ihm ja unmöglich, noch eigentlich etwas zu sagen, was nicht offensichtlich peinlich ist, ja, weil er könnte jetzt noch in die Öffentlichkeit kommen und mit diesen Reformen kommen. Wenn er das nicht kann, was will er denn reden? Was will er denn? Die Deutschen sollen nicht so schwarz malen. Das, wie viel der oft mal hat er das schon gesagt? Was will er denn jetzt noch? Also, das Einzige, was mich wirklich wundert, ist, ich an seiner Stelle, wenn ich so in der Ecke wäre, ich würde einfach schweigen. Warum hält er jeden Tag eine Rede? Hat ja Julian hier auch mal vor ein paar Tagen geschrieben, völlig richtig, wundert mich auch, er hält in einem irrsinnigen Tempo Reden, jeden Tag, immer wieder eine Rede nach der anderen, in der er nichts sagt und nichts zu sagen hat. Und deswegen frage ich mich, warum schweigt der Kanzler nicht einfach? Also das ist, muss ich sagen, jetzt das Einzige, was mich an dieser Rede überrascht.
2: Ja, in der Tat, da bin ich voll bei dir im Prinzip. Und wir spannen mal den Bogen vor gut einem Jahr. Ich glaube, im März war es oder April, da hat er dann gesagt, schon im Sommer wird es deutliche Verbesserung geben. Sie werden eine deutliche Verbesserung spüren in der Wirtschaft. Die Stimmung im Land wird deutlich besser sein. Zu jetzt, den großen Big Bang wird es nicht geben.
5: Ja, also er ruft immer wieder Hoffnungen auf, die er dann selber abräumt. Man darf ihn jetzt ja nicht mehr Lügenfritze nennen. Also ich tue es natürlich auch nicht. Er ist unser geschätzter Kanzler. Er ist nicht der Lügenfritze. Nein, Lügenfritze ist er nicht. Also Lügenfritze nennen wir ihn nicht. Ich würde ihn niemals Lügenfritze nennen, weil er ist kein Lügenfritze. Aber vielleicht darf man ja noch den Peinlichkanzler nennen. Und das ist wirklich eine Disziplin, die er beherrscht. Was war denn eigentlich die Substanz dieses Vortrags in Bad Saarow? Ich habe mir natürlich auch genau und gesamt angehört vor der ostdeutschen Wirtschaft, die also wirklich mehr als nur ein Päcklein zu tragen hat mit dieser beknackten Energiepolitik und dieser ruinösen Standardpolitik, die unter der Ampel begonnen hat, die jetzt aber quasi fortgesetzt wird. Er hat gesagt, wir brauchen mehr Grundoptimismus. Ja, wir brauchen mehr Grundoptimismus. Also ihr seid doch schuld mit eurer schlechten Stimmung. Ihr seid doch schuld.
2: Der deutsche Reflex.
5: Der deutsche Reflex sagt, also schämt euch, ihr Deutschen. Wieder einmal der Oberlehrer, der also wie ein Außerirdischer zu den Deutschen spricht, ihr Deutsch mit eurem Reflex. Und die einzige Botschaft, die er ja hatte, er hat gesagt, ja, immer diese Hoffnung auf einen großen Urknall, auf einen Big Bang, an dem sich alles ändere. Eigentlich hat er ja gesagt, liebe Deutsche, lasst eigentlich alle Hoffnung fahren, weil viel besser wird es nicht. Er hat an der Oberfläche versucht zu sagen, ja, die besten Jahre liegen vor uns. Aber das ist nur wirklich die abgestandeste Phrase, die man überhaupt noch auftischen kann. Die besten Jahre liegen vor uns. Das sagt doch ein Verbandsligist, der mal in der Champions League gespielt hat. Der sagt auch, ja, die besten Jahre liegen noch vor uns, weil in 20 Jahren spielen wir besser als Real Madrid. Das ist alles nur noch Pustekuchen, das kann kein Mensch mehr ernst nehmen. Aber er stellt sich immer wieder hin mit der Haltung, Eigentlich ist das Problem, das Deutschland hat, die Miesepetrigkeit der Deutschen. Daran leidet Deutschland. Und das sagt er selber, obwohl er eigentlich der Obermiesepeter ist.
4: Ja, und man fragt sich auch, wie kann sich eigentlich ein Bundeskanzler hinstellen und sozusagen solche Billo-Stereotype, die ganze Zeit über die deutsche Bevölkerung, das sind ja so Kalendersprüche, wie man vielleicht im Ausland so deutschen Witze macht, die Deutschen sind so pünktlich und jetzt sind sie so miesepetrig. Also was will er uns damit sagen? Wen will er damit erreichen? Also ich finde, das Gegenteil ist ja auch richtig. Also die deutsche Gesellschaft ist die letzten 10 Jahre, als wir permanent mit existenziellen Krisen zu tun haben, als auch über mindestens mal 15 Jahre diese gesamte Reformdebatte komplett verschleppt wurde und es alles rausgehauen wurde von der Regierung Merkel, das Geld, was man eigentlich hätte sparen müssen, war geprägt von einem fast schon esoterischen Optimismus, ja, von einem wir machen die grüne Transformation, wir verschieben die Milliarden, es wird alles gut werden und so weiter, während alle es ja seit 15 Jahren sehen konnten, wie das Abrutschen beginnt der deutschen Wirtschaft in der Migrationspolitik, der Kontrollverlust auf den Straßen, all diese Probleme, die wir haben, über die redet man seit 10, 15 Jahren mindestens einmal. Ja? Und die wollte die deutsche Gesellschaft nicht wahrhaben, weil sie beseelt war von einem, uns wird es immer gut gehen, der demografische Wandel kann uns alles gar nichts anhaben. Ja, es wird schon alles irgendwie gut gehen, wir hauen uns das Geld raus. So, also das war doch das, wovon, wenn überhaupt, die deutsche Gesellschaft geprägt war. Und deswegen ist es doch absolut wünschenswert, dass wir jetzt mal zu einem Realismus zurückkehren und jetzt nicht der dritten Bundesregierung in Folge glauben, es wird schon alles irgendwie gut gehen. Das ist doch ein Zeichen von Erwachsenheit, ein Zeichen von Realismus. Und wo ich dann sogar sagen würde, das ist doch eine der wenigen positiven Eigenschaften, wenn überhaupt, der deutschen Seele, der Hang zum Realismus, ja, und nicht den Willen so sehr zu haben, die Welt zu beschönigen, was wir allerdings viel zu sehr gemacht haben. Aber ich weiß nicht, was der Bundeskanzler mit diesen billigen Kalendersprüchen den ganzen Tag will, dann die deutsche Bevölkerung noch so niederzumachen. Ja. Es ist wirklich unerklärlich.
5: Dieser Kanzler ist wirklich entkoppelt von der Wirklichkeit, ist nachher übrigens auch Thema bei Kissler Kompakt, die wirtschaftliche Lage in Deutschland mit Zahlen unterfüttert. Er muss die Zahlen ja auch kennen. Er weiß, dass in nahezu allen internationalen Vergleichen Deutschland auf einem Abstiegsplatz rangiert. Das weiß er. Investitionen des Auslands, Investitionsbereitschaft der deutschen Unternehmen, Insolvenzquote etc. pp. Können wir aufzählen bis morgen früh um 5. Und dann stellt sich der Bundeskanzler vor den ostdeutschen Wirtschaftsvertretern in Bad Saare und sagt wörtlich, wie gesagt, ich habe es mir angehört, sagt, ja, das Problem ist, im Ausland ist das Glas immer halb voll und bei uns immer halb leer. Da kann ich nur sagen, mein lieber Herr Merz, Sie haben Deutschland nicht verstanden, Sie haben keine Antwort auf die Probleme in Deutschland, die Sie offenbar auch nur so aus dem Hörensagen mit den Augenwinkeln mitbekommen. Wenn das Glas in Deutschland halb voll ist, dann deshalb, weil Merz und seine Vorgängerregierung das Glas der Hoffnungen selber leer getrunken haben. Es ist ja fast nichts mehr drin. Ja. Wenn das Glas immer noch halb voll wäre, der Hoffnung und der Tat, würde ich sagen, ja wunderbar, aber es war nur ein Zehntel drin. Wir verfrühstücken gerade in unsere industrielle Basis und Friedrich Merz sagt in Ostdeutschland, ja meine Güte, halb voll ist das Glas doch noch, sei dankbar.
2: Ja, erinnert mich so ein bisschen, gerade diese Reden, diese an das Experiment mit dem Pavlovschen Hund. Kennst du vielleicht aus der Biologie? Wann immer das Glöckchen läutet, kam der Hund, weil er wusste, dann gibt's was zu fressen. Ne? Und hier wird ständig das Glöckchen geläutet, es gibt aber nichts. Irgendwann kommt der Hund nicht mehr, sagt, da gibt's ja eh nichts. Und man glaubt dem Glöckchen nicht mehr. Und genau so, das ist das Prinzip, was wir hier sukzessive natürlich auch erleben. Und die Frage ist natürlich, platzt das gesamte Reformpaket bereits ab 10. Juni? Da soll es ja einen entscheidenden Austausch mit den Sozialpartnern geben. Doch die Zeichen stehen schlichtweg auf Sturm. Die Gewerkschaften zeigen rote Linien auf, sprechen von Reformpaketen des Horrors und Pfiffe. Auf dem DGB-Kongress hat sich der Bundeskanzler, ja, wo er sich die verdient hat, ist die eine Frage, aber er hat sie mit Sicherheit noch im Ohr.
6: Und meine Damen und Herren, das alles ist keine Bösartigkeit von mir oder von der Bundesregierung. Ja, meine Damen und Herren, das ist Demografie und Mathematik. Und es übersteigt ganz einfach die Kräfte von zwei Beitragszahlern, wenn sie in Zukunft eine Person in der Rente finanzieren sollen.
2: Wir haben ja seinerzeit schon die Rede analysiert. Er ist ja auf Samtpfoten aufgetreten, aber es war klar, das war offensichtlich eben orchestriert, egal was er sagt. Es wird diese Pfiffe geben. Und die Frage ist natürlich, sagt der Kanzler vielleicht aus Angst schon mal lieber vorher alles ab?
4: Ja, natürlich.
2: Glaubst du?
4: Es wäre jedenfalls ratsam. Also es ist ja jetzt schon abgeblasen, glaube ich. Ja, der Plan, dass es jetzt ernsthaft dann noch diesen großen Reformwurf geben wird, der wird auch gar nicht mehr wirklich von den Beteiligten selbst so ganz geglaubt. Weil der Zeitplan ist zu eng, die Sommerpause kommt, dann kommen die Wahlen in Ostdeutschland diese Reform, also jedenfalls ernsthafte Reform in den politisch wirklich brisanten Fragen, ich meine, wir subsumieren auch immer viel unter das Wort Reform, die wird es nicht geben. Und da muss man nochmal ganz klar sein, dafür fehlt ganz, ganz, ganz viel. Ich meine, wir müssen mal überlegen, diese ganz einfachen Fragen der Demografie und der Rente, ja, die wissen wir ja seit, die wissen wir immer schon, das ist eine, wie er sagt, mathematische Frage. Ja, die, also ich hätte jetzt 20 Jahre Zeit gegeben, dort irgendwas zu machen. Es wurde ja schon mal gemacht im Zuge der Agenda 2010, wurde ja rückabgewickelt unter Angela Merkel. So, also das heißt, wir hatten mindestens mal nach der Finanzkrise ein ganzes Jahrzehnt des Wohlstands noch einmal in Deutschland, wo die Staatsfinanzen voll und voll und voll waren, wo jede Bundesregierung mehr Geld verteilen konnte. In dieser Zeit ohne starke AfD, mit großen politischen Mehrheiten für die Union, in dieser Zeit ist es nicht gelungen, war kein politischer Wille da, bei all diesen Beteiligten irgendetwas zu machen wie die Reform. Und jetzt, wo die Babyboomer schon in Rente gehen, wo wir aber jetzt noch 20.000 Probleme obendrauf bekommen mit abschmierender Wirtschaft und so weiter, jetzt meint man, wir machen Reformen. Nein, diese Parteien haben es nicht hingekriegt, diese Reformen zu machen, die letzten 20 Jahre. Und sie werden es jetzt ganz sicher auch nicht schaffen.
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0: Guten Morgen und herzlich willkommen bei News Live am Donnerstag, den 4. Juni 2026. Morgens um 6 schon wissen, was einem abends um 8 verschwiegen wird. Und darüber spricht Deutschland heute. Unser Top-Thema ist Tuschelthema Nummer 1 im politischen Berlin, der Quasselkanzler. Die CDU ist sauer auf ihren Vorsitzenden, weil er zu viele Chaosreden hält. Ist Friedrich Merz zu geschwätzig? Und um 7 Uhr haben wir ein schönes Stück Heuchelei für Sie. Die Doppelmoral des Steuermanns. Grünen-Chef Felix Banaschak fordert pausenlos Steuererhöhungen. Doch jetzt wird gegen ihn wegen Steuerhinterziehung ermittelt. Und ein spannendes News-Thema, eine spannende News-Exklusivgeschichte, wie unser Geld verschleudert wird, wie es die Agentur für Arbeit geschafft hat, unglaubliche 13 Milliarden Euro miese zu machen. Drei Top-Themen mit einem Top-Panel heute Morgen. Ich freue mich auf drei großartige Stunden mit unserem Politikchef Ralf Schuler. Guten Morgen.
1: Schönen guten Morgen. Wo hast du denn diese wunderschöne Krawatte her, lieber Alex?
0: Tja, lieber Ralf, das könnte aus der Schuler-Kollektion stammen. Das ist nämlich die Original-Ralf-Schuler-Krawatte.
1: Ob es davon noch welche gibt?
0: Es ist durchaus möglich. Schauen Sie doch gerne mal in den Shop.
1: Am liebsten würde ich sie doch selbst kaufen.
0: shop.news.de. Das wäre möglich. Und ich muss ganz ehrlich sagen, es verleiht Würde. Man fühlt sich gleich ganz anders. Versuchen Sie es gerne aus. Herzlich willkommen natürlich auch an unseren News-Chefredakteur Julian Reichelt.
2: Schönen guten Morgen. Steuermann, geh du voran, sage ich über Felix Banaschak. Da freue ich mich ganz besonders.
0: Wird ein schönes Thema auf jeden Fall. Bleiben Sie volle 3 Stunden bei uns. Es lohnt sich. Ich bin Alex Puruka und wir alle drei freuen uns natürlich, dass Sie heute Morgen dabei sind auf YouTube, auf allen DAB Plus Radiofrequenzen. Und wir starten mit dem ersten Thema und da geht es um Unmut. Der Unmut in der Union über Friedrich Merz steigt. Ja, seine eigenen Leute haben von den vielen Chaosreden, der schlechten Kommunikation und all den leeren Versprechungen langsam schlichtweg genug. Auch von der UN gibt es eine Klatsche für den Kanzler. Trotz seiner Versprechen gibt es keinen Sitz für Deutschland.
3: Selbst in höchsten Unionskreisen heißt es mittlerweile, der Kanzler redet zu viel, zu unüberlegt und immer das Gleiche.
4: Tektonische Verschiebungen. Der geradezu tektonischen Verschiebungen. Tektonische Verschiebungen. Die tektonischen Verschiebungen, die wir zurzeit auf der Welt erleben.
3: Außerdem hält Friedrich Merz im Vergleich zu Ex-Kanzlerin Merkel im Durchschnitt fast doppelt so viele Reden. Hinzu kommen zahlreiche Auftritte, bei denen er sich den Fragen des Publikums stellt und sich fast immer planlos verplappert.
4: Ich versuche in meinen Antworten immer die notwendige Differenzierung auch vorzunehmen. Versuche immer die notwendige Differenzierung vorzunehmen und hoffe, dass das richtig verstanden wird.
3: Ob er immer verstanden wird, darüber gehen die Meinungen des Kanzlers, seiner Berater und der Partei weit auseinander. Die CDU ist sauer auf ihren Vorsitzenden, Quasselkanzler Friedrich Merz. Besonders schwer wiegt auch die Klatsche für Deutschland im UN-Sicherheitsrat. Darüber reden wir jetzt bei News Live.
0: Ja, und schauen wir uns gleich mal zu Beginn den Quasselkanzler in Aktion an.
4: Hören wir doch mal auf, so lamoyant und so wehleidig zu sein in diesem Land.
5: Und ich sag das wirklich ohne jede Lamoyanz.
4: Pessimismus und Lamoyanz.
5: Lamoyanz.
4: Lamoyanz.
5: Ohne jede Lamoyanz. Diese Sätze klingen fast wie ein Kommentar zur aktuellen geopolitischen und geoökonomischen Lage.
4: Geopolitische Entwicklungen.
5: Großen geopolitischen und geoökonomischen Fragen.
4: Und geoökonomische Verwerfungen.
5: Sie ist es geoökonomisch.
4: Geopolitische, geoökonomische, schwierigsten geoökonomischen Bedingungen.
5: Sehen Sie mal nur die Schweiz, die im Durchschnitt fast 200 Arbeitsstunden im Jahr mehr leistet als in Deutschland.
6: 200 Stunden weniger als die Schweizer.
7: 200 Stunden weniger zu arbeiten.
5: 200 Stunden im Jahr, dass wir wahrscheinlich erst in einigen Jahren die ganze Dimension verstehen.
4: Erst in einigen Jahren.
5: In einigen Jahren aus der Rückschau.
4: Wir werden wahrscheinlich erst aus der Rückschau wirklich verstehen.
5: Aus der Rückschau.
4: Dass wir möglicherweise erst in einigen Jahren die Dimension der Veränderung richtig einordnen können. Tektonische Verschiebungen der politischen und ökonomischen Machtzentren auf der Welt.
5: Geradezu tektonische Verschiebungen.
4: Der geradezu tektonischen Verschiebungen. Tektonische Verschiebungen. Die tektonischen Verschiebungen.
6: Tektonischen Verschiebung.
7: Die sind tektonischen Verschiebungen.
0: Hören Sie mal auf, so lamoyant zu sein. Geoökonomisch,
8: tektonische Verschiebungen. Wir werden wahrscheinlich erst in einigen Jahren, also Merz redet ja nicht nur viel, er wiederholt sich auch ständig. Ja, die Frage ist natürlich, ist das Strategie, frei nach dem Motto Erfolg durch Redundanz, die Kunst der Wiederholung oder das schlichtweg kommunikative Minderbegabtheit, Ralf, als großer Beobachter des politischen Berlins. Wie deutest du das?
1: Also wenn man Politikerreden länger verfolgt, dann bleibt es nicht aus, dass bestimmte Satzbausteine, bestimmte Absätze einfach verschoben werden von einem Anlass zum anderen. Das wäre jetzt sozusagen strafmildernd, kann man das schon anführen. Wir sehen allerdings bei Friedrich Merz im Prinzip das Peter-Prinzip bei der Arbeit. Also der Aufstieg bis zur maximalen Inkompetenz. Das tut mir wirklich leid, das auch zu sagen, weil ja viele Menschen und vor allen Dingen die eigene Partei ein hohes Maß an Vertrauen und an Hoffnung auf Friedrich Merz projiziert haben. Und Friedrich Merz ist brillant als Rhetoriker, diese Reden mit den entscheidenden Pausen sind ein ganz großer Punkt seines Erfolges. Die Worte stehen einfach im Saal, liebe Freundinnen und Freunde, und fallen nach hinten langsam ab in der Tonlage und haben ein Wahnsinnsgewicht. Inhaltlich ist das Problem bei Friedrich Merz, solange er sich an anderen abarbeiten kann, ist das wunderbar. Im Wahlkampf ist er brillant. Er hat immer einen Gegner, er weiß, worauf er sich fokussiert, er weiß, was der Saal will. Und das ist immer auf dem Punkt. Du bist hinterher überzeugt, er ist derjenige, der am besten das artikuliert, was du im Auditorium erwartest. Das Problem ist, wenn du aufgestiegen bist und du sitzt sozusagen auf dem Olymp obendrauf, dann ist ringsrum nichts mehr. Dann lebst du aus dir selbst. Dann bist du derjenige, der seinen eigenen Kurs halten muss. Der wirklich wissen muss, wo es lang geht. Und da wird es dann einfach schwierig, wenn du vor jedem Auditorium das sagst, was die hören wollen. Und du sitzt dann eben als Kanzler vor sehr unterschiedlichen Publikumsen. Leuten.
8: Ja.
1: Liebe Freundinnen und Freunde, und dann wird es einfach schwierig. Und dann kommt das so zustande. Das ist ein Effekt, den man immer stärker sieht, je länger er im Amt ist. Und dass er eben so viele Reden hält, führt eben dazu, dass er sich wirklich zum Teil selbst widerspricht und im Wochenrhythmus das Gegenteil von dem behauptet, was er vorher gesagt hat. Also für mich ist hier ganz klar eine rote Linie. Und zwei Tage später sagt er, also lassen Sie uns doch aufhören, rote Linien zu ziehen. Und dann ist es natürlich irgendwie schwierig, die Autorität zu erhalten.
8: Ja, nun ist aber die deutsche Sprache, lieber Julian, doch so reichhaltig. Ja, da gibt es doch genügend Möglichkeiten, ich sag mal, die Botschaften auch mit einer gewissen Varianz rüberzubringen, anstatt häufig, ich sag's mal so, die gleichen Textbausteine zu verwenden.
9: Es gibt keine Botschaften mehr. Das ist das zentrale Problem von Friedrich Merz. Er hält Reden, ohne noch irgendetwas von Substanz sagen zu können. Entweder wiederholt er sich oder er widerspricht sich, manchmal auch beides gleichzeitig. Das ist die rhetorische Lage von Friedrich Merz, die, das muss man so klar sagen, seine Partei derzeit komplett zur Verzweiflung und das Land in den Niedergang treibt. Ich möchte mal ganz kurz aus einer der zahlreichen WhatsApp-Gruppen aus der Union zitieren, zu denen wir ja prächtigen Zugang haben, weil uns daraus immer wieder Dinge geschickt werden. Hier handelt es sich um eine sehr hochrangige WhatsApp-Gruppe, in der sich unter anderem auch ein CDU-Ministerpräsident befindet. Friedrich muss mal begreifen, dass er jetzt Bundeskanzler ist. Er sollte nicht alle zwei Tage, sondern höchstens alle zwei Wochen eine Rede halten. Ganz klare, schnöde Einschätzung dort aus dem Herzen der Union. Von nichts sind diese Leute im Moment mehr genervt als von diesen ständigen, zahlreichen Reden des Bundeskanzlers, in denen er einfach gar nichts mehr sagt, weil er ja nichts zu verkünden hat. Eine der wichtigsten politischen Regeln ist, wenn ich nichts zu sagen habe, dann sollte ich, und wenn ich keine Botschaft habe, dann sollte ich vielleicht einfach nicht sagen, weil ich sonst zwangsweise mich einfach in diesem Nichts verzetteln werde. Und darin ist Friedrich Merz ein absoluter Meister geworden, sich im Nichts zu verzetteln und das mit dröhnenden und immer historisch anmutenden Worten. Drunter macht das ja nicht. Also es gibt keine Veränderung, sondern es gibt nur tektonische Veränderung. Tektonische Veränderung ist ja das, was zu einem Erdbeben führt. Ja, also Fukushima, Achtung, war kein Strahlenunfall, sondern eine Erdbebenkatastrophe. Das war tektonisch. Es gibt auch nicht die Wirtschaft, die deutsche Wirtschaft, die Volkswirtschaft, Erdbebenkatastrophe, das war tektonisch. Es gibt auch nicht die Wirtschaft, die deutsche Wirtschaft, die Volkswirtschaft, unsere Wirtschaft. Es gibt nur die Geoökonomie. Unter Geo, was

0: antwortet Fragen aus dem Publikum. Denn in diesem unkontrollierten Szenario, besonders wenn mal jemand eine kritische Frage hat, aber auch wenn keiner eine kritische Frage hat, kann man sich absolut sicher sein, dass Friedrich Merz es sich mit mindestens einer oft sehr großen Bevölkerungsgruppe verscherzt. Krebskranke, Kleinkinder, vollkommen egal. Wann immer Friedrich Merz die Möglichkeit findet, sich frei mit den Menschen im Lande zu unterhalten, vor laufenden Kameras und mit Mikrofon, wird er sich danach mit großen mindestens einer großen Bevölkerungsgruppe verscherzt haben.
1: Da haben wir ja noch Beispiele.
0: Ehrenamt, es ist vollkommen egal. Friedrich Merz schafft das jedes Mal. Und die große Kritik inzwischen wendet sich natürlich in einem oft auch kleinmütigen Apparat wie der CDU. Einerseits natürlich an Friedrich Merz, aber den kann man jetzt nicht so leicht austauschen. Die große Kritik innerhalb der CDU, das hören wir da aus hochrangigen Kreisen, wendet sich inzwischen ganz massiv an den Regierungssprecher Stefan Cornelius, braver Mann des Papierzeitalters, außenpolitischer Korrespondent bei der Süddeutschen Zeitung, für den eine Geschichte nur erscheint, wenn sie auf Papier erscheint. Der teilt mit Friedrich Merz die Leidenschaft der großen Linien, die Außenpolitik, die Geopolitik, möglicherweise auch die Geoökonomie, was auch immer das bedeuten soll. Ich glaube nicht mal mehr, Friedrich Merz weiß genau, was diese Geoökonomie ist, was er damit selber eigentlich meint. Es klingt nur einfach nach der großen Linie, genau wie Friedrich Merz, dass segensreiche Wirken und Wesen seiner Politik ja nur in den Geschichtsbüchern vermutet. Friedrich Merz sagt ja, das haben wir eben gehört in diesem wunderschönen Zusammenschnitt, all das, was im Moment geschieht und entschieden wird, das werden wir erst in Jahren, vielleicht Jahrzehnten überhaupt abschätzen können. Ist natürlich auch ein gewisser Selbstschutzmechanismus. Wenn man heute noch nicht so ganz sieht, wie brillant das ist, was sich alles macht, wartet nur 10, 15, 20 Jahre, dann werdet ihr es schon sehen. Oft spricht er inzwischen über Kinder und Enkel. Ja, also die Erwachsenen, die traditionellen auch CDU-Wähler, 60, 65, 70 Jahre, die werden es möglicherweise gar nicht mehr miterleben, wenn sich die ganze Kraft der Politik von Friedrich Merz über dem Land ausbreiten wird. In der CDU ist man fest entschlossen, irgendwie diesen Regierungssprecher loszuwerden, weil man an dieser Stelle jemanden braucht, der den Schneid hat und die Durchsetzungskraft, Friedrich Merz nicht zu sagen, brillant, Herr Bundeskanzler, brillant, was Sie da heute wieder aufgeschrieben und gesagt haben, sondern, Herr Bundeskanzler, wir machen ab heute kein Q&A, kein Frage-Antwort mehr mit dem Publikum. Sie können das nicht. Es ist gefährlich für Sie. Sollten Sie da anderer Meinung sein, suchen Sie sich einen neuen Regierungssprecher. Ja. Das wäre der Mann, den Friedrich Merz braucht. Das ist nicht Stefan Cornelius, der ihn im Moment begleitet. Und das führt halt von Rede zu Rede ins Debakel. Ich kann es wirklich aus vielen persönlichen Gesprächen, die gucken sich morgens, die lesen auch alle so Hauptstadtbriefings, Kollegen von Politico oder Table. Und immer wenn da steht beim Thema Tagesprogramm, was passiert heute? Wenn da steht, Friedrich Merz hält wieder eine Rede, den bricht geschlossen der Schweiß aus.
1: Also Flucht in die Redundanz, Flucht in die Wiederholung mangels echter politischer Botschaften. Das ist die Kurzzusammenfassung unseres Chefredakteurs Julian Reichel. Und du hast ja die Zahlen schon angesprochen. Gehen wir mal in die Statistiken jetzt hinein. Also nimmt man offiziell auf der Seite des Bundespresseamtes die verzeichneten Kanzlerreden zum Maßstab. Hält Friedrich Merz als Kanzler fast doppelt so viele Reden wie Angela Merkel. Laut unserer Auswertung der Daten sind das bei Merz etwa 4,5 Reden pro Monat, bei Merkel 2,4, bei Scholz waren es 2,7. Und das sind die autorisierten Reden. Hinzu kommt ja noch eine Vielzahl weiterer Reden, weshalb die tatsächliche Anzahl noch mal deutlich höher liegen dürfte. Weil das aber nur noch schwierig vergleichbar ist, vergleichen wir eben nur noch die autorisierten Reden beim Bundespresseamt. Ja, und es spricht eine eindeutige Sprache zum Thema Quasselkanzler. Merz redet ständig, er redet zu viel, er wiederholt sich zu oft mit seinen Lieblingstextbausteinen. Ist also Merz nicht nur der Reise-, der Außenkanzler, eben auch der Redenkanzler, leider nicht immer so ganz zielführend?
2: Ja, das ist eine interessante Methode. Durch diese Flucht ins ganz Große versucht man ja eine Kompetenzvermutung anzustellen, weil der normale Zuhörer sagt jetzt, oh, geopolitisch, geowirtschaftlich, da bin ich jetzt, oh, das sehen wahrscheinlich nur die ganz Großen. Ich als kleiner Mensch sehe das ja nicht. Also das gezielte Produzieren von Kompetenzvermutung ist einfach eine rhetorische Methode. Der Rest ist eigentlich politisches Handwerk. Das vergessen viele. Und es gab also wirklich einen brutal erfolgreiches Duo, das war Angela Merkel.

0: mit ihrer Kommunikationschefin Eva Christiansen. Und das passiert ja so, dass früh morgens, in der Regel 7.30 Uhr ist die Morgenlage, und dann guckt man sich an, welche Termine haben wir denn so, was sind eigentlich die Botschaften, sagen wir da was, sagen wir da nichts. Und welche Fragen könnten auftauchen, damit man schon mal vorbereitet ist, das sind die Schlagzeilen, die fragen dich heute bestimmt das und das, dann sagen wir das und das. Dieses Handwerk musst du beherrschen und du musst einen bestimmten Spin austeilen wollen. Und wenn du ihn nicht austeilen willst, dann sagst du nichts. Du kannst auch wortlos an der Menge vorbeigehen. Auch das beherrschte Angela Merkel. Zum Schluss wurde das immer schlimmer. Sie sagte dann zum Teil gar nichts mehr. Das führt allerdings dazu, wie es Alexander Dobrindt mal so mit einem leichten Anflug von Frustration gesagt hat. Die Menschen haben diese Kompetenzvermutung bei Angela Merkel in einer Weise abgegeben zu ihren hohen Zeiten, dass es eine Arzt-Patient-Korrelation gewesen ist. Die Leute haben gesagt, wir verstehen das nicht so genau, aber bei der Merkel, die wird das schon irgendwie machen, diese UN da und was man da alles verhandelt. Wenn du das schaffst, dann hast du es geschafft. Und Friedrich Merz macht eigentlich genau das Gegenteil. Er verschleißt sich in klein-klein. Er redet zu jedem Thema und macht dann auch noch die Flanke auf, indem er dann gerne so mit untergehakten Arm und das Mikro so lässig vor sich hingehalten Fragen beantwortet, die er dann aber auch noch mit einer gewissen intellektuellen Dominanz ins Publikum schleudert. Und das ist einfach hochgradig gefährlich, wenn deine Eitelkeit mit dir durchgeht, dein intellektuelles Brillieren wollen, Musterschüler-Attitüde, dann fühlst du dich einfach versucht, Dinge rauszuschleudern, die einfach auch strategisch völlig unsinnig sind, weil du den anderen ja im Ungewissen darüber lassen willst, wie du tickst, was du machst und wo du hin willst bei internationalen Verhandlungen.
1: Und das ist ja der Punkt. Kommunikation hat ja in der Regel ein Ziel. Und zielführende Kommunikation besteht für mich zumindest aus Empathie und aus Antizipation. Antizipation heißt ja im Grunde, wie kommt das, was ich sage, beim Gegenüber an? Wie wirkt es sich aus? Und wenn ich dich richtig verstehe, wenn wir jetzt hier in der Quasselkanzler-Analyse bleiben, fehlen ihm beide Fähigkeiten zumindest zu großen Teilen.
0: Absolut, absolut. Und das Wichtige ist natürlich auch noch Selbstwahrnehmung. Ich erinnere mich, dass ich mal mit Eva Christiansen Hintergrund irgendwo stand bei einem großen Ereignis. Und dann sagte sie, wissen Sie, Angela Merkel kann keine großen Reden. Das weiß sie selbst, das weiß ich, das wissen Sie als Journalist auch. Deshalb halten wir keine großen Reden. Das Kuriose ist, es gibt inzwischen einen Sammelband Angela Merkel, die großen Reden. Aber das ist so der Weihrauch, der nachträglich ausgeschüttet wird. Vorwort Nico Fried, damals Süddeutsche Zeitung und jetzt beim Stern.
2: Ein Kollege des heutigen Regierungssprechers.
0: Absolut, absolut. Und das Lustige ist, im Vorwort schreibt Nico Fried, dass sie gar keine großen Reden gehalten hat und auch nicht kann. Aber diese Wahrnehmung führt natürlich dazu, dass du ganz anders international auftrittst, auch national auftrittst. Und das ist einfach das, was ein Regierungssprecher, da sind wir wieder bei Stefan Cornelius, leisten muss. Hinzu kommt ja bei Kollegen Cornelius, der ein brillanter außenpolitischer Kopf ist, wenn du in einem linksliberalen Milieu sozialisiert bist, dann kannst du keine Strategien entwerfen für ein konservatives, für ein bürgerliches Publikum. Das ist dir einfach fremd. Ich könnte für die Linkspartei, glaube ich, auch keine Strategien machen. Ich würde mir Mühe geben, aber ich fürchte, ich würde versagen.
2: Reiche an die Wand. Das ist im Prinzip das strategische Kern der Linkspartei.
0: Ist relativ leicht. Ja. Relativ leicht.
1: Schon reduziert. Ja.
2: Das Problem, das rhetorische Problem des Bundeskanzlers Friedrich Merz ist nicht, dass er nicht reden könnte. Ralf hat das ja gesagt, im Wahlkampf hat Friedrich Merz feurige Reden gehalten. Das Problem des Friedrich Merz ist erstens Glaubwürdigkeit. Wenn deine Glaubwürdigkeit weg ist, dann bringen deine Reden dir nichts mehr, weil dir ja eh keiner mehr glaubt. Sie lösen dann eher Hohngelächter aus. Je mehr du versprichst und ankündigst, desto lauter lachen die Leute irgendwann im Saal. Das ist der erste Punkt. Der zweite Punkt, den halte ich für noch relevanter, ist schlichtweg Hochmut. Friedrich Merz lebt in der Wahrnehmung, dass er durch jeden seiner Sätze, egal wo er ihn sagt und egal was er sagt, das Land bereichert, das Land intellektuell bereichert, dass die Menschen das geradezu aufsaugen, was er da sagt, beeindruckt aufsagen, was er da sagt. Das führt dazu, dass Friedrich Merz sich nicht vorbereitet auf seine Reden, besonders auf diese verheerenden Frage-Antwort-Sessions. Anders als Angela Merkel gibt es keine Vorbereitung, auf welche Frage könnte da kommen und was ist unsere Botschaft dazu, weil Friedrich Merz in der Wahrnehmung lebt, papalapap, da kriege ich auch so hin. Ja? Er hat diese, das Vertrauen in die Kontrolle von Kommunikation hat er in keiner Weise, weil er die Überzeugung, in der Überzeugung lebt, er kann das einfach spontan. Und dieser mangelnde Fleiß der Vorbereitung hat auch eine Ursache, nämlich sein tiefes, intrinsisches Gefühl der intellektuellen Überlegenheit gegenüber dem Bürger und dem Volk. Das ist die Selbstwahrnehmung von Friedrich Merz, von oben herab. Da ist tatsächlich Körpergröße gleich Geisteshaltung. Und das alles ist Symptom und Ausdruck eines politischen Intellektualismus, der immer vorgibt und den Menschen einreden will, dass selbst die einfachsten Dinge höchst komplex sind. Geoökonomie ist dafür ein sehr schönes Beispiel. Man könnte sagen, Leute, ich sage es jetzt mal bewusst einfachen Worten, Leute oder liebe Freundinnen und Freunde, wenn wir unsere Atomkraftwerke in die Luft sprengen, bekommen wir ein Problem mit dem Thema Energie. Ist ein einfacher Satz, er stimmt, er ist wahr und jeder Mensch versteht ihn. Friedrich Merz aber sagt Geoökonomie, weil er sein Heil und seine ganze Begeisterung eben sucht im Intellektualismus, in dem Verkomplizieren als Machtinstrument. Je komplizierter ich die Dinge mache und den Menschen einrede, dass das, was vielen Menschen doch eigentlich einfach offen und offenkundig erscheint, unfassbar kompliziert ist, indem ich das Wort Geo davor stelle, desto mehr sichere ich meine eigene Macht ab. Das Problem ist daran, diese rhetorische und politische Strategie führt am Ende immer in vollständige Entkoppelung von den Menschen, für die man eigentlich arbeitet und qua Amt zuständig ist. Und sie führt politisch immer in den Niedergang. Ich kann da immer nur wieder Adenauer zitieren. Friedrich Merz hat ja in seinen gefürchteten Reden inzwischen auch festgestellt, dass Adenauer es relativ leicht hatte, weil die Menschen einfach verzweifelt und die Trümmerfrauen flink und fleißig waren, während er es mit diesen lamoyanten, wohlstandsverwöhnten Deutschen zu tun hat, die nicht so richtig spuren wollen. Und Adenauer hat einfach gesagt, es ist einer der wichtigsten, schönsten Sätze der deutschen Politik, man muss die Fähigkeit haben, in die Tiefe zu blicken und in der Tiefe werden die Dinge einfach. Das heißt nicht, dass sie leicht sind. Leicht und einfach sind unterschiedliche Dinge. Aber wenn man die Fähigkeit hat, in die Tiefe zu blicken, dann werden die meisten Dinge sehr einfach. Gerd Schröder hatte eine große Fähigkeit, in die Tiefe zu blicken und die Dinge dann einfach zu formulieren. Mein Lieblingssatz von Gerd Schröder lautet, Kinderschänder wegsperren und zwar für immer. Ist nicht besonders intellektuell, aber fasst sehr viel sowohl Emotionen als auch Rechtsstaatlichkeit, Empfinden von Rechtsstaatlichkeit und so weiter. Diese Fähigkeit fehlt Friedrich Merz. Stattdessen flüchtet er sich in den Intellektualismus und versucht den Menschen einzureden, dass das, was er macht, so kompliziert und komplex ist, dass nur er, Friedrich, das leisten kann. Und er uns schon daran teilhaben lässt durch sein Reden. Er ist auch bereit, Fragen zu beantworten, aber wirklich verstehen werden wir das, was er macht, erst in Jahrzehnten.
0: Ist übrigens jetzt nicht, dass wir jetzt irgendwie uns an Merz abarbeiten. Das ist ja für die Autorität der Bundesregierung ganz entscheidend, dass der Kanzler als Frontmann da irgendein Standing hat. Und dieser Absturz auch im Vertrauen ist politisch einfach relevant. Und im Grunde genommen gibt es einen Satz, bei dem das alles auf den Punkt kommt. Das ist am Vorabend der Bundestagswahl, links ist vorbei. Es ist rhetorisch so vorgetragen. Es war brillant synchronisiert mit der Stimmung im Land. Wir wollen diese Ampel weghaben, wir wollen die Stümper weghaben. Die Anhänger waren im Prinzip hinter diesem wolkigen Begriff, du weißt ja nicht, was es konkret heißt, waren komplett versammelt, der Saal jubelte. Das ist im Prinzip der Merz des Wahlkampfes.
2: 60% des Landes waren dahinter versammelt.
0: Absolut. Und dann beginnt die konkrete Politik und dann bricht all das zusammen und du merkst einfach, dass dieser Satz komplett hohl gewesen ist und du betrogen worden bist. Und das ist eigentlich der Mechanismus, den man bei Friedrich Merz eben bei jedem einzelnen Themengebiet sieht.
1: Das haben wir schon so oft hier auf dem Sofa der Mehrheit im Grunde analysiert. Du hast was ganz Wichtiges gesagt, im Grunde was ganz Einfaches, das Erfolgsgeheimnis, einfach mal machen, was man kann. Und wenn man weiß, man kann Sachen nicht so gut, dann lässt man es tendenziell besser. Und wir haben schon festgestellt, Friedrich
2: Merz... Man sieht übrigens auch an dieser Besessenheit zu kommunizieren, zu allem zu kommunizieren, auch das, was Friedrich Merz gestern Abend um die Ohren geflogen ist. Und darüber sollten wir hier auch noch sprechen, nämlich den verpassten Sitz beim Sicherheitsrat der Vereinten Nationen. Das ist das erste Mal in der Geschichte der Bundesrepublik, dass Deutschland sich bewirbt und durchfällt. Das erste Mal ist eine historische Klatsche für den Mann, der sich als Außenkanzler positioniert hat, dann wütend darüber war, dass er Außenkanzler genannt wurde, dann sich dieses Wort Außenkanzler zu eigen gemacht hat, auch eine rhetorische Wiederholung, die immer wieder vorkommt bei Friedrich Merz. Ja, ich bin der Außenkanzler, weil alles auf der Welt zusammenhängt. Die Außenpolitik, die Sicherheitspolitik, die Wirtschaftspolitik, meine Damen und Herren, das ist auch Wirtschaftspolitik für Thüringen, was wir in Indien betreiben.
1: Ich nehme das innen. Er hat ja gesagt, die Außenpolitik wirkt nach innen.
2: So, und jetzt merkt der Außenkanzler Friedrich Merz, der Deutschland wieder auf die außenpolitische Weltbühne führen wollte, der all das gesagt hat, Deutschland wieder auf die internationale Bühne, merkt jetzt bei den Vereinten Nationen, dass außen die Welt ihn und seine deutsche Führung gar nicht will. Und das Interessante ist, dass Friedrich Merz, das ist einfach ein schwerer politisch-taktischer Fehler, am Abend vor der Abstimmung, und wir haben es im Video vorliegen, sich diese Abstimmung, von der er keine Ahnung hatte, wie sie ausgehen würde, und von der die Realisten gesagt haben, Freunde, das Ding geht schief, am Abend vor der Abstimmung noch komplett persönlich zu eigen gemacht hat. Und das sollten wir uns jetzt einmal
1: anschauen. Nicht vor.
3: Wir haben die Zustimmung von vielen Staaten der Welt bekommen. Ich bin auch sehr dankbar, dass Ungarn dazugehört. Wir werden auch von vielen europäischen und nicht-europäischen Staaten unterstützt. Die Abstimmung ist morgen Nachmittag. Wir rechnen am frühen Abend mit einem Ergebnis. Und wir haben alles in unserer Kraft Stehende getan. Auch der Bundesaußenminister, auch ich persönlich, viele Kabinettskollegen, um es möglich zu machen, dass wir die Zustimmung der Generalversammlung der Vereinten Nationen bekommen für einen nichtständigen Sitz im Sicherheitsrat der Vereinten Nationen. Und ich hoffe, dass wir damit morgen erfolgreich sind.
1: Jetzt verstehen Sie auch unter anderem, warum das Thema bei News Live der Quasselkanzler heißt, heute Morgen.
2: Und das, was daran faszinierend ist, ich ganz persönlich, sagt Friedrich Merz über ein Thema, bei dem er, wenn er außenpolitisch kompetente Berater hätte, angefangen beim Außenminister, wäre nicht schlecht, einen außenpolitisch kompetenten Außenminister zu haben. Er hat aber auch außenpolitische Berater im Kanzleramt. Er rühmt sich, diesen Sicherheitsrat eingeführt zu haben. Er hat Kommunikationsberater, wie gesagt, Stefan Cornelius, der in dem Job, muss man leider schon jetzt konstatieren, versagt hat. Wenn er ein halbwegs funktionierendes Beraterumfeld hätte, ich weiß nicht, wie reif das sieht, würde kein Politiker der Welt am Vorabend einer Abstimmung, von der jeder Realist sieht, das Ding geht schief, sagen, ich persönlich habe mich darum gekümmert, dass wir die Abstimmung gewinnen. Niemand auf der Welt. Es ist eine so schöne, es ist am Ende in den Auswirkungen gar nicht dramatisch, ob wir da sitzen oder nicht, ist vollkommen irrelevant. Ja? Aber sich eine Abstimmung, die auf dem Weg zum Scheitern ist, am Vorabend persönlich zu eigen zu machen, ich sitze immer wieder hier und sage, ich habe sowas noch nicht erlebt in der Politik.
0: Nun kann man natürlich sagen, es werden nicht sehr viele dieses Statement von ihm sehen, es werden nicht viele sich darüber Gedanken machen. Aber wenn man das tut, dann ist es in der Tat verheerend. Er hat gerade diese Woche mit Peter Modjol, dem neuen Ministerpräsidenten aus Ungarn, gesprochen. Deshalb erwähnt er ihn. Und der hat ihm gesagt, selbstverständlich hast du unsere Stimme. Das ist aber auch nicht das Problem, dass ich die Stimme Ungarns bekomme. Und eigentlich erwarte ich von jemandem, der sich Außenkanzler als Kompliment nennen lässt, dass er das Gespür für wenigstens die Institutionen Vereinte Nationen hat. Und bei den Vereinten Nationen sitzen 80% Staaten, die entweder Islamisten sind oder aber die zum Beispiel den Ukraine-Kurs der Europäer nicht mittragen, die den Israel-Kurs Deutschlands nicht mittragen. Wenn ich das weiß, wie heterogen dort die Gemengelage ist, dann erzähle ich solche Geschichten nicht.
1: Und die Frage ist natürlich, wir haben es ja erlebt, er verknüpft hier im Grunde ohne Not seine Glaubwürdigkeit, absolut, und seine Kredibilität im Grunde mit dieser Abstimmung ohne Not. Die Frage ist, also die sich mir stellt, warum tut ihr das? Gerade auch noch vor dem Hintergrund, dass absehbar war, dass das, ich sag's mal ganz banal, in die Hose geht.
0: Ja, es bleibt eigentlich keine andere Erklärung als eine Art, wie soll man sagen, ein Maß an Selbstüberschätzung. Du hast als deutscher Bundeskanzler keinen Einfluss auf die Generalversammlung der Vereinten Nationen. Da sitzen 190 Staaten beisammen, die kriegst du einfach nicht. Und wenn du so auftrittst, dann signalisierst du, ich persönlich habe einen Einfluss gewissermaßen auf die Welt. Ich stehe hier und habe sozusagen die Welt wie Marionetten an den Strippen. Mhm. Und dieser Gestus, der ist einfach völlig irre. einmal ist Demut eine ganz gute Geste für einen Regierungschef und andererseits ist es einfach handwerklich völlig daneben zu glauben, dass du mit deiner Autorität in den Vereinten Nationen den Sudan oder Südafrika dazu bewegst, irgendetwas für Deutschland zu tun.
2: Friedrich Merz hat hier einen enorm hohen persönlichen politischen Preis, ruinierte Glaubwürdigkeit als der Außenkanzler auf der Weltbühne, für etwas bezahlt, was vollkommen wertlos ist. Ob wir diesen Sitz im Sicherheitsrat haben, ist für die Geschicke der Welt, für Krieg und Frieden vollkommen irrelevant. Das ist eine reine Ego-Veranstaltung. Es gibt 5 ständige Mitglieder, das sind die Siegermächte des Zweiten Weltkriegs plus China, die haben alle Atomwaffen, die haben den Zweiten Weltkrieg gewonnen, die entscheiden die Geschicke von Krieg und Frieden und dieser Welt seit Jahrzehnten, ohne dass sie dafür irgendwelche Beisitzer brauchen. Ja, das machen sie gerne oft, um sozusagen eher jemanden vorschieben zu können. Ja, dafür ziehen die sich da diese Leute rein. Tatsächlich als Handfingerpuppen oder Marionetten oder wie. Dieser Sitz ist vollkommen wertlos. Ja. Und Friedrich Merz hat daraus quasi eine Entscheidung über seine Bilanz als großer Außenpolitiker gemacht, indem er es sich selber zu eigen gemacht hat. Und was er serviert bekommen hat, ist die größte Klatsche seit der Schmach von Cordoba. Ich meine, da standen zwei Sitze zur Verfügung. Es gab 3 Bewerber und Ivert Nachisch, die Ösis und Portugal haben uns abgekocht. Ja? Die Österreicher mit 1/10 unserer Einwohner sind da einfach locker an uns vorbeigezogen. 104 Stimmen. Wisst ihr, wie erfolglos das ist? Das ist so erfolglos, dass ich vorschlagen würde, dass unser Außenminister Joe Wadephul vielleicht nächstes Jahr für Deutschland beim ESC antritt, beim Eurovision Song Contest, weil da könnte er noch schlechter abschneiden. Dass er schlecht abschneiden kann, das hat er inzwischen bewiesen. Und noch 2 Punkte dazu, das macht es nämlich noch skurriler, was Friedrich Merz zertrümmert hat, um am Ende diese Klatsche und Niederlage serviert zu bekommen. Ralf hat ja gerade gesagt, das stimmt auch einerseits, die UN-Vollversammlung, das ist ein sehr antisemitisches, Israel-hassendes Gremium, teilt die deutsche Position zu Israel nicht. Da hat Friedrich Merz sich ja was einfallen lassen, um die einzufangen und zu beruhigen. Er hat ein Waffenembargo gegen Israel verhängt, während das israelische Militär versucht hat, deutsche Staatsbürger aus den Fängen von islamistischen Terroristen zu befreien. Da hat Friedrich Merz dann gesagt, nein, nein, nein, die Israelis, die hier unsere Staatsbürger raushauen, die kriegen von uns keine Munition mehr. Hat er sich übrigens auch widersprochen, der große Rhetoriker, nachdem er wenige Wochen vorher gesagt hat, ja, wir müssen ihnen dankbar sein, die erledigen ja für uns die Schmutzarbeit. Und wir sind ihnen so dankbar, dass wir ihnen jetzt keine Munition mehr liefern, während sie unsere Leute freikämpfen. So, da hat er noch versucht, diesen Antisemiten in der UN ein schönes Waffenembargo gegen die Juden hinzuwerfen. Gescheitert. Der zweite Punkt, warum das gescheitert ist, Friedrich Merz hat, um dieses ganze Schuldenthema, nächster Riesenwortbruch nach dröhnenden Reden, durchzubekommen im Bundestag, was hat er den Grünen geschenkt? Ja, 100 Milliarden Euro fürs Klima. Und was noch? Eine Annalena Baerbock, die keinen englischen Satz gerade aussprechen kann, nicht mal einen deutschen Satz, aber einen englischen Satz schon gar nicht, als Präsidentin der UN-Vollversammlung. Damit hat er quasi einen Putsch gegen eine hochverdiente Diplomatin, die den Job eigentlich schon sozusagen nach den Spielregeln der UN zugesagt bekommen hatte, einfach weggeholzt, weggehauen. Und darüber waren dann sehr viele Profidiplomaten am Ende so verärgert, dass sie gesagt haben, da kommen ja die Deutschen, da kommt ja Friedrich Merz, jetzt können wir es ihnen heimzahlen. Friedrich Merz hat durch diese Irrsinnsentscheidung Annalena Baerbock vom Steuerzahler finanziert, ihren Englischkurs in New York zu besorgen, der übrigens hoffnungslos ist. Dadurch hat er selber die Profidiplomaten der UN so gegen sich aufgebracht, dass sie am Ende den deutschen Sitz im Sicherheitsrat verweigert haben. Das ist Friedrich Merz in der Nutshell. Wie gesagt, es geht um gar nicht viel, dieser Sitz ist nicht relevant, aber es zeigt einfach, wie es Friedrich Merz gelingt, Dinge falsch zu machen, oft durch Kommunikation, mangelnde Impulskontrolle, sein Unwirschsein, sein Hochmut, die man eigentlich gar nicht falsch machen kann. Genau. Und was er am Ende bekommen hat, ist Misstrauen in Israel, uns gegenüber vollkommen zu Recht. Eine UN-Direktorin in der Vollversammlung, die jeden Tag mit ihrem schlechten Englisch Deutschland blamiert. Und am Ende eine Klatsche beim Sitz im sicher.
1: Und das noch bei das den
2: Gratulation genau. Außenkanzler Friedrich Merz.
1: Und das noch bei den nicht ständigen Sitzen, die wirklich, du hast es ja gesagt, im Grunde nicht so wichtig sind im Gegensatz zu den ständigen Sitzen. Wir haben aber noch ein kommunikatives Desaster zum Thema Quasselkanzler heute Morgen bei News Live, der noch am Wochenende, dazu kommen wir jetzt, versprach CDU-Generalsekretär Linnemann, angesprochen auf den Koalitionsausschuss am 30. Juni bzw. 1. Juli. Noch, also große Reformwürfe vor der Sommerpause. Und nur zwei Tage später zerpflückte Friedrich Merz genau diese Hoffnung. Aber hören Sie selbst.
4: Wir haben uns sehr dafür entschieden, dass wir sogenannte Kommissionen haben. Die erste Kommission, Sozialstaatsreformkommission, ist fertig. Die zweite, Gesundheit, auch. Frau Wacken, die Gesundheitsministerin, setzt jetzt die Dinge um. Die wollen wir abschließen vor dem Sommer. Und jetzt kommt noch eine Kommission, die Rentenkommission.
5: Und genauso das Hoffen auf einen großen Befreiungsschlag, auf den großen Tag, auf den großen Big Bang, der alle Probleme auf einmal löst, meine Damen und Herren, den wird es nicht geben.
1: Da sitzt man nur noch fassungslos da. Also, Carsten Lindemann verkündet den Tag der Entscheidung und große Reformen. Friedrich Merz erklärt, wir haben es gestern auch noch mal gespielt, es werde keinen Big Bang, das hat er wörtlich gesagt, geben. Ich meine, was bitte ist das für eine Kommunikation?
0: Ja, es ist gar keine. Das ist,
1: es ist also, ich kann es nicht.
0: Ja, es ist Kommunikationsgulasch, ohne jetzt ohne den Ungarn zu nahe treten zu wollen. Gulasch, Pörkölt ist ein fantastisches Gericht. Nein, aber im Ernst, man kann ja nicht über ein ganzes Jahr Regierungszeit die Erwartungen immer weiter hochjatzen. Wir hatten ja erst den Herbst der Reformen, der dann ausgeblieben ist. Da ist ein Rückschritt noch bei der Rente vollzogen worden, aber eine neue Kommission eingesetzt. Allein das, was Carsten Lindemann da vortragen muss, er hat ja keine andere Politik, die er verkaufen kann. Also wenn ich dem Zuschauer zu Hause mit einem Staccato an Kommissionen komme, da schaltet er entweder um oder ab und weiß, die reden da irgendwie so, aber es passiert nichts. Wenn ich dann, weil ich mich völlig verrannt habe bei der Koalitionsrunde in der Villa Borsig, wenn ich dann vor der Sommerpause ausrufe, vor der Sommerpause regeln wir das, liebe Freundinnen und Freunde, und zum 1. Januar 27 gibt es die Einkommenssteuerreform. Dann jatze ich das also nochmal hoch, fahre richtig schön die Erwartungen vor der Sommerpause hoch und sammle es jetzt wieder ein. Also jetzt erwarten sie aber, also er versucht dort Autorität daraus zu beziehen, dass er ein Missverständnis abräumt, was er selbst in dramatischer Weise zugespitzt in die Öffentlichkeit gepflanzt hat. Das ist so. Man ist dann einfach so fassungslos, weil man ja schon ein paar Jahre Politik beobachtet hat und eigentlich Olaf Scholz dagegen wie ein strahlender Kanzler wirkt.
1: Der ist schon auf Nulllinie gefahren.
2: Das die Kommunikation, die geeinte Kommunikation der CDU war nach dem Gipfel in der Villa Borsig, der fulminant gescheitert ist, es wird einen großen Tag der Entscheidung geben. Man hat ihn sogar präzise datiert. 30. Juni, Tag der Entscheidung. Das war die Kommunikation der CDU über Wochen. Dann hat Carsten Lindemann das noch mal ein kleines bisschen angepasst und gesagt, es wird vermutlich eher der 1. Juli. Das ist jetzt sehr verzeihbar, weil das ist ja nur ein Tag später. Wenn es große Entscheidungen sind, die können noch einen Tag länger dauern. 3 Wochen lang macht die CDU die Kommunikation, es kommt der Tag der Entscheidung vor der Sommerpause. Dann geht Friedrich Merz auf die Bühne und sagt, wenn Sie glauben, wird da einen großen Tag geben, da kann ich Ihnen nur sagen, der wird nicht kommen. Der wird nicht kommen. 3 Wochen Kommunikation einfach in Trümmern, ohne, so hören wir es aus der CDU, dass irgendjemand in der CDU vorbereitet war auf diesen Satz in der Friedrich-Merz-Rede und jetzt auch nur wüsste, ob dieser Satz Zufall war. Es kann auch einfach sein, dass Friedrich Merz, den sich mit mutmaßlich teurem Kugelschreiber noch schnell in sein Redemanuskript notiert hat, weil ihm das so eingefallen ist mit dem Big Bang, der nicht kommen wird. Das kann sein. Es kann aber auch sein, dass er versucht, ganz bewusst die Kommunikation der letzten 3 Wochen einzusammeln, dass es nämlich keinen Tag der Entscheidung geben wird, weil er sieht, er kriegt einen Tag der Entscheidung nicht durch, beziehungsweise er kriegt an dem Tag keine Entscheidung durch. Nicht mal in der Union weiß man noch, was Friedrich Merz damit gemeint hat. Nach diesem Satz haben sie in den WhatsApp-Gruppen hin und her geschrieben und haben sich gefragt, gegenseitig, und zwar nicht sozusagen die Parteiunterlinge, sondern die Leute, die eigentlich in Verhandlungen an der Spitze mit eingebunden sind, und haben sich gegenseitig gefragt, gibt's jetzt doch keinen Tag der Entscheidung? Hat er den jetzt abgesagt oder hat er das darauf bezogen oder hat das nicht darauf bezogen? Das ist das, was Friedrich Merz schafft. Er schafft es einfach in jeder Rede, deswegen lohnt es sich auch als Journalist, sich diese Reden genau anzuhören. Es gibt keine Rede, in der Friedrich Merz nicht jemanden gegen sich aufbringt. Und häufigst sind es inzwischen die eigenen Parteifreunde.
0: Es ist ja auch nicht so, dass dieser Tag der Entscheidung irgendwie eine Art Inszenierung ist. Ist natürlich schon eine Inszenierung, aber sie wird ja dann von anderen in der Partei untersetzt, auch in Hintergrundrunden und in der Kommunikation wird dann darauf hingewiesen, dass das eine Bewandtnis hat, dass die Wirtschaft ein Aufbruchssignal bekommt und andererseits man über die Sommerpause nicht ohne klare Pläne dasteht, die dann in der Sommerpause von allen möglichen Hiobsbotschaften aus der Wirtschaft zerschossen werden oder aber von Beiträgen, die irgendein Landesminister auf der Sommerreise macht. Also man hatte das ja gut begründet, warum man bis zur Sommerpause ein klares Fundament für die Reformen setzen will. Und jetzt sagt Friedrich Merz, es kommen doch keine. Also alle die versucht haben in der Öffentlichkeit jetzt Glaubwürdigkeit für die Bundesregierung, die stehen jetzt plötzlich auch wieder im Regen und sagen jetzt kommt doch nichts. Und die Wahlkämpfer in den neuen Ländern sind ohnehin schon verzweifelt.
1: Ich glaube, da stößt auch selbst ein honoriger Politikjournalist wie du und auch Julian an die Grenzen der Analysefähigkeit. Friedrich Merz, keiner versteht ihn, wahrscheinlich nicht mehr er selbst. 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Jetzt ist es 6:41 Uhr und hier sind die Schlagzeilen des Tages. Kurz vor der Feier zum 100-jährigen Bestehen verabschiedet sich Sylt vom Hindenburgdamm. Die Bahnverbindung vom Festland zur Insel soll künftig Syltdamm heißen. Wie die Zeitung Welt berichtet, Julian muss jetzt schon lachen, damit zieht die Gemeinde Sylt nach langen Debatten einen symbolträchtigen Schlussstrich. Hintergrund ist die historisch umstrittene Rolle des ehemaligen Reichspräsidenten Paul von Hindenburg. Das ist die Begründung. Und man stellt sich natürlich unwillkürlich die Frage, warum fällt die Umbenennung ausgerechnet kurz vor das 100-jährige Jubiläum dieser Strecke?
2: Ich stelle mir die Frage, warum Sie es überhaupt umbenennen. Und ich würde vorschlagen, wenn Sie es schon umbenennen, dann sollten Sie es nicht in Syltdamm, sondern in Blinddamm umbenennen. benannt nach den Menschen, die diese Entscheidung getroffen haben. Das ist alles nur noch... Gestern kam die Meldung, dass eine der wichtigsten Brücken über den Rhein, ich glaube Autobahn 565 bei Bonn, innerhalb von quasi Minuten gesperrt worden ist, weil sie sonst zusammenbrechen würde. Da fahren jeden Tag 100.000 Autos drüber, die fahren jetzt einfach durch Bonn. Viel Spaß Bonn, kann man da nur sagen. Das sind deutsche Infrastruktur, ist der Stand der deutschen Infrastruktur im Jahr 2026. Anstatt uns darauf zu besinnen, wie schaffen wir es denn als Land, wieder solche gewaltigen Infrastrukturprojekte wie den Hindenburgdamm, ich glaube Hindenburg saß im ersten Zug, der über den Hindenburgdamm gefahren ist, wie schaffen wir es im Jahr 2026 wieder das zu können, was wir 1924, 25, 26 konnten, betreiben wir jetzt Identitätspolitik und kühlen unser Mütchen am Namen einer Eisenbahnstrecke. Ja, Hindenburg hat Adolf Hitler zur Ernennung zum Reichskanzler gratuliert. Davon gibt es ein Foto. Und dieses Foto symbolisiert logischerweise den deutschen Weg in den Abgrund. Gar keine Frage. Gar keine Frage. Die Frage ist aber, ändert es irgendwas, wenn wir diese Namen dann aus der Geschichte tilgen, weil sie problematisch oder umstritten sind? Ändert das irgendetwas an der Geschichte dieses Landes, an der Identität dieses Landes? Ist es wirklich ein sinnvolles Konzept, sich damit zu beschäftigen, sich darauf zu verzetteln, Geschichte zu tilgen? Oder sollte man sich vielleicht dann doch besser damit beschäftigen, Zukunft zu gestalten? und zu überlegen, wie nennen wir denn den nächsten Damm, den wir bauen oder die nächste Brücke. Ich kann da nur an die Carola-Brücke in Dresden erinnern, die ist jetzt vor was 2 Jahren ist sie zusammengebrochen und ich glaube
1: 2030 soll sie wieder stehen.
2: Ja, das
0: sind, da beginnen die Bauarbeiten.
1: Ach, da beginnen die Bauarbeiten. Ja. Ach,
0: wunderbar. Wir wollen jetzt mal nichts überstürzen.
2: Also ich sag mal 2033, wenn es pünktlich ist, 2033, da werden Sie sagen, das Datum, das Jahr ist historisch problematisch, das geht nicht. Wir verschieben es um 2 Jahre, machen 2035 draus. Stuttgart 21, heißt so, weil es 21 fertig sein sollte, ist, glaube ich, jetzt irgendwann 2030 oder sowas fertig. Die Köhlbrandbrücke in meiner wunderschönen Heimatstadt Hamburg, die auch einsturzgefährdet ist, aber man sagt, ja, befahrt sie trotzdem weiter, weil es gar keine Alternative gibt. Ist immer spannend, morgens für die Lkw-Fahrer komm ich noch rüber. Ja, das ist ja auch gut, wenn so ein Lkw-Fahrer morgens einfach ein bisschen Aufregung in seinem Alltag hat und sich fragt, schaffe ich es diesmal noch über die Brücke? Da soll die neue Brücke irgendwann in den 40er Jahren fertig werden. Wie gesagt, statt sich darauf zu besinnen, wie schaffen wir 100 Jahre später ein so gewaltiges, beeindruckendes Infrastrukturprojekt, wie wir es vor 100 Jahren geschafft haben, führt man jetzt Identitätsdebatten über den Namen und die historische Rolle und ob man jetzt noch Hindenburgdamm sagen darf, wenn man darüber fährt. Das ist einfach, das ist der Weg in die Selbstabwicklung.
1: Also Deutschland verläuft sich in falschen Debatten.
0: Ich finde ja eigentlich, man sollte gerade auch die schmerzhaften Punkte der deutschen Geschichte sichtbar stehen lassen, weil beim Hindenburgdamm sich auch junge Menschen fragen, wer ist eigentlich dieser Hindenburg oder ist das eine Stadt oder was ist das überhaupt? Und vielleicht sich dann mit der Geschichte beschäftigen. Und dann stoßen sie genau auf diese schmerzhaften Punkte in der deutschen Geschichte. Man muss jetzt nicht jeden großen Diktator irgendwo namentlich würdigen, aber etwas zu ändern bedeutet ja immer, ich mache was Besseres. Und Syltdamm ist nur so ziemlich das Uninspirierteste, was man den ganzen machen kann, mal abgesehen davon, dass Syltdamm, 2 Konsonanten aufeinander, immer scheiße klingt. Aber das ist eine andere Geschichte. Ich finde einfach auch bei den Straßenumbenennungen,
1: lasst es. Aber auch in Berlin die Mohrenstraße zum Beispiel.
0: Die Mohrenstraße ist weg. Im Afrikaviertel sollen die Kolonialnamen getilgt werden. Anstatt einfach zu erinnern und sich klar zu machen und aktiv zu machen, was haben wir denn so getrieben in unserer Geschichte, versuchen wir es auszuradieren und überlassen es einer kleinen Elite, die sich dann vielleicht nochmal in die Bücher vertieft.
2: Ja. Das Tilgen von Geschichte ist immer Vorbote von autoritärer Herrschaft. Das Tilgen von Geschichte kommt in der Freiheitlichkeit gar nicht vor. Der souveräne Umgang mit Geschichte kommt in der Freiheitlichkeit vor. Der kritische Umgang, das Lernen, das Erforschen, das Hinterfragen, all das kommt in einer freiheitlichen Gesellschaft vor. Das Tilgen von Geschichte ist immer Vorbote der autoritären Herrschaft.
1: Sagt unser Chefredakteur Julian Reichelt. Es ist 6.47 Uhr. Herzlich willkommen. Hier ist News Live. Herzlich willkommen im Radio auf DAB+, auf unserem YouTube-Kanal. Schön, dass Sie bei uns sind. Wir sind mittendrin in den News-Schlagzeilen. Und hier kommt die nächste. Altkanzlerin Angela Merkel hat mehr Aufmerksamkeit für den Kampf gegen die Erderwärmung gefordert. Das schreibt die Welt aktuell und bezieht sich dabei auf Aussagen der Altkanzlerin beim Festakt zum 40-jährigen Bestehen des Umweltministeriums. Demnach verteidigte Merkel auch die Entscheidung zum schrittweisen Ausstieg aus der Atomkraft. Die Altkanzlerin sagte, sie sei bis heute der Meinung, dass wir unsere Klimaziele auch ohne Kernenergie erreichen könnten. Ja, glaubt Merkel, dass angesichts der aktuellen Energiekrisen wirklich, du hast sie ja lange begleitet auf ihren Reisen, bist also quasi Insider?
0: Nein, das glaubt sie nicht. Angela Merkel ist auch grundsätzlich der Ansicht, dass private Überzeugungen in der Politik nichts zu suchen haben. Und der Atomausstieg war damals eine politische Entscheidung. Da ist sie auch von Ministerpräsidenten dazu gedrängt worden, weil alle Panik hatten und die Stimmung da war. Dann hat sie das vollzogen. Als Naturwissenschaftlerin weiß sie, dass die Strommengen, die wir jetzt produzieren, einfach für die Zukunft nicht ausreichen. Angela Merkel vertritt aber genauso die These, gib niemals etwas zu, rudere niemals zurück, lass nicht zu, dass an deiner Fassade gekratzt wird, sonst rollen die Leute das auf und demontieren dich. Und weil sie die Entscheidung zum Atomausstieg final getroffen hat, 2011, bleibt sie jetzt dabei und sagt, das geht und mein Gott, da können sich jetzt alle dran abarbeiten. Sie steht dazu und sie versucht einfach da ihr Erbe zu retten. Das ist einfach, man könnte es auch Rechthaberei nennen. Aber interessant ist natürlich, dass sie gerade die Klimapolitik sehr viel flexibler, sehr viel raffinierter, um nicht zu sagen taktisch hinterhältig betrieben hat. Sie galt ja lange Zeit als Klimakanzlerin, weil sie Umweltministerin war und sie hat doch das Kyoto-Protokoll in den 90er Jahren begleitet. Sie hat aber in ihrer aktiven Politik sehr klug eingeschätzt, dass es dafür überhaupt gar keine Akzeptanz in der Bevölkerung gibt und hat in der aktiven Politik gar nichts gemacht. 2019, kann ich mich noch gut erinnern, waren wir auf dem Weg zum UN-Gipfel, der sich mit Klimaschutz beschäftigen sollte. Wer das googeln möchte, kann die Rede von Greta Thunberg vor der UN-Versammlung, how dare you, wo sie völlig außer sich geraten ist. Und auf dem Flug sagte Angela Merkel dann noch, sie habe gerade 10 Euro pro Tonne CO2 beschlossen. Das war exorbitant wenig. Weil sie sagte, eigentlich, und das ist nie großartig geschrieben worden, sie sagte, eigentlich müsste ich den Menschen draußen bei uns im Lande erklären, dass egal, was wir hier beschließen, keinen Einfluss auf das Weltklima hat. Es hat keinen Einfluss, was Deutschland beschießt. Und wenn ich jetzt mit 10 Euro, wenn ich mit 10 Euro reingehe, dann wird die SPD, dann werden die Grünen kommen und wollen mindestens 30 und haben wollen. Und dann gebe ich 15 zu und dann haben wir ein moderates Maß an finanzieller Belastung, was den Leuten nicht die Luft abdrückt. Das war Klimapolitik von Merkel. Also vor der Hand, sie hat dann in New York übrigens Greta Thunberg getroffen, hat Bilder produzieren lassen, worüber sie gesprochen hat, wollte sie nicht großartig erzählen. Die Bilder allein reichten. Sehr, sehr kluge Kommunikation. Ich halte sie also inhaltlich für falsch, aber wenn du Images erzeugen willst, dann machst du es so. Die Bilder von dir mit Greta gehen um die Welt. Du giltst als Umweltkanzlerin und du machst unter der Decke das, was eigentlich sinnvoll ist, nämlich die Leute nicht abzuwürgen. Und das haben die Leute draußen nie verstanden, dass Merkel mit großer Raffinesse etwas anderes gemacht hat, als sie verkündet hat.
2: Diese große Raffinesse ist doch hier der entscheidende Punkt. Angela Merkel bei all ihren politischen Fehlentscheidungen oder vielleicht gerade wegen ihrer politischen Fehlentscheidungen.
0: Ich glaube, ich gelte nicht als Merkel-Fan.
2: Absolut. Absolut. Muss man das, was Ralf sagt, da unterstreichen? Angela Merkel ist immer noch eine der klügsten Politikerinnen dieses Landes. Umso dramatischer muss man ihre zahlreichen Fehlentscheidungen beurteilen und bewerten, weil wir ja davon ausgehen müssen, dass das Kalkül ist. Wir besprechen ja auch das Wesen und Wirken vieler dummer Politiker. Da kann man das dann immerhin strafmildernd wirken lassen, dass sie selber gar nicht verstehen, in welcher Ideologie sie sich da verrannt haben. Angela Merkel hat das alles perfekt verstanden. Umso bemerkenswerter die Veranstaltung, über die unsere Kollegen von der Welt hier berichten. 40 Jahre Umweltministerium wurde dort gefeiert. Im Café Moskau. Im Café Moskau. Was für ein gewaltiger Zufall. Gibt viele Veranstaltungsorte in Berlin, aber die Apparatschiks von diesem sozialistischen Ministerium, das es ja ist, ist ein grünsozialistisches, aber ein sozialistisches Ministerium, haben sich das Café Moskau ausgesucht. Im Café Moskau hält dann Angela Merkel quasi eine Laudatio auf diese 40 Jahre Umweltministerium und feiert das dort zusammen mit Jürgen Trittin, der ein auch übrigens intellektuell begnadeter grüner Vordenker genau dieses Sozialismus und genau dieser Planwirtschaft ist und sagt dort einen Satz, an den eine intelligente Frau nicht glauben kann, nämlich die deutschen Klimaziele, das heißt Klimaneutralität, das heißt wir produzieren kein CO2 mehr, nicht beim Autofahren, nicht beim Wohnen, nicht beim Heizen, nicht bei der Stahlproduktion, nicht in der Chemieindustrie, wir produzieren kein CO2 mehr. Und dieses Ziel, was auf Jahrzehnte abwegig sein wird, viele, viele Jahrzehnte, dazu behauptet Angela Merkel dann im Café Moskau, das sei auch ohne Atomkraft möglich. Ein Erklärungsansatz dafür ist das, was Ralf sagt, dass Angela Merkel schlau genug ist, in der Politik zu sagen, du darfst niemals, niemals auch nur einen kleinsten Faden an deinem politischen Lebenswerk herausgucken lassen, denn da fängt sofort der politische Gegner dran zu ziehen und ribbelt dir alles auf, wofür du gestanden hast, was du gemacht hast, wofür du gefeiert worden bist und womit, das muss man auch sagen, Angela Merkel Millionärin geworden ist mit ihren Memoiren. Also indem Angela Merkel ihr eigenes politisches Desaster fürs Land Desaster beschrieben hat, ist sie damit dann auch noch Millionärin geworden. Hat sich also gelohnt. 16 Jahre und Millionärin. Ich würde sagen, viele Menschen würden sagen, wenn ich 16 Jahre alle zentralen Entscheidungen in meinem Leben falsch treffe und dafür Millionär werde, würde ich machen. Das ist das, was Angela Merkel erreicht hat. Also ein Erklärungsansatz ist eben dieser politische. Aber man muss sich natürlich schon fragen, wenn sich die absoluten Betonköpfe dieses neuen grünen Sozialismus, Betonköpfe und Vordenker dieses grünen Sozialismus, im Café Moskau treffen Und Angela Merkel an dieser Stelle nicht in etwa sowas wie Einsicht oder sowas zeigt, sondern Double Down macht und den Deutschen mit ihrer immer noch vorhandenen Wirkmacht einredet, ja, liebe Deutsche, geht schon mal schön weiter auf diesem Weg. Meine Millionen Euro sind ja auf dem Konto. Aber ihr, liebe Deutsche, die ihr morgens noch früh aufstehen müsst, weil ihr noch keine Millionen auf dem Konto habt, weil ihr Sozialabgaben, steuerliche Belastungen habt, die euch immer nur mehr erdrücken, weil ihr inzwischen Angst um euren Arbeitsplatz habt, geht ihr mal schön voran und bleibt schön leise. Denn ich, die Bundeskanzlerin, sage euch, das wird schon alles funktionieren. Nein, nein, keine Sorge. Ich sage immer, in Amerika gibt es inzwischen in der Politik dieses sprachliche Bild, die Mutter, die ihre Kinder ins Auto setzt und in den See fährt, ja, die Arglosigkeit nochmal ausnutzt. Das ist Ausnutzen der Arglosigkeit und immer noch des Vertrauens, das viele Menschen immer noch in Angela Merkel haben. Da gibt es ja trotz all der Dinge, die schiefgegangen sind wegen Angela Merkel, immer noch diese Nostalgie, neigen Menschen sowieso zu in der Rückschau. Und die missbraucht Angela Merkel, um die Menschen listig und zu täuschen, die Menschen, die ohne Argwohn sind, zu täuschen und zu bestärken auf ihrem fatalen, verheerenden Weg in die wirtschaftliche Selbstzerstörung. Und da denke ich immer, es tut mir leid, dass ich diese Gedanken habe, es klingt wie eine schlimme Verschwörungstheorie, Angela Merkel ist so intelligent, ich habe sie oft selber viele Male getroffen, begleitet, wir hatten auch persönlich spannende Gespräche, ich weiß, wie intelligent sie ist. Wenn Angela Merkel frei wählt, das zu tun, im Café Moskau etwas zu bestärken und zu befeuern, was uns Deutsche einfach in den wirtschaftlichen Ruin führen wird und nur unseren Feinden nutzt, tja, da stelle ich mir am Ende einfach immer die Frage, für wen arbeitet Angela Merkel? Ich kann nicht anders. Ich weiß, es ist eine komische Frage, aber ich kann nicht anders, als mir diese Frage zu stellen.
1: Das ist im Übrigen eine Frage.
2: Weil wer würde das tun? Ja. Wer würde denn den Deutschen einreden im Café Moskau und sagen, geht schon mal, geht immer schön weiter, geht weiter. Nein, nein, das Brett hält. Geht da ruhig rüber. Ich kann nicht anders, als mir die Frage. Für wen arbeiten diese Leute? Ich kann nicht anders, als mir diese Frage zu stellen.
1: Ich hatte tatsächlich mal einen Traum. Und ich glaube, das ist eine Frage, die man ich stand im Bundestag und fragte diverse Politiker, wem dienen Sie eigentlich? Diese Frage schließt sich ja im Grunde an, wem dienen Sie eigentlich? Es wurde übrigens zum Thema Nützlichkeit des Klimaweges, des Klimaselbstmordes Deutschland. Neulich gab es ja eine Befragung und da hat, glaube ich, ein AfD-Abgeordneter Lars Klingbeil gefragt. Was sind denn die Zahlen? Was bringt denn dieser Klimaausstieg, wenn Deutschland klimaneutral wird? Da sagte er wörtlich, ich brauche keine Zahlen dafür. Ich weiß, dass dieser Weg richtig ist.
2: Wie bitte? Es gibt daraufhin eine klare Antwort. Die sogenannte Klimaneutralität, die nicht kommen wird, dient unserem großen systemischen Widersacher China. China ist der ultimative Profiteur dieser Ideologie. Deswegen betreibt und befeuert China diese Ideologie. China profitiert davon und vom Atomausstieg, der ja verrückterweise der Klimaneutralität zuwiderläuft, das ist ja eine gegensätzliche Politik, Atomausstieg und Klimaneutralität passen nicht zueinander. Der Atomausstieg hat einfach exakt einem Land auf dieser Welt gedient und einem Regime, und das heißt Russland und Wladimir Putin. So, der hat nämlich für den deutschen Atomausstieg ein sagenhaftes, spektakuläres, gigantisches Geschäft mit russischem Gas gemacht und sich einfach wahnsinnig gefreut über diese Entscheidung von Angela Merkel. Und einige Jahre später steht sie im Café Moskau und verteidigt das. Und da stellen sich mir einfach Fragen.
0: Genau. Im Grunde genommen ist es also der neue Sozialismus hieß zunächst erst einmal Europa und der aktuelle Sozialismus heißt Klima. Wir neigen in Deutschland besonders dazu, eine wünschenswerte Welt für real zu halten und darauf loszumarschieren. Und das geht regelmäßig schief. Also wir sehen eigentlich auch schon, dass das europäische Konstrukt so nicht funktioniert, wie wir es uns gedacht haben. Der Handelsraum ist nicht so weit vereint, wie wir es dachten. Und die politische Einigkeit, die militärische Einigkeit, die gibt es eigentlich nicht. Wenn man das realistisch betrachten würde, müsste man es kritisch verhandeln und müsste gucken, dass man Einigungen findet. Und man muss sich von bestimmten Illusionen, dass wir eine große Gemeinschaft sind, muss man man sich einfach trennen. Das ist, daran ist schon der Sozialismus gescheitert. Und das nächste idealistische Projekt, was wir jetzt verfolgen, ist eine Welt ohne dampfende Schlote, eine saubere Welt, wo die Vögel singen zwischen leisen Windkraftwerken und ein paar Sonnenkollektoren und dazwischen haben wir unsere Biolandwirtschaft. Das kann man alles gut finden. Man sollte sich nur die Realität zum Maßstab machen, aus der wir kommen. Und wenn man diese Realität überwinden will, dann muss man ganz vorsichtig vorgehen. Und da wäre es klüger gewesen, erstmal die Atomkraftwerke laufen zu lassen und sich mit der Kohle zu beschäftigen. Wenn wir die Kohle überhaupt gar nicht mehr brauchen, dann können wir gucken, wie wir das nächste machen. Das ist eigentlich der ganz große Vorteil der freien, demokratischen Marktwirtschaft, dass man evolutionär vorgeht, dass man Schritt für Schritt vorgeht und nicht sich Pläne macht, Planwirtschaft betreibt, die ja wirklich wie im Sozialismus funktioniert, mit Verbrenner aus, mit Klimaneutralität. Und das führt zu solchen geistigen Verirrungen wie in Hamburg, dass man einfach mal denkt, man kann beschließen, wann diese Stadt saubere Energie hat. Und das ist einfach das ist Sozialismus. Auf einem anderen Niveau.
1: Und das Spannende ist ja, niemand folgt uns auf diesem Weg der Klimaneutralität, der Selbstzerstörung, auch wenn unser Umweltminister Carsten Schneider immer wieder rumtingelt und genau das Gegenteil behauptet. Und so geht es gleich weiter, nach 7 Uhr, mit einem echten Politikaufreger. Die Doppelmoral des Steuermanns, Grünen-Chef Felix Banaschak, fordert pausenlos ja selbst Steuererhöhungen. Doch jetzt wird gegen ihn wegen Steuerhinterziehung ermittelt. Und eine spannende News-Exklusivgeschichte, wie unser Geld verschleudert wird. Denn die Agentur für Arbeit hat es geschafft, unglaubliche 13 Milliarden Euro miese zu machen. Gleich geht's weiter. Jetzt erstmal die 7 Uhr Nachrichten mit Tanja Römischer. Bitteschön.
6: Scharfe Kritik nach der Niederlage Deutschlands bei der Wahl in den UN-Sicherheitsrat. Vertreter der Opposition sehen die Verantwortung bei Bundeskanzler Merz und Außenminister Wadephul. AfD-Chefin Weidel bezeichnete das Ergebnis als wiederholte Blamage. Obwohl Merz Deutschland zu Beginn seiner Kanzlerschaft zurück auf die internationale Bühne habe bringen wollen, bleibe Deutschland nun ohne Sitz im UN-Sicherheitsrat, so Weidel auf der Plattform X. Bei der Abstimmung erhielten statt Deutschland, Österreich und Portugal die Sitze für die kommenden 2 Jahre. Die gesetzlichen Krankenkassen haben die Sparpläne von Gesundheitsministerin Wagen gegen Kritik aus den Bundesländern verteidigt. Der Vorstandschef der Barmer Straub sagte dem Redaktionsnetzwerk Deutschland, die Länder würden den Ernst der finanziellen Lage verkennen. Er forderte, die Ausgaben der Krankenkassen stärker an deren Einnahmen auszurichten. Gegen die milliardenschweren Sparpläne der Ministerin gibt es weiterhin Widerstand. Mehrere Länderausschüsse verlangen Änderungen am Gesetzentwurf. Auch Ärzteverbände haben Proteste angekündigt. Israel und der Libanon haben sich bei ihren Gesprächen in Washington auf die Umsetzung einer Waffenruhe geeinigt. In einer gemeinsamen Erklärung hieß es, es sollten Pilotzonen unter exklusiver Kontrolle der libanesischen Armee geschaffen werden. Zudem sollten noch in diesem Monat weitere Gespräche geführt werden. Eigentlich gilt im Libanon bereits seit dem 17. April eine Feuerpause. Israel und die von Teheran unterstützte libanesische Hisbollah-Miliz greifen sich dessen ungeachtet weiter täglich an. Die Hisbollah lehnt die Waffenruhe ebenso ab wie die Gespräche zwischen Israel und dem Libanon in Washington, die ohne ihre Beteiligung stattfinden. Das US-Repräsentantenhaus hat den politischen Druck auf Präsident Trump im Streit um den Iran-Krieg erhöht. Die Abgeordneten verabschiedeten eine Resolution, wonach für einen militärischen Kampfeinsatz gegen den Iran eine formelle Kriegserklärung des Kongresses erforderlich sei. Unterstützung kam dabei auch von 4 Republikanern, die gemeinsam mit den Demokraten stimmten. Die Resolution hat zwar keine unmittelbaren Auswirkungen auf die Politik der US-Regierung, sie gilt jedoch als Zeichen wachsender Kritik an Trumps Kurs, auch innerhalb seiner eigenen Partei. Auf Kuba könnten internationale Kreditkarten schon bald nicht mehr funktionieren. Nach Angaben der Zentralbank wird ab übermorgen die Zahlungsabwicklung über eine ausländische Partnerbank eingestellt. Betroffen sind unter anderem Karten von Visa und Mastercard. Als Grund nennt die Regierung in Havanna verschärfte Sanktionen der USA. Unter Präsident Trump war die Kuba-Politik zuletzt deutlich strenger geworden. Das Land befindet sich bereits in einer schweren wirtschaftlichen Krise. Das Wetter für Deutschland. Im Osten und Südosten ist es zunächst noch freundlich und meist trocken. Im Tagesverlauf breiten sich von Südwesten her Regen und teils kräftige Gewitter aus. Die Temperaturen erreichen 16 Grad an der Nordsee und bis zu 26 Grad im Südosten.

0: einen großartigen guten Morgen. Es ist 7 Uhr und 4 Minuten. Es ist Donnerstag, der 4. Juni 2026. 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Heute am Start unser Politikchef Ralf Schuler.
1: Schönen guten Morgen.
0: Herzlich willkommen natürlich auch an unseren Chefredakteur Julian Reichel.
2: Schönen guten Morgen.
0: Ich bin Alex Poroka, schicke große Grüße in die wohl weltbeste und herzlichste Community. Schön, dass Sie auch heute Morgen dabei sind auf YouTube, auf all unseren Radiofrequenzen, auf DAB+. Und es werden immer mehr. Großartig. Und hinein geht es ins nächste Thema. Und da geht es um den Steuerärger für den grünen Chef Felix Banaschak. Denn der hat zugegeben, dass er vergessen hat, seine Angaben zur Zweitwohnung beim Finanzamt in Berlin zu aktualisieren. Ist das glaubhaft? Darüber sprechen wir jetzt bei News Live.
3: Gegen Felix Banaschak ermittelt die Staatsanwaltschaft. Der Grünen-Chef hatte vergessen, Angaben zu seiner Zweitwohnung beim Finanzamt Berlin zu melden. Banaschak besitzt Wohnungen in Berlin und seinem Wahlkreis und Geburtsort Duisburg. Offenbar hatte er seit 2022 zu wenig Zweitwohnsitzsteuer gezahlt. Die Berliner Staatsanwaltschaft wollte sich dazu, mit Verweis auf das Steuergeheimnis, nicht äußern. Banaschak postete dazu auf Instagram in eigener Sache: Wer öffentliche Verantwortung trägt, muss die eigenen Angelegenheiten in Ordnung halten. Das habe ich nicht ausreichend getan und bedauere diesen Fehler ausdrücklich. Der Grünen-Vorsitzende sichert zu, die ausstehenden Beiträge unverzüglich nachzuzahlen, sobald die Nachforderungen festgesetzt sind. Ein Grünen-Chef, der immer wieder Steuererhöhungen fordert und selbst vergesslich und säumig beim Finanzamt ist, die Doppelmoral des Steuermanns. Darüber diskutieren wir jetzt bei News Live.
0: Ach, der Steuermann. Den Namen wird er jetzt nicht mehr so schnell los. Auf seinem Instagram-Account postete der Grünen-Co-Vorsitzende Folgendes. Wir sehen es hier eingeblendet und ich zitiere es auch gerne. Nach mehreren Umzügen innerhalb Berlins habe ich versäumt, die Zweitwohnsteuermeldungen zu aktualisieren. Dadurch habe ich seit 2022 zu wenig Zweitwohnsitzsteuer entsprechend der Miete der früheren Wohnung abgeführt. Die Staatsanwaltschaft ermittelt deshalb in dieser Sache, Zitat Ende. Und da muss man gleich mal korrigieren, denn die Staatsanwaltschaft ermittelt nicht in dieser Sache, sondern die Staatsanwaltschaft ermittelt gegen Felix Banaschak. Und die Frage gerne an unser Politikchef: Wie glaubhaft ist denn diese Ups-Aussage von Herrn Banaschak? Ist halt passiert und jetzt geht's bitte weiter.
1: Ja, ich bin ein bisschen erstaunt, weil ich es eigentlich so kenne, dass wenn man umzieht und sich ganz legal und ordentlich ummeldet, dann bekommt man vom Finanzamt die Aufforderung, die Zweitwohnsteuer zu bezahlen. Man kann das eigentlich gar nicht versäumen oder man muss auch beim Finanzamt da nichts nachmelden. Eigentlich sind die Meldebehörden und die Finanzämter so vernetzt, dass man automatisch die Aufforderung bekommt. Das merkt im Übrigen jeder, der in einer Großstadt wohnt und ein Häuschen draußen auf dem Land hat. In der Regel haben sich heute alle Kommunen die Unsitte angewöhnt, Zweitwohnungssteuer zu erheben und man kann dann bloß entscheiden, wo man sie bezahlt, entweder auf dem Land oder in der jeweiligen Stadt. Und in der Regel entkommst du dem nicht, weil die Finanzämter so vernetzt sind. Ich kann mir nicht ganz erklären, wie das funktioniert. Interessanterweise haben Grüne immer wieder ein Problem mit solchen Geschichten. Es gab vor Jahren Anton Hofreiter, der ein bisschen mit der Steuer über Kreuz lag. Auch Cem Özdemir hatte mal Probleme mit Sponsoren und ähnlichen Sachen. Man muss ja auch nicht kleinlich sein, nur ich finde es immer interessant, dass bei solchen Gelegenheiten dann die große Moral rausgezogen wird und wer öffentliche Verantwortung übernimmt, der muss noch sauberer sein. Und nee, alle müssen vernünftig sich an die Gesetze halten und eben auch die Grünen. Und also ich bin da ein bisschen erstaunt, um es mal vorsichtig auszudrücken.
0: Und ich meine, Jürgen, wer jemals mit dem Finanzamt mal ein bisschen näher was zu tun hatte, der weiß ganz genau, in solchen Angelegenheiten, da sagt das Finanzamt, Unwissenheit schützt vor Strafe nicht. Schön, ja, dass Sie es nicht wussten oder Sie es versäumt haben, ja, aber Sie haben es.
4: Ne? Wir wissen ja auch gar nicht, ob es Unwissenheit ist.
0: Was auch immer.
4: Das wissen wir gar nicht. Das ist ja die Behauptung
0: oder Versäumnis,
4: von,
0: was?
4: Ja. Das ist ja erstmal die Behauptung von Felix Banaschak, den ich da für schwerst unglaubwürdig halte, weil jemand, der ständig Steuererhöhungen fordert und das ganze Land auch noch im klassenkämpferischen Ton ermahnt, mehr Steuern zu zahlen, und dann am Ende selber ein Ermittlungsverfahren wegen Steuerhinterziehung am Hals hat, der ist für mich erstmal zutiefst unglaubwürdig. Deswegen, was weiß ich, ob Felix Banaschak das wirklich vergessen hat, das ist seine Behauptung. Glaubwürdig ist sie nicht. Was macht es noch weniger glaubwürdig? Seine weiteren Behauptungen oder Formulierungen in diesem Statement. Man muss ja immer darauf achten, überflüssige Worte, wir sagen sie oft, überflüssige Worte sind verdächtig. Felix Banaschak schreibt in seiner Erklärung, selbstverständlich werde ich alles unverzüglich nachzahlen. Ja, ach nee. Natürlich wird das unverzüglich nachzahlen, weil sonst wird er ja gepfändet und sonst macht er sich noch strafbarer und sonst wird er verurteilt wegen Steuerhinterziehung. Und dann sagt er auch, ich kooperiere vollumfänglich bei der Klärung und habe alle erforderlichen Angaben und Unterlagen unverzüglich über meinen Rechtsanwalt nachgemacht. Das ist aber nett, dass der Herr Grünen-Vorsitzende mit der Staatsanwaltschaft kooperiert, die gegen ihn wegen Steuerhinterziehung ermittelt. Ich muss sagen, diese Geschichte macht mich wirklich zornig, nicht wütend, sondern zornig. Der Zorn ist ja zielgerichtet, die Wut streut, der Zorn ist zielgerichtet. Es macht mich wirklich zornig auf dieses ganze verlogene, bigotte, heuchlerische Grünen-Milieu, die ihre ganze Politik nur mit Moralismus und Belehrung betreiben, die nur durch die Welt gehen und den Leuten erklären, wie gesagt, immer im klassenkämpferischen Ton, wer sich wie zu benehmen, wer sich wer zu verhalten, wer was zu bezahlen hat, wer noch mehr geschröpft werden soll. Und dann kommt dieser Lümmel aus Duisburg, der, das muss man ja auch sagen, in seinem Leben noch nie gearbeitet hat. Ich habe es mir gestern extra nochmal angeguckt. Bachelor of Arts. Felix Banasch, das muss man ja auch sagen, in seinem Leben noch nie gearbeitet hat.

0: Chris Hunter. Seine Miete bestreitet er ja, zumindest anteilig, aus Geld, das er nicht mal versteuern muss.
1: Der steuerfreien Aufwandspauschale.
0: Aus der steuerfreien Aufwandspauschale. Was passiert bei solchen Leuten? Felix Banaschak will ja in seinem Wahlkreis keiner sehen. Den hat ja keiner gewählt. Da sagt ja keiner, wo ist eigentlich der Felix? Der muss mal wieder nach Duisburg kommen. Der steht doch für uns, der kämpft und will den Felix mal wieder sehen. Wenn ihn keiner gewählt hat, wird das ja wohl kaum einer sagen. Das ist bei all diesen Grünlistenversagern so. Ja, die braucht gar keiner in seinem Wahlkreis, weil es hat ihn ja niemand gewählt. So, das führt dazu, dass die alle das süße linke Partyleben in Berlin genießen. Die verbringen viel mehr Zeit hier als in ihrem Wahlkreis. Deswegen ist die schickere Wohnung, ich weiß nicht, wie das bei Felix Banaschak ist, aber die schickere, größere Wohnung befindet sich meistens hier in einem der einschlägigen Stadtteile, die sich die meisten Leute, die ehrlich arbeiten, gar nicht mehr leisten können. Ja, Friedrichshain, Mitte, Prenzlauer Berg, Hohe Decken, Stuck und so weiter und so fort. Finanziert, wie gesagt, von dieser steuerfreien Aufwandspauschale 5.500 Euro. Felix Banaschak schafft es also, ohne hier gearbeitet zu haben und ohne auf sein Einkommen überhaupt Steuern zahlen zu müssen, damit dann auch noch Steuern zu hinterziehen. Und was macht Felix Banaschak dann in der ganzen Zeit, die er in Berlin verbringt? Er erzählt dem Schuler, er erzählt dem Purocker und er erzählt dem Reichelt, dass sie jetzt bitte mal mehr Steuern zahlen müssen. Ich habe es mir angeguckt. Felix Banaschak hat in den letzten paar Wochen 4 Steuererhöhungen gefordert. Übergewinnsteuer für die Kriegsgewinnler, ja, die sich da an der Straße von Hormus bereichern. Erbschaftssteuer, höhere Einkommenssteuer und auch noch Reichensteuer. 4 Steuererhöhungen hat dieser Mann gefordert. Und man muss ja davon ausgehen, dass er das gefordert hat, während er wusste, dass gegen ihn wegen Steuerhinterziehung ermittelt wird. Es tut mir leid, das ist doch alles. Und dann wundern sich diese Leute, ja, bitte delegitimieren Sie den Staat nicht. Das sind die Spitzen unseres Staates, das sind die Spitzen des Parteienstaates. Der steht an der Spitze einer Partei, die ja die Gesellschaft umbauen will, die uns darüber belehren will, wie wir zu sein haben, was wir zu zahlen, was wir für ihr süßes Leben zu zahlen haben. In diesem Fonds für klimaneutrale Transformation, da sind 100 Milliarden Euro drin. Das haben uns die Grünen eingebrockt, dieses Monstrum. Da haben die uns 100 Milliarden Euro weggenommen, einfach um ihre komische sozialistische Ideologie durchzupauken. Dafür zahlen wir 100 Milliarden Euro. Und dann zahle ich dem Banaschak 5.000 Euro im Monat steuerfrei und davon hinterzieht er dann Steuern. Es tut mir leid. Was soll ich denn da noch an Vertrauen in den Parteienstaat haben?
2: Und das entscheidende Wort haben wir bereits herausgearbeitet. Es heißt Doppelmoral. Felix Banaschak hat sich ja immer wieder, Julian hat es ja angesprochen, für Steuererhöhungen ausgesprochen. Ich wiederhole es gerne nochmal. Übergewinnsteuer, Vermögenssteuer, höhere Reichensteuer. Konnte gar nicht genug sein, was alles erhöht wird. Und das wollen wir uns jetzt bitte mal anhören.
3: Wenn man möchte, dass neues Vertrauen entsteht, dann muss man sagen, hier müssen jetzt alle anpacken. Und bei Friedrich Merz hört man, alle müssen den Gürtel enger schnallen, außer die, die eigentlich ganz gut über die letzten Jahre gekommen sind. Das eine ist, dass wir dafür sorgen wollen, dass die, die wirklich richtig viel haben, also Milliardäre insbesondere, auch dazu beitragen, einen Teil ihres Vermögens der Gemeinschaft zur Verfügung zu stellen. Es gibt eine internationale Initiative für eine globale Milliardärsteuer. Der soll sich Deutschland nach unserer Vorstellung anschließen. Es gibt ganz schön viele Gerechtigkeitslücken im Steuersystem. Ich gehe davon aus, dass Sie vermutlich, wenn Sie, also ich werde keine Wohnung und kein Haus erben, gibt es in meiner Familie nicht. Andere erben vielleicht 1 oder 2 Wohnungen und also bezahlen da ganz schön viel Steuern. Na, ich bin dafür, dass man mindestens, also wir haben ein ganz konkretes Maßnahmenbündel, was man machen müsste, um bestimmte Gerechtigkeitslücken zu schließen. Also wenn Sie 3 Wohnungen erben, dann bezahlen Sie Erbschaftssteuer darauf. Wenn Sie 300 Wohnungen erben, dann sind Sie davon befreit. Da kann mir niemand sagen, dass das sozusagen Leistungsgerechtigkeit ist, sondern das ist das Ergebnis erfolgreicher Interessenvertretung. Und ja, an solchen Stellen muss man rein.
2: Wir haben es gehört. Ein Grünen-Chef, der sich als Steuermann aufspielt und immer wieder Steuererhöhungen fordert und selbst vergesslich beim Finanzamt und säumig ist, angeblich vergesslich.
0: Und von Leistungsgerechtigkeit und Gerechtigkeit. Ist es denn leistungsgerecht, dass Felix Banaschak 200.000 Euro im Jahr bekommt und einen fetten Teil davon steuerfrei? Also, mal ganz kurz gerechnet. Sagen wir mal 5.000, um es einfach zu machen. 5.000 Euro steuerfrei. Ja, sind im Jahr 60.000 Euro. 60.000 steuerfreie Euro. Dafür, und der ist verheiratet und hat ein Kind. Das heißt, ich weiß nicht, ob die Frau arbeitet, Steuerklasse 3 und 5 oder irgendwie sowas. Ja? Dafür muss ein normaler Mensch, was sind es, 90.000, 100.000 Euro in der Steuerklasse, 90.000 bis 100.000 Euro verdienen,

0: um nur das zu haben, was Felix Banaschak steuerfrei vom Steuerzahler bekommt. Dafür muss, nur das, und da kommt dann ja noch die Diät, die versteuert wird, die kommt ja auch noch dazu. Die kommt auch noch dazu. Und dann läuft Felix Banaschak rum und sagt, wir müssen Gerechtigkeitslücken schließen, indem wir mehr Steuern bezahlen. Ich würde vorschlagen, wir schließen erstmal die große Gerechtigkeitslücke, dass Felix Banaschak seine Steuern bezahlt.
1: Definitiv.
2: Ja, aber ich meine, das ist in der Tat ein interessantes Phänomen, dass Leute, die nun wirklich im obersten Segment der Einkommensskala rangieren, sich selbst aber als kleine Leute definieren, weil sie in ihrer Familie ja gar keine Immobilien haben und diese Einkommensklasse also überhaupt nicht referieren. Ja. Und stattdessen aber Steuerpläne machen für andere Leute, für Handwerker, für Freiberufler, denen die Finanzkontrolle des Finanzamts nach Hause kommt und am Sofa zieht, ob man das ausklappen kann, weil dann wäre es eine Mischnutzung im Arbeitszimmer. Oder ich habe das alles schon erlebt, dass dann Leute kommen und den Schrank aufmachen und gucken, ob eine Tischdecke drin liegt. Eine Tischdecke darfst du im Arbeitszimmer nicht im Schrank liegen haben, dann ist es kein Arbeitszimmer, weil das ein ziviles, nicht für die Arbeit gedachtes Textil ist. Solche Geschichten müssen sich normale Handwerker gefallen lassen. Ist auch alles in Ordnung, dass man das stichprobenartig kontrolliert. Nur dann möchte ich nicht von Leuten aus diesem Milieu erklärt bekommen, was die Gerechtigkeitslücken sind. Ja.
0: Und vielleicht auch noch ganz kurz, der Finanzminister, also der oberste Steuereinzieher des Landes, Lars Klingbeil, das passt nämlich hier auch noch ganz gut dazu, hat neulich in einem Podcast sein Nettogehalt einfach falsch angegeben. Der wurde nämlich gefragt, was verdienen Sie denn? Genau zu diesem Thema, Felix Banaschak, der einfach sein Gehalt weglässt. Ich habe keine Wohnung. Ich habe nur die 200.000 Euro im Jahr, die mir der Steuerzahler überweist. Und da hat Lars Klingbeil gesagt, ja, ich kriege so ungefähr 10.000 Euro aufs Konto. Das ist einfach grotesk gelogen. Unser Kollege Julius Böhm hat nachgewiesen, dass es ungefähr 17 sein müssten, die er netto aufs Konto bekommt. Ja? Das heißt, er hat um ungefähr 70% geschummelt. Wieso schummelt unser Finanzminister, dessen Kerngeschäft es ist, dass Leute ihre Finanzen korrekt angeben, wieso gibt er sein Nettogehalt falsch an? Da werde ich einfach misstrauisch. Wieso gibt der Finanzminister sein Nettogehalt öffentlich falsch an? Ist doch irgendwie komisch. Wieso ist er da unsauber? Wieso ist er da unehrlich? Das ist aber das Verständnis dieser Leute, dass sie in ihrem Klassenkampf, der nur daraus steht, uns zu belehren und zu schröpfen, dann selber einfach schamlos lügen, wenn es um die eigenen sehr auskömmlichen Finanzen geht, die Lars Klingbeil, das sieht man ja, sehr, sehr gut ernähren. Ich möchte noch eine Sache vortragen, die Felix Banaschak, und das haben wir auch einmal zum Einblenden für unsere Zuschauer, die Felix Banaschak auf Twitter gepostet hat. Da steht nämlich, Steuerbetrug und Steuerhinterziehung reißen riesige Löcher in unsere öffentlichen Haushalte. Sie sind ein riesiges Gerechtigkeitsproblem. Nur ist da die Empörung bei CDU und CSU erstaunlich klein. Komisch. Und dann sieht man diese Grafik dazu, das sehen unsere Zuschauer auch eingeblendet, so ein Tortendiagramm. Und da wirft Felix Banaschak der CDU, vielleicht können wir es nochmal zeigen, da wirft Felix Banaschak der CDU dann vor, dass sie sich ganz doll, das ist das große Grüne, aufregen über Betrug beim Arbeitslosengeld 2, also beim sogenannten Bürgergeld, und nur ganz, ganz bisschen über Steuerhinterziehung. Das ist dann dieses Sonnenbrillen-Emoji. Es tut mir leid, da verliert man doch einfach Lust, Freude und Vertrauen an diesem Staat.
2: Ich wüsste nicht, welcher Unionspolitiker jemals Steuerhinterziehung das Wort geredet hat oder das irgendwie klein geredet hat. Ich bin ein bisschen erstaunt, wo er das jetzt hernimmt. Es scheint aber ein Fantasiediagramm zu sein, was er sich da ausgedacht hat. Also schon eigentümlich. Mal abgesehen davon, dass beides gegeneinander auszuspielen schon auch unseriös ist. Also der eine bekommt aus der Solidarkasse Geld und der andere enthält es ihm vor. Und nun stellt man fest, er gehört zu denjenigen, die es vorenthalten. Ob es steuergerecht ist, wenn jemand eine Wohnung hier und eine Wohnung da hat, zweimal zu besteuern, darüber kann man immer noch diskutieren, aber es ist Rechtslage und dann hat man das auch zu bezahlen, sogar wenn man Bundestagsabgeordneter ist.
0: Und weil die Leute immer sagen, jetzt seid doch mal konstruktiv bei News, was soll denn jetzt geschehen, was soll man denn machen? Hier mein konstruktiver Vorschlag, Rauswurf, Rücktritt, zurück nach Duisburg. Dieser Mann hat einfach jegliche Glaubwürdigkeit und jegliche Legitimation verloren, irgendwem im Land noch irgendeine Vorschrift zu machen oder irgendeinen Rat darüber zu geben, wie er leben soll.
1: Dieser konstruktive Vorschlag, der würde natürlich einen gewissen Ehrenkodex voraussetzen. Ich prognostiziere mal, Felix Banaschak wird wahrscheinlich...
0: Allerletzter Punkt, das muss ich auch noch loswerden. Bitte. Ralf hat ihn persönlich interviewt, als er aus dem Knast kam. Michael Beiweg. Stimmt. Querulant, Querdenker, Abweichler, alles schön und gut, alles erlaubt in diesem Land, saß 9 Monate in einem Terroristengefängnis namens Stuttgart-Stammheim, errichtet für die Rote Armee-Fraktion unter einer grün geführten Landesregierung dort in Baden-Württemberg. 9 Monate unschuldig im Gefängnis für angeblich 20 Euro hinterzogene Steuern. Und da ging es am Ende um irgendeine falsch abgerechnete Hundematte.
1: Ja.
0: Dafür saß der 9 Monate im Knast unter einer grünen Regierung, die gegenüber der Staatsanwaltschaft, die den Mann fertig gemacht hat, weisungsbefugt ist. Weisungsbefugt. Da haben die einen politisch Unliebsamen 9 Monate in Terrorknast gesteckt unter dem Vorwurf Betrug, Steuerhinterziehung. 9 Monate, grüner Ministerpräsident Kretschmann, saß der da bei Wasser und Brot sozusagen. Am Ende kamen 20 Euro raus und der feine Herr Banaschak, der Chef eben jener grünen Partei, hat einfach seit 2022 zu wenig Steuern gezahlt. Staatsanwaltschaft ermittelt und dann schreibt er, ja, Transparenz in eigener Sache, wollte ich euch übrigens nochmal sagen. Es tut mir leid, wer soll da noch diesem Parteienstaat vertrauen?
1: Richtig. Sascha hier noch einen Kommentar, postet gerade in unsere Community zum Thema Herrn Banaschak. Wenn Herr Banaschak einen echten Moralkompass hätte, würde er zurücktreten. Und ich wiederhole meine Prognose, er wird natürlich, und da sind wir uns, glaube ich, alle einig, er wird natürlich nicht zurücktreten. Es ist 7.22 Uhr, hier ist News Live und nach diesem echten Aufregerthema der Doppelmoral kommen wir jetzt zu unserem nächsten Thema. Und da geht es um Bundesfinanzminister Lars Klingbeil. Der steht nämlich vom nächsten Milliardenloch. Die Kassenlage der Bundesagentur für Arbeit ist in den kommenden Jahren noch viel schlimmer als bisher gedacht. Dabei fehlen schon bei Krankenkasse, Pflege, Rente und auch im Bundeshaushalt Milliardensummen. Die Arbeitsagentur reißt nun die nächste Finanzierungslücke.
3: Die schlechteren Prognosen für die deutsche Wirtschaft schlagen sich auch auf den Arbeitsmarkt nieder und somit auch auf den Finanzbedarf der Bundesagentur für Arbeit, die von Ex-Arbeitsministerin Andrea Nahles geführt wird. Wegen des fehlenden Wachstums wird es in Deutschland noch weniger Beschäftigte geben als bisher gedacht. Dafür jedoch umso mehr Arbeitslose. Für die Kasse der Arbeitsagentur heißt das, es kommt weniger Geld rein, während gleichzeitig mehr Geld abfließt. Das zeigt eine Auswertung der Behörde, die News exklusiv vorliegt. Die logische Folge? Die Finanzierungslöcher sind noch deutlich größer als gedacht. Der Bund ist jedoch gesetzlich dazu verpflichtet, fehlendes Geld der Arbeitsagentur durch zinslose Kredite auszugleichen. Und so steht Finanzminister Lars Klingbeil vor einem neuen zusätzlichen Fehlbetrag von 13 Milliarden Euro.
1: Heute heißt das Sorgenkind Bundesagentur für Arbeit. Bevor wir in die Zahlen einsteigen, ja, wie überrascht darf man sein, dass die Defizite bei der Arbeitsagentur ansteigen und Wachstums- und Arbeitsmarktprognosen nach unten korrigiert werden? Das ist ja eine Zwangsläufigkeit.
2: Absolut. Überraschend ist das eigentlich nicht. Ich freue mich dann immer über die Personalisierung, dass Lars Klingbeil ein Problem hat. Eigentlich haben wir ein Problem, weil unser Geld ist, was dort völlig sinnlos verramscht wird. Das Problem besteht darin, dass schon bei der Herbstprognose einfach viel zu positive Annahmen unterlegt werden, einfach um den Haushalt irgendwie glatt zu kriegen, also glatt ziehen heißt das immer in der Haushältersprache. Und dann unterstellst du einfach, dass es ein Wachstum von 1,3-1,5% gibt. Damit hast du weniger Arbeitslose, damit hast du mehr Einnahmen, die du erwartest. Und damit stimmt die Rechnung erst einmal. Du weißt allerdings, dass das völlige Luftbuchungen sind. Und dementsprechend hat auch die Bundesagentur für Arbeit weniger Rückstellungen gemacht. Die Entlassungen des letzten Jahres haben schon dazu geführt, dass du absehen konntest, dass wenn diese Kurve sich fortsetzt, und es gibt ja keinen Anlass dazu, warum sie sich nicht fortsetzen sollte, weil sich an den Rahmenbedingungen in Deutschland nichts geändert hat, dass eben die Kurve der Arbeitslosigkeit weiter nach oben geht. Dementsprechend musst du mehr ausreichen. Wolfgang Schäuble als Finanzminister hat in solchen Fällen dazu geraten, intern einfach sehr viel realistischer, sehr viel konservativer zu rechnen, damit du hinterher nicht von schlechten Entwicklungen überrascht wird. Die Ampel ist schon dazu übergegangen, es genau andersrum zu machen, um den Haushalt irgendwie sorgenfrei zu kriegen. Nehmen wir einfach mal an, wir schaffen jetzt 600.000 Menschen in Arbeit, dann sind die aus der Statistik raus und ich muss weniger für die Bundesanstalt ansetzen. Das sind so die Rechentricks, die fallen einem dann irgendwann auf die Füße. Man muss dann eben nur gucken, dass man dann schon wieder aus dem Amt ist oder ein besseres Amt hat, wenn sie einem auf die Füße fallen.
1: Aber das wäre doch im Grunde, wenn wir das mal runterbrechen auf den Alltag, so als wenn ich zu meiner Bank gehe, sage, ich hätte gerne einen Kredit. Und die sagen, ihr Einkommen reicht aber nicht. Ja, aber in den kommenden Jahren wird sich mein Einkommen dramatisch steigern.
0: Die Haushalts- und Finanzpolitik dieser Bundesregierung und ehrlicherweise auch ihrer Vorgängerregierung hat ungefähr das Seriositätslevel von ich habe einen todsicheren Tipp auf der Pferderennbahn erreicht. Ja, also das ist einfach die Prognoseseriosität. Und jetzt stellt sich ja die spannende Frage bei dem, was Ralf vollkommen richtig ja beschrieben hat. Rechnen die nur ein bisschen weniger konservativ und ein bisschen optimistischer? Also bewegen wir uns noch im Bereich der Gutgläubigkeit, der realistischen Annahme, oder fälschen Sie die Bilanzen? Also rechnen Sie wieder besseres Wissen und geben Sie Zahlen an als Grundlage für Haushaltshandeln, wieder besseres Wissen. Da rate ich immer dazu, sich die Definition von Betrug im Strafgesetzbuch anzuschauen. Der vollendete Betrug ist nämlich eine vollendete Täuschung, die dann zu einer Auszahlungsverfügung führt. Ja, also zu einem wirtschaftlich schädigenden, sich selbst schädigenden Handeln. Das ist die strafrechtliche Definition von Betrug. Und bei diesen Zahlen, die ja nun routinemäßig falsch angegeben werden, obwohl ja jeder weiß, dass sie falsch sind. Also wenn ich einen Haushalt mit 1,5% Wachstum rechne und dann 1,3 und jeder im Land kann sehen, das wird nicht kommen, dann muss man ja die Frage stellen, ist dort einfach gutgläubig falsch gerechnet worden oder ist dort in den Annahmen betrogen worden, um tatsächlich Auszahlungsverfügungen herbeizuführen. Es gibt ja auch Menschen, die geben Deutschland Kredit. Es gibt Menschen, die kaufen zum Beispiel deutsche Staatsanleihen. Die kaufen diese Staatsanleihen ja aufgrund von Bewertungsgrundlagen, zum Beispiel aufgrund von Haushalten. Wenn ich jetzt, und es kaufen nicht nur böse Hedgefondsmanager Staatsanleihen, die vielleicht keine Steuern zahlen, wie Felix Manaschak vermuten mag, sondern die deutsche Staatsanleihe ist ein sehr konservatives Anlageinstrument. Das kauft auch die kleine Omi, um eben Geld nicht nur auf dem Sparbuch liegen zu haben. Da muss man inzwischen einfach die Frage stellen, wird die getäuscht? Ja, also wenn ich der was verkaufe und vorher falsche Zahlen angebe, obwohl ich weiß, dass die Zahlen falsch sind und dass sie in eine Haushaltslage führen, wie jetzt hier, in ein 13 Milliarden Loch nach dem nächsten, was dann ja wiederum bedeutet, dass es sich ganz massiv auf am Ende die Zahlungsfähigkeit des Staates, auf die Bonität des Staates und damit auf meinen Zinsertrag auswirkt, da muss man am Ende leider die Frage stellen, sind wir da nicht langsam in der Nähe des Betruges? Sind wir da nicht in der Nähe der strafrechtlichen Definition von Betrug? Das Schöne an Politikern ist ja, all das haben sie nie zu fürchten. Ja, diese Haftbarkeit im Amt existiert gar nicht. Andrea Nahles kann falsche Angaben machen. Die Wirtschaftsministerin kann falsche Angaben machen. Der Finanzminister kann falsche Angaben machen. Für all das würdest du in der freien Wirtschaft einen Besuch von München 2 bekommen. Fabelhafte Wirtschaftsstaatsanwaltschaft. Und in der Politik wirst du dann Parteichef.
1: Milliardenloch bei der Arbeitsagentur, das ist unser Thema bei News Live. Und wir gehen mal in die Zahlen. Schauen wir uns das mal bildlich an. Links in Orange, der kleine Kreis, da sehen Sie, das ist das Milliardenloch, mit dem die Bundesregierung schon im Herbst gerechnet hatte. Und nun eine herabgestufte Wachstumsprognose später, schwillt dieses Finanzierungsloch, von dem Lars Klingbeil oder vor dem Lars Klingbeil steht, auf mehr als das Doppelte an, von 10 auf 23 Milliarden Euro, das heißt 13 Milliarden Euro fehlen also bis 2030 zusätzlich. Ja, ich meine, geht es der Wirtschaft schlecht, ist die logische Folge natürlich mehr Arbeitslosigkeit. Damit rechnet auch die Bundesagentur für Arbeit in den kommenden Jahren und hat daher eben die Zahl der erwarteten Empfänger von Arbeitslosengeld nach oben korrigiert. Und das sehen wir hier nochmal eingeblendet. Die untere, schwache Linie zeigt die bisherige Erwartung. Nun rechnet man mit 70.000 bis 100.000 Menschen mehr in jedem Jahr, die Arbeitslosengeld beziehen. Das belastet natürlich die Kassen, während gleichzeitig weniger Geld reinfließt. Und so entsteht natürlich das Loch, das wir hier gerade gesehen haben, das Loch von 13 Milliarden Euro. Julian hat von Betrug gesprochen. Wie siehst du das? Also das sind doch alles Sachen, das ist ja kein Hexenwerk, sowas zu erkennen, ja, auch im Vorhinein.
2: Also man ist versucht, es tatsächlich Betrug zu nennen, der in der Politik allerdings legal und zulässig ist. Das ist leider ein Problem, was Privatleute kennen, wenn sie zur Bank gehen und einen Kredit haben wollen. Dann wird von allem, was man als Prognosen angibt, immer noch mal mindestens 20% abgezogen, weil die Bank sagt, naja, komm, das ist jetzt ein bisschen sonnig gerechnet. Gehen wir noch mal runter hier. Deine Werte, die du als Sicherheit hinterlegen legen willst, gucken wir mal, die sacken noch ein bisschen ab, gehen wir runter. In der Privatwirtschaft wäre so etwas, was hier sowohl der Finanzminister als auch die Bundesanstalt macht, nicht denkbar und nicht möglich. Keine Bank würde mit jemandem kooperieren und sich einfach auf die zugerufene Entwicklung einschwören lassen, die der Kunde mitbringt. Das ist einfach, und insofern ist es in der Tat ein dem Betrug ähnlicher Tatbestand, der in der Politik allerdings zulässig ist, weil du ja in deinen Haushalt Dinge reinschreiben kannst, die schon beim Reinschreiben als Illusion erkenntlich sind, aber dazu führen, dass der Haushaltsausschuss, in dem du ja die Mehrheit hast, das Ganze abnickt. Und dann ist es prima. Und dann kommst du erstmal über die nächsten Monate. Du musst auch hinterher nicht zurücktreten, wenn es nicht aufgegangen ist. Dann sagst du irgendwie, die Wirtschaftsweisen haben sich geirrt. Dann wird es irgendwie nochmal korrigiert. Und dann machst du einen Nachtragshaushalt und dann kannst du immer noch irgendwie dich rüberstoppeln.
0: Die Arbeitslosenversicherung ist ja auch eine ganz besondere Versicherung. Also wenn ich jetzt zum Beispiel eine Kleintierversicherung abschließe, Grüße gehen raus an den großartigen Herrn Döring, und die in Anspruch nehme. Weil mein Tier eine Halskrause braucht, mein Hund oder besonders beliebt beim Mops ist die Operation, dass der weniger röchelt. Eine der häufigsten Tieroperationen, Kleintieroperationen in Deutschland, weil der Mops immer so...
2: Nee, weil es eine Qualzucht
0: ist. Das ist eine absolute Qualzucht und um den Mops von dieser Qual zu befreien, wird er operiert. So. Also wenn ich diese Kleintierversicherung in Anspruch nehme, dann zahle ich ja weiter meine Versicherungspolice, ich zahle ja weiter die Prämien. Nimm zwar was raus, aber zahle weiter. Da gibt es einen kleinen hässlichen Unterschied bei der Arbeitslosenversicherung, weil wenn ich die in Anspruch nehme, dann zahle ich da nicht mehr rein, weil ich ja gar nichts mehr verdiene, womit ich da reinzahlen kann. Ja? Also dann habe ich einfach ein doppeltes Problem, dann habe ich ein Doppelloch. Und dieses Doppelloch ereilt jetzt eben Lars Klingbeil, aber es ereilt ihn eben auch nur, weil man, wie schon die Ampel, die Einnahmenseite und die Ausnahmenseite aufgrund von Annahmen gerechnet hat, die zwingend falsch sein mussten. Deswegen fehlen jetzt wieder 10 Milliarden. Und da ist halt einfach eben die spannende Frage, Loch um Loch, was sich da auftürmt. Das ist das Einzige, die Löcher wachsen noch in Deutschland, das ist die gute Nachricht. Da ist dann halt eben am Ende die Frage, die spannende politische Frage, lässt das noch haushalterisches Handeln übrig, was erstens die Grundfunktion des Staates noch bedienen kann? Und die politisch spannende Frage für uns, ist denn dann noch genug Geld da, um gemeinsam zu regieren? Und ich sage, das geht ganz klar hier in die Richtung Nein, was vielleicht eine gute Nachricht wäre. Also vielleicht können wir uns mit all diesen Milliarden, die wir in die Löcher werfen müssen, wenigstens von dieser Regierung befreien.
1: Sagt unser Chefredakteur Julian Reichelt. Es ist jetzt gleich 7.34 Uhr, falls Sie gerade zugeschaltet haben sollten. Herzlich willkommen, hier sind Sie richtig. Hier ist News Live, das Sofa der Mehrheit, der Freiheit und der guten Gedanken. Und hier noch ein Hinweis in eigener Sache.
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1: Morgens um 6 schon wissen, was einem abends um 8 verschwiegen wird. Das ist unser Werbeslogan und der bringt die linke Berliner Szene gerade also richtig auf die Zinne. Auf Bussen und Bahnhöfen kleben Newsplakate. Sie sind mit Sicherheit schon begegnet, wenn Sie hier in Berlin ansässig sind. Und unsere linken Freunde tun alles, um unsere Sichtbarkeit zu verhindern und machen durch ihre Gegenaktionen unsere Werbekampagne erst richtig erfolgreich.
5: News wirbt und wirkt. Seit wenigen Tagen läuft in Berlin und Magdeburg eine Werbekampagne von News. Vor allem ein in den charakteristischen News-Farben gestalteter Doppeldeckerbus der Berliner Verkehrsbetriebe sorgt für eine Empörungswelle, die in den linken Kreisen mittlerweile unerwartete Züge annimmt. Für Teile der linken Öffentlichkeit ist News-Werbung eine unerträgliche Grenzüberschreitung. Die Kampagnenorganisation Compact mietete sogar einen Kleintransporter mit LED-Tafeln, der den Bussen folgt, um ehrliche Werbung als Antwort auf die Desinformationskampagne von News zu präsentieren. Mit solchen Aktionen haben wir unsere Ziele erreicht. Die Leute reden darüber, regen sich auf und machen ungewollt noch mehr Werbung. Darüber sprechen wir jetzt bei News Live.
1: Einfach wundervoll. Sehen wir uns unsere zentrale Werbebotschaft der Kampagne an. Morgens um 6 schon wissen, was einem abends um 8 verschwiegen wird. Ja, das sehen Sie hier auch wunderbar eingeblendet. Ein großartiger Slogan, ein Slogan, der es trifft. On the point, Julian, unser Chefredakteur. Warum gerade diese Botschaft?
0: Ein großartiger, wirklich großartiger Slogan. Erstens, er ist ja lustig. Er ist nicht bösartig, er ist nicht aggressiv. Ist einfach ein guter Witz. Ja, man lacht drüber. Das ist schon mal großartig bei einem Slogan. Zweitens, er ist sehr wahr. Er ist sehr wahr. Denn was immer falsch war, war diese Parole Lügenpresse. Zumindest war sie nicht im Kern zutreffend. Viel zutreffender ist die Abwandlung davon Lückenpresse. Das Weglassen, das Verschweigen, das Auslassen, das absichtliche Falschgewichten von Nachrichten. Ja gut, da sind drei Leute abgestochen worden, aber wir machen als Topmeldung doch nochmal lieber was übers Klima. Dann haben wir auch noch Pinguine und am Ende der Sendung haben wir noch 15 Sekunden über einen Mann, der ein Messer zückte, aber die Motivlage ist unklar. Das ist doch das, was das Vertrauen in die Medien in den letzten Jahren so hat erodieren lassen. Dieses elendige und besonders perfide Weglassen. Weil gegen das Weglassen bin ich viel weniger immun als Medienkonsument, als gegen die Lüge.
2: Und machtlos. Ich weiß ja nicht, was mir verschwiegen wird.
0: Ganz genau, ganz genau. Gegen die Lüge bin ich als Mensch mit Intuition zumindest ein bisschen gefeit. Gegen das Weglassen. Ich weiß nicht, was da nicht gesagt wird. Es ist ein ganz perfider Propagandamechanismus. Und deswegen gibt es eben dieses sagenhafte Bedürfnis, was wir jeden Tag hier auf wundervolle Weise zu spüren bekommen, nach neuen Medien, die nicht weglassen, was für unser Land wirklich wichtig ist. Gesprengte Atomkraftwerke sollte man nicht weglassen. Und darauf bezieht sich unser Slogan, was abends um 8 läuft. Ja gut, das weiß, glaube ich, jeder, der in diesem Land groß geworden ist selbst. Was morgens um 6 läuft, wissen zum Glück immer mehr Menschen. Millionen Menschen sind es inzwischen, die sich das anschauen, was wir hier jeden Morgen versuchen, mit aller Kraft und journalistischen Leidenschaft zu liefern für unser Publikum. Und daraus haben wir eben diesen Slogan gegossen. Morgens um 6 schon wissen, was einem abends um 8 verschwiegen wird. Ich muss jedes Mal lachen, wenn ich ihn sage und wenn ich ihn vorlese. Und damit scheinen wir tatsächlich ein kleines Stück Werbegeschichte gerade zu schreiben. Denn auf Social Media wird der virale Erfolg dieser Kampagne, befeuert von unseren linken, autoritären, totalitären, kommunistischen, sozialistischen Freunden, wird der virale Erfolg dieser Kampagne inzwischen verglichen. Das macht mich richtig ein bisschen ehrfürchtig, weil das meine Kindheit und meine Jugend ist. Erstens mit der ultrakontroversen Kampagne von Benetton, Oliviero Toscani damals, grandioser Fotograf, der Schockmotive verwendet hat, um quasi Werbung als Aufmerksamkeit für das Sterben in Sarajevo, für HIV, begnadete Werbekampagnen, die der damals gemacht hat, damit. Und das freut mich als Kind der 90er natürlich ganz besonders mit der H&M-Werbung. Ich glaube, Anna Nicole Smith war es auf H&M-Werbeplakaten, die abgenommen werden musste, weil sie diese Plakate so hot waren, dass sie einfach zu Auffahrunfällen, zu Verkehrsunfällen geführt haben. Damit wird das inzwischen verglichen und da muss ich einfach sagen, Ziel erreicht. Herzlichen Dank an all unsere linken Freunde, die das befeuert haben und wie sie es befeuert haben, das können wir uns ja jetzt noch mal ein bisschen anschauen.
1: Genau, da gehen wir jetzt mal so ein bisschen in die Tiefe. Es produziert Reaktionen, es produziert Schaum vor Mund. Als erste reagierte ja die linke Kampagnenorganisation Kampakt auf unsere Werbesujets mit einer Online-Petition stoppt rechte Hetze in der BVG. Aktuell da wurde diese von rund 130.000 Personen unterzeichnet, denen wir damit auch noch mehr präsent sind. Vielen Dank dafür. Mittlerweile sind linke Medien wie die Taz, linke Social-Media-Plattform auf die Gegenkampagne gegen News mit aufgesprungen. Und ich meine, ja, wie groß ist jetzt der Druck, gerade auf die BVG, auf die Berliner Verkehrsbetriebe beziehungsweise auf die Vermieter der Werbeflächen einzuknicken? Weil darum geht es ja jetzt, das gängige Ding, die wollen Druck erzeugen und damit wir im Idealfall gecancelt werden.
2: Ja, falsche Meinungen sollen nicht sichtbar sein. Ja, natürlich. Das ist im Grunde genommen, diese ganze Antikampagne ist eigentlich die Dummheit der späten Geburt. Wenn man, wie ich, aus einer Zeit kommt, wo Wolf Biermann verboten wurde, dann fing fingst du an zu gucken, was macht eigentlich dieser Biermann? Habe ich noch nie gehört. Gucke ich mir an. Verbotene Bücher, Stefan Heim, hast du dir besorgt. Also fahrt ruhig weiter mit eurem Bus neben unserem her. Ich gucke da gerade so lustig um die Ecke. Also wer dann sich nicht dafür interessiert, was da eigentlich einem ausgeredet werden, was du gar nicht erst kennen sollst, das finde ich dann schon wieder originell. Aber offensichtlich begreifen das die Leute, die in einer freien Gesellschaft meinen, bestimmte Dinge sollten nicht vorkommen, die begreifen offensichtlich nicht, dass sie sich selbst an ein Bein stellen.
1: Ja, und um das geflügelte Wort von Roger Köppel aufzunehmen, ja, das Demokratieverständnis entstellt sich hier zur Kenntlichkeit. Es entstellt sich schlichtweg zur Kenntlichkeit.
0: Das ist die schönste Selbstüberführung und Selbstentlarvung. Da muss man News und uns fast sozusagen als gesellschaftlicher Verdienst dankbar sein. Die schönste Selbstentlarvung und Selbstüberführung, die das linke Lager hier an den Tag legt. Alles, was wir tun, ist, wir machen Journalismus und wir präsentieren Geschichten, Fakten, die diese Leute nicht mögen. Und Werbung verteilt ja nicht mal inhaltliche Botschaften. Die Werbebotschaft ist ja nur, News existiert. Das ist ja der Kern. Hallo, hier existiert ein neues mediales Angebot namens News. Und schon die Existenz darf nicht bekannt werden bei diesen Leuten. Das schiere Existieren von einem Medienunternehmen neben dem 10 Milliarden Euro Propagandaapparat der öffentlich-rechtlichen Medien, neben Zeit, Süddeutsche, Tagesspiegel, Taz, einer komplett linken deutschen Medien, ein einziges Massenmedium, was nicht diesen linken Narrativen folgen möchte, die, wie wir alle gerade merken, in den wirtschaftlichen Niedergang führen. Eine einzige Medienmarke, die soll es nicht geben, die darf es nicht geben. Deswegen, das ist ja das Schöne daran, in diesen linken Gehirnen, in die es wirklich manchmal schwer ist, sich irgendwie einzufühlen und einzufinden, die können ja nicht anders. Erkennbar können die ja nicht anders. Die müssten ja, wenn sie sich einmal 3 Minuten zusammensetzen, sagen, Leute, ist das wirklich gut, diese Gegenmobilisierung, müssten die ja wissen, nee, eigentlich geben wir nur Geld dafür aus, News noch berühmter zu machen. Ich bin gestern hier von unserem Büro zum Mittagessen gefahren und ich bin, glaube ich, an 15 News-Plakaten vorbeigekommen und kein einziges davon haben wir bezahlt. Da kleben jetzt diese ganzen Linken, kleben in der ganzen Stadt, plakatieren die auf einmal News und dann kommt immer irgend so ein Antislogan, morgens um 6 schon wissen, wie es 1933 anfing. Das glaubt ja eh alles kein Mensch mehr. Vorbei. Also News ist jetzt 33, die machen sich ja lächerlich, die blamieren sich ja bis auf die Knochen. Aber oben drüber, dafür möchte ich mich bedanken, steht auch in absoluter Schrift und Farbentreue unser großes Logo. Diese Leute sorgen also dafür, dass ihr immer mehr Menschen diese Marke, dieses Logo News kennen. Und vielleicht sollten wir uns mal, weil das ist das Allerverrückteste, diesen Bus angucken. Der Bus, der neben unserem Bus herfährt.
1: Ja, den, ich weiß nicht, ob wir den einblenden können, aber Bus war das richtige Stichwort, denn Sie sehen ihn hier auf unserer wunderbaren LED-Wand. Das ist der Bus, der gerade durch Berlin fährt mit den Konterfeis unserer großartigen Journalisten und dem Slogan morgens um 6 schon wissen, was einem abends um 8 verschwiegen wird. Dieser Bus sorgt für Aufregung, dieser Bus sorgt für einen Begleitbus von Campact, glaube ich, ist er, der uns da verschandeln will, aber noch mehr Werbung für uns macht. Und genau in diesem Bus, in diesem großartigen News-Bus, sitzt jetzt unser Kollege Julius Böhm. Und da schalten wir jetzt hin. Julius, einen sehr schönen guten Morgen.
6: Einen wunderschönen guten Morgen, Fake News. Ich sitze nicht, ich stehe.
1: Du stehst.
6: In der 282 unterwegs in Berliner Süden.
1: Na gut, du bist knapp über 30, da kann man noch stehen. Also solange dir noch niemand einen Sitzplatz anbietet, siehst du doch recht jung aus, das ist gut. Aber das Wichtige ist natürlich, welche Reaktionen gibt es denn so auf den Bus? Konntest du schon mit Menschen in diesem Bus sprechen?
6: Nein, bisher nicht. Ich bin gerade am Dardanellenweg eingestiegen, wo die Route losgeht Richtung Breitenbachplatz. Es scheint Berufsverkehr zu sein. Da haben Schülernoten über die Straße geführt. Und es ist noch relativ leer, muss ich sagen.
1: Und die Frage ist, gibt es denn dieser Campact-Begleitbus, ist der jetzt auch mit am Start? Fährt der jetzt dem her oder ist von dem noch nichts zu sehen? Und die Jungs und Mädels schlafen vielleicht noch in diesem
6: Bus? Alex, du bist 7:44 Uhr, du glaubst doch nicht ernsthaft, dass das steuerfinanzierte Milieu das rund um all diese Leute schon wach ist und irgendwo hinterherfährt.
0: Also das muss man jetzt vielleicht einmal nochmal kurz erklären. Unsere verrückten sozialistischen Freunde von Campact haben ihr ganzes Geld zusammengekratzt, um einen News-Bus-Begleitbus zu erstellen, der neben dem News-Bus herfährt und versucht, die Werbebotschaft auf dem News-Bus zu verdecken. Den Bus hier und da auch vielleicht mal abzudrängen und dafür zu sorgen, dass die Menschen das nicht sehen wollen. Ich weiß nicht,
1: Julius, wir haben das Video jetzt vorliegen. Ja. Julian, Entschuldigung. Und das zeigen wir Ihnen jetzt auch. In Bewegtbildern, wie es so schön heißt. Bitteschön.
7: News hat sich gedacht, lass mal unsere Hetze direkt auf den ganzen Bus kleben. Und die BVG war so, ja kein Problem. Aber wie immer nimmt's News auch bei seiner Werbung mit der Wahrheit nicht ganz so genau. Und deshalb haben wir gedacht, wir organisieren mal einen eigenen Truck und fahren den Fake News Bus mit ehrlicher Werbung hinterher. Damit alle wissen, bei News gibt's keine seriösen Nachrichten, sondern Desinformation und Hetze.
0: Ja. So, also das ist der Bus, der jetzt neben dem Bus herfährt. Das hat es in der ganzen deutschen Werbegeschichte noch nicht gegeben.
2: Das war eine ehrliche Sensation.
0: Ja, daran sieht man, wie verrückt diese Linken sind. Wie sehr sie getrieben sind von ihren totalitären Instinkten. Nein, da muss jetzt ein Verdeckungsbus herfahren. Hier in Berlin, der Stadt der Berliner Mauer, gibt es ja das Springer-Hochhaus. Und da liefen obendrauf, zu Zeiten der Teilung, immer Nachrichten aus dem Freien Westen, wie im Times Square, auf so einem Laufband. Und da hat die DDR dann gesagt, wir ertragen diese freien Nachrichten nicht mehr. Und hat auf der Leipziger Straße dann eine Hochhaussiedlung gebaut, die so gestellt war, dass sie großen Teilen Ostberlins den Blick auf die freien Nachrichten am Springer Hochhaus verstellen sollten. Daran erinnert mich ein bisschen die Geisteshaltung, die wir da jetzt am Werk sehen. Und genau in diesem Bus sitzt Julius, wie wir jetzt gelernt haben. Wer den Bus unverstellt sehen möchte, sollte früh aufstehen, denn so früh steht man nicht auf in dem Milieu. Da ist man vermutlich erst, wenn man erstmal ausgeschlafen, sich umgedreht hat, ich sag mal 11:30 Uhr. Julius, du bist da ja jetzt gerade unterwegs. Kommt da jetzt eine Haltestelle, dass man unseren Zuschauern und Zuschauern...
6: Das machen wir jetzt.
0: So, also die Haltestelle ist gleich da. Julius Böhm ist im Newsbus, in diesem, wie man im linken Milieu sagt, hoch umstrittenen Newsbus. Problematisch, der muss eingeordnet werden.
6: So, das Wunderbare mal schon aus.
0: Oh, sieht das geil aus.
6: Wow. Einmal rumzugehen.
0: Fantastisch, Julius. Fantastisch. Geh mal schnell auf die andere Seite, ohne überfahren zu werden, weil du bist ja auch auf dem Bus. Versuch's.
6: Das schaffen wir nicht mehr.
0: Jetzt fährt er weg.
6: Kann noch sehen.
0: Da fährt der Bus weg. Und da hinten sehen wir...
6: Und Pauline.
0: Und da bin ich drauf. So. Und das hält natürlich einfach kein linkes Gemüt aus. Ne? Im Bus, da ist Ralf drauf, da ist Pauline drauf, da bin ich drauf, da ist Julius drauf. Das hat die einfach so getriggert und wir können es jetzt hier auch exklusiv enthüllen. Das war das Ziel. Das war das Ziel. Wir haben uns tatsächlich taktisch und strategisch zusammengesetzt und haben überlegt, wie kriegen wir am meisten Werbewirkung fürs Geld? Werbung ist ja wahnsinnig teuer. Und wir haben überlegt, schalten wir die Minute vor der Tagesschau? Ja, 30 Sekunden in dieser Minute vor. Unfassbar teuer. Und irgendwann kam einer unserer begnadeten Berater und Begleiter auf die Idee, lasst uns doch einfach diese Form von Werbung machen in Berlin, dort, wo es den Linken am heiligsten ist. Und jetzt kommen wir zur BVG. Die BVG ist ja ein Staatsbetrieb. Und die BVG hat, lieber Julius, ja ein heiliges Werbefenster. Und dieses heilige Werbefenster beginnt am 1. Juni für die Eigenvermarktung. Beginnt am 1. Juni im sogenannten Pride Month und führt dann hin auf den großen weltanschaulich-ideologischen Höhepunkt des Jahres, das ist der Christopher Street Day in Berlin. Und da wird die BVG nicht müde, nochmal ihre politischen Botschaften und für was sie nicht alles stehen, für Vielfalt, für Diversity. Wir fahren jeden, was ich großartig finde. Also ich würde auch Menschen fahren in meinem persönlichen Auto, nicht steuerfinanziert, egal wen sie lieben. Mir ist das vollkommen wurscht. Aber es ist für die Berliner BVG einfach die Hochzeit der Werbung. Und genau in dieses Fenster sind wir jetzt reingeplatzt mit dieser Werbung. Und jetzt wendet sich der linke Hass, dieser linke Totalitarismus, Julius, ja tatsächlich gegen die BVG. Und die BVG steht einfach, kurz davor, komplett gecancelt zu werden von diesen Leuten, oder?
6: Ja, die BVG hat es in den vergangenen Jahren geschafft, mit klugem Marketing aus ihrem sehr, sehr schlechten, schmuddeligen, vollgepissten und vollgekotzten Produkt und zu späten Produkt irgendwie einen Kult herzustellen. Das ist ja ganz niedlich, dass in Berlin alles schief geht. Und gleichzeitig auch noch den linken Zeitgeist übernommen mit Regenbogenflaggen. Hier sind teilweise die Treppen zu den U-Bahnen hoch und runter. Regenbogenbeflaggt, das Logo wird regenbogenbeflaggt. Der Slogan heißt, weil wir dich lieben. Jemand, der seine Kunden und Mitfahrenden so behandelt wie die BVG, die Berliner armen Menschen, die jeden Morgen zur Arbeit fahren müssen, kann niemanden lieben. Aber genau dieser Zeitgeist, dieses wir sind auf der Seite von Vielfalt, von all diesen, ich nenne es immer Bullshit-Wörtern oder Worten aus dem Bullshit-Bingo, die man da aufzählen kann, Diversity und dieses ganze Zeug, statt einfach nur von A nach B pünktlich zu fahren, fliegt jetzt der BVG um die Ohren, weil diese Werbekampagne als die BVG quasi als Absender betrachte, wie es natürlich Käse ist. Die BVG fährt Werbeflächen durch die Gegend, die die vermarktet, um ein bisschen Geld zu verdienen. Aber nein, dieses Milieu versteht das nicht und denkt, die BVG wirbt gerade für die bösen Buben, die gegen die ganzen Dinge stehen, die die BVG vorgibt, zu glauben. Vielfalt, Diversity, Antidiskriminierung, wie die ganzen Dinge heißen. Und deswegen läuft gerade ein gewaltiger Shitstorm. Die BVG, die auch am Christopher Street Day aktiv ist mit eigenem Wagen oder Bus, soll ausgeladen werden. Sie sollen zu Hause bleiben, fordern die Leute in den Kommentarspalten. Und ich kann da nur alle linken Freunde, die gerade zuschauen oder nachher um 11 Uhr dann real live zuschauen, empfehlen, nochmal den Fall von Barbara Streisand sich anzugucken. Genau das war das Ziel. Genau das hat funktioniert und es wird auch weiter funktionieren.
0: Und das Interessante ist ja das Weltbild, das sich hier wieder mal offenbart. Das ist ja ein Weltbild, was wir bei News sehr oft thematisieren. Dieses Milieu glaubt, dass der Staat, die BVG ist einfach der Staat, ist ein Staatskonzern, dass der Staat entscheiden sollte, was man auf ein Plakat schreiben sollte. Das ist für die auch vollkommen selbstverständlich.
2: Nur also, das Richtige natürlich.
0: Nur das Richtige. Also die regen sich nicht so sehr auf über News. Die regen sich viel mehr auf über den Staat, der seiner Pflicht, der linke Staat, der seiner Pflicht zur Zensur nicht nachkommt. Das verstehen diese Linken. Die sagen, ja, aber Moment mal, das ist doch Aufgabe des Staates, falsche Ansichten zu verhindern, zu unterdrücken, zu überwachen, wegzulassen mit staatlich oder Zwangsgebühren finanzierten Medien. Das ist doch eure Aufgabe. Dafür haben wir doch den Staat, dass der Staat reguliert, was man noch sagen darf. Wieso tut der Staat das nicht? Und es ist auch sehr lustig zu sehen, wie die BVG darauf reagiert. Die BVG versucht dann immer wieder verzweifelt in so Instagram-Stories zu erklären, dass sie halt nicht bestimmen dürfen. Man liest immer so ein bisschen raus, wir würden es ja gerne bestimmen. Ja? Aber sie müssen dann halt doch offenbaren, wir dürfen halt nicht bestimmen, was Menschen sagen, auch wenn sie sich oder ihre Werbeplakate sich in unserem Bus befinden. Nur weil ich den Bus fahre, darf ich in der Demokratie nicht sagen, was im Bus gesagt werden darf. Das Lustige ist, dass die dieses Milieu, Julius hat das ja gerade sehr überspitzt mit zwei Zustandsbeschreibungen der BVG dargestellt. Es gibt bei diesen ganzen Abteilungen in diesem Milieu kein wirkliches Problem mit den sonstigen Zuständen. Also ich sag mal, vor dem blitzenden Messer, ja, oder dem sexuellen Übergriff in der BVG hat dieses Milieu jetzt keine große Sorge, wenn er durch Migranten geschieht, was meistens der Fall ist. Wenn es denn geschieht, wird es auch gerne verschwiegen und ausgelassen. Aber vor Worten. Vor Worten haben sie große Angst und diese Angst hat inzwischen in Berlin auch wirklich die große Politik erreicht. Hier ist ihr Wahlkampf. Es geht darum, wer regiert die Stadt ab September. Wird es Kai Wegner bleiben? Ich glaube eher nicht. Oder wird es ein rot-rot-grünes Bündnis sein? Und auch unsere grünen Freunde sind sehr, sehr, sehr, sehr wütend über und, diese News-Werbung. Und,
2: na ja, ein Problem haben sie schon genau, mit Ticketkontrolle zum Beispiel. Aber, eine unziemliche Drangsalierung. Ich würde aber auch zur Ehrenrettung der BVG sagen, es gibt inzwischen Busfahrer, die die Tür nicht mehr zumachen, wenn du angerannt kommst. Also da ein bisschen was hat sich auch getan.
1: Also zwei Sachen. Die BVG erlebt hier das Phänomen der Kontaktschuld und es ist in der Politik angekommen. Da kommen wir jetzt zu den Grünen. Auch Grünen-Spitzenkandidat Werner Graf äußert sich jetzt zu der News-Werbung auf öffentlichen Flächen. Der Bürgermeisterkandidat findet klare Worte zum Thema private Firma auf den städtischen Werbeflächen. Hören Sie selbst.
8: Warum dich jucken sollte, was auf Bus und Bahn der BVG steht. Weil ein Bus uns voranbringen und nicht spalten sollte. Die BVG muss ein Ort sein ohne Rassismus, ohne Hetze, ohne Diskriminierung. Die BVG ist ein landeseigenes Unternehmen. Dort sollte keine Werbung draufstehen für ein privates Propagandablättchen eines rechten Multimillionärs, der ständig Hass und Hetze verbreitet. Wenn also nun Ende des Jahres die Werbeflächen neu vergeben werden, dann müssen diese auch klare Regeln haben. Menschen- und demokratiefeindliche Werbung darf keinen Platz auf Berlins Straßen haben. Öffentliche Infrastruktur darf nicht für Hetze und Spaltung genutzt werden. Ja,
1: dieser Mann lebt offenbar auf der dunklen Seite des Mondes. Also klare Regeln für die Neuvergabe von Werbeflächen. Sie haben es gerade gehört. Dann dürfen wir wohl keine Anzeigen mehr schalten, wenn es nach Werner Graf geht. Nur noch das politisch, das sozial Erwünschte natürlich auch auf Werbeflächen.
2: Wäscht Ariel wirklich rein statt sauber? Also da müsste man eigentlich auch einen Gegendarstellungsbus daneben stellen. Und ich bin auch nicht sicher, ob Kichimiya Reizdarm wirklich das hält, was es verspricht. Also man sollte da wirklich vorsichtig sein. Es ist einfach ein bisschen albern. Es hetzt auch niemand. Also wenn mein Gesicht da drauf ist, dann ist die Botschaft nicht Hetze. Dann stehe ich da einfach nur. Also das ist schon ganz eigentümlich, was er sich da so zurechtgebastelt hat. Ich verstehe auch nicht so genau, was er jetzt für eine Auswahl treffen möchte, wer dann da noch noch werben darf. Greenpeace und UNICEF?
1: Die Auswahl dürfte ja wohl klar sein.
2: Oder die Grünen.
0: Es ist doch auch, man muss sich ja mal überlegen, welches schreckliche Ideologen- und Propaganda- und Parolendeutsch sich in den Köpfen dieser Leute angesiedelt hat. Ein Bus soll uns voranbringen und nicht spalten. Ja, also in welche Sätze die es schaffen, das Wort spalten oder Hass und Hetze und so, in jeden Gedanken, die können keine politische Überzeugung mehr formulieren, ohne irgendwas verbieten zu wollen, wegen staatsfeindlicher Hetze. Ja, sie haben sich einfach komplett ihre Gehirne angereichert mit dem Deutsch- und dem Rechtsstaatsverständnis der deutschen Demokratie.
2: Wir wollen im Übrigen auch gar nicht spalten, wir wollen, dass alle uns gucken. Ja. Dann sind wir alle wieder vereint und alle schön Zusammenhalt und achtsam.
0: Auch dieser grüne Spitzenkandidat, der Bürgermeister werden will, ist übrigens, müssen wir sagen, herzlichst eingeladen. Ich
1: wollte es gerade sagen.
0: Herzlichst eingeladen. Ist keine grüne Couch, können wir nicht bieten, aber es ist eine weiße Couch. Es ist aber immerhin einigermaßen neutral.
2: Liegt heute ein bisschen auch, vor hier schon.
0: Ja, Ralf Schuler ist heute schon vorbildlich grün gekleidet, grünes Jackett, grüne Krawatte. Er ist ja herzlich eingeladen. Diese Menschen fürchten einfach neue Medien. Und ich stelle mir natürlich oft die Frage, warum fürchten die neue Medien so sehr? Glaubt dieser Spitzenkandidat, ein Bus soll voranbringen, nicht spalten. Wirklich, dass der Bus, auf dem unser ja auch wunderschöner Kollege Julius, den wir da eingeblendet sehen, auf dem der abgebildet ist, dass der jetzt spaltet. Also dass es ein Spaltbus ist. Glaubt der das wirklich? Sitzt der abends zu Hause und sagt zu seiner Frau oder seinem Mann, kennt die Verhältnisse da nicht, geht mich auch nichts an. Ja, oh, ich mache mir solche Sorgen, der Bus spaltet. Nein, natürlich glaubt der das nicht. Warum hassen, das muss man immer wieder erklären, warum hasst genau dieses Milieu News? Da kann ich noch einmal kurz von Felix Banaschak in diese Debatte jetzt die Linie ziehen. Es ist ein Milieu, das nichts kann, wofür irgendjemand auf der Welt sie bezahlen würde. Nichts. Sie haben nicht mal einen Taxischein. Früher hat man ja immer gesagt, naja gut, da bleibt nur Taxifahrer, könnten die nicht. Die haben keine Chance, würden eine Berliner Taxiprüfung keine Chance, da durchzukommen. In Klammern, man braucht heute, glaube ich, keinen...
2: Ortskunde ist, glaube ich, abgeschafft.
0: So, Ortskunde abgeschafft, also vielleicht doch noch eine Chance. Nichts können diese Leute von Partei über NGO-Milieu, über diese ganzen sogenannten Forschungsinstitute, was irgendwer auf der Welt braucht, sie bezahlen würde. Sie hängen komplett an der öffentlichen Finanzierung. Es ist ein Besoldungs-, Transferleistungs- und Steuerfinanzierungs-, Steuerzuschussmilieu. Komplett, zu nahezu 100%. Da arbeitet niemand, nicht an der Spitze, nicht in der Breite, der irgendetwas schafft oder kann, was dieses Land irgendwie weiterbringt. Sie leben von BAföG, dafür studieren sie Sachen, die dieses Land nur tiefer in die Ideologie führen. Nur verrücktes Zeug. So. Und davon leben sie prächtig. Ricarda Lang, Katsching, 200.000 Euro. Im Jahr. Felix Banaschak, Katsching, 200.000 Euro im Jahr. Mit irgendeinem blauhaarigen Studium in irgendeiner NGO. Nochmal Teilzeit im Homeoffice, Katsching, 50.000 Euro im Jahr. Und wir bei News sind diejenigen, die einfach sagen, kein Steuergeld mehr für diese ganzen verrückten Zwecke. Ja, wir wollen kein Steuergeld mehr für die. Dagegen steht die Medienmarke News. Und das ist das, was diese Leute fürchten. Sie fürchten unsere Fakten, sie fürchten unsere Argumente und deswegen sagen sie jetzt, man muss Werbung für das, was wir sagen, verbieten. Sie haben einfach Angst um das schöne Leben. Sie wissen, wenn News erfolgreich ist, dann ist ihre Party vorbei.
1: Und danke Julian, ich glaube, ich bin in deinem Sinne, indem ich die Einladung wiederhole. Jeder, der mit uns diskutieren will, ist herzlich eingeladen, hier auf dem Sofa das zu tun. Er kriegt auch genügend Redeanteil und wird auch nicht unterbrochen von uns, sondern kann uns nachweisen, worin denn unsere Verfehlung hier in der Tat besteht. Wir haben noch zwei Kommentare. Ganz kurz, Schnabeltasse postet, früher waren die Grünen gegen Totalitarismus und Krieg. Heute sind sie selber mit dabei. Und Gallomat postet, im Tierreich, da kommt es jetzt zum Bus, gibt es im Meer so kleine Begleitfische, die ständig neben dem großen Fisch herschwimmen, um Futterreste abzugreifen und auf diese Art und Weise zu überleben. Dankeschön für diese Kommentare. Danke auch an Julius Böhm für deinen Einsatz. Bin ein bisschen neidisch, wäre auch gerne mitgefahren heute im Newsbus. Freue mich schon, wenn er mir begegnet im Alltag demnächst und Ihnen auch. Unser Thema gleich um kurz nach acht ist das Tuschelthema Nummer eins im politischen Berlin, der Quasselkanzler. Die CDU ist sauer auf ihren Vorsitzenden, weil er zu viele Chaosreden hält. Ist Friedrich Merz zu geschwätzig? Dieser Frage werden wir nachgehen. Und um kurz nach halb neun haben wir noch ein Thema, das uns nach drei Anschlägen in den letzten Tagen wirklich unter den Nägeln brennt. Messer, Mord, Schießerei, sind Attentate etwa unser neuer Alltag? Jetzt ist es damit 8 Uhr und hier sind die News-Nachrichten mit Tanja Römischer.
9: Scharfe Kritik nach der Niederlage Deutschlands bei der Wahl in den UN-Sicherheitsrat. Vertreter der Opposition sehen die Verantwortung bei Bundeskanzler Merz und Außenminister Wadephul. AfD-Chefin Weidel bezeichnete das Ergebnis als wiederholte Blamage. Obwohl Merz Deutschland zu Beginn seiner Kanzlerschaft zurück auf die internationale Bühne habe bringen wollen, bleibe Deutschland nun ohne Sitz im UN-Sicherheitsrat, so Weidel auf der Plattform X. Bei der Abstimmung erhielten statt Deutschland, Österreich und Portugal die Sitze für die kommenden 2 Jahre. Die gesetzlichen Krankenkassen haben die Sparpläne von Gesundheitsministerin Baken gegen Kritik aus den Bundesländern verteidigt. Der Vorstandschef der Barmer Straub sagte dem Redaktionsnetzwerk Deutschland, die Länder würden den Ernst der finanziellen Lage verkennen. Er forderte, die Ausgaben der Krankenkassen stärker an deren Einnahmen auszurichten. Gegen die milliardenschweren Sparpläne der Ministerin gibt es weiterhin Widerstand. Mehrere Länderausschüsse verlangen Änderungen am Gesetzentwurf. Auch Ärzteverbände haben Proteste angekündigt. Israel und der Libanon haben sich bei ihren Gesprächen in Washington auf die Umsetzung einer Waffenruhe geeinigt. In einer gemeinsamen Erklärung hieß es, es sollten Pilotzonen unter exklusiver Kontrolle der libanesischen Armee geschaffen werden. Zudem sollten noch in diesem Monat weitere Gespräche geführt werden. Eigentlich gilt im Libanon bereits seit dem 17. April eine Feuerpause. Israel und die von Teheran unterstützte libanesische Hisbollah-Miliz greifen sich dessen ungeachtet weiter täglich an. Die Hisbollah lehnt die Waffenruhe ebenso ab wie die Gespräche zwischen Israel und dem Libanon in Washington, die ohne ihre Beteiligung stattfinden. Das US-Repräsentantenhaus hat den politischen Druck auf Präsident Trump im Streit um den Iran-Krieg erhöht. Die Abgeordneten verabschiedeten eine Resolution, wonach für einen militärischen Kampfeinsatz gegen den Iran eine formelle Kriegserklärung des Kongresses erforderlich sei. Unterstützung kam dabei auch von 4 Republikanern, die gemeinsam mit den Demokraten stimmten. Die Resolution hat zwar keine unmittelbaren Auswirkungen auf die Politik der US-Regierung, sie gilt jedoch als Zeichen wachsender Kritik an Trumps Kurs, auch innerhalb seiner eigenen Partei. Auf Kuba könnten internationale Kreditkarten schon bald nicht mehr funktionieren. Nach Angaben der Zentralbank wird ab übermorgen die Zahlungsabwicklung über eine ausländische Partnerbank eingestellt. Betroffen sind unter anderem Karten von Visa und Mastercard. Als Grund nennt die Regierung in Havanna verschärfte Sanktionen der USA. Unter Präsident Trump war die Kuba-Politik zuletzt deutlich strenger geworden. Das Land befindet sich bereits in einer schweren wirtschaftlichen Krise. Das Wetter für Deutschland. Im Osten und Südosten ist es zunächst noch freundlich und meist trocken. Im Tagesverlauf breiten sich von Südwesten her Regen und teils kräftige Gewitter aus. Die Temperaturen erreichen 16 Grad an der Nordsee und bis zu 26 Grad im Südosten.

0: Herzlich willkommen und einen sehr schönen guten Morgen. Es ist 8 Uhr und 3 Minuten. Es ist Donnerstag, der 4. Juni 2026. Und hier wissen Sie schon morgens um 6, was einem abends um 8 verschwiegen wird. Denn der Tag beginnt mit News auch heute Morgen und das Sofa weiterhin gut gefüllt, ich wollte schon fast sagen, wie die heiligen drei Könige. Wir kommen aber nicht mit Gold, Myrrhe und Weihrauch, wir kommen mit Informationen heute Morgen. Und zwar unser Politikchef Ralf Schuler.
1: Schönen guten Morgen. Ich habe mich extra grünfreundlich heute angezogen, damit auch für alle Parteien was dabei ist.
0: Ja, finde ich schön, dass du...
1: Aber deine Krawatte hat auch einen besonderen Charme, die habe ich doch schon mal gesehen.
0: Ja, lieber Ralf, das ist die Krawatte aus der sensationellen, legendären Ralf Schuler Krawattenkollektion. Die gibt es exklusiv bei uns im Newsshop unter shop.news.de. Und ich muss sagen, sie fühlt sich gut.
1: Wenn Shopping-TV mal wieder irgendwie Moderatoren braucht, dann sind wir, glaube ich, ganz vorne dabei.
0: Wichtig beim Shopping-TV ist immer, die sind ja meist oft auch amerikanische Formate, dass das nicht lippensynchron ist.
1: Das stimmt.
0: Dann ist es wirklich gut. Ja. Und herzlich willkommen, Chefredakteur Julian Reichelt.
2: Schönen guten Morgen.
0: Ist schön, dass du da bist und schön, dass Sie da sind. Ich bin Alex Purucker mit der Original-Ralf-Schuler-Krawatte und wir kommen zu unserem nächsten Thema. Es ist 8 Uhr und 4 Minuten und da geht es um den Unmut in der Union. Also der Unmut in der Union über Friedrich Merz, der steigt. Ja, seine eigenen Leute haben von den vielen Chaosreden, der schlechten Kommunikation und all den leeren Versprechungen einfach mal langsam genug. Auch von der UN gibt es eine Klatsche. Für den Kanzler, trotz seiner Versprechen, gibt es keinen Sitz für Deutschland.
3: Selbst in höchsten Unionskreisen heißt es mittlerweile, der Kanzler redet zu viel, zu unüberlegt und immer das Gleiche.
4: Tektonische Verschiebung. Der geradezu tektonischen Verschiebungen. Tektonische Verschiebungen. Die tektonischen Verschiebungen, die wir zurzeit auf der Welt erleben.
3: Außerdem hält Friedrich Merz im Vergleich zu Ex-Kanzlerin Merkel im Durchschnitt fast doppelt so viele Reden. Hinzu kommen zahlreiche Auftritte, bei denen er sich den Fragen des Publikums stellt und sich fast immer planlos verplappert.
4: Ich versuche in meinen Antworten immer die notwendige Differenzierung auch vorzunehmen. Und hoffe, dass das richtig verstanden wird.
3: Ob er immer verstanden wird, darüber gehen die Meinungen des Kanzlers, seiner Berater und der Partei weit auseinander. Die CDU ist sauer auf ihren Vorsitzenden, Quasselkanzler Friedrich Merz. Besonders schwer wiegt auch die Klatsche für Deutschland im UN-Sicherheitsrat. Darüber reden wir jetzt bei News Live.
0: Schauen wir uns gleich zu Beginn mal den Quasselkanzler in Aktion an.
4: Hören wir doch mal auf, so lamoyant und so wehleidig zu sein in diesem Land.
5: Und ich sage das wirklich ohne jede Lamoyanz.
4: Pessimismus und Lamoyanz.
5: Lamoyanz.
4: Lamoyanz.
5: Ohne jede Lamoyanz. Diese Sätze klingen fast wie ein Kommentar zur aktuellen geopolitischen und geoökonomischen Lage.
4: Geopolitische Entwicklungen.
5: Großen geopolitischen und geoökonomischen Fragen.
4: Und geoökonomische Verwerfungen.
5: Sie ist es geoökonomisch.
4: Geopolitische, geoökonomische, schwierigsten geoökonomischen Bedingungen.
5: Sehen Sie mal nur die Schweiz, die im Durchschnitt fast 200 Arbeitsstunden im Jahr mehr leistet als in Deutschland.
6: 200 Stunden weniger als die Schweizer.
7: 200 Stunden weniger zu arbeiten.
5: 200 Stunden im Jahr, dass wir wahrscheinlich erst in einigen Jahren die ganze Dimension verstehen.
4: Erst in einigen Jahren
5: aus der Rückschau.
4: Wir werden wahrscheinlich erst aus der Rückschau wirklich verstehen.
5: Aus der Rückschau.
4: Dass wir möglicherweise erst in einigen Jahren die Dimension der Veränderung richtig einordnen können. Tektonische Verschiebungen der politischen und ökonomischen Machtzentren auf der Welt.
5: Geradezu tektonische Verschiebungen. Die tektonischen Verschiebungen.
6: Tektonischen Verschiebung.
7: Die sind tektonischen Verschiebungen.
0: Wundervoll. Hören Sie mal auf, so lamoyant zu sein. Geoökonomisch tektonische Verschiebungen. Wir werden wahrscheinlich erst in einigen Jahren, ... Ja, Merz, und Sie haben es gehört, redet nicht nur viel, er wiederholt sich auch ständig. Da muss man sich natürlich fragen, Ist das Absicht oder schlichtweg kommunikative Minderbegabtheit? Ist das Strategie? Was ist das?
1: Ja, meine Oma hätte gesagt, er redet viel, wenn der Tag lang ist. Aber Friedrich Merz redet eben auch sehr viel, wenn die Tage sehr kurz sind.
0: Und der war stark.
1: Die Quantität allein macht es ja nicht. Das Problem ist, dass er sich dabei so oft widerspricht, dass es eben wertlos wird, was er sagt. Man kann sich nicht darauf verlassen. Das andere ist, das ist eine klassisch, wirklich eine spannende rhetorische Geschichte, dass er sich auf eine klassisch abendländische Tradition stützt, nämlich abstrakte Begriffe. Der komplette Gegenentwurf ist Donald Trump. Als Friedrich Merz das erste Mal im Oval Office gewesen ist, fing Donald Trump plötzlich an, über Milchpreise zu reden, die gesunken seien. Und so. Etwas, was jeder versteht, geoökonomische Zusammenhänge, ist der Versuch, Dominanz zu schaffen durch ein Abstraktum, durch einen intellektuell wirkenden Begriff, der dadurch Staunen und eine gewisse Achtung hervorruft beim Publikum, dass er irgendwie kryptisch ist und man kann es nicht durchdringen, aber man unterstellt dem Benutzer, dass er aus einer höheren Warte auf die Dinge blickt und schon wissen wird, wie das alles läuft. Und das ist der komplette Gegenentwurf. In Amerika beginnst du eine Rede mit einem Eisbrecher, mit irgendeinem Scherz, wie du hierher gefahren bist oder sonst irgendetwas, und du bleibst eigentlich immer bei den Leuten. In Europa gewinnst du Achtung dadurch, indem du möglichst abstrakt redest, dich nicht festlegst und selbst aus einer Ampel noch eine Lichtsignalanlage machst, also irgendeinen übergeordneten.
0: Also eine Selbstüberhöhung.
1: Und du überhöhst dich selbst und versuchst dir damit eine Kompetenzvermutung zuzuziehen, weil der Zuschauer das nicht so hundertprozentig versteht, glaubt er, du würdest es wenigstens verstehen.
0: Also kann Spuren von Kompetenz erhalten.
1: Das ist aber nur die eine Methode. Das andere Problem bei Friedrich Merz ist eben, dass er versucht, jedem Publikum nach dem Mund zu reden und dadurch eben bei unterschiedlichen Stationen seines Tagwerks das komplette Gegenteil von dem erzählt, was er vorher gesagt hat. Beim Bankenverband sagt er, also die Rente ist nur ein Basisbaustein, und beim DGB versucht er zu sagen, dass wir alles auf ein ganz neues Plafond stellen und neue Kapitalsäulen dazustellen. Also er versucht erst einen Abschmelzungseindruck zu erwecken und beim nächsten dann einen Aufbaueindruck, und das funktioniert nicht. Und der Kernsatz von Friedrich Merz, links ist vorbei, der steht nach wie vor im Raum, ist aber dann schon am nächsten Tag nach der Bundestagswahl durch die Mega-Kreditaufnahme wieder komplett ins Gegenteil umgeschlagen. Und diese Rhetorik führt einfach zu einer Entwertung der Worte von Merz. Das ist das Problem.
0: Du hast ja mehrere Komponenten angesprochen. Man hat so ein bisschen den Eindruck, Julian, ich weiß nicht, wie es dir geht, dass sich Friedrich Merz sein eigenes rhetorisches Refugium geschaffen hat, in das er sich zurückzieht, indem er sich wohlfühlt, dass er auch immer sicher abrufbar ist. Rhetorisches Refugium geschaffen hat.

aus der uns folgende Sätze zugetragen wurden, ist übrigens eine sehr hochrangige, befindet sich auch ein CDU-Ministerpräsident drin. Dort heißt es, Friedrich muss mal begreifen, dass er jetzt Bundeskanzler ist. Er sollte nicht alle zwei Tage, sondern alle zwei Wochen was sagen. Die Verzweiflung über die Geschwätzigkeit von Friedrich Merz nimmt zu. Da gibt es einerseits die Reden. Es gibt aber etwas noch viel Gefährlicheres, was ihm niemand ausreden kann. Und das ist die Interaktion mit dem Bürger. Diese Frage-Antwort-Formate, wo Friedrich Merz sich auf der Bühne einer kleinen Talksession und dann Fragen aus dem Publikum stellt, die führen inzwischen routinemäßig dazu, dass Friedrich Merz größere Bevölkerungsgruppen gegen sich aufbringt. Also Rentner, in denen oder zukünftige Rentner, wird nur noch eine Basisabsicherung sein. Kleinkinder, Ehrenamtliche, egal wo Friedrich Merz auftritt und sich den Fragen des Volkes, Krebskranke, ja, wann immer Friedrich Merz sagt, jetzt beantworte ich mal richtig, der wahre Friedrich Merz sagt jetzt, was er denkt, sind hinterher wieder 100.000, 250.000 Wähler für immer weg. Das ist die große Sorge der CDU geworden. Und die Sichtweise, die wir aus der CDU hören, es gibt zwei entscheidende Punkte. Erstens, ein Kanzler macht sich rar, ein Kanzler kommuniziert punktuell. Und wenn er dann kommuniziert, dann sollte das, was er sagt, stimmen. Das ist natürlich das zentrale Problem bei Friedrich Merz, dass er jegliche Glaubwürdigkeit verloren hat. Insofern ist es inzwischen fast egal, was er sagt, weil dieser Mann einfach seine Glaubwürdigkeit verloren hat, nahezu bevor er das Amt angetreten hat, mit dem Schuldenwortbruch. Niemand glaubt ihm mehr, das ist eine denkbar ungünstige Voraussetzung für Kommunikation. Dann kommuniziert er wahnsinnig intensiv. Ja, er geht eigentlich immer all in, er ist immer apodiktisch, ja, er ist immer ultimativ in seinen Worten. Und das Zweite, was wir aus der CDU hören, ist nahezu Entsetzen über die, ich will nicht sagen Unfähigkeit, weil das würde es nicht, würde es nicht hinlänglich beschreiben, über das aus der Zeit gefallen sein seines Chefkommunikators, seines Regierungssprechers Stefan Cornelius. Friedrich Merz wurde immer vorgeworfen, ein Mann der 90er zu sein. Manchmal hat man das Gefühl inzwischen, er ist ein Mann der 30er Jahre, so viel Sorgen, wie er sich um ein neues 1933 und macht und überall Hitler versteckt sieht, hinter jedem Busch. Aber das kommunikative Problem des Bundeskanzlers ist, dass er tatsächlich die kommunikativen Realitäten dieser Zeit, also zum Beispiel, was ist die wichtigste kommunikative Neuerung? Logischerweise Social Media. Was ist auf Social Media die wichtigste kommunikative Neuerung? Der kurze Videoclip, der sich quasi in Echtzeit verbreitet. Friedrich Merz weiß zwar, dass es das gibt, er weiß auch um die Wirkmacht, aber er findet darauf keine Antwort mehr. Er kann damit nicht mehr umgehen. Er kann sein Verhalten dieser Realität, sein kommunikatives Verhalten dieser neuen Realität nicht anpassen. Stattdessen verfällt er in Regulierungsfantasien. Ich will jetzt hier Klarnamen sehen. Ja, möchte eben eine Klarnamenpflicht, das heißt eine Ausweispflicht für Meinungsäußerungen in Zukunft. Das ist was er sich wünscht. Nicht überliefert ist, ob er zufrieden ist mit dem Urteil, dass man ihn nicht mehr Lügenfritz nennen darf. Dafür ist ja jemand gerade strafrechtlich verurteilt worden. Und eigentlich bräuchte jemand, der so aus der Zeit gefallen ist, kommunikativ, der einfach gefangen und gefesselt ist im Zeitalter, im wunderschönen Zeitalter, ich habe es geliebt, des bedruckten Papiers, bräuchte jemanden, der die kommunikativen Herausforderungen dieser Zeit versteht. Aber er hat sich einen Gleichgesinnten mit Stefan Cornelius geholt. Das ist ein Zeitungsmann, kommt von der Süddeutschen Zeitung, hat am liebsten auch nur geschrieben, wenn es auf Papier erschienen ist. Online war für ihn nie was wert, sondern immer die gedruckte Seite 1. Dieses komische Neuland der digitalen Welt hat ihn nie interessiert. Und er liebt die außenpolitischen großen Linien, außenpolitischer Korrespondent sozusagen der Süddeutschen Zeitung. Hat er auch wirklich interessante, kluge Dinge geschrieben. Hat aber einfach, also hat den richtigen, würde ich jetzt mal sagen, wie Friedrich Merz übrigens auch, Dünkel gegenüber teilweise halt auch der Einfachheit eines Landes. Ja, also wenn ich jetzt Stefan Cornelius oder Friedrich Merz auf eine Baubude stelle oder sowas, das entgleist nach wenigen Sekunden, weil es da einfach gar keine emotionale Nähe, im Gegenteil, viel zu viel Hochmut gegenüber dieser Normalität unseres Landes gibt. Und das wird inzwischen für Friedrich Merz, habe ich den Eindruck, zum größten politischen Problem. Seine Politik ist inhaltlich katastrophal schlecht und das Gegenteil von dem, was er versprochen hat, in den allermeisten Punkten. Diese Politik würde durch Kommunikation auch nicht besser werden. Aber ein fähiger Kommunikator
hat dann immer noch die Möglichkeit auf die

0: Kommunikation auf das Wort zurückzufallen, zu umschmeicheln, zu besänftigen, auch zu beschönigen. Friedrich Merz macht das Gegenteil. Er macht seine schlechte Politik durch seine Kommunikation und das muss man erstmal schaffen, noch schlechter.
1: Der Quasselkanzler, das ist unser Thema jetzt bei News Live. Du hast ja aus der WhatsApp-Gruppe zitiert, den man sinngemäß sagt, er redet einfach zu viel. Und das ist keine Behauptung, das können wir auch statistisch belegen. Denn nimmt man die offiziell auf der Seite des Bundespresseamts verzeichneten Kanzlerreden zum Maßstab, hält Friedrich Merz als Kanzler fast doppelt so viele Reden wie Angela Merkel. Laut unserer Auswertung der Daten, Sie sehen es ja auch gerade eingeblendet, sind es bei Merz etwa 4,5 Reden pro Monat, bei Merkel 2,4 und bei Scholz waren es 2,7. Und das sind die autorisierten Reden. Hinzu kommen noch eine Vielzahl weiterer Reden, weshalb die tatsächliche Anzahl noch mal deutlich höher liegen dürfte. Weil das aber nur noch schwierig vergleichbar ist, vergleichen wir eben nur die autorisierten Reden beim Bundespresseamt. Und da kommt eben tatsächlich heraus, das spricht eine eindeutige Sprache. Merz redet ständig, er redet zu viel und, das haben wir auch schon festgestellt, er wiederholt sich zu oft mit seinen Lieblingstextbausteinen, ist also Merz nicht nur der
0: Reiche. Und er ist immer ultimativ, Richtig. Und er ist immer persönlich. Und damit sind wir bei der Nachrichtenlage des Tages und dem, was gestern Abend passiert ist, nämlich bei der verlorenen Wahl um einen Sitz im Sicherheitsrat der Vereinten Nationen. Diese Wahl hat Deutschland gestern historisch verloren. Der Außenkanzler Friedrich Merz hat diese Wahl historisch verloren. Die Kollegen von Politico schreiben gerade, aus dem Außenkanzler wird der Draußenkanzler. Der ist einfach draußen bei der UN. Niemand wollte den Außenkanzler außen haben. Und auch da gibt es dieses ganz interessante Beispiel der vollkommen überzogenen Intensität des Persönlichen. Friedrich Merz nimmt übrigens auch alles persönlich. Kann eine Stärke sein, ist bei Friedrich Merz aber oft eine Schwäche. Und Friedrich Merz hat, das ist hochfaszinierend, also gestern war diese vergurkte Abstimmung, wo wir 104 Stimmen bekommen haben. Ja? Katastrophales Ergebnis, zum ersten Mal so eine Abstimmung verloren gegen Österreich und Portugal. Also es gab 2 Sitze, 3 Bewerber, Österreich und Portugal haben gewonnen. Einen Tag vor dieser Abstimmung, bei der jeder außenpolitische Kenner absehen konnte, dass die Kiste schief geht. Nur einen Tag vorher hat Friedrich Merz es geschafft, sich diese eigentlich schon verlorene Abstimmung nochmal richtig mit aller Intensität seiner Worte zu eigen zu machen. Und das haben wir auch im Video.
1: Und das hören wir jetzt.
2: Wir haben die Zustimmung von vielen Staaten der Welt bekommen. Ich bin auch sehr dankbar, dass Ungarn dazugehört. Wir werden auch von vielen europäischen und nicht-europäischen Staaten unterstützt. Die Abstimmung ist morgen Nachmittag. Wir rechnen am frühen Abend mit einem Ergebnis. Und wir haben alles in unserer Kraft Stehende getan. Auch der Bundesaußenminister, auch ich persönlich, viele Kabinettskollegen, um es möglich zu machen, dass wir die Zustimmung der Generalversammlung der Vereinten Nationen bekommen für einen nichtständigen Sitz im Sicherheitsrat der Vereinten Nationen. Und ich hoffe, dass wir damit morgen erfolgreich sind.
1: Also wir halten fest, Wahl gescheitert, aber am Vortag verkündet Außenkanzler Merz schon mal stolz, wie viele Länder er denn überzeugt hatte. Sie haben es ja gerade gehört, kleinlaut, und dazu kommen wir jetzt, gratuliert er dann gestern Abend in einem Schreiben Österreich und Portugal, gegen die wir ja verloren haben. Und das sehen wir hier eingeblendet. Ich zitiere gerne nochmal daraus. Wir haben uns mit Überzeugung beworben. Wir haben das Ziel nicht erreicht. Mein Glückwunsch gilt allen gewählten Staaten, besonders unseren Mitbewerbern Portugal und Österreich. Da wurde dann also natürlich dem Abstimmungsergebnis gemäß zurückgerudert. Aber wir müssen ja nochmal festhalten, ohne Not verknüpft er hier im Grunde seine persönliche Reputation, seine Kredibilität damit, dass er sagt, wir haben die Länder schon alle an unserer Seite. Wohl in dem Wissen, und Jürgen hat es ja gesagt, dass das Ding wahrscheinlich in die Hose geht. Wie ist das noch erklärbar?
3: Ja, mal abgesehen davon, dass es vor einer Abstimmung immer unklug ist, aufzutrumpfen und den Eindruck zu erwecken, also wir haben hier wirklich alles und ich mache das schon. Es ist zudem unklug, das mit seinem persönlichen Einsatz irgendwie zu verknüpfen. Und man merkt dann wieder die alte Methode Merz. Ich habe gerade den ungarischen Ministerpräsidenten verabschiedet. Der hat mir gesagt, er gibt uns die Stimme, dann wird das schon klappen. Also werfe ich den mit rein. Das nächste Problem besteht darin, dass man wissen muss, wie die UN-Vollversammlung tickt. Und dort sitzen eine ganze Reihe von Ländern, die überhaupt nicht mit unseren Interessen übereinstimmen und die beispielsweise beim Ukraine-Krieg, aber eben gerade auch bei unserer Israel-Politik hochgradig Gegner sind von unseren strategischen Erwägungen. Südafrika beispielsweise ist ein massiver Gegner Israels, hat immer darauf gedrungen, dass Benjamin Netanyahu verfolgt wird vom Strafgerichtshof. Friedrich Merz hat im Wahlkampf gesagt, er kann ruhig zu uns kommen, wir werden den schon nicht festnehmen. Dann hat er zwar die Waffenlieferung an Gaza ausgesetzt, das ist aber nichts, was jetzt die gesamte arabische Welt überzeugen würde. Also deren Stimmen sind schon mal weg. Das moralische Auftrumpfen der Europäer, auch gerade Deutschlands, mit dem Versuch, alle gegen Russland auf unsere Seite zu ziehen, kommt auch schlecht an bei vielen, die sich bei den Mittelständen, bei den Schwellenländern, die sich zwischen den Lagern halten, weil das eine ganz komfortable strategische Situation ist. Spiele ich doch mal die großen Länder gegeneinander aus. Die gewinne ich damit auch nicht. Hinzu kommt das nachwirkende Erbe von Frau Baerbock, die in den Vereinten Nationen hinten sitzt, im Präsidium, die mit einem moralischen Furor durch die Welt gereist ist, Öko-Ziele propagiert hat, feministische Außenpolitik betrieben hat. Die hat sogar noch ihre eigenen feministische Außenpolitik-Agenda bei einem Besuch in Brasilien übergeben als Buch, was eine ganz unglückliche Geschichte ist, wenn du dem Gastgeber erstmal sagst, was du, wie die Welt läuft. Also da kommen etliche Sachen zusammen und wenn ich das weiß, dann kann ich mich nicht hinstellen und kann sagen, also da ist doch schon ganz gut gelaufen, wird doch laufen wie immer. Und dementsprechend ist das Ergebnis wirklich ein Desaster. Es haben ein bisschen mehr als die Hälfte Deutschland die Stimme gegeben, der viertgrößten Ökonomie der Welt.
0: Schlechter schneiden wir nur beim European Song Contest. Aber vielleicht möchte Johann Wadephul da demnächst mal antreten. Es gibt bei der UN das inzwischen geflügelte Wort bei all diesen Staaten, die Ralf gerade beschrieben hat. Wenn du mit den Chinesen sprichst, bekommst du einen Flughafen. Wenn du mit den Deutschen sprichst, bekommst du eine Belehrung. Und das ist die Sicht auf Deutschland, die wir nun in einem Wahlergebnis ablesen können. Und mit diesem Wahlergebnis, was absehbar war, hat Friedrich Merz 24 Stunden vorher wirklich seine persönliche Reputation als Außenkanzler verbunden. Ich möchte den Satz noch einmal vorlesen. Auch ich persönlich habe alles in meiner Kraft Stehende getan. Es ist so typisch für Friedrich Merz. Friedrich Merz geht immer all in. Und Ralf hat ja gerade erwähnt, dass der Ungar ihm vorher gesagt hat, ja, wir unterstützen das auch. Und Friedrich Merz hält das, was er gerade noch gehört, irgendwo war, was ihm irgendwer erzählt hat, immer für ultimativ repräsentativ, weil man hat es ja ihm erzählt, Friedrich Merz, dann wird das wohl so auf der ganzen Welt sein. War hochinteressant, als Friedrich Merz noch frisch im Amt war, da hat er ja gesagt, schon zum Sommer soll sich die Stimmung drehen im Land. So, und dann hat ihm einer seiner Unterlinge, das war, glaube ich, der Chef der KfW, der halt einfach für die Regierung arbeitet, ist ein quasi nachgeordneter Beamter der Regierung, der hat offenbar gedacht, er braucht ein paar Punkte beim Bundeskanzler und ist sehr früh in der Amtszeit von Friedrich Merz zum Bundeskanzler gegangen und hat gesagt, Herr Merz, die Stimmung dreht sich hier im Land in einer Weise, wie ich persönlich das noch nicht erlebt habe. Daraufhin hat Friedrich Merz in allen folgenden Reden der nächsten Wochen gesagt, wir bekommen auch das Feedback. Man sagt uns auch, die Stimmung dreht sich in einer Weise, wie es das noch nie gegeben hat. Während alle Menschen sehen konnten, die dreht sich aber noch tiefer in den Abgrund. Ja, also Friedrich Merz nimmt das, was man ihm zuträgt, immer für die ultimative Wahrheit, denn sonst würde man ihm, Friedrich dem Großen, das ja nicht zutragen. Und so kommt es dann zu solchen verheerenden Fehleinschätzungen, gepaart mit dieser kommunikativen Fehlsteuerung, einfach sich auch nie den Rückweg offen zu lassen, den Rückzug zu ermöglichen. Nochmal hier eine kleine Tür. Bei Friedrich Merz gibt es nur All-In. Und leider sehr oft, also leider für ihn und für die CDU, bei Dingen, die nicht stimmen, und damit verrennt und verzettelt er sich dann auf schreckliche Weise. Ich musste, als ich das Ergebnis gehört habe, auch an einen Friedrich Merz-Satz denken, als ich gesehen habe, dass Österreich gewonnen hat gegen uns. Erstens musste ich natürlich an die Schmach von Córdoba denken, logischerweise. Der letzte große Überraschungstriumph über Deutschland ist schon ein Weilchen her. Aber vor allem musste ich an den Satz denken, den Friedrich Merz jetzt auch in jeder Rede wiederholt, weil er ihn bei Joschka Fischer gehört hat, also wiederholt jetzt in jeder Rede einen grünen Satz. Er möchte Deutschland nicht in die Zeit vor Konrad Adenauer zurückführen, meine Damen und Herren. Ich werde die Partei nicht zurückführen in die Zeit vor Konrad Adenauer. Ja, das ist mit mir nicht zu machen, sagt er jetzt in jeder Rede. Und irgendwie ist es so ein kleiner ironischer Wink der Geschichte, dass Deutschland jetzt tatsächlich einen Sitz im Sicherheitsrat der Vereinten Nationen hat, allerdings in den Grenzen von vor Konrad Adenauer.
1: Das ist erstaunlich. War ja, das ist eigentlich ohne Not, gerade wenn wir auf diesen Sitz kommen. Es ging hier, um für die Zuschauer nochmal klarzumachen, um die nicht ständigen Sitze, die ja, glaube ich, alle 2 Jahre neu vergeben. Ja, es gibt ja 5 ständige Sitze, China plus die Siegermächte, plus, glaube ich, 7 weitere Sitze, die nicht ständig sind. Und hier mit so viel Schwunggewicht reinzugehen, ist ja auch völlig übers Ziel hinausgeschossen.
3: Also grundsätzlich bewirbt sich Deutschland, glaube ich, alle 8 Jahre für so einen Sitz. Und bis jetzt hat das auch eigentlich immer geklappt. Aber man muss ehrlicherweise auch sagen, es ist nahezu bedeutungslos, ob man damit in der Runde sitzt. Es ist eine kleinere Runde, es macht die schöneren Bilder. Man sitzt sozusagen im Reiche der Mächtigen. 4 Mächte, Siegermächte des Zweiten Weltkriegs plus China. Die haben allerdings ein Vetorecht und die bestimmen am Ende, ob etwas durchgeht oder nicht. Ob Deutschland da mit beisitzt oder Guatemala mit dabei sitzt, ändert am Ende nichts, wenn Russland oder Amerika jetzt das Veto einlegen.
1: Es ändert nichts, aber wenn wir vielleicht mal in die Metaebene gehen, zeigt das doch im Grunde auch dieses Abstimmungsergebnis den Bedeutungsverlust Deutschlands in der Welt. Das ist ja nicht nur ein Abstimmungsergebnis.
3: Naja, also dieser Wahlprozess, um in diesen Sicherheitsrat reinzukommen, der bedeutet natürlich schon, dass du diplomatisches Gewicht hast, diplomatisches Geschick und dass du irgendwie geachtet wirst, weil am Ende sind ja immer Interessen mit im Spiel. Also wir haben von den 193 Ländern, die da in der Generalversammlung sitzen, sind, naja, also 70-80% keine lupenreinen Demokratien, um es mal vorsichtig auszudrücken. Also wir bewegen uns da in einem Feld von Sudan, von Äthiopien, Somalia und anderen, die zum Teil eigene Agendas haben, die sich aber alle überlegen, verscherze ich es mir mit Deutschland oder kann ich irgendwie Profit draus ziehen? Und ganz offensichtlich haben die gesagt, was soll ich mit diesem Deutschland? Gucke ich doch mal, welche anderen großen Machtblöcke mich da interessieren. Aber wenn dann am Ende Portugal und Österreich diejenigen sind, die beliebter sind als wir, dann zeigt das eben, dass Deutschland überhaupt gar keine Rolle mehr spielt. Und weil Österreich, bei aller Liebe für unsere geschätzten Nachbarn, ist keine geostrategische Macht, mit der man als Brasilien oder als Australien irgendetwas rechnen kann.
1: Kleine abschließende Betrachtung von dir in wenigen Worten zu unserem Thema, der Quasselkanzler. Ist er noch einzufangen oder ist dieser Zug abgefahren?
3: Nee, das ist einfach zu tief in seiner Persönlichkeit verankert. Das lässt sich, glaube ich, so nicht aus. Das haben diejenigen, die ihn früher beraten und auch mit zum Sieg getragen haben und inzwischen verlassen haben, haben das eigentlich immer schon prognostiziert. Es ist zu tief in seiner Persönlichkeitsstruktur angelegt und deshalb wird sich daran auch nichts mehr ändern lassen, auch nicht durch flankierende Beratung.
1: Das sagt unser Politikchef Ralf Schuler. 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Und so geht's weiter bei uns. So kaputt ist Deutschland. Autobahnbrücke notgesperrt, Hindenburgdamm abgeschafft. Was sich hinter diesen Schlagzeilen verbirgt und was Sie über Deutschland aussagen, das besprechen wir gleich bei News Live. Jetzt ist es 8.30 Uhr und hier kommt der erste Kommentar des Tages. Hier ist Kissler Kompakt.
4: Hier ist Kissler Kompakt. Der erste Kommentar des Tages. Heute lautet unser Thema: Das zweite deutsche Fernsehen bleibt sich treu. Für das ZDF sind Probleme im Stadtbild vor allem gefühlte Probleme. Das war der Tenor einer Sonderausgabe des Morgenmagazins. Angekündigt war ein MoMA vor Ort zur Frage, wie kann Sicherheit zu einer Gemeinschaftsaufgabe der Stadtgesellschaft werden? Die Gespräche mit einem grünen Oberbürgermeister, einem sozialdemokratischen Ministerpräsidenten, einem regierungsfreundlichen Landeskorrespondenten und einer regierungsnahen Polizeipräsidentin lassen sich in einem Satz zusammenfassen. Sicherheit sei ein soziales Problem und habe mit der Herkunft der Tatverdächtigen nichts zu tun. Mit dem zweiten sieht man's rosarot. Jedes Theaterstück beginnt mit der Wahl des Schauplatzes. So war es auch beim ZDF-Morgenmagazin. Die Redaktion schwärmte in die niedersächsische Landeshauptstadt Hannover aus. Der dortige Oberbürgermeister heißt Belit Onay, besitzt einen deutschen und einen türkischen Pass und gehört den Grünen an. Der Ministerpräsident heißt Olaf Lies und ist Sozialdemokrat. Beide kamen zu Wort. Die Opposition hingegen nicht. Die Politik war also ausschließlich durch die Regierungsseite vertreten. Die Versuchsanordnung ist bezeichnend. Ein Grüner und ein Sozialdemokrat durften sich als Macher mit Herz präsentieren. Ebenfalls im Sinn der Regierung argumentierte der ZDF-Landeskorrespondent für Niedersachsen, Herr Peter Kunz. Er setzte den Ton. Weniger mit der realen als mit der gefühlten Sicherheit gäbe es ein Problem. Und Lob für den Ministerpräsidenten hatte CDF-Mann Kunz auch parat.
5: Die Frage ist ja immer gefühlte Sicherheit und reale Sicherheit. Also man kann natürlich auch viel Huhu machen und sagen, ist nicht sicher. Und dann fühlen die Leute sich auch unsicherer. Es spielt eine große Rolle. Ich glaube aber in einer breiteren Form. Also Sicherheit ist nicht nur die Frage, kann ich vor die Tür gehen, ohne überfallen zu werden, sondern es ist auch soziale Sicherheit. Und ihr habt ja den Ministerpräsidenten auch hier heute Morgen noch zu Gast. Da gab es vorgestern eine Regierungserklärung hier in Niedersachsen, sicherer Leben in Niedersachsen. Das ist dann auch allumfassend gewesen. Und interessant fand ich den Satz, Sicherheit ist vor allen Dingen das Vertrauen in einen funktionierenden Staat.
4: Bitte kein Huhu machen, liebe Medien und Politiker. Den Bürgern bitte nicht einreden. In Deutschland gäbe es ein Sicherheitsproblem. Dumm nur, Herr Kunz, dass die polizeiliche Kriminalstatistik ebenfalls Huhu macht. Sexualdelikte und Messerattacken haben nämlich zugenommen. Und nicht-deutsche Tatverdächtige sind bei der Gewaltkriminalität mit 43% deutlich überrepräsentiert. Dennoch ist Ministerpräsident Olaf Lies fest entschlossen, weiter die Daumen zu drücken. Migration sei eine Chance, sagt der Sozialdemokrat.
6: Wir haben seit 2015/16 viele Menschen, die zu uns gekommen sind. Natürlich hat es das Bild verändert. Aber das kann ich sozusagen als Chance sehen, weil es sind Menschen gekommen, die kann ich in Arbeit integrieren, die sind Teil unserer Gesellschaft geworden. Oder ich kann es reduzieren, nur auf ein Unsicherheitsgefühl. Und das dürfen wir nicht machen. Und ich finde, das ist nicht differenziert genug passiert.
4: Man muss natürlich alles differenziert sehen. Fakt aber ist, jeder zweite Bürgergeldbezieher ist Ausländer und Asylmigration hat mit Fachkräftezuwanderung nichts zu tun. Darum ist es Herr Lies, der hier nicht differenziert. Auch der grüne OB von Hannover, Herr Onay, hat seinen eigenen Blick auf die von Friedrich Merz angestoßene Stadtbilddebatte. Diese habe nur der AfD genutzt.
7: Und wenn wir uns umschauen und sehen, dass gerade die AfD bei 30% liegt. Wenn man mir die Frage stellt, ob die Debatte geholfen hat, würde ich deutlich sagen, nein.
4: Vielleicht ist es aber genau umgekehrt. Die Stadtbilddebatte hat der AfD nicht deshalb genutzt, weil der Kanzler sie anstieß, sondern deshalb, weil der Kanzler auf markige Worte keine Taten folgen ließ. Die bizarrste Aussage aber stammt von der Polizeipräsidentin der Polizeidirektion Hannover, Frau Gwendolin von der Osten. Sie verbat sich geradezu die Frage nach der Herkunft der Täter im öffentlichen Raum. So negiert sie die Fakten.
8: Ja, also ich sage immer, Gewalt ist vor allen Dingen jung und männlich. Und wir haben natürlich in der deutschen Bevölkerung auch einen überproportionalen Anteil an jungen migrantischen Männern. Also insofern ist die Statistik da vielleicht auch ein bisschen verschoben. Und ich würde gar nicht mal auf die Herkunft abstellen.
4: Gewalt ist vor allem jung und männlich. Unter den Tatverdächtigen im Bereich Gewaltkriminalität sind Frauen aus Irak, Bulgarien, Serbien, Syrien und Afghanistan stärker vertreten als deutsche Männer. Die Herkunft ist offenbar wichtiger als das Geschlecht. Und afghanische Tatverdächtige sind bei Sexualdelikten um über 900% überrepräsentiert, Syrer bei gefährlicher Körperverletzung um knapp 700%. Das müsste Frau von der Osten wissen. Das Fazit dieser rosa-roten Beschwichtigungsshow im ZDF zog Landeskorrespondent Kunz. Mehr Sicherheit gäbe es mit mehr Licht und wörtlich mehr Putzkolonnen. Und auch Migranten wollten Sicherheit.
5: Und interessant ist ja auch, dass gerade Migranten, wenn wir hier nicht, auch nicht wieder ein Schwarz-Weiß oder passt jetzt nicht ganz oder ein Plus-Minus aufmachen wollen, dass Migranten ein hohes Gefühl für Sicherheit haben, hohes Sicherheitsempfinden. Ich meine, die meisten Migranten kommen hierher, um in Deutschland Sicherheit zu finden.
4: Für den Korrespondenten Kunz sind Migranten offenbar in erster Linie Asylbewerber. Diese aber fänden Schutz bereits in deutlich näher gelegenen Staaten. Deutschland ist Wunschziel, weil das deutsche Sozialsystem wenig Wünsche offen lässt. Für eine solche Differenzierung war dann leider kein Platz im dreistündigen Morgenmagazin. Das, wie Friedrich Merz sagte, Problem im Stadtbild mag groß sein. Das Problem im ZDF mit der Wirklichkeit ist größer. Das war Kissler Kompakt, der erste Kommentar des Tages, Ausgabe 298. Nur selber denken macht schlau.
1: Immer wieder ein Gedicht, die zielführenden Analysen von Alexander Kissler, Ausgabe 298. Das heißt, wir stehen kurz vor der 300, morgen auch Ausgabe 299. Nicht verpassen und natürlich Kissler Kompakt weiterempfehlen, denn nur selber denken macht schlau. Wir kommen zu unserem nächsten Thema, das wir mit unserem Politikchef Ralf Schuler besprechen werden. Ich bin Alex Burka. Herzlich willkommen und nochmal einen schönen guten Morgen hinein ins Radio auf allen unseren DAB+-Frequenzen und natürlich in die weltbeste Community, in unsere YouTube-Community. Meldungen, wie man sie früher in Deutschland nicht kannte. Schießereien im Urlaubsparadies, tödliche Messerangriffe im Supermarkt und rohe Gewalt am helllichten Tag. Dazu kommen wir jetzt.
9: Tatort Hamburg. Im Stadtteil Altona sticht ein Inder auf einen Rewe-Mitarbeiter ein, der kurz darauf seinen Verletzungen erliegt. Auslöser soll ein zunächst harmloser Streit gewesen sein. Tatort München. Ein Mann schlägt mit einem Straßenschild auf einen 60-Jährigen ein und ruft dabei Allahu Akbar. Zuvor hatte der Angreifer schon Menschen in der Isar-Vorstadt Bierflaschen aus der Hand gerissen und eine Hausfassade beschädigt. Tatort Sylt. Mindestens zwei Männer eröffnen das Feuer auf einem Barbershop in Westerland. Nach Bildinformationen stammen die Täter aus der Türkei und aus Aserbaidschan. Motiv noch unbekannt. Ein neues Deutschland, über das wir sprechen müssen. Jetzt bei News Live.
1: Sie haben es gesehen, Sie haben es gehört. Messer, Schusswaffen und notfalls stumpfe Gegenstände, mit denen man einfach mal so auf Menschen einschlägt. Drei Gewaltmeldungen an zwei Tagen. Ja, ist das also das neue, schöne Deutschland, von dem Karin oder Katrin vielmehr Göring-Eckardt und andere linke Migrationsfreunde immer schwärmen? Ist das das Deutschland, auf das wir uns freuen? Und ich freue mich drauf, sagte sie ja, dürfen.
3: Auf dieses Deutschland hat sich, glaube ich, niemand gefreut. Wahrscheinlich, wenn sie ehrlich ist, nicht mal Katrin Göring-Eckardt. Und wir haben damit die Zwischenfälle der Nacht noch gar nicht erwähnt. Berlin, Mehringdamm, Messergeschichten. Wir haben leider, das ist jetzt der Ausschnitt eines Tages, wir haben leider im Prinzip ein Gewaltpanorama, wozu Schusswaffen, Schusswechsel nahezu täglich gehören. Das war früher in der alten Bundesrepublik eine absolute Seltenheit, dass es überhaupt Schießereien gegeben hat und der Schusswaffengebrauch von Polizisten ebenfalls. Das ist heute nahezu zu einer Alltäglichkeit geworden. Messerübergriffe sind ebenso an der Tagesordnung. Und auch, dass es mehrere an einem Tag gibt, man muss die nur zusammentragen, dann ergibt sich ein Panorama, was eben nicht mehr sehr gemütlich ist. Und interessanterweise, also insofern ist der Verweis auf Katrin Göring-Eckardts berühmten Satz, Deutschland verändert sich und ich freue mich drauf, der war ja etwas länger. Und
1: es wird bunter, es wird religiöser.
3: Ja, also sie hat schon Anklänge von bestimmten Risiken und Nebenwirkungen mit in Betracht gezogen und sich gleichwohl drauf gefreut. Und das ist eben das, was wir hier täglich erleben. Migration verändert die Gesellschaft in einer Tiefe und eben auch in Communities, die dann hier Konflikte eintragen aus anderen Teilen der Welt, die aber auch ihr Verhältnis zur Gewalt und zur Rechtsstaatlichkeit mitbringen und dann hier ausleben. Und dann kommt es eben zu solchen Häufungen. Und am Ende ist es weder mit Sozialarbeit noch mit Polizeiarbeit wirklich in den Griff zu kriegen, wenn die Quantität einfach zu groß ist.
1: Wir haben ja vielfach Forderungen gestellt, weil wir oft über dieses Thema Gewalt, migrantische Gewalt, zugewanderte Gewalt gesprochen haben. Und ich erinnere mich noch an die Corona-Zeit, da wurde ja dieser Begriff geprägt von der neuen Normalität. Wird der Punkt kommen, wenn es hier so weitergeht, weil wir könnten täglich eine Sendung machen, in der wir solche Meldungen, wir werden da noch drauf eingehen, präsentieren, wird der Zeitpunkt kommen, an dem der Realitätsdruck, frage ich mich, so groß ist, dass früher oder später sich Politiker hinstellen werden oder hinstellen müssen und uns allen sagen müssen, Leute, es tut uns leid, aber das ist jetzt unsere neue Normalität, an die wir uns anpassen müssen.
3: Ja, ob Politiker es zur Normalität...
1: Ich glaube, es gab schon Anklänge sogar.
3: Ob Politiker es zur Normalität erklären oder nicht, hängt ja nicht davon ab, was die Realität ist. Es ist tatsächlich eine neue Normalität. Die Frage ist, ob man sich damit abfinden muss. Nein, das müssen wir natürlich nicht. Die Frage ist dann aber auch... Können wir genügend und können wir effizient etwas dagegen tun, um diese Zustände zu beseitigen? Und da fürchte ich, sind wir ziemlich in der Defensive. Also wir bauen seit Jahren Polizeikräfte auf, Bundespolizei sowohl wie Landespolizeien. Das ist aber ja immer nur ein Reagieren auf Kriminalität und Polizei setzt immer dann ein, wenn die Kriminalität schon stattgefunden hat. Wir sind inzwischen auch, das merken die Leute ja auch im Alltag, zu einer Art Blaulichtrepublik geworden. Du kannst eigentlich dich im städtischen Umfeld kaum noch bewegen, ohne täglich auf Blaulicht zu stoßen. Stimmt, ja. Gestern Abend fahre ich durch Berlin-Mitte und es bremst ein Einsatzwagen der Polizei. Zwei Beamte stürzen raus, Griff an der Waffe und gehen in ein Viertel in der Mitte Berlins. Du hast eigentlich ständig Einsätze und das ist einfach nur der Spiegel eines gewachsenen Gewaltmilieus, was man weder mit Sozialarbeit noch mit Therapieplätzen, auch immer das eine gern bemühte Floskel, dann muss man einfach die Leute mit mehr Therapien versorgen. Weder mit Integration noch mit Polizei kriegt man das in dem Maße in den Griff, wie es einfach quantitativ überhand nimmt.
1: Republik Blaulicht, finde ich ein spannender Buchtitel, der es ziemlich genau trifft, die Bundesrepublik Blaulicht, spannende Erkenntnis. Schauen wir uns nochmal die einzelnen Meldungen genauer an. Beginnen wir mit Sylt, einer der beliebtesten deutschen Erholungsorte, ein Hort der Glückseligkeit. Da wohnen die Reichen und Schönen, da geht man hin, da ist die Welt noch in Ordnung. Aber auch da kann man jetzt nicht mehr einfach sich nur noch erholen, denn vielleicht kommt dann ja gerade jemand auf die Idee, um sich zu schießen, während man nichts ahnend durch eine wunderbare, kleine, beschauliche Einkaufsstraße schlendert. Hören wir uns mal an, was einer der Augenzeugen sagte, ein Mitarbeiter aus dem Barbershop, auf dem mindestens, und das war die Meldung, dreimal geschossen wurde.
10: Also ich war circa im Laden um 11 Uhr und dann war ich hinterm Tresen am Handy und dann höre ich den ersten Schuss von jemandem kommen. Habe ich nach oben geschaut, jemand stand bei der Tür mit einer schwarzen Waffe, 1,70, 1,75 groß. Hat den ersten Schuss auf Richtung mein Kollege geschossen und dann zweiten Schuss Richtung mir und dritter Schuss war ein Fehlschuss. Und dann ist er in den Richtung gelaufen und dann mehr haben wir auch nicht mitbekommen. Dann waren wir erstmal unter Schock.
1: Ja, auch hier sagt offensichtlich, um diesen Begriff nochmal aufleben zu lassen, die neue Normalität ein. Denn Sylt war ja bisher wirklich überhaupt nicht bekannt für Gang- oder Clan-Streitigkeiten. Aber Barbershops sind ja für gewöhnlich, und das muss man sagen, Teil dieses Milieus. Expandiert diese Art Kriminalität jetzt auch auf deutsche Nobelinseln? Dürfen wir erwarten, dass das nur die Vorhut war und dass es auch auf Sylt sukzessive eben zur Normalität wird?
3: Ja, es gibt solche, wie soll man sagen, Alarmsignal-Zwischenfälle und da ist Sylt in der Tat eins. Man muss sich einfach klar machen, es ist im Wesentlichen eine Urlaubsinsel. Es gibt dort im Norden eine sehr, sagen wir mal, sozial gehobene Siedlung und einige Einwohner, aber es war eigentlich nie ein Kriminalitätsschwerpunkt. Also wenn das Hygieneamt mal bei den Gaststätten irgendwas gefunden hatte, war das schon der Gipfel dessen, was man...
1: Meine faule Auster, das war schon ein Skandal auf Sylt.
3: Faule Auster, ja. Oder seltsame Partygesänge in Döp.
1: Genau.
3: Und das ist natürlich dann schon ein Alarmsignal, weil es zeigt, dass sich kriminelle Strukturen eben auch ausbreiten in soziale Milieus, wo sie eigentlich nicht hingehören. Barbershops sind verstärkt im Visier wegen Geldwäscheverdachts. Und man kann immer davon ausgehen, dass in funktionierenden sozialen Milieus Ansiedlung und sozialer Druck dazu führen, dass sich solche Strukturen nicht verbreiten. Und da sind die Bedingungen auf Sylt eigentlich ideal. Und wenn es dann trotzdem zu solchen Zwischenfällen kommt, dann ist das schon ein ziemliches Alarmsignal.
1: Ja, Alarmsignal.
3: Zumal der Zugang zur Insel ja durch den Hindenburgdamm, wir haben schon
1: darüber gesprochen,
3: sehr stark begrenzt ist. Also ein kriminelles Milieu lässt sich in der Regel gerne den Rückweg irgendwie offen und wartet nicht auf den Zug, um dann in Niebüll am anderen Ende von der Polizei erwartet zu werden.
1: Ja, du hast das Stichwort ja gesagt, Alarmsignal. Ist das im Grunde ein Alarmsignal vielleicht für eine zunehmende Verlotterung, eben auch kriminelle Verlotterung, die jetzt im Grunde selbst scheinbar idyllische Inseln wie Sylt einfach erreicht. Scheinbar ein kleines Alarmsignal mit einem doch schweren Hintergrund.
3: Das ist es eigentlich genau das, weil wir dort eigentlich die besten Voraussetzungen haben, dass eine sozial intakte Struktur dem schon gleich präventiv entgegensteht. Und auch ganz offensichtlich gerät da etwas ins Rutschen. Man muss sich jetzt, glaube ich, noch keine Sorgen darüber machen, dass Sylt in Gänze zum sozialen Brennpunkt wird. Aber es ist ein Zeichen dafür, dass der Kriminalitätsdruck eben sich auch in Ecken ausbreitet, wo man es eigentlich nicht erwarten würde.
1: Und von Sylt kommen wir jetzt zu unserem nächsten Fall. Besonders dramatisch ist diese Meldung aus Hamburg. Dort hatte ja am Montagabend ein 31-jähriger Inder einen Rewe-Mitarbeiter mit seinem Kampfmesser getötet. Jede Hilfe kam für das 29-jährige Opfer zu spät. Er starb dann in der Notaufnahme. Also Mitarbeiter im Supermarkt, im Krankenhaus, im Zug werden auch immer häufiger von migrantischer Gewalt bedroht, getötet, in diesem Fall mit einem Kampfmesser. Trotzdem bleibt der große Aufschrei aus. Ich meine, wir erleben das, wie schnell denn einfach mal Demos gegen rechts organisiert werden. Wo bleibt denn, diese Frage habe ich mir schon oft gestellt, wo bleibt denn der Aufschrei in der deutschen Öffentlichkeit? Wo bleiben denn die Demos frei nach dem Motto, wir machen das nicht mehr mit?
3: Ja,
1: tut das, was dagegen.
3: Weil ja, das Problem ist ja, dass wir hier ein Kriminalitätsphänomen haben, was verschiedene Aspekte hat. Also wir kannten vor Jahren Messerkriminalität in diesem Ausmaß nicht. Und das ist ein ganz klar migrantisch geprägtes eine Tatwaffe. Wir kannten beispielsweise früher auch nicht, dass Großfamilien, um es mal neutral zu umschreiben, Krankenhäuser stürmen, weil dort irgendjemand behandelt wird, den man entweder schützen oder attackieren will. Wir kannten früher die Angriffe auf Rettungspersonal, sei es Feuerwehr, sei es THW oder Krankentransport, kannten wir in dem Maße nicht, weil man in der alten Bundesrepublik das im Prinzip als Hilfestellung gesehen hat, wo man selbstverständlich die Gasse freigemacht hat, um das zu, mit anderen Worten, alles, was mit Migration zu tun hat, wir haben es bei Kissler Kompakt gesehen, steht einem Großteil des politischen Milieus gegenüber, was sehr darauf bedacht ist, ganz gezielt Migration nicht als problematisch darzustellen und die problematischen Aspekte in Statistiken zu verschwinden zu lassen oder aber in irgendwelchen kleinen Fehlentwicklungen, die man aber beheben kann. Und in dem Maße, wie man sich die volle Dramatik nicht zu eigen macht, wie man die Realität teilweise ausblendet, beschönigt oder gar verdrängt. In dem Maße kann man dagegen auch nicht vorgehen und deshalb gibt es eben auch diese Demonstrationen nicht. Das ist ein ganz klarer politischer Verdrängungsmechanismus.
1: Und dem steht ja im Grunde ein sehr mächtiges politmedialer Komplex gegenüber. Und das erinnert mich so ein bisschen an die Worte von Lothar Wieler damals in der Corona-Zeit. Die Maßnahmen dürfen nie hinterfragt werden. Und wenn man es jetzt abwandelt, muss man sagen, die Ereignisse dürfen niemals kritisiert werden. Und das ist ja im Grunde das, genau das, was wir hier erleben. Und deswegen gibt es diese großen Demos dagegen eben nicht, weil das einem schlichtweg einfach mal gewünscht unterdrückt wird.
3: Es ist ja so eine Standardwendung, dass bestimmte Themen oder bestimmte Meldungen nur spalten. Und Spalten tut alles, was polarisiert. Das ist ganz normal. Und deshalb gibt es also eine ganz gezielte, auch mediale Abwehr gegen das Benennen von Migrationsproblemen, weil man darin die Gefahr sieht, dass einheimische Bevölkerung gegen Zugewanderte ausgespielt wird. Das kann man nie ganz verhindern. Nur es nützt auch nichts, wenn man die Augen ganz fest zudrückt und so tut, als wäre Migration ein Segen für die Volkswirtschaft und nichts weiter. Und das ist eben genau das Problem. Man kämpft hier gegen Illusionen an. Und es ist keine Menschenfeindlichkeit, wenn man benennt, dass bestimmte Milieus inzwischen ein Eigenleben führen und eben sozial kaum noch einzubremsen sind. Das ist das, also es ist eine Art Wirklichkeitsverleugnung, die dann dazu führt, dass es nicht an den zu den entsprechenden gesellschaftlichen Gegenbewegungen kommt.
1: Und deswegen gibt es News, denn wir benennen die Fälle, wir benennen die Dinge und wir zaubern es auf Tapet. Und wir kommen zu dem nächsten Fall. Ebenfalls gestern kam es zu einem Gewaltausbruch in München. Auch darüber wollen wir sprechen an dieser Stelle. Dort schlug ein Mann mit einem Straßenschild auf einen Rentner ein. Dabei rief er mehrfach Allahu Akbar. Das bestätigte eben die Polizei in München. Und man muss auch ganz klar anerkennen und benennen, dass, sagen wir mal, so vor 10 Jahren so eine Meldung noch Stoff für die Tagesschau gewesen wäre, auch der Messermord bei Rewe. Stoff für 1 bis 2 Tage, Titelseiten der größten Zeitungen. Das ist mittlerweile einfach vorbei, weil, und jetzt können wir wieder dieses schlimme Wort benennen, weil es offensichtlich nicht nur unterdrückt wird, gewollt unterdrückt wird, sondern weil es eben auch sukzessive Teil dieser neuen Normalität ist, die wir täglich passiert doch sowas, erleben. Man stumpft ja so gesehen sensorisch ab.
3: Also ich vermute, dass in der Meldung auch davon die Rede ist, dass ein islamistischer Hintergrund geprüft wird. Bei Allahu Akbar hätte ich da einen Verdacht.
1: Manche meinen, ja.
3: Aber das ist in der Tat ein Problem. Es gibt natürlich auch Nachahmerkriminalität. Und wenn jemand Aufmerksamkeit auf sich ziehen möchte, dann ruft er Allahu Akbar und sofort steht erstmal alles starr vor Angst. Das ist zu einem Phänomen geworden. Trotzdem haben wir diese Übergriffe nahezu wirklich täglich. Ich selbst habe am Flughafen einen ähnlichen Zwischenfall erlebt, wo jemand in der Haupthalle dann etwas gerufen hat. Das konnte dann wieder eingefangen werden. Aber dieses Phänomen ist tatsächlich zum Alltag geworden. Man darf sich nicht dran gewöhnen und man wird sich nicht daran gewöhnen. Und trotzdem ist es in der Massierung kaum behördlich irgendwie einzudämmen.
1: Wir haben ja oft schon Forderungen an die Politik gestellt. Wir haben oft gefragt, was tut denn die Politik? Und wir merken, es regt sich ja nicht wirklich was. Also es geht ja einfach gefühlt so weiter. Wenn man jetzt mal lösungsorientiert denkt, wäre jetzt nicht auch mal die Zeit gekommen, vielleicht wo auch die Menschen sagen, wir wollen das nicht mehr mitmachen, wir wollen diese Erlebnisse im Alltag nicht mehr. Wir machen vielleicht Proteste auf, wir erhöhen den Druck auf die Politik, damit aufgrund des Drucks im Kessel vielleicht sich gezwungenermaßen irgendwas mal bewegt. Außer Schönreden, Kleinreden und zu sagen, auch eine ganz beliebte Floskel, wir wollen ja nicht, dass es den Falschen in die Hände spielt. Das kennen wir ja auch immer wieder.
3: Ne? Also es gab ja das Gedenken der Opfer von islamistischer und migrantischer Gewalt in Dresden von Michael Kürath, wo auch Waldi gesprochen hat. Das war so ein Ansatz. Aber insgesamt muss man sagen, die Zivilgesellschaft hält sich bei solchen Themen eher zurück.
1: Meinst du einerseits, die echte Zivilgesellschaft oder die?
3: Ja, also ja. Die normalen Bürger halten sich da halt zurück. Einerseits will niemand in die rechte Ecke gedrängt werden und andererseits gibt es eben auch eine große Ratlosigkeit, was man dagegen tun soll. Also die Asylwende, die immer ausgerufen wird, hat zwar zu sinkenden Asylzahlen geführt, aber ja nicht dazu, dass der Zustrom begrenzt oder gar beendet würde. Mit anderen Worten, auch ein geringerer Zuzug führt immer auch zum Auffüllen prekärer Milieus und zum Weitertragen dieser Probleme. Also auch wenn nur 80.000 Menschen zuwandern, verteilen die sich in Deutschland eben auch in Problembezirke. Man kriegt das in dem Maße nicht hin, wie die Grenzen tatsächlich offen sind. Und die Politik handelt, aber sie handelt sehr, sehr langsam. Es gibt jetzt den Beschluss in Brüssel, dass man also in sichere Drittstaaten zurückführen kann.
1: Ist das eine Nebelkerze, frage ich mich. Weil andererseits wird ja die deutschen Grenzkontrollen, die werden kritisiert, darüber haben wir gestern gesprochen. Auf der anderen Seite spricht man sich eben für diese sogenannten Abschiebehubs in Uganda zum Beispiel aus.
3: Die es ja nicht gibt.
1: Das ist nur ein Entwurf.
3: Es ist die rechtliche Möglichkeit geschaffen worden. Man denkt drüber nach, man müsste jetzt verhandeln. Mit anderen Worten, in 3, 5, 6 Jahren könnte es das Ganze dann geben, vorausgesetzt der politische Wille ist da. Mit anderen Worten, die Migrationspolitik in Europa ist nach wie vor ein riesen vernachlässigtes Feld und es ist auch nicht absehbar, dass durch die Verschränkung von nationaler Politik und europäischer Migrationspolitik sich an den Zuständen schnell was ändern wird. Die Einzigen, die was geändert haben, muss man sagen, sind beispielsweise Ungarn, die sich kategorisch weigern, überhaupt jemanden aufzunehmen.
1: Das ist auch die Frage.
3: Auch andere osteuropäische Länder.
1: Wird sich das mit Maja ändern? Wird er diesen Kurs weiterführen? Oder wird er jetzt unter dem Druck der Gelder, die er auch von der EU haben möchte, diese Schraube lockern?
3: Also bisher hat er da gesagt, dass er nichts ändern wird. Das ist sehr interessant. Wird nicht so besonders häufig darüber berichtet. Er ist sehr auf der Bremse, was die Ukraine betrifft. Er hat zwar das 90-Milliarden-Paket freigegeben, hat aber nach wie vor gesagt, also bevor nicht die ungarische Minderheit in der Ukraine, das war auch bei Orban das Problem, wirklich gleiche Rechte hat, machen wir hier erstmal gar nichts. Und bei der Migration ändert er nichts. Also er ist nicht der gegen Orban, er ist eine etwas geschmeidigere Variante von Orban. Das muss man mal ganz klar sagen. Wollen wir im Westen nicht so gerne hören, das ist aber so.
1: Da hatte man größere Hoffnung, also quasi.
3: Also Frau von der Leyen hatte größere Hoffnung. Peter Modjol versucht gerade, diejenigen, die jetzt fürchten, dass alle Dämme brechen in Ungarn, davon zu überzeugen, dass er keineswegs Orban komplett rückabwickeln will.
1: Und auch diese Lage werden wir natürlich gerne hier verfolgen und gegebenenfalls auf dem Sofa die Mehrheit der Freiheit und der guten Gedanken kommentieren. Und wir möchten natürlich ganz klar, weil es eine großartige Sendung ist, auf heute Abend hinweisen. Heute Abend ab 18 Uhr News Live am Abend mit unserem großartigen Kollegen Andreas Dorfmann. Der ist uns jetzt zugeschaltet. Andreas, ja, worauf dürfen wir uns freuen heute Abend?
11: Guten Morgen, meine Damen und Herren, hier ist es wieder. Und wie immer gibt es bei News Live am Abend das Wichtigste vom Tag, über das ganz Deutschland spricht. Das Topthema heute Abend ab 18 Uhr: erschreckender ARD-Deutschland-Trend. Unsere Wirtschaft ist für die Deutschen das größte Problem. Nur noch 13% bewerten die wirtschaftliche Lage positiv. Darüber spreche ich mit meinen Gästen. Max Roland, der ist der Apollo-News-Politikchef, und Philipp Fischer, News-Reporter. Und damit wieder zurück zu euch beiden auf das schöne weiße Sofa der Mehrheit. Zurück zu Alex und zu Ralf.
1: Ja. Dankeschön, lieber Andreas. Wir freuen uns natürlich auf dich und deine Gäste. Heute Abend wie immer eine großartige Sendung, eine ganze Stunde. Sie können genau wie bei uns auch mitkommentieren und natürlich gerne weiterempfehlen. Sowohl News Live als auch News Live am Abend mit Andreas Dorfmann. Ja, die wirtschaftliche Lage beschäftigt uns natürlich weiter. Ja, ich frage mich natürlich, gibt's denn auch mal gute Nachrichten aus der Wirtschaft? Sind die irgendwie überhaupt noch zu erwarten in irgendeiner Form?
3: Ja, solange sich die Rahmenbedingungen nicht ändern, können auch die Nachrichten aus der Wirtschaft nicht besser werden. Die Bundesregierung hat sich jetzt auf einen Fahrplan geeinigt. Fahrplan heißt noch nicht, dass da irgendetwas fährt oder irgendwas ankommt. Aber man will dann tatsächlich in der kommenden Woche beginnen mit Reformgesprächen. Ich weiß nicht, wie oft wir das schon angekündigt haben, aber also man hat darüber gesprochen, dass man sprechen möchte. Und das, liebe Zuschauer, das ist doch schon mal ein guter Anfang. Und schalten Sie auch nächste Woche wieder ein, wenn darüber gesprochen wird, dass weitergesprochen wird.
1: Also im Grunde, ich muss ja schon lachen, heißt das, es wird also nichts passieren. Das ist genau so, wenn ich jetzt sagen würde, ja morgen, also wenn der Mond im siebten Haus steht und so, dann machen wir morgen eventuell wieder eine frische Ausgabe von News Live. Nein, da sind wir ganz konkret und es gibt's natürlich morgen auch wieder. Und ich sage Dankeschön an unseren News-Politik-Chef Ralf Schuler.
3: Sehr gerne.
1: Dankeschön an Julian Reichelt, der uns 2 Stunden, unseren Chefredakteur, begleitet hat. Und für Sie gilt, wenn Sie möchten, seien Sie ganz frei, kommentieren Sie weiter fleißig. Abonnieren Sie natürlich unseren Kanal. Sagen Sie es weiter allen Menschen, die Sie mögen und die Ihnen wichtig sind. Und vor allem seien Sie gerne auch morgen dabei wieder. News Live 6 bis 9, denn auch morgen gilt, der Tag beginnt mit News. Bis morgen. Tschüss.

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1: Mit Tanja Römischer. Scharfe Kritik nach der Niederlage Deutschlands bei der Wahl in den UN-Sicherheitsrat. Vertreter der Opposition sehen die Verantwortung bei Bundeskanzler Merz und Außenminister Wadephul. AfD-Chefin Weidel bezeichnete das Ergebnis als wiederholte Blamage. Obwohl Merz Deutschland zu Beginn seiner Kanzlerschaft zurück auf die internationale Bühne habe bringen wollen, bleibe Deutschland nun ohne Sitz im UN-Sicherheitsrat, so Weidel auf der Plattform X. Bei der Abstimmung erhielten statt Deutschland, Österreich und Portugal die Sitze für die kommenden 2 Jahre. Die gesetzlichen Krankenkassen haben die Sparpläne von Gesundheitsministerin Wagen gegen Kritik aus den Bundesländern verteidigt. Der Vorstandschef der Barmer Straub sagte dem Redaktionsnetzwerk Deutschland, die Länder würden den Ernst der finanziellen Lage verkennen. Er forderte, die Ausgaben der Krankenkassen stärker an deren Einnahmen auszurichten. Zugleich warf Straub den Bundesländern vor, ihren finanziellen Verpflichtungen bei Krankenhäusern und Pflegeeinrichtungen nicht ausreichend nachzukommen. Gegen die milliardenschweren Sparpläne der Ministerin gibt es weiterhin Widerstand. Mehrere Länderausschüsse verlangen Änderungen am Gesetzentwurf. Auch Ärzteverbände haben Proteste angekündigt. Israel und der Libanon haben sich bei ihren Gesprächen in Washington auf die Umsetzung einer Waffenruhe geeinigt. In einer gemeinsamen Erklärung hieß es, es sollten Pilotzonen unter exklusiver Kontrolle der libanesischen Armee geschaffen werden. Zudem sollten noch in diesem Monat weitere Gespräche geführt werden. Eigentlich gilt im Libanon bereits seit dem 17. April eine Feuerpause. Israel und die von Teheran unterstützte libanesische Hisbollah-Miliz greifen sich dessen ungeachtet weiter täglich an. Die Hisbollah lehnt die Waffenruhe ebenso ab wie die Gespräche zwischen Israel und dem Libanon in Washington, die ohne ihre Beteiligung stattfinden. Das US-Repräsentantenhaus hat den politischen Druck auf Präsident Trump im Streit um den Irankrieg erhöht. Die Abgeordneten verabschiedeten eine Resolution, wonach für einen militärischen Kampfeinsatz gegen den Iran eine formelle Kriegserklärung des Kongresses erforderlich sei. Unterstützung kam dabei auch von 4 Republikanern, die gemeinsam mit den Demokraten stimmten. Die Resolution hat zwar keine unmittelbaren Auswirkungen auf die Politik der US-Regierung, sie gilt jedoch als Zeichen wachsender Kritik an Trumps Kurs, auch innerhalb seiner eigenen Partei. Auf Kuba könnten internationale Kreditkarten schon bald nicht mehr funktionieren. Nach Angaben der Zentralbank wird ab übermorgen die Zahlungsabwicklung über eine ausländische Partnerbank eingestellt. Betroffen sind unter anderem Karten von Visa und Mastercard. Als Grund nennt die Regierung in Havanna verschärfte Sanktionen der USA. Unter Präsident Trump war die Kuba-Politik zuletzt deutlich strenger geworden. Das Land befindet sich bereits in einer schweren wirtschaftlichen Krise.
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1: Das Wetter für Deutschland. Im Osten und Südosten ist es zunächst noch freundlich und meist trocken. Im Tagesverlauf breiten sich von Südwesten her Regen und teils kräftige Gewitter aus. Die Temperaturen erreichen 16 Grad an der Nordsee und bis zu 26 Grad im Südosten. Morgen gibt es einen wechselhaften Mix aus Sonne und Wolken. Vor allem im Norden sind einzelne Schauer und kurze Gewitter möglich. An der Nordsee muss zudem mit kräftigen Böen gerechnet werden. Die Temperaturen steigen auf 15 bis 21 Grad.
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2: Erinnert ihr euch noch an die Reichsbürgerrentner, die hier zur Terrorzelle hochgejatzt wurden und über Wochen durch die Medien gejagt, weil es irgendwelche vermeintlichen Umsturzpläne auf Telegram gab, die nie umgesetzt wurden? Da gab es Razzien, Sondersendungen, Talkshows, überall war dieses Thema riesengroß. Rechtsextrem, rechtsextrem, rechtsextrem. Schlagzeilen wochenlang. Keine Ahnung. Habt ihr zu dem Anschlag, der jetzt gerade passiert ist, dem Stromausfall, jetzt die krasse Rede von Friedrich Merz gehört? Zur Lage der Nation? Nee? Ja, ich halt auch nicht. Und das ist halt schon krass. Also von Ignoranz bis Überforderung ist halt alles dabei. Es war zu auffällig, wie ruhig es war. Vor allem auf Social Media, auf X zum Beispiel, bei genau den Leuten, die sonst ja direkt auf Krisenmodus und Alarm schalten, wenn es um irgendwas geht, was auch nur ansatzweise rechts verortet werden könnte. Da gibt's dann riesengroße, bedeutungsschwangere Worte, Demos gegen rechts, die binnen Stunden aus dem Boden gestampft werden. Aber bei Linksterrorismus halt erstmal komplette Stille. In der Tagesschau zum Beispiel wurde in den ersten Tagen, gar nicht von linkem Terror gesprochen. Wir sollten uns alle fragen, warum es den Entscheidungsträgern in unserem Land und dem öffentlich-rechtlichen Rundfunk so schwerfällt, eindeutig linksextreme Hintergründe zu benennen, wenn es auf der anderen Seite so einfach ist, in alles andere einen rechtsextremen Hintergrund reinzufantasieren und das dann natürlich auch bis zum Erbrechen hervorzuheben.
3: Wieso spielt linksextremistisch motivierte Gewalt in Ihren Beobachtungen keine Rolle? Hat es damit zu tun, dass sie einfach zu wenig vorkommt? Oder wie lässt sich das erklären?
4: Die Fachberatungsstellen sind zuständig für vorurteilsmotivierte Kriminalität im Bereich Rechtsextremismus. Dazu zählt Rassismus, Antisemitismus, Queerfeindlichkeit, Behindertenfeindlichkeit, organisierter Rechtsextremismus. Linke Gewalt ist in keiner Weise ein Problem in Deutschland, kein relevantes Problem. Wir haben hier wirklich ein Rechtsextremismusproblem seit etlichen Jahren. Und mit diesen Themenfeldern beschäftigen wir uns, also Ideologien, die die Ungleichwertigkeit und die Abwertung von Menschen vor allen Dingen im Blick haben.
2: Schlecht gealtert. Cut to.
5: Die Täter nehmen bewusst und wissentlich in Kauf, dass Menschen in Leib und Leben zu Schaden kommen. Deshalb kann hier nicht lediglich von Linksextremismus gesprochen werden,

0: Vielmehr steht links Terrorismus im Raum.
1: Ja. Offensichtlich hat es dieses Brett vom Kopf doch nochmal gebraucht, um anzuerkennen, dass auch linker Terror Terror ist. Und es muss ja wohl langsam wirklich auch dem hinterletzten Menschen irgendwo in Berlin-Prenzlberg bei einer Flasche Club Mate auffallen, dass wir hier seit Jahrzehnten ein massives Ungleichgewicht haben in der Wahrnehmung und in der politischen Prioritätensetzung. Ich weiß, hinter diesem Anschlag steckt nicht der Durchschnittslinke und es ist wichtig, hier zu differenzieren, so wie wir auch endlich anfangen sollten, zwischen rechts und rechtsextrem zu differenzieren. Aber trotzdem liegt diesem Terroranschlag ein Denkmuster zugrunde, was in meinen Augen nichts mehr mit wirklich Linkssein zu tun hat und gleichzeitig heute mehr denn je verbreitet ist in der linken Szene. Und genau das ist übrigens auch der Grund, warum ich mich, warum ich mit der linken Bubble gebrochen habe. Diese völlige moralische Selbstüberhöhung, dieses sich selbst zu den Guten erklären und zu den Erwachten, wir haben es verstanden und wir schützen die marginalisierten Menschen und wir sind die besseren Menschen und wir gehen alle Hand in Hand und Vielfalt, kompletter Schwachsinn und komplett absurd, wenn man sich anschaut, wer zum Beispiel hier am Ende wirklich die Leidtragenden sind. Im Bekennerschreiben der Vulkangruppe zu diesem Anschlag steht: Stromausfälle waren nicht Ziel der Aktion, sondern die fossile Energiewirtschaft. Bei den weniger wohlhabenden Menschen in dem Südwesten Berlins entschuldigen wir uns. Bei den vielen Besitzern von Villen in diesen Stadtteilen hält sich unser Mitleid in Grenzen. Was bitte haben diese Menschen für ein kaputtes, falsches, zutiefst neidisches, aber auch wirklich arrogantes Menschenbild? Dass jemand in einem wohlhabenderen Bezirk wohnt, heißt erstmal gar nichts. Und auch wenn jemand übrigens in einem schönen Haus oder in einer Villa wohnt, das heißt nicht, dass man es automatisch nicht verdient hat. Es heißt übrigens nicht mal automatisch, dass es einem gut geht oder dass man automatisch reich ist. Und es heißt auch nicht, dass man keine Sorgen hat, geschweige denn es verdient, dass einem Schlechtes widerfährt. Man kann trotzdem verschuldet sein. Man kann trotzdem krank sein, Angehörige pflegen, psychisch am Ende sein. Es gibt 1000 Szenarien, in denen jemand nicht privilegiert oder glücklich oder sicher ist, nur weil er in fucking Zehlendorf wohnt. Und das ist doch überhaupt kein komplizierter Gedanke, den ich hier vorrechne und keine Raketenwissenschaft. Und abgesehen davon, wenn man dieses seltsame, links eskalierte Weltbild zu Ende denkt, dann setzen sich doch genau diese Leute, die ihr da meint, jetzt in ihren Porsche, Maserati, Mustang, Ferrari, was auch immer und fahren ins nächste Luxushotel und buchen sich eine schöne Suite und freuen sich wahrscheinlich sogar, dass die Kinder noch ein paar Tage extra Ferien haben, weil die Schule zu ist. Merkt ihr selber, ne? Schlimm betroffen sind ganz andere. Zum Beispiel die fast 100-jährige Omi, der Opi mit Pflegestufe 4, alleinerziehende Mütter ohne finanzielle Mittel, die ich übrigens selber aus meinem Umfeld kenne. Wie gesagt, ich wohne ja da in der Nachbarschaft. Menschen mit kleinen Betrieben oder Geschäften, teilweise übrigens super nachhaltige Sachen, was ich ganz lustig finde. Vielleicht schauen wir da nochmal kurz rein.
2: Unterdessen am Aufgang 5. Bei der Firma von Markus Dittberner geht es nicht um sein oder nicht sein. Er baut Lastenräder. Ab morgen soll wieder produziert werden, aber erstmal reinkommen. Auch Sohn Janosch ist neugierig. Die erste Tür, kein Problem. Doch dann ist Schluss. Eine Tücke der Sicherheitstechnik.
3: Nee, bleibt jetzt weg. Ja, kannst du nochmal probieren. Man muss den Schlüssel in regelmäßigen Abständen neu aufladen, weil der sonst seine Schließberechtigung verliert. Und wir waren jetzt verreist und sind heute wiedergekommen, um zu sehen, ob wir morgen überhaupt arbeiten können. Wir wollen Inventur machen, wir kommen jetzt an gar nichts ran.
1: Also auch hier trifft es ausgerechnet die, denen ihr doch immer Solidarität schwört. Liebe Vulkangruppe, was seid ihr bitte für falsch abgebogene Linke? Wahrscheinlich kommt ihr einfach selbst aus Zehlendorf und habt einen Hals auf Mama und Papa, weil die euch nach 16 Semestern Gender Studies den Geldhahn zugedreht haben.
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1: Der Unmut in der Union über Friedrich Merz steigt. Ja, seine eigenen Leute haben von den vielen Chaosreden, der schlechten Kommunikation und all den leeren Versprechungen langsam schlichtweg genug. Auch von der UN gibt es eine Klatsche für den Kanzler. Trotz seiner Versprechen gibt es keinen Sitz für Deutschland.
2: Selbst in höchsten Unionskreisen heißt es mittlerweile, der Kanzler redet zu viel, zu unüberlegt und immer das Gleiche.
3: Tektonische Verschiebung. Der geradezu tektonischen Verschiebungen. Tektonische Verschiebungen. Die tektonischen Verschiebungen, die wir zurzeit auf der Welt erleben.
2: Außerdem hält Friedrich Merz im Vergleich zu Ex-Kanzlerin Merkel im Durchschnitt fast doppelt so viele Reden. Hinzu kommen zahlreiche Auftritte, bei denen er sich den Fragen des Publikums stellt und sich fast immer planlos verplappert.
3: Ich versuche in meinen Antworten immer die notwendige Differenzierung auch vorzunehmen. Und hoffe, dass das richtig verstanden wird.
2: Ob er immer verstanden wird, darüber gehen die Meinungen des Kanzlers, seiner Berater und der Partei weit auseinander. Die CDU ist sauer auf ihren Vorsitzenden, Quasselkanzler Friedrich Merz. Besonders schwer wiegt auch die Klatsche für Deutschland im UN-Sicherheitsrat. Darüber reden wir jetzt bei News Live.
1: Ja, und schauen wir uns gleich mal zu Beginn den Quasselkanzler in Aktion an.
4: Hören wir doch mal auf, so lamoyant und so wehleidig zu sein in diesem Land.
3: Und ich sag das wirklich ohne jede Lamoyanz.
4: Pessimismus und Lamoyanz.
3: Lamoyanz.
4: Lamoyanz.
3: Ohne jede Lamoyanz. Diese Sätze klingen fast wie ein Kommentar zur aktuellen geopolitischen und geoökonomischen Lage.
4: Geopolitische Entwicklungen.
3: Großen geopolitischen und geoökonomischen Fragen.
4: Und geoökonomische Verwerfungen.
3: Sie ist es geoökonomisch.
4: Geopolitische, geoökonomische,
3: schwierigsten geoökonomischen Bedingungen.
4: Sehen Sie mal nur die Schweiz, die im Durchschnitt fast 200 Arbeitsstunden im Jahr mehr leistet als in Deutschland.
5: 200 Stunden weniger als die Schweizer.
6: 200 Stunden weniger zu arbeiten.
3: 200 Stunden im Jahr,
4: dass wir wahrscheinlich erst in einigen Jahren die ganze Dimension verstehen.
3: In einigen Jahren aus der Rückschau.
4: Wir werden wahrscheinlich erst aus der Rückschau wirklich verstehen.
3: Aus der Rückschau.
4: Dass wir möglicherweise erst in einigen Jahren die Dimension der Veränderung richtig einordnen können.
3: Tektonische Verschiebungen der politischen und ökonomischen Machtzentren auf der Welt.
4: Geradezu tektonische Verschiebungen.
3: Die tektonischen Verschiebungen.
1: Hören Sie mal auf, so lamoyant zu sein. Geoökonomisch, tektonische Verschiebungen. Wir werden wahrscheinlich erst in einigen Jahren. Also Merz redet ja nicht nur viel, er wiederholt sich auch ständig. Ja, die Frage ist natürlich, ist das Strategie, frei nach dem Motto Erfolg durch Redundanz, die Kunst der Wiederholung oder das schlichtweg kommunikative Minderbegabtheit, Ralf, als großer Beobachter des politischen Berlins. Wie deutest du das?
7: Also wenn man Politikerreden länger verfolgt, dann bleibt es nicht aus, dass bestimmte Satzbausteine, bestimmte Absätze einfach verschoben werden von einem Anlass zum anderen. Das wäre jetzt sozusagen strafmildern, kann man das schon anführen. Wir sehen allerdings bei Friedrich Merz im Prinzip das Peter-Prinzip bei der Arbeit. Also der Aufstieg bis zur maximalen Inkompetenz. Das tut mir wirklich leid, das auch zu sagen, weil ja viele Menschen und vor allen Dingen die eigene Partei ein hohes Maß an Vertrauen und an Hoffnung auf Friedrich Merz projiziert haben. Und Merz ist brillant als Rhetoriker, diese Reden mit den entscheidenden Pausen sind ein ganz großer Punkt seines Erfolges. Die Worte stehen einfach im Saal, liebe Freundinnen und Freunde, und fallen nach hinten langsam ab in der Tonlage und haben ein Wahnsinnsgewicht. Inhaltlich ist das Problem bei Friedrich Merz, solange er sich an anderen abarbeiten kann, ist das wunderbar. Im Wahlkampf ist er brillant. Er hat immer einen Gegner, er weiß, worauf er sich fokussiert, er weiß, was der Saal will. Und das ist immer auf dem Punkt. Du bist hinterher überzeugt, er ist derjenige, der am besten das artikuliert, was du im Auditorium erwartest. Das Problem ist, wenn du aufgestiegen bist und du sitzt sozusagen auf dem Olymp obendrauf, dann ist ringsrum nichts mehr. Dann lebst du aus dir selbst, dann bist du derjenige, der seinen eigenen Kurs halten muss, der wirklich wissen muss, wo es lang geht. Und da wird es dann einfach schwierig, wenn du vor jedem Auditorium das sagst, was die hören wollen. Und du sitzt dann eben als Kanzler vor sehr unterschiedlichen Publikumsen, Leuten.
1: Ja.
7: Liebe Freundinnen und Freunde, und dann wird es einfach schwierig. Und dann kommt das so zustande. Das ist ein Effekt, den man immer stärker sieht, je länger er im Amt ist. Und dass er eben so viele Reden hält, führt eben dazu, dass er sich wirklich zum Teil selbst widerspricht und im Wochenrhythmus das Gegenteil von dem behauptet, was er vorher gesagt hat. Also für mich ist hier ganz klar eine rote Linie. Und zwei Tage später sagt er, also lassen Sie uns doch aufhören, rote Linien zu ziehen. Und dann ist es natürlich irgendwie schwierig, die Autorität zu erhalten.
1: Ja, nun ist aber die deutsche Sprache, lieber Julian, doch so reichhaltig. Ja, da gäbe es doch genügend Möglichkeiten, ich sag mal, die Botschaften auch mit einer gewissen Varianz rüberzubringen, anstatt häufig, ich sag's mal so, die gleichen Textbausteine zu verwenden.
8: Es gibt keine Botschaften mehr. Das ist das zentrale Problem von Friedrich Merz. Er hält Reden, ohne noch irgendetwas von Substanz sagen zu können. Entweder wiederholt er sich oder er widerspricht sich, manchmal auch beides gleichzeitig. Das ist die rhetorische Lage von Friedrich Merz, die, das muss man so klar sagen, seine Partei derzeit komplett zur Verzweiflung und das Land in den Niedergang treibt. Ich möchte mal ganz kurz aus einer der zahlreichen WhatsApp-Gruppen aus der Union zitieren, zu denen wir ja prächtigen Zugang haben, weil uns daraus immer wieder Dinge geschickt werden. Hier handelt es sich um eine sehr hochrangige WhatsApp-Gruppe, in der sich unter anderem auch ein CDU-Ministerpräsident befindet. Friedrich muss mal begreifen, dass er jetzt Bundeskanzler ist. Er sollte nicht alle zwei Tage, sondern höchstens alle zwei Wochen eine Rede halten. Ganz klare, schnöde Einschätzung dort aus dem Herzen der Union. Von nichts sind diese Leute im Moment mehr genervt als von diesen ständigen, zahlreichen Reden des Bundeskanzlers, in denen er einfach gar nichts mehr sagt, weil er ja nichts zu verkünden hat. Eine der wichtigsten politischen Regeln ist, wenn ich nichts zu sagen habe, dann sollte ich, und wenn ich keine Botschaft habe, dann sollte ich vielleicht einfach nicht sagen, weil ich sonst zwangsweise mich einfach in diesem Nichts verzetteln werde. Und darin ist Friedrich Merz ein absoluter Meister geworden, sich im Nichts zu verzetteln und das mit dröhnenden und immer historisch anmutenden Worten. Drunter macht das ja nicht. Also es gibt keine Veränderung, sondern es gibt nur tektonische Veränderung. Tektonische Veränderung ist ja das, was zu einem Erdbeben führt. Ja, also Fukushima, Achtung, war kein Strahlenunfall, sondern eine Erdbebenkatastrophe. Das war tektonisch. Es gibt auch nicht die Wirtschaft, die deutsche Wirtschaft, die Volkswirtschaft, unsere Wirtschaft. Es gibt nur die Geoökonomie. Unter Geo, was immer heißt ja die ganze Welt, ja, die Zusammenhänge der ganzen Welt, unter Geoökonomie und Geopolitik geht gar nichts bei Friedrich Merz. Und genau dieses vollkommen bedeutungslose Gedröhne ist das, wovon man in der CDU maximal genervt ist. Wir kommen ja noch zu der statistischen Auswertung, wie oft Friedrich Merz Reden hält. Was seiner Partei inzwischen aber noch mehr Angst macht als seine gefürchteten Reden, die er ja immerhin noch vom Manuskript oder vom Teleprompter ablesen kann, sind die Auftritte quasi im 1:1. Das Schreckensformat der CDU lautet inzwischen: Friedrich Merz beantwortet Fragen aus dem Publikum. Denn in diesem unkontrollierten Szenario, besonders wenn mal jemand eine kritische Frage hat, aber auch wenn keiner eine kritische Frage hat, kann man sich absolut sicher sein, dass Friedrich Merz es sich mit mindestens einer oft sehr großen Bevölkerungsgruppe verscherzt. Krebskranke, Kleinkinder, vollkommen egal. Wann immer Friedrich Merz die Möglichkeit findet, sich frei mit den Menschen im Lande zu unterhalten, vor laufenden Kameras und mit Mikrofon, wird er sich danach mit großen mindestens einer großen Bevölkerungsgruppe verscherzt haben.
1: Da haben wir ja noch Beispiele.
8: Ehrenamt, es ist vollkommen egal. Friedrich Merz schafft das jedes Mal. Und die große Kritik inzwischen wendet sich natürlich in einem oft auch kleinmütigen Apparat wie der CDU. Einerseits natürlich an Friedrich Merz, aber den kann man jetzt nicht so leicht austauschen. Die große Kritik innerhalb der CDU, das hören wir da aus hochrangigen Kreisen, wendet sich inzwischen ganz massiv an den Regierungssprecher Stefan Cornelius, braver Mann des Papierzeitalters, außenpolitischer Korrespondent bei der Süddeutschen Zeitung, für den eine Geschichte nur erscheint, wenn sie auf Papier erscheint. Der teilt mit Friedrich Merz die Leidenschaft der großen Linien, die Außenpolitik, die Geopolitik, möglicherweise auch die Geoökonomie, was auch immer das bedeuten soll. Ich glaube nicht mal mehr, Friedrich Merz weiß genau, was diese Geoökonomie ist, was er damit selber eigentlich meint. Es klingt nur einfach nach der großen Linie, genau wie Friedrich Merz, dass segensreiche Wirken und Wesen seiner Politik ja nur in den Geschichtsbüchern vermutet. Friedrich Merz sagt ja, das haben wir eben gehört in diesem wunderschönen Zusammenschnitt, all das, was im Moment geschieht und entschieden wird, das werden wir erst in Jahren, vielleicht Jahrzehnten überhaupt abschätzen können. Ist natürlich auch ein gewisser Selbstschutzmechanismus. Wenn man heute noch nicht so ganz sieht, wie brillant das ist, was sich alles macht, wartet nur 10, 15, 20 Jahre, dann werdet ihr es schon sehen. Oft spricht er inzwischen über Kinder und Enkel. Ja, also die Erwachsenen, die traditionellen auch CDU-Wähler, 60, 65, 70 Jahre, die werden es möglicherweise gar nicht mehr miterleben, wenn sich die ganze Kraft der Politik von Friedrich Merz über dem Land ausbreiten wird. In der CDU ist man fest entschlossen, irgendwie diesen Regierungssprecher loszuwerden, weil man an dieser Stelle jemanden braucht, der den Schneid hat und die Durchsetzungskraft, Friedrich Merz nicht zu sagen, brillant, Herr Bundeskanzler, brillant, was Sie da heute wieder aufgeschrieben und gesagt haben, sondern, Herr Bundeskanzler, wir machen ab heute kein Q&A, kein Frage-Antwort mehr mit dem Publikum. Sie können das nicht. Es ist gefährlich für Sie. Sollten Sie da anderer Meinung sein, suchen Sie sich einen neuen Regierungssprecher.
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1: Mit Tanja Römischer. Deutschland hat keinen Sitz im UN-Sicherheitsrat bekommen. In der Folge wächst die Kritik an der Bundesregierung und insbesondere an Bundeskanzler Merz. Die Welt außen wolle Deutschland und Merz nicht in einer Führungsrolle. Das sagt der News-Chefredakteur Julian Reichelt am Morgen bei News Live. Und weiter?
2: Das ist einfach ein schwerer politisch-taktischer Fehler. Am Abend vor der Abstimmung, sich diese Abstimmung, von der er keine Ahnung hatte, wie sie ausgehen würde, und von der die Realisten gesagt haben, Freunde, das Ding geht schief. Am Abend vor der Abstimmung noch komplett persönlich zu eigen gemacht hat.
1: Die Sitze im UN-Sicherheitsrat für die kommenden 2 Jahre hatten Österreich und Portugal bekommen. Trotz neuer Bemühungen um die Umsetzung der Waffenruhe ist es im Libanon weiter zu Angriffen gekommen. Die staatliche Nachrichtenagentur NNA meldete am Morgen mindestens 2 Drohnenangriffe auf Fahrzeuge im Süden des Landes. Das israelische Militär äußerte sich dazu zunächst nicht. Israel und der Libanon hatten sich zuvor auf weitere Schritte zur Einhaltung der Waffenruhe verständigt. Voraussetzung sei ein vollständiger Stopp der Angriffe durch die pro-iranische Hisbollah-Miliz auf Israel, hieß es. Das US-Repräsentantenhaus hat Präsident Trump in der Iran-Politik einen Dämpfer versetzt. Eine Mehrheit der Abgeordneten sprach sich dafür aus, militärische Einsätze gegen Iran stärker an die Zustimmung des Kongresses zu binden. Unterstützung kam dabei auch von 4 Republikanern. Die Resolution hat zunächst keine direkten Folgen, allerdings wächst damit der Druck auf Trump. Im deutschen Einzelhandel sowie im Groß- und Außenhandel kommt es heute und morgen zu Warnstreiks. Hintergrund sind laufende Tarifverhandlungen. Die Gewerkschaft Verdi fordert für die Beschäftigten 7% mehr Lohn bei einer Laufzeit von 1 Jahr. Die Arbeitgeber haben bislang eine Erhöhung um insgesamt 3,5% über 2 Jahre angeboten. 2025 zeichnet sich als Rekordjahr für Millionäre ab. Deutschland gehört dabei zu den Spitzenreitern, wie aus einer Analyse des Beratungsunternehmens Capgemini hervorgeht. David Riemer berichtet.
3: Die Aktienmärkte boomen, der Club der Millionäre wird dadurch immer größer. Im vergangenen Jahr gab es weltweit mehr als 25 Millionen Menschen, die über ein Vermögen von mindestens 1 Million Dollar verfügten, fast 2 Millionen mehr als im Jahr davor. Auch in Deutschland stieg die Zahl der vermögenden Privatpersonen deutlich. Ihr Vermögen hat laut Untersuchung ebenfalls kräftig zugelegt, unter anderem wegen einer nachlassenden Inflation. Im internationalen Vergleich liegt Deutschland damit auf Rang 3 hinter den USA und Japan.
0: Soweit das Neueste. 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
1: Das Wetter für Deutschland. Im Osten und Südosten ist es zunächst noch freundlich und meist trocken. Im Tagesverlauf breiten sich von Südwesten her Regen und teils kräftige Gewitter aus. Die Temperaturen erreichen 16 Grad an der Nordsee und bis zu 26 Grad im Südosten. Morgen gibt es einen wechselhaften Mix aus Sonne und Wolken. Vor allem im Norden sind einzelne Schauer und kurze Gewitter möglich. An der Nordsee muss zudem mit kräftigen Böen gerechnet werden. Die Temperaturen steigen auf 15 bis 21 Grad.
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2: Nach den vergangenen Tagen muss ich eingestehen, dass ich mich möglicherweise in Friedrich Merz getäuscht habe. Ich hege nunmehr den schrecklichen Verdacht, dass der Bundeskanzler noch unfähiger ist, als ich eigentlich dachte. Seine Unfähigkeit beginnt und endet mit seiner Kommunikation. Als Journalist und politischer Chronist dieses Landes ist es faszinierend, die kommunikativen Bruchlandungen des Kanzlers in Dauerschleife zu beobachten, so wie alles nie Dagewesene immer faszinierend ist. Aber als Staatsbürger, der seinem Land eine vernünftige, seriöse Regierung und eine Rückkehr zum Wachstum wünscht, ist es nur noch furchterregend. Sie erinnern sich sicher an den Albatros aus Walt Disneys Bernhard und Bianca, der sich ständig überschlägt, wenn er zu landen versucht. Friedrich Merz ist der Albatros der Kommunikation. Wann immer der Bundeskanzler mit seinen Worten bei irgendwem landen will, überschlägt er sich. Einen so katastrophalen schlechten Kommunikator wie Friedrich Merz hat es an der Spitze der Bundesregierung noch nie gegeben. Um es klar zu sagen, gute Kommunikation würde die Politik von Friedrich Merz inhaltlich kaum noch besser machen. Aber Merz schafft es, dass seine Kommunikation sogar noch schlechter ist als seine Politik, die nahezu ausschließlich aus Wortbruch, Lügengeschichten, Untätigkeit und verheerenden Zugeständnissen an die SPD besteht. Normale Politiker beschönigen, besänftigen und umschmeicheln durch Kommunikation. Friedrich Merz verschlimmert, beschimpft die Bürger und bringt Millionen Menschen gegen sich auf mit Kommunikation. In einer spektakulären Abrechnung mit der Kommunikation des Bundeskanzlers hat der Publizist Albrecht von Lucke vor wenigen Tagen gesagt, die einzige Bevölkerungsgruppe, die Friedrich Merz noch nicht gegen sich aufgebracht habe, seien Kleinkinder.
3: Wenn wir uns nur angucken, was in den 2 Wochen seit der Villa Borsig passiert ist, dann ist das eine Erosion der Autorität eines Kanzlers, an die ich mich jedenfalls nicht erinnern kann binnen 2 Wochen. Er hat vor wenigen Tagen im Bundesrat eine Pleite, ob einer nicht Kommunikation mit seiner eigenen, durch das eigene Kanzleramt erlitten, wo ihm die Ministerpräsidenten der Länder angeblich, ohne dass das Kanzleramt das irgendwie nur geahnt hätte. Das Problem ist, wir haben Absetzbewegungen in jeder Hinsicht von dieser Regierung und höchstpersönlich vom Kanzler. Und mein großer Vorwurf wäre, oder der, das ist nicht Vorwurf, was habe ich ihm vorzuwerfen, aber ich glaube, wir bilanzieren ein Stück weit ein Scheitern mit dem heutigen Tage. Sein Scheitern besteht darin, dass er das, was er jetzt versucht, in 2 Wochen, man muss sich das mal vorstellen, wo er weiß, wir haben überhaupt noch 2 Monate, damit diese Reformen durchgesetzt werden. Er versucht jetzt die verschiedenen entscheidenden Interessengruppen, Kapital, also Arbeitgeberseite und Gewerkschaften, ins Kanzleramt einzuladen, um eine Einigung herzustellen. Das ist völlig meinem Eindruck nach zu spät, aber dieser Kanzler hat keinerlei Fähigkeiten, diese Interessengruppen auch einzuladen und zu gewinnen. Ich will nur an den letzten Auftritt auf dem Kirchentag erinnern. Es endet beim Kanzler, man muss allerdings auch leider sagen, auch Medien sind da ein Stück weit schuld. Aber weil die das natürlich auf den entscheidenden Satz reduzieren, wo er wieder einem Schüler einem frontal einen mitgibt und ihm signalisiert, also wir haben nie irgendwie von Faulheit gesprochen. Natürlich hat diese Regierung und Herr Merz im Überschwang auch sehr stark diese Zumutung ausgesprochen. Gibt es überhaupt noch eine Interessengruppe im Lande, die der Kanzler nicht aggressiv konfrontiert hätte? Vielleicht die Kleinkinder, sagt er dann. Und da fallen einem die kleinen Paschas ein. Das heißt, es gibt, und das ist Merzens Problem, und ich sage das, ich will das hier deutlich sagen, ich sage das mit einem absoluten Ton des Bedauerns, ich will das sagen. Der Kanzler hat dieses Land verloren. Er hat auch seine Partei verloren und ich glaube, er wird dieses Land nicht mehr, warten wir es ab, wir kommen ja ein paar Monaten wieder zum. Ich glaube, er wird es in den 2 Monaten nicht wieder gewinnen. Er wird diese, ja. letzter Satz, an der Stelle. Er hat mal diesen schönen Satz, wir müssen darüber reden, er hat diesen schönen Satz gesagt. Das war ja, da fing das ganze Elend. Dieser schöne Satz, ich habe keine Vollmacht, die CDU umzubringen. Das hat er in Richtung der SPD gesagt. Meine These ist, er hat die CDU als Volkspartei selbst längst erledigt, weil er so viele verloren hat, die er eigentlich hätte für die

0: Union weiter gewinnen können. Das ist auch die Schuld des Kanzlers.
1: Friedrich Merz hat die Aura der Macht längst verloren. Eine der ältesten Machtregeln der Weltgeschichte lautet, wenn du sagen musst, dass du der König bist, ich bin aber der König, dann bist du nicht mehr der König. Es gibt kaum eine Rede, in der Friedrich Merz nicht penetrant erwähnt, dass er aber der Bundeskanzler ist. Ich als Bundeskanzler der Bundesrepublik Deutschland. Er muss sich kommunikativ selbst vergewissern, weil er spürt, dass ihn niemand mehr ernst nimmt. Und genau dadurch erodieren die Reste seiner Macht nur noch mehr. Er versucht mit Worten zu heilen, was er mit Worten angerichtet hat. Friedrich Merz ist der Typ Mensch, der anderen gerne sagt, ich hab's euch ja gesagt, was im Fall von Friedrich Merz sogar stimmt, weil er zu jedem Thema, zu allen schon wirklich alles gesagt hat. Der Bundeskanzler duldet keinen Widerspruch, außer von sich selbst. Friedrich Merz erzählt jedem Raum, was der Raum gerade hören will, weil er das Zeitalter der globalen Echtzeitkommunikation schlicht nicht verstanden und nicht begriffen hat, dass es eben keine geschlossenen Räume mehr gibt. Er lebt in der hermetischen Welt des Zeitungszeitalters, in der Worte und Sätze träge waren und zu langsam reisten, um großen Schaden anzurichten. Wie der schnelle Videoclip die Welt verändert hat, das vermag Merz nicht zu nutzen. Stattdessen liebäugelt er mit autoritären Ideen, diese lästige Social-Media-Welt zu regulieren und den Zugang zu ihr einzuschränken. Merz, so sagte er selbst, will jetzt Klarnamen sehen. Ich will wissen, wer da spricht. Schluss mit den anonymen Witzen und Memes über die Mächtigen. Merz kommuniziert viel zu häufig und unausgewählt, weil er doch so gerne große Reden schwingt und historische Linien zieht. In seinen Reden geht es nicht mehr ums Land und die Menschen, sondern um ihn, Friedrich Merz, der mit dem immer dramatischeren inhaltlichen Scheitern seiner Politik zu einer immer gewaltigeren historischen Heldengestalt wird, der in seinen eigenen Worten nicht nur Deutschland vor dem Vierten Reich bewahren, sondern auch noch ein Land reformieren muss, in dem die Menschen leider arbeitsscheu und satt sind, nicht mehr so flink und flexibel wie damals noch die Trümmerfrauen. In der großen Erzählung des Friedrich Merz hat Friedrich Merz es mit Deutschen zu tun, die nur allzu bereit sind, sich wieder in den Fanatismus zu stürzen, wovon er sie natürlich abhalten muss, aber leider nicht mehr so fleißig sind wie nach dem Krieg, weswegen er, Merz, sie antreiben muss.
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2: Hinein geht's ins nächste Thema und da geht's um den Steuerärger für den grünen Chef Felix Banaschak. Denn der hat zugegeben, dass er vergessen hat, seine Angaben zur Zweitwohnung beim Finanzamt in Berlin zu aktualisieren. Ist das glaubhaft? Darüber sprechen wir jetzt bei News Live.
3: Gegen Felix Banaschak ermittelt die Staatsanwaltschaft. Der Grünen-Chef hatte vergessen, Angaben zu seiner Zweitwohnung beim Finanzamt Berlin zu melden. Banaschak besitzt Wohnungen in Berlin und seinem Wahlkreis und Geburtsort Duisburg. Offenbar hatte er seit 2022 zu wenig Zweitwohnsitzsteuer gezahlt. Die Berliner Staatsanwaltschaft wollte sich dazu, mit Verweis auf das Steuergeheimnis, nicht äußern. Banaschak postete dazu auf Instagram in eigener Sache: Wer öffentliche Verantwortung trägt, muss die eigenen Angelegenheiten in Ordnung halten. Das habe ich nicht ausreichend getan und bedauere diesen Fehler ausdrücklich. Der Grünen-Vorsitzende sichert zu, die ausstehenden Beiträge unverzüglich nachzuzahlen, sobald die Nachforderungen festgesetzt sind. Ein Grünen-Chef, der immer wieder Steuererhöhungen fordert und selbst vergesslich und säumig beim Finanzamt ist? Die Doppelmoral des Steuermanns. Darüber diskutieren wir jetzt bei News Live.
2: Ach, der Steuermann. Den Namen wird er jetzt nicht mehr so schnell los. Auf seinem Instagram-Account postete der Grünen-Co-Vorsitzende Folgendes. Wir sehen es hier eingeblendet und ich zitiere es auch gerne. Nach mehreren Umzügen innerhalb Berlins habe ich versäumt, die Zweitwohnsteuermeldungen zu aktualisieren. Dadurch habe ich seit 2022 zu wenig Zweitwohnsitzsteuer entsprechend der Miete der früheren Wohnung abgeführt. Die Staatsanwaltschaft ermittelt deshalb in dieser Sache, Zitat Ende. Und da muss man gleich mal korrigieren, denn die Staatsanwaltschaft ermittelt nicht in dieser Sache, sondern die Staatsanwaltschaft ermittelt gegen Felix Banaschak. Und die Frage gerne an unser Politikchef, wie glaubhaft ist denn diese Aussage von Herrn Banaschak, ist halt passiert und jetzt geht's bitte weiter.
4: Ja, ich bin ein bisschen erstaunt, weil ich es eigentlich so kenne, dass wenn man umzieht und sich ganz legal und ordentlich ummeldet, dann bekommt man vom Finanzamt die Aufforderung, die Zweitwohnsteuer zu bezahlen. Man kann das eigentlich gar nicht versäumen oder man muss auch beim Finanzamt da nichts nachmelden. Eigentlich sind die Meldebehörden und die Finanzämter so vernetzt, dass man automatisch die Aufforderung bekommt. Das merkt im Übrigen jeder, der in einer Großstadt wohnt und ein Häuschen draußen auf dem Land hat. In der Regel haben sich heute alle Kommunen die Unsitte angewöhnt, Zweitwohnungssteuer zu erheben und man kann dann bloß entscheiden, wo man sie bezahlt, entweder auf dem Land oder in der jeweiligen Stadt. Und in der Regel entkommst du dem nicht, weil die Finanzämter so vernetzt sind. Ich kann mir nicht ganz erklären, wie das funktioniert. Interessanterweise haben Grüne immer wieder ein Problem mit solchen Geschichten. Es gab vor Jahren Anton Hofreiter, der ein bisschen mit der Steuer über Kreuz lag. Auch Cem Özdemir hatte mal Probleme mit Sponsoren und ähnlichen Sachen. Man muss ja auch nicht kleinlich sein, nur ich finde es immer interessant, dass bei solchen Gelegenheiten dann die große Moral rausgezogen wird und wer öffentliche Verantwortung übernimmt, der muss noch sauberer sein. Und nee, alle müssen vernünftig sich an die Gesetze halten und eben auch die Grünen. Und also ich bin da ein bisschen erstaunt, um es mal vorsichtig auszudrücken.
2: Und ich meine, Jürgen, wer jemals mit dem Finanzamt mal ein bisschen näher was zu tun hatte, der weiß ganz genau in solchen Angelegenheiten, da sagt das Finanzamt, Unwissenheit schützt vor Strafe nicht. Schön, dass Sie es nicht wussten oder Sie es versäumt haben, aber Sie haben es.
5: Ne? Wir wissen auch gar nicht, ob es Unwissenheit ist.
2: Was auch immer.
5: Das wissen wir gar nicht. Das ist ja die Behauptung
2: oder Versäumnis, was?
5: Ja. Das ist ja erstmal die Behauptung von Felix Banaschak, den ich da für schwerst unglaubwürdig halte, weil jemand, der ständig Steuererhöhungen fordert und das ganze Land auch noch im klassenkämpferischen Ton ermahnt, mehr Steuern zu zahlen und dann am Ende selber ein Ermittlungsverfahren wegen Steuerhinterziehung am Hals hat, der ist für mich erstmal zutiefst unglaubwürdig. Deswegen, was weiß ich, ob Felix Banaschak das wirklich vergessen hat, das ist seine Behauptung, glaubwürdig ist sie nicht. Was macht es noch weniger glaubwürdig? Seine weiteren Behauptungen oder Formulierungen in diesem Statement. Man muss ja immer darauf achten, überflüssige Worte, wir sagen sie oft, überflüssige Worte sind verdächtig. Felix Banaschak schreibt in seiner Erklärung, selbstverständlich werde ich alles unverzüglich nachzahlen. Ja, ach nee, Natürlich wird das unverzüglich nachzahlen, weil sonst wird er ja gepfändet und sonst macht er sich noch strafbarer und sonst wird er verurteilt wegen Steuerhinterziehung. Und dann sagt er auch, ich kooperiere vollumfänglich bei der Klärung und habe alle erforderlichen Angaben und Unterlagen unverzüglich über meinen Rechtsanwalt nachgemacht. Das ist aber nett, dass der Herr Grünen-Vorsitzende mit der Staatsanwaltschaft kooperiert, die gegen ihn wegen Steuerhinterziehung ermittelt. Ich muss sagen, diese Geschichte macht mich wirklich zornig, nicht wütend, sondern zornig. Der Zorn ist ja zielgerichtet, die Wut streut, der Zorn ist zielgerichtet. Es macht mich wirklich zornig auf dieses ganze verlogene, bigotte, heuchlerische Grünen-Milieu, die ihre ganze Politik nur mit Moralismus und Belehrung betreiben, die nur durch die Welt gehen und den Leuten erklären, wie gesagt, immer im klassenkämpferischen Ton, wer sich wie zu benehmen, wer sich wer zu verhalten, wer was zu bezahlen hat, wer noch mehr geschröpft werden soll. Und dann kommt dieser Lümmel aus Duisburg, der, das muss man ja auch sagen, in seinem Leben noch nie gearbeitet hat. Ich habe es mir gestern extra nochmal angeguckt. Bachelor of Arts, Felix Banaschak kann nichts, was irgendjemand auf der Welt braucht. Der hat in seinem Leben noch nie gearbeitet. Das muss man erstmal schaffen, Steuern zu hinterziehen, ohne jemals gearbeitet zu haben. Dann wird's aber noch interessanter. Felix Banaschak verdient ja um und bei, was sind's, 200.000 Euro im Jahr als Bundestagsabgeordneter, den, Klammer auf, niemand wollte in seinem Wahlkreis. Felix Banaschak hat was geholt in seinem Wahlkreis? 6,9%. Nur die FDP war mit 2, irgendwas noch schlechter. Niemand in Duisburg hat gesagt, der Felix, der soll für uns nach Berlin gehen. Listenkandidat. Niemand wollte Felix Banaschak. Dafür bekommt er jetzt 200.000 Euro vom Steuerzahler im Jahr. Und jetzt wird es noch interessanter. Seine Miete bestreitet er ja, zumindest anteilig, aus Geld, das er nicht mal versteuern muss.
4: Der steuerfreien Aufwandspauschale.
5: Aus der steuerfreien Aufwandspauschale. Was passiert bei solchen Leuten? Felix Banaschak will ja in seinem Wahlkreis keiner sehen. Den hat ja keiner gewählt. Da sagt ja keiner, wo ist eigentlich der Felix? Der muss mal wieder nach Duisburg kommen. Der steht doch für uns, der kämpft und will den Felix mal wieder sehen. Wenn ihn keiner gewählt hat, wird das ja wohl kaum einer sagen. Das ist bei all diesen Grünlistenversagern so. Ja, die braucht gar keiner in seinem Wahlkreis, weil es hat ihn ja niemand gewählt. So, das führt dazu, dass die alle das süße linke Partyleben in Berlin genießen. Die verbringen viel mehr Zeit hier als in ihrem Wahlkreis. Deswegen ist die schickere Wohnung, ich weiß nicht, wie das bei Felix Banaschak ist, aber die schickere, größere Wohnung befindet sich meistens hier in einem der einschlägigen Stadtteile, die sich die meisten Leute, die ehrlich arbeiten, gar nicht mehr leisten können. Ja, Friedrichshain, Mitte, Prenzlauer Berg, Hohe Decken, Stuck und so weiter und so fort. Finanziert, wie gesagt, von dieser steuerfreien Aufwandspauschale 5.500 Euro. Felix Banaschak schafft es also, ohne je gearbeitet zu haben und ohne auf sein Einkommen überhaupt Steuern zahlen zu müssen, damit dann auch noch Steuern zu hinterziehen. Und was macht Felix Banaschak dann in der ganzen Zeit, die er in Berlin verbringt? Er erzählt dem Schuler, er erzählt dem Purocker und er erzählt dem Reichelt, dass sie jetzt bitte mal mehr Steuern zahlen müssen. Ich habe es mir angeguckt. Felix Banaschak hat in den letzten paar Wochen 4 Steuererhöhungen gefordert. Übergewinnsteuer für die Kriegsgewinnler, ja, die sich da an der Straße von Hormus bereichern. Erbschaftssteuer, höhere Einkommenssteuer und auch noch Reichensteuer. 4 Steuererhöhungen hat dieser Mann gefordert. Und man muss ja davon ausgehen, dass er das gefordert hat, während er wusste, dass gegen ihn wegen Steuerhinterziehung ermittelt wird. Es tut mir leid, das ist doch alles. Und dann wundern sich diese Leute, ja, bitte delegitimieren Sie den Staat nicht. Das sind die Spitzen unseres Staates, das sind die Spitzen des Parteienstaates. Der steht an der Spitze einer Partei, die ja die Gesellschaft umbauen will, die uns darüber belehren will, wie wir zu sein haben, was wir zu zahlen, was wir für ihr süßes Leben zu zahlen haben. In diesem Fonds für klimaneutrale Transformation, da sind 100 Milliarden Euro drin. Das haben uns die Grünen eingebrockt, dieses Monstrum. Da haben die uns 100 Milliarden Euro weggenommen, einfach um ihre komische sozialistische Ideologie durchzupauken. Dafür zahlen wir 100 Milliarden Euro. Und dann zahle ich dem Banaschak 5.000 Euro im Monat steuerfrei und davon hinterzieht er dann Steuern. Es tut mir leid. Was soll ich denn da noch an Vertrauen in den Parteienstaat haben?
2: Und das entscheidende Wort haben wir bereits herausgearbeitet. Es heißt Doppelmoral. Felix Banaschak hat sich ja immer wieder, Julian hat es ja angesprochen, für Steuererhöhungen ausgesprochen. Ich wiederhole es gerne nochmal. Übergewinnsteuer, Vermögenssteuer, höhere Reichensteuer. Konnte gar nicht genug sein, was alles erhöht wird. Und das wollen wir uns jetzt bitte mal anhören.
6: Wenn man möchte, dass neues Vertrauen entsteht, dann muss man sagen, hier müssen jetzt alle anpacken. Und bei Friedrich Merz hört man, alle müssen den Gürtel enger schnallen, außer die, die eigentlich ganz gut über die letzten Jahre gekommen sind. Das eine ist, dass wir dafür sorgen wollen, dass die wirklich richtig viel haben, also Milliardäre insbesondere, auch dazu beitragen, einen Teil ihres Vermögens der Gemeinschaft zur Verfügung zu stellen. Es gibt eine internationale Initiative für eine globale Milliardärsteuer. Der soll sich Deutschland nach unserer Vorstellung anschließen. Es gibt ganz schön viele Gerechtigkeitslücken im Steuersystem. Ich gehe davon aus, dass Sie vermutlich, wenn Sie, also ich werde keine Wohnung und kein Haus erben, gibt es in meiner Familie nicht. Andere erben vielleicht ein oder zwei Wohnungen und also bezahlen da ganz schön viel Steuern. Na, ich bin dafür, dass man mindestens, also wir haben ein ganz konkretes Maßnahmenbündel, was man machen müsste, um bestimmte Gerechtigkeitslücken zu schließen. Also wenn Sie 3 Wohnungen erben, dann bezahlen Sie Erbschaftssteuer drauf. Wenn Sie 300 Wohnungen erben, dann sind Sie davon befreit. Da kann mir niemand sagen, dass das sozusagen Leistungsgerechtigkeit ist, sondern das ist das Ergebnis erfolgreicher Interessenvertretung. Und ja, an solchen Stellen muss man rein.
2: Wir haben es gehört. Ein Grünen-Chef, der sich als Steuermann aufspielt und immer wieder Steuererhöhungen fordert und selbst vergesslich beim Finanzamt und säumig ist, angeblich vergesslich.
5: Und von Leistungsgerechtigkeit und Gerechtigkeit.
2: Ja, und, genau, und
5: ist es denn leistungsgerecht, dass Felix Banaschak 200.000 Euro im Jahr bekommt und einen fetten Teil davon steuerfrei? Also, mal ganz kurz gerechnet. Sagen wir mal 5.000, um es einfach zu machen. 5.000 Euro steuerfrei. Ja, sind im Jahr 60.000 Euro. 60.000 steuerfreie Euro. Dafür, und der ist verheiratet und hat ein Kind. Das heißt, ich weiß nicht, ob die Frau arbeitet, Steuerklasse 3 und 5 oder irgendwie sowas. Ja? Dafür muss ein normaler Mensch, was sind es, 90, 100.000 Euro in der Steuerklasse, 90 bis 100.000 Euro verdienen, um nur das zu haben, was Felix Banaschak steuerfrei vom Steuerzahler bekommt. Dafür muss, nur das, und da kommt dann ja noch die Diät, die versteuert wird, die kommt ja auch noch dazu. Und dann läuft Felix Banaschak rum und sagt, wir müssen Gerechtigkeitslücken schließen, indem wir mehr Steuern bezahlen. Ich würde vorschlagen, wir schließen erstmal die große Gerechtigkeitslücke, dass Felix Banaschak seine Steuern bezahlt.
2: Definitiv.
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1: Mit Tanja Römischer. Deutschland hat keinen Sitz im UN-Sicherheitsrat bekommen. In der Folge wächst die Kritik an der Bundesregierung und insbesondere an Bundeskanzler Merz. Die Welt außen wolle Deutschland und Merz nicht in einer Führungsrolle. Das sagt der News-Chefredakteur Julian Reichelt am Morgen bei News Live. Und weiter?
2: Das ist einfach ein schwerer politisch-taktischer Fehler. Am Abend vor der Abstimmung, sich diese Abstimmung, von der er keine Ahnung hatte, wie sie ausgehen würde, und von der die Realisten gesagt haben, Freunde, das Ding geht schief. Am Abend vor der Abstimmung noch komplett persönlich zu eigen gemacht hat.
1: Die Sitze im UN-Sicherheitsrat für die kommenden 2 Jahre hatten Österreich und Portugal bekommen. Trotz neuer Bemühungen um die Umsetzung der Waffenruhe ist es im Libanon weiter zu Angriffen gekommen. Die staatliche Nachrichtenagentur NNA meldete am Morgen mindestens 2 Drohnenangriffe auf Fahrzeuge im Süden des Landes. Das israelische Militär äußerte sich dazu zunächst nicht. Israel und der Libanon hatten sich zuvor auf weitere Schritte zur Einhaltung der Waffenruhe verständigt. Voraussetzung sei ein vollständiger Stopp der Angriffe durch die pro-iranische Hisbollah-Miliz auf Israel, hieß es. Das US-Repräsentantenhaus hat Präsident Trump in der Iran-Politik einen Dämpfer versetzt. Eine Mehrheit der Abgeordneten sprach sich dafür aus, militärische Einsätze gegen Iran stärker an die Zustimmung des Kongresses zu binden. Unterstützung kam dabei auch von 4 Republikanern. Die Resolution hat zunächst keine direkten Folgen, allerdings wächst damit der Druck auf Trump. Im deutschen Einzelhandel sowie im Groß- und Außenhandel kommt es heute und morgen zu Warnstreiks. Hintergrund sind laufende Tarifverhandlungen. Die Gewerkschaft Verdi fordert für die Beschäftigten 7% mehr Lohn bei einer Laufzeit von 1 Jahr. Die Arbeitgeber haben bislang eine Erhöhung um insgesamt 3,5% über 2 Jahre angeboten. 2025 zeichnet sich als Rekordjahr für Millionäre ab. Deutschland gehört dabei zu den Spitzenreitern, wie aus einer Analyse des Beratungsunternehmens Capgemini hervorgeht. David Riemer berichtet.
3: Die Aktienmärkte boomen, der Club der Millionäre wird dadurch immer größer. Im vergangenen Jahr gab es weltweit mehr als 25 Millionen Menschen, die über ein Vermögen von mindestens 1 Million Dollar verfügten, fast 2 Millionen mehr als im Jahr davor. Auch in Deutschland stieg die Zahl der vermögenden Privatpersonen deutlich. Ihr Vermögen hat laut Untersuchung ebenfalls kräftig zugelegt, unter anderem wegen einer nachlassenden Inflation. Im internationalen Vergleich liegt Deutschland damit auf Rang 3 hinter den USA und Japan.
0: Soweit das Neueste. 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
1: Das Wetter für Deutschland. Im Osten und Südosten ist es zunächst noch freundlich und meist trocken. Im Tagesverlauf breiten sich von Südwesten her Regen und teils kräftige Gewitter aus. Die Temperaturen erreichen 16 Grad an der Nordsee und bis zu 26 Grad im Südosten. Morgen gibt es einen wechselhaften Mix aus Sonne und Wolken. Vor allem im Norden sind einzelne Schauer und kurze Gewitter möglich. An der Nordsee muss zudem mit kräftigen Böen gerechnet werden. Die Temperaturen steigen auf 15 bis 21 Grad.
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1: Heute lautet unser Thema: Das zweite deutsche Fernsehen bleibt sich treu. Für das ZDF sind Probleme im Stadtbild vor allem gefühlte Probleme. Das war der Tenor einer Sonderausgabe des Morgenmagazins. Angekündigt war ein MoMA vor Ort zur Frage, wie kann Sicherheit zu einer Gemeinschaftsaufgabe der Stadtgesellschaft werden? Die Gespräche mit einem grünen Oberbürgermeister, einem sozialdemokratischen Ministerpräsidenten, einem regierungsfreundlichen Landeskorrespondenten und einer regierungsnahen Polizeipräsidentin lassen sich in einem Satz zusammenfassen. Sicherheit sei ein soziales Problem und habe mit der Herkunft der Tatverdächtigen nichts zu tun. Mit dem zweiten sieht man's rosarot. Jedes Theaterstück beginnt mit der Wahl des Schauplatzes. So war es auch beim ZDF Morgenmagazin. Die Redaktion schwärmte in die niedersächsische Landeshauptstadt Hannover aus. Der dortige Oberbürgermeister heißt Belit Onay, besitzt einen deutschen und einen türkischen Pass und gehört den Grünen an. Der Ministerpräsident heißt Olaf Lies und ist Sozialdemokrat. Beide kamen zu Wort, die Opposition hingegen nicht. Die Politik war also ausschließlich durch die Regierungsseite vertreten. Die Versuchsanordnung ist bezeichnend. Ein Grüner und ein Sozialdemokrat durften sich als Macher mit Herz präsentieren. Ebenfalls im Sinn der Regierung argumentierte der ZDF-Landeskorrespondent für Niedersachsen, Herr Peter Kunz. Er setzte den Ton. Weniger mit der realen als mit der gefühlten Sicherheit gäbe es ein Problem. Und Lob für den Ministerpräsidenten hatte ZDF-Mann Kunz auch parat.
2: Die Frage ist ja immer gefühlte Sicherheit und reale Sicherheit. Also man kann natürlich auch viel Huhu machen und sagen, ist nicht sicher. Und dann fühlen die Leute sich auch unsicherer. Es spielt eine große Rolle. Ich glaube aber in einer breiteren Form. Also Sicherheit ist nicht nur die Frage, kann ich vor die Tür gehen, ohne überfallen zu werden, sondern es ist auch soziale Sicherheit. Und ihr habt ja den Ministerpräsidenten auch hier heute Morgen noch zu Gast. Da gab es vorgestern eine Regierungserklärung hier in Niedersachsen, sicherer Leben in Niedersachsen. Das ist dann auch allumfassend gewesen. Und interessant fand ich den Satz, Sicherheit ist vor allen Dingen das Vertrauen in einen funktionierenden Staat.
1: Bitte kein Huhu machen, liebe Medien und Politiker. Den Bürgern bitte nicht einreden, in Deutschland gäbe es ein Sicherheitsproblem. Dumm nur, Herr Kunz, dass die polizeiliche Kriminalstatistik ebenfalls Huhu macht. Sexualdelikte und Messeattacken haben nämlich zugenommen. Und nicht-deutsche Tatverdächtige sind bei der Gewaltkriminalität mit 43% deutlich überrepräsentiert. Dennoch ist Ministerpräsident Olaf Lies fest entschlossen, weiter die Daumen zu drücken. Migration sei eine Chance, sagt der Sozialdemokrat.
3: Wir haben seit 2015/16 viele Menschen, die zu uns gekommen sind. Natürlich hat es das Bild verändert. Aber das kann ich sozusagen als Chance sehen, weil es sind Menschen gekommen, die kann ich in Arbeit integrieren, die sind Teil unserer Gesellschaft geworden. Oder ich kann es reduzieren nur auf ein Unsicherheitsgefühl. Und das dürfen wir nicht machen. Und ich finde, das ist nicht differenziert genug passiert.
1: Man muss natürlich alles differenziert sehen. Fakt aber ist, jeder zweite Bürgergeldbezieher ist Ausländer und Asylmigration hat mit Fachkräftezuwanderung nichts zu tun. Darum ist es Herr Lies, der hier nicht differenziert. Auch der grüne OB von Hannover, Herr Onay, hat seinen eigenen Blick auf die von Friedrich Merz angestoßene Stadtbilddebatte. Diese habe nur der AfD genutzt.
4: Und wenn wir

0: uns umschauen und sehen, dass gerade die AfD bei 30% liegt. Wenn man mir die Frage stellt, ob die Debatte geholfen hat, würde ich deutlich sagen, nein.
1: Vielleicht ist es aber genau umgekehrt. Die Stadtbilddebatte hat der AfD nicht deshalb genutzt, weil der Kanzler sie anstieß, sondern deshalb, weil der Kanzler auf markige Worte keine Taten folgen ließ. Die bizarrste Aussage aber stammt von der Polizeipräsidentin der Polizeidirektion Hannover, Frau Gwendolin von der Osten. Sie verbat sich geradezu die Frage nach der Herkunft der Täter im öffentlichen Raum. So negiert sie die Fakten.
2: Ja, also ich sag immer, Gewalt ist vor allen Dingen jung und männlich. Und wir haben natürlich in der deutschen Bevölkerung auch einen überproportionalen Anteil an jungen migrantischen Männern. Also insofern ist die Statistik da vielleicht auch ein bisschen verschoben. Und ich würde gar nicht mal auf die Herkunft abstellen.
1: Gewalt ist vor allem jung und männlich. Unter den Tatverdächtigen im Bereich Gewaltkriminalität sind Frauen aus Irak, Bulgarien, Serbien, Syrien und Afghanistan stärker vertreten als deutsche Männer. Die Herkunft ist offenbar wichtiger als das Geschlecht. Und afghanische Tatverdächtige sind bei Sexualdelikten um über 900% überrepräsentiert, Syrer bei gefährlicher Körperverletzung um knapp 700%. Das müsste Frau von der Osten wissen. Das Fazit dieser rosa-roten Beschwichtigungsshow im ZDF zog Landeskorrespondent Kunz. Mehr Sicherheit gäbe es mit mehr Licht und wörtlich mehr Putzkolonnen. Und auch Migranten wollten Sicherheit.
3: Und interessant ist ja auch, dass gerade Migranten, wenn wir hier auch nicht wieder ein Schwarz-Weiß oder passt jetzt nicht ganz oder ein Plus-Minus aufmachen wollen, dass Migranten ein hohes Gefühl für Sicherheit haben, hohes Sicherheitsempfinden. Ich meine, die meisten Migranten kommen hierher, um in Deutschland Sicherheit zu finden.
1: Für den Korrespondenten Kunz sind Migranten offenbar in erster Linie Asylbewerber. Diese aber fänden Schutz bereits in deutlich näher gelegenen Staaten. Deutschland ist Wunschziel, weil das deutsche Sozialsystem wenig Wünsche offen lässt. Für eine solche Differenzierung war dann leider kein Platz im dreistündigen Morgenmagazin. Das, wie Friedrich Merz sagte, Problem im Stadtbild mag groß sein. Das Problem im ZDF mit der Wirklichkeit ist größer. Das war Kissler Kompakt, der erste Kommentar des Tages, Ausgabe 298. Nur selber denken macht schlau.
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2: Von der UN gibt es eine Klatsche für den Kanzler. Trotz seiner Versprechen gibt es keinen Sitz für Deutschland.
3: Selbst in höchsten Unionskreisen heißt es mittlerweile, der Kanzler redet zu viel, zu unüberlegt und immer das Gleiche.
4: Tektonische Verschiebung.
5: Der geradezu tektonische Verschiebungen. Die tektonischen Verschiebungen, die wir zurzeit auf der Welt erleben.
3: Außerdem hält Friedrich Merz im Vergleich zu Ex-Kanzlerin Merkel im Durchschnitt fast doppelt so viele Reden. Hinzu kommen zahlreiche Auftritte, bei denen er sich den Fragen des Publikums stellt und sich fast immer planlos verplappert.
5: Ich versuche in meinen Antworten immer die notwendige Differenzierung auch vorzunehmen. Und hoffe, dass das richtig verstanden wird.
3: Ob er immer verstanden wird, darüber gehen die Meinungen des Kanzlers, seiner Berater und der Partei weit auseinander. Die CDU ist sauer auf ihren Vorsitzenden, Quasselkanzler Friedrich Merz. Besonders schwer wiegt auch die Klatsche für Deutschland im UN-Sicherheitsrat. Darüber reden wir jetzt bei News Live.
2: Schauen wir uns gleich zu Beginn mal den Quasselkanzler in Aktion an.
5: Hören wir doch mal auf, so lamoyant und so wehleidig zu sein in diesem Land.
6: Und ich sag das wirklich ohne jede Lamoyanz.
5: Pessimismus und Lamoyanz.
6: Lamoyanz.
5: Lamoyanz.
6: Ohne jede Lamoyanz. Diese Sätze klingen fast wie ein Kommentar zur aktuellen geopolitischen und geoökonomischen Lage.
5: Geopolitische Entwicklungen.
6: Großen geopolitischen und geoökonomischen Fragen.
5: Und geoökonomische Verwerfungen.
6: Sie ist es geoökonomisch.
5: Geopolitische. Schwierigsten geoökonomischen Bedingungen.
6: Sehen Sie mal nur die Schweiz, die im Durchschnitt fast 200 Arbeitsstunden im Jahr mehr leistet als in Deutschland.
7: 200 Stunden weniger als die Schweizer.
8: 200 Stunden weniger zu arbeiten.
6: 200 Stunden im Jahr.
7: Dass wir wahrscheinlich erst in einigen Jahren die ganze Dimension verstehen.
6: In einigen Jahren
5: aus der Rückschau.
6: Wir werden wahrscheinlich erst aus der Rückschau wirklich verstehen.
5: Aus der Rückschau.
6: Dass wir möglicherweise erst in einigen Jahren
5: die Dimension der Veränderung richtig einordnen können. Tektonische Verschiebungen der politischen und ökonomischen Machtzentren auf der Welt.
6: Die tektonischen Verschiebungen.
2: Wundervoll. Hören Sie mal auf, so lamoyant zu sein. Geoökonomisch, tektonische Verschiebungen. Wir werden wahrscheinlich erst in einigen Jahren, ... Ja, Merz, und Sie haben es gehört, redet nicht nur viel, er wiederholt sich auch ständig. Da muss man sich natürlich fragen, ist das Absicht oder schlichtweg kommunikative Minderbegabtheit? Ist das Strategie? Was ist das?
9: Ja, meine Oma hätte gesagt, er redet viel, wenn der Tag lang ist. Aber Friedrich Merz redet eben auch sehr viel, wenn die Tage sehr kurz sind.
2: Der war stark.
9: Die Quantität allein macht es ja nicht. Das Problem ist, dass er sich dabei so oft widerspricht, dass es eben wertlos wird, was er sagt. Man kann sich nicht darauf verlassen. Das andere ist, das ist eine klassisch, wirklich eine spannende rhetorische Geschichte, dass er sich auf eine klassisch abendländische Tradition stützt, nämlich abstrakte Begriffe. Der komplette Gegenentwurf ist Donald Trump. Als er, ich glaube, Friedrich Merz das erste Mal im Oval Office gewesen ist, fing Donald Trump plötzlich an, über Milchpreise zu reden, die gesunken seien. Und etwas, was jeder versteht, geoökonomische Zusammenhänge, ist der Versuch, Dominanz zu schaffen durch ein Abstraktum, durch einen intellektuell wirkenden Begriff, der dadurch Staunen und eine gewisse Achtung hervorruft beim Publikum, dass er irgendwie kryptisch ist und man kann es nicht durchdringen, aber man unterstellt dem Benutzer, dass er aus einer höheren Warte auf die Dinge blickt und schon wissen wird, wie das alles läuft. Und das ist der komplette Gegenentwurf. In Amerika beginnst du eine Rede mit einem Eisbrecher, mit irgendeinem Scherz, wie du hierher gefahren bist oder sonst irgendetwas, und du bleibst eigentlich immer bei den Leuten. In Europa gewinnst du Achtung dadurch, indem du möglichst abstrakt redest, dich nicht festlegst und selbst aus einer Ampel noch eine Sicht Lichtsignalanlage machst, also irgendeinen übergeordneten.
2: Also eine Selbstüberhöhung.
9: Und du überhöhst dich selbst und versuchst dir damit eine Kompetenzvermutung zuzuziehen, weil der Zuschauer das nicht so hundertprozentig versteht, glaubt er, du würdest es wenigstens verstehen.
2: Also kann Spuren von Kompetenz erhalten.
9: Das ist aber nur die eine Methode. Das andere Problem bei Friedrich Merz ist eben, dass er versucht, jedem Publikum nach dem Mund zu reden und dadurch eben bei unterschiedlichen Stationen seines Tagwerks das komplette Gegenteil von dem erzählt, was er vorher gesagt hat. Beim Bankenverband sagt er, also die Rente ist nur ein Basisbaustein, und beim DGB versucht er zu sagen, dass wir alles auf ein ganz neues Plafond stellen und neue Kapitalsäulen dazustellen. Also er versucht, erst einen Abschmelzungseindruck zu erwecken und beim nächsten dann einen Aufbaueindruck. Und das funktioniert nicht. Und der Kernsatz von Friedrich Merz, links ist vorbei, der steht nach wie vor im Raum, ist aber dann schon am nächsten Tag nach der Bundestagswahl durch die Mega-Kreditaufnahme wieder komplett ins Gegenteil umgeschlagen. Und diese Rhetorik führt einfach zu einer Entwertung der Worte von Merz. Das ist das Problem.
2: Du hast ja mehrere Komponenten angesprochen. Man hat so ein bisschen den Eindruck, Julian, ich weiß nicht, wie es dir geht, dass sich Friedrich Merz sein eigenes rhetorisches Refugium geschaffen hat, in das er sich zurückzieht, in dem er sich wohlfühlt, dass er auch immer sicher abrufbar ist.
10: Die CDU fürchtet ja derzeit, wir haben ja oft drüber gesprochen, diesen 30-20-Kipppunkt, also 30% für die AfD und nur noch 20% für die CDU, also die Wachablösung als Volkspartei rechts der Mitte. Die CDU hält die AfD für gefährlich, für sich selbst. Ich möchte eher sagen, es gibt für die CDU inzwischen eigentlich nichts Gefährlicheres mehr als eine Rede von Friedrich Merz. Das, was wir heute besprechen und der Quasselkanzler genannt haben, ist nicht einfach nur unsere Einschätzung und Analyse. Das kommt aus dem Herzen der Union. Und ich möchte einmal aus einer WhatsApp-Gruppe zitieren. Es gibt ja viele WhatsApp-Gruppen in der CDU. Eine WhatsApp-Gruppe, aus der uns folgende Sätze zugetragen wurden, ist übrigens eine sehr hochrangige, befindet sich auch ein CDU-Ministerpräsident drin. Dort heißt es, Friedrich muss mal begreifen, dass er jetzt Bundeskanzler ist. Er sollte nicht alle zwei Tage, sondern alle zwei Wochen was sagen. Die Verzweiflung über die Geschwätzigkeit von Friedrich Merz nimmt zu. Da gibt es einerseits die Reden. Es gibt aber etwas noch viel Gefährlicheres, was ihm niemand ausreden kann. Und das ist die Interaktion mit dem Bürger. Diese Frage-Antwort-Formate, wo Friedrich Merz sich auf der Bühne einer kleinen Talksession und dann Fragen aus dem Publikum stellt, die führen inzwischen routinemäßig dazu, dass Friedrich Merz größere Bevölkerungsgruppen gegen sich aufbringt. Also Rentner, in denen oder zukünftige Rentner, wird nur noch eine Basisabsicherung sein. Kleinkinder, Ehrenamtliche, egal wo Friedrich Merz auftritt und sich den Fragen des Volk Krebskranke, ja, wann immer Friedrich Merz sagt, jetzt beantworte ich mal richtig, der wahre Friedrich Merz sagt jetzt, was er denkt, sind hinterher wieder 100.000, 250.000 Wähler für immer weg. Das ist die große Sorge der CDU geworden. Und die Sichtweise, die wir aus der CDU hören, es gibt zwei entscheidende Punkte. Erstens, ein Kanzler macht sich rar, ein Kanzler kommuniziert punktuell. Und wenn er dann kommuniziert, dann sollte das, was er sagt, stimmen. Das ist natürlich das zentrale Problem bei Friedrich Merz, dass er jegliche Glaubwürdigkeit verloren hat. Insofern ist es inzwischen fast egal, was er sagt, weil dieser Mann einfach seine Glaubwürdigkeit verloren hat, nahezu bevor er das Amt angetreten hat, mit dem Schuldenwortbruch. Niemand glaubt ihm mehr, das ist eine denkbar ungünstige Voraussetzung für Kommunikation. Dann kommuniziert er wahnsinnig intensiv. Ja, er geht eigentlich immer all in, er ist immer apodiktisch, ja, er ist immer ultimativ in seinen Worten. Und das Zweite, was wir aus der CDU hören, ist nahezu Entsetzen über die, ich will nicht sagen Unfähigkeit, weil das würde es nicht, würde es nicht hinlänglich beschreiben, über das aus der Zeit gefallen sein seines Chefkommunikators, seines Regierungssprechers Stefan Cornelius. Friedrich Merz wurde immer vorgeworfen, ein Mann der 90er zu sein. Manchmal hat man das Gefühl inzwischen, er ist ein Mann der 30er Jahre, so viel Sorgen, wie er sich um ein neues 1933 und macht und überall Hitler versteckt sieht, hinter jedem Busch. Aber das kommunikative Problem des Bundeskanzlers ist, dass er tatsächlich die kommunikativen Realitäten dieser Zeit, also zum Beispiel, was ist die wichtigste kommunikative Neuerung? Logischerweise Social Media. Was ist auf Social Media die wichtigste kommunikative Neuerung? Der kurze Videoclip, der sich quasi in Echtzeit verbreitet. Friedrich Merz weiß zwar, dass es das gibt, er weiß auch um die Wirkmacht, aber er findet darauf keine Antwort mehr. Er kann damit nicht mehr umgehen. Er kann sein Verhalten dieser Realität, sein kommunikatives Verhalten dieser neuen Realität nicht anpassen. Stattdessen verfällt er in Regulierungsfantasien. Ich will jetzt hier Klarnamen sehen. Ja, möchte eben eine Klarnamenpflicht, das heißt eine Ausweispflicht für Meinungsäußerungen in Zukunft. Das ist was, was er sich wünscht. Nicht überliefert ist, ob er zufrieden ist mit dem Urteil, dass man ihn nicht mehr Lügenfritz nennen darf. Dafür ist ja jemand gerade strafrechtlich verurteilt worden. Und eigentlich bräuchte jemand, der so aus der Zeit gefallen ist, kommunikativ, der einfach gefangen und gefesselt ist im Zeitalter, im wunderschönen Zeitalter, ich habe es geliebt, des bedruckten Papiers, bräuchte jemanden, der die kommunikativen Herausforderungen dieser Zeit versteht. Aber er hat sich einen Gleichgesinnten mit Stefan Cornelius geholt. Das ist ein Zeitungsmann, kommt von der Süddeutschen Zeitung, hat am liebsten auch nur geschrieben, wenn es auf Papier erschienen ist. Online war für ihn nie was wert, sondern immer die gedruckte Seite 1, dieses komische Neuland der digitalen Welt, hat ihn nie interessiert. Und er liebt die außenpolitischen großen Linien, außenpolitischer Korrespondent sozusagen der Süddeutschen Zeitung, hat er auch wirklich interessante, kluge Dinge geschrieben, hat aber einfach, also hat den richtigen, würde ich jetzt mal sagen, wie Friedrich Merz übrigens auch, Dünkel gegenüber teilweise halt auch der Einfachheit eines Landes. Ja, also wenn ich jetzt Stefan Cornelius oder Friedrich Merz auf eine Baubude stelle oder sowas, das entgleist nach wenigen Sekunden, weil es da einfach gar keine emotionale Nähe, im Gegenteil, viel zu viel Hochmut gegenüber dieser Normalität unseres Landes gibt. Und das wird inzwischen für Friedrich Merz, habe ich den Eindruck, zum größten politischen Problem. Seine Politik ist inhaltlich katastrophal schlecht und das Gegenteil von dem, was er versprochen hat, in den allermeisten Punkten.
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1: Mit Tanja Rümischer. Bundesgesundheitsministerin Wagen hat einen Entwurf für eine umfassende Pflegereform vorgelegt. Laut dem neuen Reformkonzept sollen Kinderlose künftig höhere Beiträge zur Pflegeversicherung zahlen. Vorgesehen sind außerdem strengere Voraussetzungen für die Einstufung in einen Pflegegrad sowie eine Anhebung der Beitragsbemessungsgrenze. Auch Beschäftigte in Minijobs sollen künftig in die Pflegeversicherung einzahlen. Mit den Maßnahmen will die Bundesregierung die Finanzierung der Pflege langfristig sichern und weitere Beitragserhöhungen verhindern. Die Reform soll noch vor der Sommerpause beschlossen werden. Die deutsche Außenpolitik hat einen herben Dämpfer erhalten. Zwei freie Sitze im UN-Sicherheitsrat wurden an Österreich und Portugal vergeben. Für News-Politik-Chef Ralf Schuler ist klar, Deutschland spielt aktuell außen keine große Rolle. Er sagt da morgen bei News Live.
2: Aber wenn dann am Ende Portugal und Österreich diejenigen sind, die beliebter sind als wir, dann zeigt das eben, dass Deutschland überhaupt gar keine Rolle mehr spielt. Und weil Österreich, bei aller Liebe für unsere geschätzten Nachbarn, ist keine geostrategische Macht, mit der man als Brasilien oder als Australien irgendetwas rechnen kann.
1: Deutschland war bislang 6-mal im Sicherheitsrat vertreten, zuletzt 2019 und 2020. Bei einer Kandidatur fiel das Land laut Diplomaten aber bisher noch nie durch. CDU-Generalsekretär Linnemann fordert deutlich stärkere Einsparungen in den Bundesministerien. Im Weltinterview sagte Linnemann, die von Finanzminister Klingbeil verlangten Kürzungen von 1% reichten nicht aus. Man könne die Einsparungen aus seiner Sicht auf 3% erhöhen und so mehr als 10 Milliarden Euro für eine Steuerreform gewinnen. Zugleich bekräftigte Linnemann die ablehnende Haltung der Union zu Steuererhöhungen. Er sprach sich zwar für Kompromisse aus, zugleich betonte Linnemann aber, dass zusätzliche Belastungen für Mittelstand und Mittelschichten nicht in Frage kämen. Im Bahnverkehr ist es am Morgen wegen eines Oberleitungsschadens zu massiven Problemen gekommen. Betroffen waren Verbindungen rund um Hannover, darunter auch S-Bahnen und Regionalzüge. Zu Zugausfällen kam es auch auf den Fernverkehrsstrecken zwischen Aachen und Berlin, Amsterdam und Berlin, Flensburg und Frankfurt, Oberstdorf und Dresden sowie Norddeichmole und Dresden. Die Deutsche Bahn arbeitet derzeit mit Hochdruck an der Behebung des Schadens. Die Störung könnte noch bis zum Abend andauern. Die Europäische Union könnte noch in diesem Monat die Beitrittsverhandlungen mit der Ukraine und Moldau aufnehmen. Nach Angaben der zyprischen EU-Ratspräsidentschaft laufen die Vorbereitungen für die Eröffnung des ersten Verhandlungskapitels. Als möglicher Termin gilt ein EU-Ministertreffen Mitte Juni in Luxemburg. Der Start der Gespräche hatte sich über Jahre verzögert. Hintergrund war ein Veto aus Ungarn. Mit dem Regierungswechsel in Budapest gibt es nun offenbar neue Fortschritte im Erweiterungsprozess.
0: Soweit das Neueste. 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
1: Das Wetter für Deutschland. Im Osten und Südosten ist es zunächst noch freundlich und meist trocken. Im Tagesverlauf breiten sich von Südwesten her Regen und teils kräftige Gewitter aus. Die Temperaturen erreichen 16 Grad an der Nordsee und bis zu 26 Grad im Südosten. Morgen gibt es einen wechselhaften Mix aus Sonne und Wolken. Vor allem im Norden sind einzelne Schauer und kurze Gewitter möglich. An der Nordsee muss zudem mit kräftigen Böen gerechnet werden. Die Temperaturen steigen auf 15 bis 21 Grad.
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0: bezahlen muss, hat Frank Schäffler geschrieben, FDP-Rebell, und heute ist er zu Gast bei mir. Herzlich willkommen.
1: Hallo, Herr Schuler, freue mich.
0: Wann hat denn Deutschland aufgehört, ein reiches Land zu sein?
1: Ja, das ist natürlich ein schleichender Prozess, aber ich würde schon sagen, 2011, oder mit der Finanzkrise dann 2008, 2009, hat das eingesetzt, und was Stelter hier sagt, ist ja im Kern das Gleiche, was ich gerade gesagt habe, dass das im Kern eine Verringerung des Kapitalstocks ist, dass wir gar nicht mehr so reich sind, sondern dass wir von der Substanz leben, dass wir implizite Schulden aufgebaut haben. Also wir haben eine implizite Verschuldung. Also das, was wir an Versprechen abgegeben haben, in der Größenordnung von 450% unserer Wirtschaftsleistung. Das heißt, wir sind um ein Vielfaches überschuldet. Das heißt, wir müssen 4,5 Jahre umsonst alle arbeiten, um diesen Schuldenstand abzubauen. Und daran sieht man schon, dass es ernst ist und es wird nicht besser, ja, wenn man jetzt so einfach weitermacht. Ja.
0: Wie kommt denn die Generation Schulden aus diesem Loch wieder heraus?
1: Ja, wir brauchen natürlich erstmal, wir brauchen weniger Staat. Das ist das Allerwichtigste. Also wir haben jetzt eine Staatsquote von 50,4% im letzten Jahr gehabt. Das ist der Weg in den schleichenden Sozialismus, wenn wir ihn in Teilen nicht schon längst haben. Und wir brauchen Kapitalbildung. Das ist ganz entscheidend. Wir brauchen, wenn wir aus dieser Problem der Altersvorsorge, der kommenden Armut ganzer Generationen rauskommen wollen, brauchen wir Kapitaldeckung. Wir müssen unser Rentensystem teilweise auf Kapitaldeckung umstellen. Alle Länder, die das gemacht haben, wenden wesentlich weniger für ihre Sozialsysteme, für Sozialversicherungssysteme auf als wir. Und unsere Probleme kommen ja jetzt erst noch. Ne? Die Babyboomer kommen jetzt in die Rente und es werden immer mehr. Wir haben immer weniger Kinder. Und das führt unterm Strich dazu, mit der höheren Lebenserwartung, dass ein Umlagesystem eben nicht mehr funktioniert. Weder in der Rentenversicherung noch in der Pflegeversicherung wird das unlösbar sein.
0: Nun ist ja weniger Staat, nicht nur bei der FDP, dort aber ganz besonders seit Jahren ein klassisches Schlagwort. Die jetzige Koalition hat das beim Wort genommen und erstmal ein Ministerium gegründet mit Staatssekretären und Mitarbeitern. Und jetzt kümmern sie sich um die Staatsmodernisierung. Ist das überhaupt realistisch? Kann ein Staat sich selbst modernisieren bzw. abschaffen?
1: Ja, was heißt abschaffen? Wir wollen den Staat nicht abschaffen, aber wir wollen ihn schlanker machen. Na, das kann man schon.
0: Ja,
1: das geht schon. Also ich sag mal, wir haben jetzt 16 Ministerien. Das ging auch mit 8 Ministerien. Wir haben jetzt 630 Abgeordnete. Das ging auch mit 300 Abgeordneten. Also der Staat muss bei sich oben anfangen. Nur dann hat es auch eine Initialzündung nach unten. Und ja, ich sag mal, wir hatten Phasen in Deutschland, wo das möglich war. Ludwig Erhard hat das nach dem Krieg gemacht. Ja, der hat gegen die öffentliche Stimmung die Preise freigegeben. Ja, Gerhard Schröder hat auch die Hartz-IV-Reform durchgesetzt. Also es gab schon Phasen in diesem Land, oder auch Kohl Lambsdorff Anfang der 80er Jahre haben das auch gemacht. Also es gab schon Phasen in diesem Land, wo der Druck dann groß genug war, dass man dann Reform eingeleitet hat.
0: Da fällt mir was ein. Schröder hat natürlich hohe Verdienste mit seinen Hartz-Reformen, aber er hat die Riester-Rente eingeführt und ich glaube, für Riester sind 3000 neue Stellen in Brandenburg-Havel geschaffen worden. Ja. Also man hat immer den Eindruck, es gibt da gute Ideen, aber beispielsweise, damit das sozial abgefedert geschieht, muss dann eine Behörde geschaffen werden, die das alles sichtet. Jetzt soll gerade wieder die Frühstartrente eingeführt werden. Es soll ein Volksdepot gegründet werden und da weiß doch der kundige Thebaner eigentlich schon, das muss beaufsichtigt werden, damit keine Risiken eingegangen werden, damit nicht irgendjemand spekuliert und ähnlich. Am Ende werden wieder mehr Stellen auskommen.
1: Die Gefahr besteht natürlich, ne, weil man dann immer rumfummelt an diesen Systemen, dann will man irgendwelche Gerechtigkeitsfragen und Detailfragen regeln. Ja, da haben Sie völlig recht. Und die Riester-Rente ist ein schönes Beispiel, wie man es nicht machen sollte. Ja, also die Grundidee war ja richtig, zu sagen, auch da braucht man Kapitaldeckung. Aber da hat man gesagt, oh, man braucht eine Rentengarantie, Beitragsgarantie, man darf es nicht verpfänden, man darf es nicht vererben. Und dann hat man so viel Restriktionen da eingebaut, dass man diese Produkte so teuer dann gemacht hat, dass sie dann nicht funktioniert haben. Insbesondere

0: Und durch die Niedrigzinsphase, über die wir ja gerade schon sprachen, ja, die hat letztendlich auch die Riester-Verträge dann kaputt gemacht. Also das waren die, ja, die geldpolitischen Fragen, aber gleichzeitig auch die Regulierungsfragen, die das dann kaputt gemacht haben. Deshalb plädiere ich eigentlich dafür, dass es eine Opt-out-Regelung geben muss. Das heißt, jeder in Deutschland soll sich aus dem gesetzlichen Rentenversicherungssystem verabschieden können dürfen. Der soll das Geld so anlegen dürfen, wie er das will oder sie das will. Und so wie der Selbstständige das heute auch machen kann. Warum kann der Angestellte nicht seine 18,6% so anlegen, wie er das will? In einen ETF oder in einen Investmentfonds seiner Wahl und dann, ich habe auch so ein paar Rechenbeispiele genannt. Wenn beispielsweise ein Mindestlohnempfänger, der jetzt heute zu Beginn 15 Euro verdienen würde, ja, wenn der das über 45 Jahre anlegen könnte, sein monatliches Salär, was er sonst in die Rentenversicherung er und sein Arbeitgeber bezahlen würde, dann hätte er am Ende ja preisbereinigt einen Wert von 1,5 Millionen. Ja, dann wäre er Millionär. Und wenn er das nicht macht, sondern weiter in das Rentensystem einzahlt, ist er Sozialhilfeempfänger im Alter. Das ist die Alternative, um die es sich eigentlich dreht. Und ich finde, das kann ja nicht gerecht sein, dass man einen Mindestlohnempfänger zwingt, in ein System einzuzahlen, um es am Leben zu erhalten, um letztendlich die Gewähr zu haben, dass er im Alter Sozialhilfeempfänger wird.
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2: Wir haben die Zustimmung von vielen Staaten der Welt bekommen. Ich bin auch sehr dankbar, dass Ungarn dazugehört. Wir werden auch von vielen europäischen und nicht-europäischen Staaten unterstützt. Die Abstimmung ist morgen Nachmittag. Wir rechnen am frühen Abend mit einem Ergebnis. Und wir haben alles in unserer Kraft Stehende getan. Auch der Bundesaußenminister, auch ich persönlich, viele Kabinettskollegen, um es möglich zu machen, dass wir die Zustimmung der Generalversammlung der Vereinten Nationen bekommen für einen nichtständigen Sitz im Sicherheitsrat der Vereinten Nationen. Und ich hoffe, dass wir damit morgen erfolgreich sind.
3: Jetzt verstehen Sie auch unter anderem, warum das Thema bei News Live der Quasselkanzler heißt, heute Morgen.
4: Und das, was daran faszinierend ist, ich ganz persönlich, sagt Friedrich Merz über ein Thema, bei dem er, wenn er außenpolitisch kompetente Berater hätte, angefangen beim Außenminister, wäre nicht schlecht, einen außenpolitisch kompetenten Außenminister zu haben. Er hat aber auch außenpolitische Berater im Kanzleramt. Er rühmt sich, diesen Sicherheitsrat eingeführt zu haben. Er hat Kommunikationsberater, wie gesagt, Stefan Cornelius, der in dem Job, muss man leider schon jetzt konstatieren, versagt hat. Wenn er ein halbwegs funktionierendes Beraterumfeld hätte, ich weiß nicht, wie reif das sieht, würde kein Politiker der Welt am Vorabend einer Abstimmung, von der jeder Realist sieht, das Ding geht schief, sagen, ich persönlich habe mich darum gekümmert, dass wir die Abstimmung gewinnen. Niemand auf der Welt. Es ist eine so schöne, es ist am Ende in den Auswirkungen gar nicht dramatisch, ob wir da sitzen oder nicht, ist vollkommen irrelevant. Ja, aber sich eine Abstimmung, die auf dem Weg zum Scheitern ist, am Vorabend persönlich zu eigen zu machen, ich sitze immer wieder hier und sage, ich habe sowas noch nicht erlebt in der Politik.
5: Dann kann man natürlich sagen, es werden nicht sehr viele dieses Statement von ihm sehen, es werden nicht viele sich darüber Gedanken machen. Aber wenn man das tut, dann ist es in der Tat verheerend. Er hat gerade diese Woche mit Peter Modjol, dem neuen Ministerpräsidenten aus Ungarn, gesprochen. Deshalb erwähnt er ihn. Und der hat ihm gesagt, selbstverständlich hast du unsere Stimme. Das ist aber auch nicht das Problem, dass ich die Stimme Ungarns bekomme. Und eigentlich erwarte ich von jemandem, der sich Außenkanzler als Kompliment nennen lässt, dass er das Gespür für wenigstens die Institutionen Vereinte Nationen hat. Und bei den Vereinten Nationen sitzen 80% Staaten, die entweder Islamisten sind oder aber die zum Beispiel den Ukraine-Kurs der Europäer nicht mittragen, die den Israel-Kurs Deutschlands nicht mittragen. Wenn ich das weiß, wie heterogen dort die Gemengelage ist, dann erzähle ich solche Geschichten nicht.
3: Und die Frage ist natürlich, wir haben es ja erlebt, er verknüpft hier im Grunde ohne Not seine Glaubwürdigkeit und seine Kredibilität im Grunde mit dieser Abstimmung, ohne Not. Die Frage ist, also die sich mir stellt, warum tut ihr das? Gerade auch noch vor dem Hintergrund, dass absehbar war, dass das, ich sag's mal ganz banal, in die Hose geht.
5: Ja, es bleibt eigentlich keine andere Erklärung als eine Art, wie soll man sagen, ein Maß an Selbstüberschätzung. Du hast als deutscher Bundeskanzler keinen Einfluss auf die Generalversammlung der Vereinten Nationen. Da sitzen 190 Staaten beisammen, die kriegst du einfach nicht. Und wenn du so auftrittst, dann signalisierst du, ich persönlich habe einen Einfluss gewissermaßen auf die Welt. Ich stehe hier und habe sozusagen die Welt wie Marionetten an den Strippen. Mhm. Und dieser Gestus, der ist einfach völlig irre. Einmal ist Demut eine ganz gute Geste für einen Regierungschef und andererseits ist es einfach handwerklich völlig daneben zu glauben, dass du mit deiner Autorität in den Vereinten Nationen den Sudan oder Südafrika dazu bewegst, irgendetwas für Deutschland zu tun.
4: Friedrich Merz hat hier einen enorm hohen persönlichen politischen Preis, ruinierte Glaubwürdigkeit als der Außenkanzler auf der Weltbühne, für etwas bezahlt, was vollkommen wertlos ist. Ob wir diesen Sitz im Sicherheitsrat haben, ist für die Geschicke der Welt, für Krieg und Frieden vollkommen irrelevant. Das ist eine reine Ego-Veranstaltung. Es gibt 5-ständige Mitglieder, das sind die Siegermächte des Zweiten Weltkriegs plus China, die haben alle Atomwaffen, die haben den Zweiten Weltkrieg gewonnen, die entscheiden die Geschicke von Krieg und Frieden. Frieden und dieser Welt seit Jahrzehnten, ohne dass sie dafür irgendwelche Beisitzer brauchen. Ja, das machen sie gerne oft, um sozusagen eher jemanden vorschieben zu können. Ja, dafür ziehen die sich da diese Leute rein. Tatsächlich als Handfingerpuppen oder Marionetten oder wie. Dieser Sitz ist vollkommen wertlos. Ja. Und Friedrich Merz hat daraus quasi eine Entscheidung über seine Bilanz als großer Außenpolitiker gemacht, indem er es sich selber zu eigen gemacht hat. Und was er serviert bekommen hat, ist die größte Klatsche seit der Schmach von Cordoba. Ich meine, da standen zwei Sitze zur Verfügung. Es gab drei Bewerber und Ivet Nachisch, die Ösis und Portugal haben uns abgekocht. Ja, die Österreicher mit einem Zehntel unserer Einwohner sind da einfach locker an uns vorbeigezogen. 104 Stimmen. Wisst ihr, wie erfolglos das ist? Das ist so erfolglos, dass ich vorschlagen würde, dass unser Außenminister Joe Wadephul vielleicht nächstes Jahr für Deutschland beim ESC antritt, beim Eurovision Song Contest, weil da könnte er noch schlechter abschneiden. Dass er schlecht abschneiden kann, das hat er inzwischen bewiesen. Und noch zwei Punkte dazu, das macht es nämlich noch skurriler, was Friedrich Merz zertrümmert hat, um am Ende diese Klatsche und Niederlage serviert zu bekommen. Ralf hat ja gerade gesagt, das stimmt auch einerseits, die UN-Vollversammlung, das ist ein sehr antisemitisches, Israel-hassendes Gremium, teilt die deutsche Position zu Israel nicht. Da hat Friedrich Merz sich ja was einfallen lassen, um die einzufangen und zu beruhigen. Er hat ein Waffenembargo gegen Israel verhängt, während das israelische Militär versucht hat, deutsche Staatsbürger aus den Fängen von islamistischen Terroristen zu befreien. Da hat Friedrich Merz dann gesagt, nein, nein, nein, die Israelis, die hier unsere Staatsbürger raushauen, die kriegen von uns keine Munition mehr. Hat er sich übrigens auch widersprochen, der große Rhetoriker, nachdem er wenige Wochen vorher gesagt hat, ja, wir müssen ihnen dankbar sein, die erledigen ja für uns die Schmutzarbeit. Und wir sind ihnen so dankbar, dass wir ihnen jetzt keine Munition mehr liefern, während sie unsere Leute freikämpfen. So, da hat er noch versucht, diesen Antisemiten in der UN ein schönes Waffenembargo gegen die Juden hinzuwerfen. Gescheitert. Der zweite Punkt, warum das gescheitert ist, Friedrich Merz hat, um dieses ganze Schuldenthema, nächster Riesenwortbruch nach dröhnenden Reden, durchzubekommen im Bundestag, was hat er den Grünen geschenkt? Ja, 100 Milliarden Euro fürs Klima. Und was noch? Eine Annalena Baerbock, die keinen englischen Satz gerade aussprechen kann, nicht mal einen deutschen Satz, aber einen englischen Satz schon gar nicht, als Präsidentin der UN-Vollversammlung. Damit hat er quasi einen Putsch gegen eine hochverdiente Diplomatin, die den Job eigentlich schon sozusagen nach den Spielregeln der UN zugesagt bekommen hatte, einfach weggeholzt, weggehauen. Und darüber waren dann sehr viele Profidiplomaten am Ende so verärgert, dass sie gesagt haben, da kommen ja die Deutschen, da kommt ja Friedrich Merz, jetzt können wir es ihnen heimzahlen. Friedrich Merz hat durch diese Irrsinnsentscheidung Annalena Baerbock vom Steuerzahler finanziert, ihren Englischkurs in New York zu besorgen, der übrigens hoffnungslos ist. Dadurch hat er selber die Profidiplomaten der UN so gegen sich aufgebracht, dass sie am Ende den deutschen Sitz im Sicherheitsrat verweigert haben. Man kann, das ist Friedrich Merz in der Nutshell, wie gesagt, es geht um gar nicht viel, dieser Sitz ist nicht relevant, aber es zeigt einfach, wie es Friedrich Merz gelingt, Dinge falsch zu machen, oft durch Kommunikation, mangelnde Impulskontrolle, sein Unwirschsein, sein Hochmut, die man eigentlich gar nicht falsch machen kann. Genau. Und was er am Ende bekommen hat, ist Misstrauen in Israel, uns gegenüber vollkommen zu Recht, eine UN-Direktorin in der Vollversammlung, die jeden Tag mit ihrem schlechten Englisch Deutschland blamiert. Und am Ende eine Klatsche beim Sitz im Sicherheitsrat.
6: Und das noch bei
4: das
6: den
4: ist Gratulation, genau. Außenkanzler Friedrich Merz.
6: Und das noch bei den nicht ständigen Sitzen, die wirklich, du hast es ja gesagt, im Grunde nicht so wichtig sind im Gegensatz zu den ständigen Sitzen. Wir haben aber noch ein kommunikatives Desaster zum Thema Quasselkanzler heute Morgen bei News Live, denn noch am Wochenende, dazu kommen wir jetzt, versprach CDU-Generalsekretär Lindemann, angesprochen auf den Koalitionsausschuss am 30. Juni bzw. 1. Juli, noch also große Reformwürfe vor der Sommerpause. Und nur zwei Tage später zerpflückte Friedrich Merz genau diese Hoffnung. Aber hören Sie selbst.
7: Wir haben uns ja dafür entschieden, dass wir sogenannte Kommissionen haben. Die erste Kommission, Sozialstaatsreformkommission, ist fertig. Die zweite, Gesundheit, auch. Frau Wagen, die Gesundheitsministerin, setzt jetzt die Dinge um. Die wollen wir abschließen vor dem Sommer. Und jetzt kommt noch eine Kommission, die Rentenkommission.
8: Und genauso das Hoffen auf einen großen Befreiungsschlag, auf den großen Tag, auf den großen Big Bang, der alle Probleme auf einmal löst, meine Damen und Herren, den wird es nicht geben.
6: Da sitzt man nur noch fassungslos da. Also, Carsten Lindemann verkündet den Tag der Entscheidung und große Reformen. Friedrich Merz erklärt, wir haben es gestern auch noch mal gespielt, es werde keinen Big Bang, das hat er wörtlich gesagt, geben. Ich meine, was bitte ist das für eine Kommunikation?
5: Ja, es ist gar keine. Das ist,
6: es ist also, ich kann es nicht.
5: Ja, es ist Kommunikationsgulasch, ohne jetzt ohne den Ungarn zu nahe treten zu wollen. Gulasch, Pörkölt ist ein fantastisches Gericht. Nein, aber im Ernst, man kann ja nicht über ein ganzes Jahr Regierungszeit die Erwartungen immer weiter hochjatzen. Wir hatten ja erst den Herbst der Reformen, der dann ausgeblieben ist. Da ist ein Rückschritt noch bei der Rente vollzogen worden, aber eine neue Kommission eingesetzt. Allein das, was Carsten Lindemann da vortragen muss, er hat ja keine andere Politik, die er verkaufen kann. Also wenn ich dem Zuschauer zu Hause mit einem Staccato an Kommissionen komme, da schaltet er entweder um oder ab und weiß, die reden da irgendwie so, aber es passiert nichts. Wenn ich dann, weil ich mich völlig verrannt habe bei der Koalitionsrunde in der Villa Borsig, wenn ich dann vor der Sommerpause ausrufe, vor der Sommerpause regeln wir das, liebe Freundinnen und Freunde, und zum 1. Januar 27 gibt es die Einkommenssteuerreform. Dann jatze ich das also nochmal hoch, fahre richtig schön die Erwartungen vor der Sommerpause hoch und sammle es jetzt wieder ein. Also jetzt erwarten sie aber. Also er versucht dort Autorität daraus zu beziehen, dass er ein Missverständnis abräumt, was er selbst in dramatischer Weise zugespitzt in die Öffentlichkeit gepflanzt hat. Das ist so. Man ist dann einfach so fassungslos, weil man ja schon ein paar Jahre Politik beobachtet hat und eigentlich Olaf Scholz dagegen wie ein strahlender Kanzler wirkt.
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1: Mit Tanja Rumischer. Bundesgesundheitsministerin Wagen hat einen Entwurf für eine umfassende Pflegereform vorgelegt. Laut dem neuen Reformkonzept sollen Kinderlose künftig höhere Beiträge zur Pflegeversicherung zahlen. Vorgesehen sind außerdem strengere Voraussetzungen für die Einstufung in einen Pflegegrad sowie eine Anhebung der Beitragsbemessungsgrenze. Auch Beschäftigte in Minijobs sollen künftig in die Pflegeversicherung einzahlen. Mit den Maßnahmen will die Bundesregierung die Finanzierung der Pflege langfristig sichern und weitere Beitragserhöhungen verhindern. Die Reform soll noch vor der Sommerpause beschlossen werden. Die deutsche Außenpolitik hat einen herben Dämpfer erhalten. Zwei freie Sitze im UN-Sicherheitsrat wurden an Österreich und Portugal vergeben. Für Newspolitik-Chef Ralf Schuler ist klar, Deutschland spielt aktuell außen keine große Rolle. Er sagt da morgen bei News Live.
2: Aber wenn dann am Ende Portugal und Österreich diejenigen sind, die beliebter sind als wir, dann zeigt das eben, dass Deutschland überhaupt gar keine Rolle mehr spielt. Und weil Österreich, bei aller Liebe für unsere geschätzten Nachbarn, ist keine geostrategische Macht, mit der man als Brasilien oder als Australien irgendetwas rechnen kann.
1: Deutschland war bislang 6-mal im Sicherheitsrat vertreten, zuletzt 2019 und 2020. Bei einer Kandidatur fiel das Land laut Diplomaten aber bisher noch nie durch. CDU-Generalsekretär Linnemann fordert deutlich stärkere Einsparungen in den Bundesministerien. Im Weltinterview sagte Linnemann, die von Finanzminister Klingbeil verlangten Kürzungen von 1% reichten nicht aus. Man könne die Einsparungen aus seiner Sicht auf 3% erhöhen und so mehr als 10 Milliarden Euro für eine Steuerreform gewinnen. Zugleich bekräftigte Linnemann die ablehnende Haltung der Union zu Steuererhöhungen. Er sprach sich zwar für Kompromisse aus, zugleich betonte Linnemann aber, dass zusätzliche Belastungen für Mittelstand und Mittelschichten nicht in Frage kämen. Im Bahnverkehr ist es am Morgen wegen eines Oberleitungsschadens zu massiven Problemen gekommen. Betroffen waren Verbindungen rund um Hannover, darunter auch S-Bahnen und Regionalzüge. Zu Zugausfällen kam es auch auf den Fernverkehrsstrecken zwischen Aachen und Berlin, Amsterdam und Berlin, Flensburg und Frankfurt, Oberstdorf und Dresden sowie Norddeichmole und Dresden. Die Deutsche Bahn arbeitet derzeit mit Hochdruck an der Behebung des Schadens. Die Störung könnte noch bis zum Abend andauern. Die Europäische Union könnte noch in diesem Monat die Beitrittsverhandlungen mit der Ukraine und Moldau aufnehmen. Nach Angaben der zyprischen EU-Ratspräsidentschaft laufen die Vorbereitungen für die Eröffnung des ersten Verhandlungskapitels. Als möglicher Termin gilt ein EU-Ministertreffen Mitte Juni in Luxemburg. Der Start der Gespräche hatte sich über Jahre verzögert. Hintergrund war ein Veto aus Ungarn. Mit dem Regierungswechsel in Budapest gibt es nun offenbar neue Fortschritte im Erweiterungsprozess.
0: Soweit das Neueste. 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
1: Das Wetter für Deutschland. Im Osten und Südosten ist es zunächst noch freundlich und meist trocken. Im Tagesverlauf breiten sich von Südwesten her Regen und teils kräftige Gewitter aus. Die Temperaturen erreichen 16 Grad an der Nordsee und bis zu 26 Grad im Südosten. Morgen gibt es einen wechselhaften Mix aus Sonne und Wolken. Vor allem im Norden sind einzelne Schauer und kurze Gewitter möglich. An der Nordsee muss zudem mit kräftigen Böen gerechnet werden. Die Temperaturen steigen auf 15 bis 21 Grad.
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0: Dann um ihn, Friedrich Merz, der mit dem immer dramatischeren inhaltlichen Scheitern seiner Politik zu einer immer gewaltigeren historischen Heldengestalt wird, der in seinen eigenen Worten nicht nur Deutschland vor dem Vierten Reich bewahren, sondern auch noch ein Land reformieren muss, in dem die Menschen leider arbeitsscheu und satt sind, nicht mehr so flink und flexibel wie damals noch die Trümmerfrauen. In der großen Erzählung des Friedrich Merz hat Friedrich Merz es mit Deutschen zu tun, die nur allzu bereit sind, sich wieder in den Fanatismus zu stürzen, wovon er sie natürlich abhalten muss, aber leider nicht mehr so fleißig sind wie nach dem Krieg, weswegen er, Merz, sie antreiben muss. Erstaunlich ist, dass Merz bis heute nicht verstehen will, warum diese Sicht auf die Deutschen ihn zum unbeliebtesten Politiker des Landes gemacht haben könnte. Merz versteht nicht, dass die Deutschen sich nur sehr ungern als extremismusverdächtige Faulpelze beschreiben lassen. Merz, der die Menschen belogen hat wie kein Kanzler vor ihm, möchte als Mahner unbequemer ausgerechnet Wahrheiten anerkannt sein. Er mahnt das politische Deutschland zu mehr Ehrlichkeit, natürlich.
1: In einer weiteren Rede, wenige Tage nach der Verabschiedung des Neam-Hüstner-Programms hier in Hüsten, sagte Adenauer, ich zitiere erneut, jede Partei soll sagen, was sie will. Sie soll es sagen mit so klaren und so unmissverständlichen Worten, so ehrlich und offen, dass unser Volk auch wirklich erkennt, was sie will. Würden wir uns nur daran heute alle etwas häufiger erinnern.
0: Tja, Friedrich Merz, das wäre schön, wenn Sie sich daran erinnern würden. Merz merkt wirklich nichts mehr. Und er hat offenbar niemanden mehr, der ihn vor genau solchen Sätzen warnt und davon abhält. Ein politischer Gewohnheitslügner, der im Land mehr Ehrlichkeit anmahnt, der verliert die Menschen erdrutschartig. Natürlich tut er das, aber Merz versteht das nicht. Friedrich Merz ist auch ein Dampfplauderer, dem kaum jemand folgen kann. Die Sätze, die ihm besonders wichtig sind und von Geoökonomie und tektonischen Verschiebungen, die wir erst in Jahrzehnten verstehen werden, handeln, versteht kein Mensch und vermutlich nicht einmal er selbst. Friedrich Merz ist überzeugt davon, dass er am besten ist, wenn er ganz er selbst ist, wenn er einfach ausspricht, was ihm gerade einfällt. Das Problem ist, erstens funktioniert politische Kommunikation so nicht und zweitens weiß niemand mehr im Land, wann denn Merz er selbst ist, weil er zu allem schon alles und das Gegenteil gesagt und seine kernigsten Aussagen fast immer wieder zurückgenommen hat. Hier ist der Bundeskanzler, für den es nur Krisenkommunikation gibt, weil nahezu alles, was er sagt, eine Krise auslöst.
1: Aber wir haben natürlich immer im Stadtbild noch dieses Problem und deswegen ist der Bundesinnenminister ja auch dabei, jetzt in sehr großem Umfang auch Rückführungen zu ermöglichen und durchzuführen. Fragen Sie mal Ihre Töchter.
2: Wir holen ja noch Leute aus Afghanistan. Wir sind das einzige Land in ganz Europa, das aus Afghanistan immer noch Ortskräfte holt nach Deutschland. Sind wir denn wahnsinnig geworden? Die werden doch wahnsinnig, die Leute, wenn die sehen, dass 300.000 Asylbewerber abgelehnt sind, nicht ausreisen, die vollen Leistungen bekommen, die volle Heilfürsorge bekommen, die sitzen beim Arzt und lassen sich die Zähne neu machen und die deutschen Bürger nebendran kriegen keine Termine.
1: Hören wir doch mal auf, so lamoyant und so wehleidig zu sein. Die gesetzliche Rentenversicherung allein wird allenfalls noch die Basisabsicherung sein für das Alter. Lassen Sie uns mal gemeinsam mit unserer Demokratie versöhnen. Die Schweizerinnen und Schweizer arbeiten im Durchschnitt 200 Stunden länger im Jahr als wir. Sind die so anders als wir? Gibt es da irgendwelche genetischen Gründe?
3: Niemand gesagt, dass die Menschen in Deutschland faul sind.
1: Ich auch nicht. Nein, nein, nein, nein, nein, nein, nein, nein, nein. Wissen Sie, nein.
4: Zu keinem Zeitpunkt ist von irgendjemandem erwogen worden, die Bezüge der Mitglieder der Bundesregierung anzuheben. Zu keinem Zeitpunkt. Auch von mir nicht. Alles andere ist eine falsche Behauptung.
1: Und das wird teurer. Ja, es wird teurer, damit die Menschen einen Anreiz haben, sparsam damit umzugehen, sparsame Heizungen einzubauen, CO2-neutrale Fahrzeuge zu fahren.
2: Ehrenwert das alles ist, Musik, Sport, viele, viele andere Dinge. Bis hin zum Naturschutz, Umweltschutz, alles gut, alles richtig. Aber das Dauerhafte über eine längere Zeit gezeigte und eingebrachte Engagement kann das nicht ersetzen.
1: Das ist eine der besten Bundesregierungen, die wir in den letzten Jahrzehnten.
5: Und der Herbst der Reformen wird auch nicht die letzte
3: Jahreszeit sein, in der wir das Land zum Besseren verändern. Es wird sich ein

0: Winter, ein Frühling, ein Sommer, ein nächster Herbst anschließen, am ersten Tag meiner Amtszeit. Das Bundesinnenministerium im Wege der Richtlinienkompetenz des Bundeskanzlers anweisen, die deutschen Staatsgrenzen zu allen unseren Nachbarn dauerhaft zu kontrollieren und ausnahmslos alle Versuche der illegalen Einreise zurückzuweisen. Niemand von uns spricht über Grenzschließungen. Niemand. Es wird unter meiner Führung fundamentale Änderungen des Einreiserechts, des Asylrechts, des Aufenthaltsrechts in der Bundesrepublik Deutschland geben. Wir werden diesen Zustand beenden.
1: Da wird eine ganze Nation gedemütigt durch die iranische Staatsführung.
0: Ich würde meinen Kindern heute nicht empfehlen, in die USA zu gehen, dort ausgebildet zu werden und dort zu arbeiten.
2: Aber Lars Klingbeil, um noch einmal zurückzukommen, fordert das höhere Einkommen stärker belastet werden. Das ist einfach so. Er wird einfach da bleiben.
3: Er muss wissen, dass das mit der CDU-CSU nicht geht. Auch mit mir nicht.
0: Und ich möchte das Wort da drüben nicht hören. Das ist mit der Union nicht zu machen. Ich möchte es auch hier nicht hören. Das ist mit der SPD nicht zu machen. Ich möchte, dass wir die Gemeinsamkeiten zeigen, die wir haben. Wir haben von diesen, ich sag's jetzt mal rein numerisch, von diesen 62 Vorhaben mittlerweile fast 50 verabschiedet, auf den Weg gebracht. Sie werden von mir relativ selten hören, wie viele Gesetze wir alle schon wieder zusätzlich verabschiedet haben im Kabinett. Sie werden von mir relativ häufig hören, welche Gesetze wir in Deutschland entweder drastisch gekürzt haben oder sogar komplett abgeschafft haben. Ich möchte Klarnamen im Internet sehen. Ich möchte wissen, wer da sich zu Wort meldet.
4: Mal war es zutreffend, was Merz gesagt hat, mal frei erfunden. Manches war vollkommen falsch, anderes völlig richtig. Aber immer war es vor allem eines: unkontrolliert und undurchdacht.
5: Das war ein Ausschnitt von Achtung Reichelt.
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2: Morgens um 6 schon wissen, was einem abends um 8 verschwiegen wird. Das ist unser Werbeslogan und der bringt die linke Berliner Szene gerade also richtig auf die Zinne. Auf Bussen und Bahnhöfen kleben Newsplakate. Sie sind mit Sicherheit schon begegnet, wenn Sie hier in Berlin ansässig sind. Und unsere linken Freunde tun alles, um unsere Sichtbarkeit zu verhindern und machen durch ihre Gegenaktionen unsere Werbekampagne erst richtig erfolgreich.
3: 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Seit wenigen Tagen läuft in Berlin und Magdeburg eine Werbekampagne von News. Vor allem ein in den charakteristischen News-Farben gestalteter Doppeldeckerbus der Berliner Verkehrsbetriebe sorgt für eine Empörungswelle, die in den linken Kreisen mittlerweile unerwartete Züge annimmt. Für Teile der linken Öffentlichkeit ist News-Werbung eine unerträgliche Grenzüberschreitung. Die Kampagnenorganisation Compact mietete sogar einen Kleintransporter mit LED-Tafeln, der den Bussen folgt, um ehrliche Werbung als Antwort auf die Desinformationskampagne von News zu präsentieren. Mit solchen Aktionen haben wir unsere Ziele erreicht. Die Leute reden darüber, regen sich auf und machen ungewollt noch mehr Werbung. Darüber sprechen wir jetzt bei News Live.
2: Einfach wundervoll. Sehen wir uns unsere zentrale Werbebotschaft der Kampagne an. Morgens um 6 schon wissen, was einem abends um 8 verschwiegen wird. Ja, das sehen Sie hier auch wunderbar eingeblendet. Ein großartiger Slogan, ein Slogan, der es trifft. On the point, Julian, unser Chefredakteur. Warum gerade diese Botschaft?
4: Ein großartiger, wirklich großartiger Slogan. Erstens, er ist ja lustig. Er ist nicht bösartig, er ist nicht aggressiv. Ist einfach ein guter Witz. Ja, man lacht drüber. Das ist schon mal großartig bei einem Slogan. Zweitens, er ist sehr wahr. Er ist sehr wahr. Denn was immer falsch war, war diese Parole Lügenpresse. Zumindest war sie nicht im Kern zutreffend. Viel zutreffender ist die Abwandlung davon Lückenpresse. Das Weglassen, das Verschweigen, das Auslassen, das absichtliche Falschgewichten von Nachrichten. Ja gut, da sind 3 Leute abgestochen worden, aber wir machen als Topmeldung doch nochmal lieber was übers Klima. Dann haben wir auch noch Pinguine und am Ende der Sendung haben wir noch 15 Sekunden über einen Mann, der ein Messer zückte, aber die Motivlage ist unklar. Das ist doch das, was das Vertrauen in die Medien in den letzten Jahren so hat erodieren lassen. Dieses elendige und besonders perfide Weglassen. Weil gegen das Weglassen bin ich viel weniger immun als Medienkonsument, als gegen die Lüge.
5: Und machtlos. Ich weiß ja nicht, was mir verschwiegen
4: Richtig,
5: wird.
4: Ganz genau, ganz genau. Gegen die Lüge bin ich als Mensch mit Intuition zumindest ein bisschen gefeit. Gegen das Weglassen. Ich weiß nicht, was da nicht gesagt wird. Es ist ein ganz perfider Propagandamechanismus. Und deswegen gibt es eben dieses sagenhafte Bedürfnis, was wir jeden Tag hier auf wundervolle Weise zu spüren bekommen, nach neuen Medien, die nicht weglassen, was für unser Land wirklich wichtig ist. Gesprengte Atomkraftwerke sollte man nicht weglassen. Und darauf bezieht sich unser Slogan, was abends um 8 läuft. Ja gut, das weiß, glaube ich, jeder, der in diesem Land groß geworden ist selbst. Was morgens um 6 läuft, wissen zum Glück immer mehr Menschen. Millionen Menschen sind es inzwischen, die sich das anschauen, was wir hier jeden Morgen versuchen, mit aller Kraft und journalistischen Leidenschaft zu liefern für unser Publikum. Und daraus haben wir eben diesen Slogan gegossen. Morgens um 6 schon wissen, was einem abends um 8 verschwiegen wird. Ich muss jedes Mal lachen, wenn ich ihn sage und wenn ich ihn vorlese. Und damit scheinen wir tatsächlich ein kleines Stück Werbegeschichte gerade zu schreiben. Denn auf Social Media wird der virale Erfolg dieser Kampagne, befeuert von unseren linken, autoritären, totalitären, kommunistischen, sozialistischen Freunden, wird der virale Erfolg dieser Kampagne inzwischen verglichen. Das macht mich richtig ein bisschen ehrfürchtig, weil das meine Kindheit und meine Jugend ist. Erstens mit der ultrakontroversen Kampagne von Benetton, Oliviero Toscani damals, grandioser Fotograf, der Schockmotive verwendet hat, um quasi Werbung als Aufmerksamkeit für das Sterben in Sarajevo, für HIV, begnadete Werbekampagnen, die der damals gemacht hat, damit und das freut mich als Kind der 90er natürlich ganz besonders mit der H&M-Werbung. Ich glaube, Anna Nicole Smith war es auf H&M-Werbeplakaten, die abgenommen werden musste, weil sie diese Plakate so hot waren, dass sie einfach zu Auffahrunfällen, zu Verkehrsunfällen geführt haben. Damit wird das inzwischen verglichen. Und da muss ich einfach sagen, Ziel erreicht. Herzlichen Dank an all unsere linken Freunde, die das befeuert haben. Und wie sie es befeuert haben, das können wir uns ja jetzt noch mal ein bisschen anschauen.
2: Genau, da gehen wir jetzt mal so ein bisschen in die Tiefe. Es produziert Reaktionen, es produziert Schaum vor Mund. Als erste reagierte ja die linke Kampagnenorganisation Kampakt auf unsere Werbesujets mit einer Online-Petition: Stoppt rechte Hetze in der BVG. Ja, aktuell da wurde diese von rund 130.000 Personen unterzeichnet, denen wir damit auch noch mehr präsent sind. Vielen Dank dafür. Mittlerweile sind linke Medien wie die Taz, linke Social-Media-Plattformen auf die Gegenkampagne gegen News mit aufgesprungen. Und ich meine, ja, wie groß ist jetzt der Druck, gerade auf die BVG, auf die Berliner Verkehrsbetriebe beziehungsweise auf die Vermieter der Werbeflächen einzuknicken? Weil darum geht es ja jetzt, das gängige Ding. Die wollen Druck erzeugen und damit wir im Idealfall gecancelt werden.
5: Ja, falsche Meinungen sollen nicht sichtbar sein. Ja,
2: natürlich.
5: Das ist im Grunde genommen, diese ganze Anti-Kampagne ist eigentlich die Dummheit der späten Geburt. Wenn man, wie ich, aus einer Zeit kommt, wo Wolf Biermann verboten wurde, und dann fingst du an zu gucken, was macht eigentlich dieser Biermann? Habe ich noch nie gehört. Gucke ich mir an. Verbotene Bücher, Stefan Heim, hast du dir besorgt. Also fahrt ruhig weiter mit eurem Bus neben unserem her. Ich gucke da gerade so lustig um die Ecke. Also wer dann sich nicht dafür interessiert, was da eigentlich einem ausgeredet werden, was du gar nicht erst kennen sollst, das finde ich dann schon wieder originell. Aber offensichtlich begreifen das die Leute, die in einer freien Gesellschaft meinen, bestimmte Dinge sollten nicht vorkommen, die begreifen offensichtlich nicht, dass sie sich selbst dann beinstellen.
2: Ja, und um das geflügelte Wort von Roger Köppel aufzunehmen, ja, das Demokratieverständnis entstellt sich hier zur Kenntlichkeit. Es entstellt sich schlichtweg zur Kenntlichkeit.
4: Das ist die schönste Selbstüberführung und Selbstentlarvung. Da muss man News und uns fast sozusagen als gesellschaftlicher Verdienst dankbar sein. Die schönste Selbstentlarvung und Selbstüberführung, die das linke Lager hier an den Tag legt. Alles, was wir tun, ist, wir machen Journalismus und wir präsentieren Geschichten, Fakten, die diese Leute nicht mögen. Und Werbung verteilt ja nicht mal inhaltliche Botschaften. Die Werbebotschaft ist ja nur, News existiert. Das ist ja der Kern. Hallo, hier existiert ein neues mediales Angebot namens News. Und schon die Existenz darf nicht bekannt werden bei diesen Leuten. Das schiere Existieren von einem Medienunternehmen neben dem 10 Milliarden Euro Propagandaapparat der öffentlich-rechtlichen Medien, neben Zeit, Süddeutsche, Tagesspiegel, Taz, einer komplett linken deutschen Medien, ein einziges Massenmedium, was nicht diesen linken Narrativen folgen möchte, die, wie wir alle gerade merken, in den wirtschaftlichen Niedergang führen. Eine einzige Medienmarke, die soll es nicht geben, die darf es nicht geben. Deswegen, das ist ja das Schöne daran, in diesen linken Gehirnen, in die es wirklich manchmal schwer ist, sich irgendwie einzufühlen und einzufinden, die können ja nicht anders. Erkennbar können die ja nicht anders. Die müssten ja, wenn sie sich einmal 3 Minuten zusammensetzen, sagen, Leute, ist das wirklich gut, diese Gegenmobilisierung, müssten die ja wissen, nee, eigentlich geben wir nur Geld dafür aus, News noch berühmter zu machen. Ich bin gestern hier von unserem Büro zum Mittagessen gefahren und ich bin, glaube ich, an 15 News-Plakaten vorbeigekommen und kein einziges davon haben wir bezahlt. Da kleben jetzt diese ganzen Linken, kleben in der ganzen Stadt, plakatieren die auf einmal News und dann kommt immer irgend so ein Antislogan, morgens um 6 schon wissen, wie es 1933 anfing. Das glaubt ja eh alles kein Mensch mehr. Vorbei. Also News ist jetzt 33, die machen sich ja lächerlich, die blamieren sich ja bis auf die Knochen. Aber oben drüber, dafür möchte ich mich bedanken, steht auch in absoluter Schrift und Farbentreue unser großes Logo. Diese Leute sorgen also dafür, dass ihr immer mehr Menschen diese Marke, dieses Logo News kennen. Und vielleicht sollten wir uns mal, weil das ist das Allerverrückteste, diesen Bus angucken. Der Bus, der neben unserem Bus herfährt.
2: Ja, den, ich weiß nicht, ob wir den einblenden können, aber Bus war das richtige Stichwort, denn Sie sehen ihn hier auf unserer wunderbaren LED-Wand. Das ist der Bus, der gerade durch Berlin fährt mit den Konterfeis unserer großartigen Journalisten und dem Slogan, morgens um 6 schon wissen, was einem abends um 8 verschwiegen wird. Dieser Bus sorgt für Aufregung, dieser Bus sorgt für einen Begleitbus von Kampakt, glaube ich, ist er, der uns da verschandeln will, aber noch mehr Werbung für uns macht. Und genau in diesem Bus, in diesem großartigen News-Bus, sitzt jetzt unser Kollege Julius Böhm, und da schalten wir jetzt hin. Julius, einen sehr schönen guten Morgen.
6: Einen wunderschönen guten Morgen, Fake News. Ich sitze nicht, ich stehe. Du stehst. Ich bin ja 282 unterwegs im Berliner Süden.
2: Na gut, du bist knapp über 30, da kann man noch stehen. Also solange dir noch niemand einen Sitzplatz anbietet, siehst du noch recht jung aus, das ist gut. Aber das Wichtige ist natürlich, welche Reaktionen gibt es denn so auf den Bus? Konntest du schon mit Menschen in diesem Bus sprechen?
6: Nein, bisher nicht. Ich bin gerade am Dardanellenweg eingestiegen, wo die Route losgeht Richtung Breitenbachplatz. Es scheint Berufsverkehr zu sein. Da haben Schülernoten über die Straße geführt. Und es ist noch relativ leer, muss ich sagen.
2: Und die Frage ist, gibt es denn dieser Campag-Begleitbus, ist der jetzt auch mit am Start? Fährt der jetzt dem her oder ist von dem noch nichts zu sehen? Und die Jungs und Mädels schlafen vielleicht noch in diesem
6: Bus? Alex, bis 7:44 Uhr, du glaubst doch nicht ernsthaft, dass das steuerfinanzierte Milieu das, rund um all diese Leute schon wach ist und irgendwo hinterher fährt.
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1: Ich bin Dirk Zeitler. Zur finanziellen Stabilisierung der Pflegeversicherung soll nach Plänen von Bundesgesundheitsministerin Wagen ein Paket mit Ausgabenbremsen und zusätzlichen Einnahmen kommen. So sind Änderungen bei den Zuschlägen für Heimbewohner zur Entlastung von Eigenanteilen vorgesehen und höhere Beiträge für Versicherte ohne Kinder. Das geht aus dem Referentenentwurf des Gesundheitsministeriums hervor.
2: Die Zuzahlungen für die Versorgung in Pflegeheimen sollen langsamer ansteigen als bisher. Einsparziel 2,6 Milliarden Euro. Kinderlose sollen ab dem kommenden Jahr 0,1% mehr Beitrag zahlen. Außerdem geplant Einschränkungen bei der beitragsfreien Mitversicherung von Ehepartnern und eine höhere Einkommensgrenze, bis zu der Versicherungsbeiträge fällig werden. Aus Berlin, Thomas Thonfeld.
1: Jeder zweite Haushalt in Deutschland hat nach Angaben des Bundesdigitalministeriums inzwischen Zugang zu einem Glasfaseranschluss. Der Ausbau mache spürbare Fortschritte, heißt es in einer Mitteilung. Die Lage am Glasfasermarkt beschreibt der Branchenverband VATM trotzdem als angespannt. Grund sind unter anderem hohe Baukosten und geringe Einnahmen. Obwohl die Kabel vor der Haustür liegen, unterschreibt nur etwa jeder vierte Haushalt einen Glasfaservertrag. Die Leistungskürzungen in Deutschland für abgelehnte Asylbewerber verstoßen gegen EU-Recht. Grundlegende Leistungen wie Kleidung und Haushaltsprodukte dürften auch Asylbewerbern, für die ein anderes EU-Land zuständig ist, nicht gestrichen werden. Das hat der Europäische Gerichtshof entschieden.
3: Das Urteil des EuGH lässt noch Fragen offen. Einerseits stellte es klar, dass Leistungseinschränkungen für abgelehnte Asylbewerber nicht zu weit gehen dürfen. Es ging um einen Afghanen, dem der Landkreis Schweinfurt einige Leistungen gestrichen hatte, weil dieser eigentlich in Rumänien hätte Asyl beantragen müssen. Andererseits wird dieses alte Recht in wenigen Tagen von neuem EU-Recht abgelöst. Und das erlaubt sogar die vollständige Streichung von Sozialleistungen, wenn dafür eigentlich ein anderer Staat zahlen müsste. Aus Brüssel, Dieter Ebeling.
1: Der Bitcoin setzt seine Talfahrt fort. Im frühen Handel fiel der Kurs der bekanntesten Kryptowährung auf der Handelsplattform Bitstamp zeitweise auf 61.310 US-Dollar. Das war der tiefste Stand seit Anfang Februar. Zu Wochenbeginn war der Bitcoin noch rund 74.000 Dollar wert.
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1: Zum Wetter, die aktuelle Vorhersage des Deutschen Wetterdienstes. Die Wetterexperten sehen heute von Westen schwere Gewitter kommen. Theoretisch seien dabei sogar Orkane und Tornados möglich. Es muss auch mit Starkregen gerechnet werden. Nur im Süden Bayerns und der Lausitz bleibt es noch bis zum Nachmittag länger heiter und trocken. Die Temperaturen erreichen dabei heute Werte zwischen 16 Grad in der Eifel und 26 Grad im Südosten.
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4: Es ist kurz nach 14 Uhr. Einen schönen Donnerstag. Ich bin Andreas Dorfmann. Der Countdown läuft. Nachher wieder News Live am Abend. Darüber spricht Deutschland heute. Alarmierende Umfrageergebnisse vom Deutschlandtrend. 85% bewerten die wirtschaftliche Lage in unserem Land aktuell weniger gut bis schlecht. Die Hintergründe dazu ab 18 Uhr hier bei News das Radio. Bleiben Sie weiter dran. Jetzt haben wir für Sie When Do I Get to Sing My Way von Sparks.
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1: Heute lautet unser Thema: Das zweite deutsche Fernsehen bleibt sich treu. Für das ZDF sind Probleme im Stadtbild vor allem gefühlte Probleme. Das war der Tenor einer Sonderausgabe des Morgenmagazins. Angekündigt war ein MoMA vor Ort zur Frage, wie kann Sicherheit zu einer Gemeinschaftsaufgabe der Stadtgesellschaft werden? Die Gespräche mit einem grünen Oberbürgermeister, einem sozialdemokratischen Ministerpräsidenten, einem regierungsfreundlichen Landeskorrespondenten und einer regierungsnahen Polizeipräsidentin lassen sich in einem Satz zusammenfassen. Sicherheit sei ein soziales Problem und habe mit der Herkunft der Tatverdächtigen nichts zu tun. Mit dem zweiten sieht man's rosarot. Jedes Theaterstück beginnt mit der Wahl des Schauplatzes. So war es auch beim ZDF Morgenmagazin. Die Redaktion schwärmte in die niedersächsische Landeshauptstadt Hannover aus. Der dortige Oberbürgermeister heißt Belit Onay, besitzt einen deutschen und einen türkischen Pass und gehört den Grünen an. Der Ministerpräsident heißt Olaf Lies und ist Sozialdemokrat. Beide kamen zu Wort, die Opposition hingegen nicht. Die Politik war also ausschließlich durch die Regierungsseite vertreten. Die Versuchsanordnung ist bezeichnend. Ein Grüner und ein Sozialdemokrat durften sich als Macher mit Herz präsentieren. Ebenfalls im Sinn ist bezeichnend. Ein Grüner und ein Sozialdemokrat durften sich als Macher mit Herz präsentieren. Ebenfalls im Sinn der Regierung argumentierte der ZDF-Landeskorrespondent für Niedersachsen

0: Und ihr habt ja den Ministerpräsidenten auch hier heute Morgen noch zu Gast. Da gab es vorgestern eine Regierungserklärung hier in Niedersachsen, sicherer Leben in Niedersachsen. Das ist dann auch allumfassend gewesen. Und interessant fand ich den Satz, Sicherheit ist vor allen Dingen das Vertrauen in einen funktionierenden Staat.
1: Bitte kein Huhu machen, liebe Medien und Politiker. Den Bürgern bitte nicht einreden, in Deutschland gäbe es ein Sicherheitsproblem. Dumm nur, Herr Kunz, dass die polizeiliche Kriminalstatistik ebenfalls Huhu macht. Sexualdelikte und Messerattacken haben nämlich zugenommen. Und nicht-deutsche Tatverdächtige sind bei der Gewaltkriminalität mit 43% deutlich überrepräsentiert. Dennoch ist Ministerpräsident Olaf Lies fest entschlossen, weiter die Daumen zu drücken. Migration sei eine Chance, sagt der Sozialdemokrat.
2: Wir haben seit 2015, 16 viele Menschen, die zu uns gekommen sind. Natürlich hat es das Bild verändert. Aber das kann ich sozusagen als Chance sehen, weil es sind Menschen gekommen, die kann ich in Arbeit integrieren, die sind Teil unserer Gesellschaft geworden. Oder ich kann es reduzieren, nur auf ein Unsicherheitsgefühl. Und das dürfen wir nicht machen. Und ich finde, das ist nicht differenziert genug passiert.
1: Man muss natürlich alles differenziert sehen. Fakt aber ist, jeder zweite Bürgergeldbezieher ist Ausländer und Asylmigration hat mit Fachkräftezuwanderung nichts zu tun. Darum ist es Herr Lies, der hier nicht differenziert. Auch der grüne OB von Hannover, Herr Ohnei, hat seinen eigenen Blick auf die von Friedrich Merz angestoßene Stadtbilddebatte. Diese habe nur der AfD genutzt.
3: Und wenn wir so umschauen und sehen, dass gerade die AfD bei 30% liegt, wenn man mir die Frage stellt, ob die Debatte geholfen hat, würde ich deutlich sagen, nein.
1: Vielleicht ist es aber genau umgekehrt. Die Stadtbilddebatte hat der AfD nicht deshalb genutzt, weil der Kanzler sie anstieß, sondern deshalb, weil der Kanzler auf markige Worte keine Taten folgen ließ. Die bizarrste Aussage aber stammt von der Polizeipräsidentin der Polizeidirektion Hannover, Frau Gwendolin von der Osten. Sie verbat sich geradezu die Frage nach der Herkunft der Täter im öffentlichen Raum. So negiert sie die Fakten.
4: Ja, also ich sage immer, Gewalt ist vor allen Dingen jung und männlich. Und wir haben natürlich in der deutschen Bevölkerung auch einen überproportionalen Anteil an jungen migrantischen Männern. Also insofern ist die Statistik da vielleicht auch ein bisschen verschoben. Und ich würde gar nicht mal auf die Herkunft abstellen.
1: Gewalt ist vor allem jung und männlich. Unter den Tatverdächtigen im Bereich Gewaltkriminalität sind Frauen aus Irak, Bulgarien, Serbien, Syrien und Afghanistan stärker vertreten als deutsche Männer. Die Herkunft ist offenbar wichtiger als das Geschlecht. Und afghanische Tatverdächtige sind bei Sexualdelikten um über 900% überrepräsentiert, Syrer bei gefährlicher Körperverletzung um knapp 700%. Das müsste Frau von der Osten wissen. Das Fazit dieser rosa-roten Beschwichtigungsshow im ZDF zog Landeskorrespondent Kunz. Mehr Sicherheit gäbe es mit mehr Licht und wörtlich mehr Putzkolonnen. Und auch Migranten wollten Sicherheit.
0: Und interessant ist ja auch, dass gerade Migranten, wenn wir hier auch nicht wieder ein Schwarz-Weiß oder passt jetzt nicht ganz oder ein Plus-Minus aufmachen wollen, dass Migranten ein hohes Gefühl für Sicherheit haben, hohes Sicherheitsempfinden. Ich meine, die meisten Migranten kommen hierher, um in Deutschland Sicherheit zu finden.
1: Für den Korrespondenten Kunz sind Migranten offenbar in erster Linie Asylbewerber. Diese aber fänden Schutz bereits in deutlich näher gelegenen Staaten. Deutschland ist Wunschziel, weil das deutsche Sozialsystem wenig Wünsche offen lässt. Für eine solche Differenzierung war dann leider kein Platz im dreistündigen Morgenmagazin. Das, wie Friedrich Merz sagte, Problem im Stadtbild mag groß sein. Das Problem im ZDF mit der Wirklichkeit ist größer. Das war Kissler Kompakt, der erste Kommentar des Tages, Ausgabe 298. Nur selber denken macht schlau.
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3: News wirbt und wirkt. Seit wenigen Tagen läuft in Berlin und Magdeburg eine Werbekampagne von News. Vor allem ein in den charakteristischen News-Farben gestalteter Doppeldeckerbus der Berliner Verkehrsbetriebe sorgt für eine Empörungswelle, die in den linken Kreisen mittlerweile unerwartete Züge annimmt. Für Teile der linken Öffentlichkeit ist News-Werbung eine unerträgliche Grenzüberschreitung. Die Kampagnenorganisation Compact mietete sogar einen Kleintransporter mit LED-Tafeln, der den Bussen folgt, um ehrliche Werbung als Antwort auf die Desinformationskampagne von News zu präsentieren. Mit solchen Aktionen haben wir unsere Ziele erreicht. Die Leute reden darüber, regen sich auf und machen ungewollt noch mehr Werbung. Darüber sprechen wir jetzt bei News Live.
2: Einfach wundervoll.
4: Also das muss man jetzt vielleicht einmal nochmal kurz erklären. Unsere verrückten sozialistischen Freunde von Compact haben ihr ganzes Geld zusammengekratzt, um einen Newsbus-Begleitbus zu erstellen, der neben dem Newsbus herfährt und versucht, die Werbebotschaft auf dem Newsbus zu verdecken. Den Bus hier und da auch vielleicht mal abzudrängen und dafür zu sorgen, dass die Menschen das nicht sehen wollen. Ich weiß nicht,
2: wir haben das Video jetzt vorliegen. Ja. Julian, Entschuldigung.
5: News hat sich gedacht, lass mal unsere Hetze direkt auf den ganzen Bus kleben. Und die BVG war so, ja, kein Problem. Aber wie immer nimmt's News auch bei seiner Werbung mit der Wahrheit nicht ganz so genau. Und deshalb haben wir gedacht, wir organisieren mal einen eigenen Truck und fahren den Fake News Bus mit ehrlicher Werbung hinterher. Damit alle wissen, bei News gibt's keine seriösen Nachrichten, sondern Desinformation und Hetze.
4: Ja. So, also das ist der Bus, der jetzt neben dem Bus herfährt. Das hat es in der ganzen deutschen Werbegeschichte noch nicht gegeben.
6: Das war eine ehrliche Sensation. Werbung.
4: Ja, daran sieht man, wie verrückt diese Linken sind. Wie sehr sie getrieben sind von ihren totalitären Instinkten. Nein, da muss jetzt ein Verdeckungsbus herfahren. Hier in Berlin, der Stadt der Berliner Mauer, gibt es ja das Springer-Hochhaus. Und da liefen obendrauf, zu Zeiten der Teilung, immer Nachrichten aus dem Freien Westen, wie am Times Square, auf so einem Laufband. Und da hat die DDR dann gesagt, wir ertragen diese freien Nachrichten nicht mehr. Und hat auf der Leipziger Straße dann eine Hochhaussiedlung gebaut, die so gestellt war, dass sie großen Teilen Ostberlins den Blick auf die freien Nachrichten am Springer-Hochhaus verstellen sollten. Daran erinnert mich ein bisschen die Geisteshaltung, die wir da jetzt am Werke sehen. Und genau in diesem Bus sitzt Julius, wie wir jetzt gelernt haben. Wer den Bus unverstellt sehen möchte, sollte früh aufstehen, denn so früh steht man nicht auf in dem Milieu. Da ist man vermutlich erst, wenn man erstmal ausgeschlafen, sich umgedreht hat, ich sag mal 11:30 Uhr. Julius, du bist da ja jetzt gerade unterwegs. Kommt da jetzt eine Haltestelle, dass man unseren Zuschauern und Zuschauern...
7: Das machen wir jetzt.
4: So, also die Haltestelle ist gleich da. Julius Böhm ist im Newsbus, in diesem, wie man im linken Milieu sagt, hoch umstrittenen Newsbus. Problematisch, der muss eingeordnet werden.
7: So, das Wunderbare mal schon aus.
4: Oh, sieht das geil aus.
7: Wow. Einmal rumzugehen.
4: Fantastisch, Julius. Fantastisch. Geh mal schnell auf die andere Seite, ohne überfahren zu werden, weil du bist ja auch auf dem Bus. Versuch's.
7: Das schaffen wir nicht mehr.
4: Jetzt fährt er weg.
7: Kann ich aber noch sehen.
4: Da fährt der Bus weg. Und da hinten sehen wir...
7: Und Pauline.
4: Und da bin ich drauf. So. Und das hält natürlich einfach kein linkes Gemüt aus. Ne? Im Bus, da ist Ralf drauf, da ist Pauline drauf, da bin ich drauf, da ist Julius drauf. Das hat die einfach so getriggert und wir können es jetzt hier auch exklusiv enthüllen. Das war das Ziel. Das war das Ziel. Wir haben uns tatsächlich taktisch und strategisch zusammengesetzt und haben überlegt, wie kriegen wir am meisten Werbewirkung fürs Geld? Werbung ist ja wahnsinnig teuer. Und wir haben überlegt, schalten wir die Minute vor der Tagesschau? Ja, 30 Sekunden in dieser Minute vor. Unfassbar teuer. Und irgendwann kam einer unserer begnadeten Berater und Begleiter auf die Idee, lasst uns doch einfach diese Form von Werbung machen in Berlin, dort, wo es den Linken am heiligsten ist. Und jetzt kommen wir zur BVG. Die BVG ist ja ein Staatsbetrieb. Und die BVG hat, lieber Julius, ja ein heiliges Werbefenster. Und dieses heilige Werbefenster beginnt am 1. Juni für die Eigenvermarktung. beginnt am 1. Juni im sogenannten Pride Month und führt dann hin auf den großen weltanschaulich-ideologischen Höhepunkt des Jahres, das ist der Christopher Street Day in Berlin. Und da wird die BVG nicht müde, nochmal ihre politischen Botschaften und für was sie nicht alles stehen, für Vielfalt, für Diversity. Wir fahren jeden, was ich großartig finde. Also ich würde auch Menschen fahren in meinem persönlichen Auto, nicht steuerfinanziert, egal wen sie lieben. Mir ist das vollkommen wurscht. Ja. Aber es ist für die Berliner BVG einfach die Hochzeit der Werbung. Und genau in dieses Fenster sind wir jetzt reingeplatzt mit dieser Werbung. Und jetzt wendet sich der linke Hass, dieser linke Totalitarismus, Julius, ja tatsächlich gegen die BVG. Und die BVG steht einfach, ja, kurz davor, komplett gecancelt zu werden von diesen Leuten, oder?
7: Ja, die BVG hat es in den vergangenen Jahren geschafft, mit klugem Marketing aus ihrem sehr, sehr schlechten, schmuddeligen, vollgepissten und vollgekotzten Produkt und zu späten Produkt irgendwie einen Kult herzustellen. Das ist ja ganz niedlich, dass in Berlin alles schief geht. Und gleichzeitig auch noch den linken Zeitgeist übernommen mit Regenbogenflaggen. Hier sind teilweise die Treppen zu den U-Bahnen hoch und runter regenbogenbeflaggt. Das Logo wird regenbogenbeflaggt. Der Slogan heißt, weil wir dich lieben. Jemand, der seine Kunden und Mitfahrenden so behandelt wie die BVG, die Berliner armen Menschen, die jeden Morgen zur Arbeit fahren müssen, kann niemanden lieben. Aber genau dieser Zeitgeist, dieses wir sind auf der Seite von Vielfalt, von all diesen, ich nenne es immer Bullshit-Wörtern oder Worten aus dem Bullshit-Bingo, die man da aufzählen kann, Diversity und dieses ganze Zeug, statt einfach nur von A nach B pünktlich zu fahren, fliegt jetzt der BVG um die Ohren, weil diese Werbekampagne als die BVG quasi als Absender betrachtet, wie das natürlich Käse ist. Die BVG fährt Werbeflächen durch die Gegend, die vermarktet, um ein bisschen Geld zu verdienen. Aber nein, dieses Milieu versteht das nicht und denkt, die BVG wirbt gerade für die bösen Buben, die gegen die ganzen Dinge stehen, die die BVG vorgibt, zu glauben. Vielfalt, Diversity, Antidiskriminierung, wie die ganzen Dinge heißen. Und deswegen läuft gerade ein gewaltiger Shitstorm. Die BVG, die auch am Christopher Street Day aktiv ist mit eigenem Wagen oder Bus, soll ausgeladen werden. Sie sollen zu Hause bleiben, fordern die Leute in den Kommentarspalten. Und ich kann da nur alle linken Freunde, die gerade zuschauen oder nachher um 11 Uhr dann real live zuschauen, empfehlen, nochmal den Fall von Barbara Streisand sich anzugucken. Genau das war das Ziel. Genau das hat funktioniert und es wird auch weiter funktionieren.
4: Und das Interessante ist ja das Weltbild, das sich hier wieder mal offenbart. Das ist ja ein Weltbild, was wir bei News sehr oft thematisieren. Dieses Milieu glaubt, dass der Staat, die BVG ist einfach der Staat, ist ein Staatskonzern, dass der Staat entscheiden sollte, was man auf ein Plakat schreiben sollte. Das ist für die auch vollkommen selbstverständlich.
6: Nur also, das Richtige natürlich.
4: Nur das Richtige. Also die regen sich nicht so sehr auf über News. Die regen sich viel mehr auf über den Staat, der seiner Pflicht, der linke Staat, der seiner Pflicht zur Zensur nicht nachkommt. Das verstehen diese Linken. Die sagen, ja, aber Moment mal, das ist doch Aufgabe des Staates, falsche Ansichten zu verhindern, zu unterdrücken, zu überwachen, wegzulassen mit staatlich oder Zwangsgebühren finanzierten Medien. Das ist doch eure Aufgabe. Dafür haben wir doch den Staat, dass der Staat reguliert, was man noch sagen darf. Wieso tut der Staat das nicht? Und es ist auch sehr lustig zu sehen, wie die BVG darauf reagiert. Die BVG versucht dann immer wieder verzweifelt in so Instagram-Stories zu erklären, dass sie halt nicht bestimmen dürfen. Man liest immer so ein bisschen raus, wir würden es ja gerne bestimmen. Ja? Aber sie müssen dann halt doch offenbaren, wir dürfen halt nicht bestimmen, was Menschen sagen, auch wenn sie sich oder ihre Werbeplakate sich in unserem Bus befinden. Nur weil ich den Bus fahre, darf ich in der Demokratie nicht sagen, was im Bus gesagt werden darf. Das Lustige ist, dass dieses Milieu, Julius hat das ja gerade sehr überspitzt, mit zwei Zustandsbeschreibungen der BVG dargestellt. Es gibt bei diesen ganzen Abteilungen in diesem Milieu kein wirkliches Problem mit den sonstigen Zuständen. Also ich sag mal, vor dem blitzenden Messer, ja, oder dem sexuellen Übergriff in der BVG hat dieses Milieu jetzt keine große Sorge, wenn er durch Migranten geschieht, was meistens der Fall ist. Wenn es denn geschieht, wird es auch gerne verschwiegen und ausgelassen. Aber vor Worten. Vor Worten haben sie große Angst und diese Angst hat inzwischen in Berlin auch wirklich die große Politik erreicht. Hier ist ihr Wahlkampf. Es geht darum, wer regiert die Stadt ab September. Wird es Kai Wegner bleiben? Ich glaube eher nicht. Oder wird es ein rot-rot-grünes Bündnis sein? Und auch unsere grünen Freunde sind sehr, sehr, sehr, sehr wütend über diese News-Werbung.
6: Und, naja, ein Problem haben sie und schon genau, mit Ticketkontrolle zum Beispiel. Aber, das ist eine unziemliche Drangsalierung. Ich würde aber auch zur Ehrenrettung der BVG sagen, es gibt inzwischen Busfahrer, die Türen nicht mehr zumachen, wenn du angerannt kommst. Also da ein bisschen was hat sich auch getan.
2: Also zwei Sachen. Die BVG erlebt hier das Phänomen der Kontaktschuld und es ist in der Politik angekommen. Da kommen wir jetzt zu den Grünen. Auch Grünen-Spitzenkandidat Werner Graf äußert sich jetzt zu der News-Werbung auf öffentlichen Flächen. Der Bürgermeisterkandidat findet klare Worte zum Thema private Firma auf den städtischen Werbeflächen. Hören Sie selbst.
8: Warum dich jucken sollte, was auf Bus und Bahn der BVG steht. Weil ein Bus uns voranbringen und nicht spalten sollte. Die BVG muss ein Ort sein ohne Rassismus, ohne Hetze, ohne Diskriminierung. Die BVG ist ein landeseigenes Unternehmen. Dort sollte keine Werbung draufstehen für ein privates Propagandablättchen eines rechten Multimillionärs, der ständig Hass und Hetze verbreitet. Wenn also nun Ende des Jahres die Werbeflächen neu vergeben werden, dann müssen diese auch klare Regeln haben. Menschen- und demokratiefeindliche Werbung darf keinen Platz auf Berlins Straßen haben. Öffentliche Infrastruktur darf nicht für Hetze und Spaltung genutzt werden.
2: Dieser Mann lebt offenbar auf der dunklen Seite des Mondes. Also klare Regeln für die Neuvergabe von Werbeflächen. Sie haben es gerade gehört. Dann dürfen wir wohl keine Anzeigen mehr schalten, wenn es nach Werner Graf geht. Nur noch das politisch, das sozial Erwünschte natürlich auch auf Werbeflächen.
6: Wäscht Ariel wirklich rein statt sauber? Also da müsste man eigentlich auch einen Gegendarstellungsbus daneben stellen. Und ich bin auch nicht sicher, ob Kitschimea Reizdarm wirklich das hält, was es verspricht. Also man sollte da wirklich vorsichtig sein. Es ist einfach ein bisschen albern. Es hetzt auch niemand. Also wenn mein Gesicht da drauf ist, dann ist die Botschaft nicht Hetze. Dann stehe ich da einfach nur. Also das ist schon ganz eigentümlich, was er sich da so zurechtgebastelt hat. Ich verstehe auch nicht so genau, was er jetzt für eine Auswahl treffen möchte, wer dann da noch werben darf. Greenpeace und UNICEF?
2: Die Auswahl dürfte ja wohl klar sein.
6: Oder die Grünen.
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1: Ich bin Dirk Zeitler. Die Leistungskürzungen in Deutschland für abgelehnte Asylbewerber verstoßen gegen EU-Recht. Grundlegende Leistungen wie Kleidung und Haushaltsprodukte dürften auch Asylbewerbern, für die ein anderes EU-Land zuständig ist, nicht gestrichen werden. Das hat der Europäische Gerichtshof entschieden. Die bisherige Aufnahmerichtlinie wird allerdings bald durch neue Regeln abgelöst, die in dem Fall Leistungseinschränkungen erlauben. Zur finanziellen Stabilisierung der Pflegeversicherung soll nach Plänen von Bundesgesundheitsministerin Wagen ein Paket mit Ausgabebremsen und zusätzlichen Einnahmen kommen. So sind Änderungen bei Zuschlägen für Heimbewohner zur Entlastung von Eigenanteilen vorgesehen und höhere Beiträge für Versicherte ohne Kinder.
2: Die Zuzahlungen für die Versorgung in Pflegeheimen sollen langsamer ansteigen als bisher. Einsparziel 2,6 Milliarden Euro. Kinderlose sollen ab dem kommenden Jahr 0,1% mehr Beitrag zahlen. Außerdem geplant Einschränkungen bei der beitragsfreien Mitversicherung von Ehepartnern und eine höhere Einkommensgrenze, bis zu der Versicherungsbeiträge fällig werden. Aus Berlin, Thomas Thonfeld.
1: Nach US-Angaben wollen Israel und der Libanon die bisher faktisch kaum wirksame Waffenruhe nun wirklich einhalten. Ob das klappt, ist aber fraglich.
3: Es herrscht Ungewissheit im Libanon. Bereits am Morgen wurden mindestens 3 Drohnenangriffe Israels gemeldet. Der Zivilschutz rief die Bevölkerung zu Geduld auf. Sie sollten nicht voreilig in ihre Heimatorte zurückkehren und stattdessen auf offizielle Ankündigungen warten. Laut Vereinbarung ist die Waffenruhe abhängig von einer kompletten Einstellung der Angriffe der Hisbollah auf Israel. Die vom Iran unterstützte Organisation hat sich bisher nicht geäußert. Im israelischen Grenzgebiet herrschte weitgehend Ruhe. Aus Beirut, Amira Rajab.
1: Die Verbraucherzentralen fordern mit Blick auf das nahende Ende des Tankrabatts eine bleibende Entlastung von hohen Preisen. Die Politik müsse jetzt nachlegen, sagt die Chefin des Bundesverbands Ramona Popp. Statt vor allem auf kurzfristige Instrumente wie den Rabatt zu setzen, seien Maßnahmen nötig, die dauerhaft wirkten. Konkret schlägt Popp eine Senkung der Stromsteuer für Privathaushalte vor.
0: Soweit das Neueste. 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
1: Zum Wetter, die aktuelle Vorhersage des Deutschen Wetterdienstes. Die Wetterexperten sehen heute von Westen schwere Gewitter kommen. Theoretisch seien dabei sogar Orkane und Tornados möglich. Es muss auch mit Starkregen gerechnet werden. Nur im Süden Bayerns und der Lausitz bleibt es noch bis zum Nachmittag länger heiter und trocken. Die Temperaturen erreichen dabei heute Werte zwischen 16 Grad in der Eifel und 26 Grad im Südosten.
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5: Es ist kurz nach 15 Uhr, einen schönen Donnerstag. Ich bin Andreas Dorfmann. Der Countdown läuft, nachher wieder News live am Abend. Darüber spricht Deutschland heute. Alarmierende Umfrageergebnisse vom Deutschlandtrend. 85% bewerten die wirtschaftliche Lage in unserem Land aktuell weniger gut bis schlecht. Die Hintergründe dazu ab 18 Uhr hier bei News, das Radio. Bleiben Sie weiter dran. Jetzt haben wir für Sie You're the Voice von John Farnham.
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2: Willkommen zu einer neuen Folge von Schuler Fragen, was ist? Im Herbst wird gewählt in verschiedenen ostdeutschen Ländern. Und ein Spitzenkandidat ist heute bei mir bei Schuler Fragen, was ist? Zu Gast live Erik Holm, Spitzenkandidat der AfD in Mecklenburg-Vorpommern.
3: Danke für die Einladung.
2: Finden Sie, dass Kontakte zu Russland nach wie vor nötig sind? Gehören Sie zu dem Flügel, der sagt, günstige Energie aus Russland ist eine gute Perspektive? Oder was ist da Ihre ganz persönliche Überzeugung?
3: Ja, zunächst mal zum Fall Stiftung dort in Mecklenburg-Vorpommern. Wir haben damals die Einrichtung der Stiftung ja begrüßt, weil es dem Zweck gediente, Nord Stream fertigzustellen. Da gab es ja sozusagen die Reaktion aus der Stiftung ja begrüßt, weil es dem

0: sofort umgeschwenkt in dem Moment, als es dann nicht mehr opportun erschien. Das ist typisch Frau Schwesig. Insofern, ja, konnte man das an dieser Sachlage auch erkennen. Zu Russland selber habe ich eine differenzierte Position. Erstmal ist klar, die AfD steht nicht für eine Russlandnähe grundsätzlich, sondern sie steht für Deutschland. Wir wollen unsere Interessen vertreten und wir schauen, wie sind sie am besten vertreten? Und wir glauben, dass wir mit Russland auch gute Beziehungen brauchen. Wir brauchen die auch Richtung USA. Wir sind in der Mitte Europas. Wir brauchen den Ausgleich. Und dafür standen wir als Deutschland früher immer. Den brauchen wir auch heute wieder. Nun ist eine Schwierigkeit natürlich dazugekommen. Ja, also wir verurteilen selbstverständlich den Krieg Russlands in der Ukraine. Das geht so nicht. Gleichzeitig sind wir der Meinung, man muss aber auch hier genauer hinschauen. Wenn man zum gerechten Frieden kommen will, muss man natürlich auch darüber reden, was hat mit dazu beigetragen, dass die Situation so überhaupt entstanden ist. Und da hat der Westen natürlich auch einen Beitrag leider geleistet, muss man sagen, ja, indem man Russland auch immer dichter auf die Pelle gerückt ist und möglicherweise auch die Ukraine noch NATO-Gebiet geworden wäre. Und das sind natürlich Schwierigkeiten, mit denen man umgehen muss. Und die muss man auch realisieren und muss man berücksichtigen, wenn man dann zum Frieden kommen will. Nichtsdestotrotz, der Krieg geht natürlich nicht und das sehen wir auch so, aber wir wollen uns jetzt auch schon vorbereiten auf die Zeit nach dem Krieg und ich hoffe, dass das bald dann so sein wird und dann wollen wir auch unsere Beziehung wieder normalisieren und dann wollen wir natürlich auch das konkurrenzlos günstige Gas über die Pipeline wieder beziehen. Das ist uns wichtig, ja, weil für unsere Energieversorgung das ein entscheidender Beitrag ist. Wir wollen es nicht abhängig machen, wir wollen natürlich diversifizieren, aber wir wollen auch das günstige Gas aus Russland dann wieder beziehen, deswegen wollen wir Nord Stream natürlich reparieren.
1: Falls es dann noch so günstig ist, die Weltgeschichte bleibt natürlich nicht stehen, muss die Ukraine für die gesprengte Pipeline bezahlen?
0: Wenn das sich darstellt, dass sie es wirklich gewesen sind, ich meine, wir sind im Rechtsstaat, wir müssen das natürlich zu Ende durchdeklinieren und dann auch vor Gericht beweisen, aber es deutet offensichtlich vieles darauf hin, dass es so gewesen ist und dann werden wir dann natürlich auch die richtigen Schritte einleiten müssen. Ich finde es sowieso bemerkenswert, dass die Regierung sich dann derart zurückhält in dieser Frage und nicht mal ein bisschen deutlicher macht, dass es ja gar nicht geht, dass man unsere kritische Infrastruktur einfach wegsprengt, offensichtlich mit staatlicher Beteiligung, ganz vorsichtig gesagt. Mhm. Ja, also wir wissen es ja nicht hundertprozentig, aber das ist klar und ich finde es in dem Zusammenhang auch sehr merkwürdig, dass man jetzt ein Gaskraftwerk in Lubmin an die Ukraine verschenken will. Dieses Gaskraftwerk hat das Gas aus Nord Stream erwärmt zum Weitertransport und kann jetzt nicht mehr betrieben werden und wird jetzt an die Ukraine verschenkt, möglicherweise an den Täterstaat, der die Leitung gesprengt hat. Und das passt einfach vorne und hinten nicht zusammen. Da gibt es natürlich jetzt auch Riesenproteste in Mecklenburg-Vorpommern und das sehen wir genauso kritisch. Also da muss die Bundesregierung durchaus nochmal ihre Position überdenken, denn das ist ja quasi über Seefe, ist die Regierung ja beteiligt an dem Unternehmen, das das Kraftwerk.
1: Eigentlich wollen wir ja gerade Gaskraftwerke bauen, die wir in Brüssel beantragt haben. Möglicherweise geht das technisch nicht. Das habe ich jetzt aber bei Lubmin nicht auf dem Schirm, muss ich zugeben. Apropos Energie, bei Windkraft ist ja Mecklenburg-Vorpommern ganz vorne mit bei den Bundesländern. Ob das nun optisch Kreuz Wittstock an der Autobahn, ob das immer so ein Genuss ist, ist dann dahingestellt. Wie gehen Sie mit Windkraftausbau um?
0: Ja, sind wir komplett dagegen. Es bilden sich bei uns immer mehr Bürgerinitiativen, die auch sagen, jetzt reicht es aber endlich. Nur es wird ja weiter getrieben. Ja, also wir haben im Bundestag jetzt auch gerade ein Gesetz, ich bin ja wirtschaftspolitischer Sprecher, und ein Gesetz eingebracht, einen Entwurf, der das Flächenenergiebedarfsgesetz wieder abschaffen soll. Weil wir meinen, wir können keine 2% der Landesflächen mit den Dingen zupflastern. Wir haben in Mecklenburg-Vorpommern über 2000 mittlerweile schon. Es werden nach den Berechnungen bis zu 5000 werden bis 2032. Es wird also keinen Ort mehr geben in Mecklenburg-Vorpommern, wo man nicht irgendwo am Horizonten so ein Windungetüm sieht, die jetzt über 300 Meter auch schon sind, die größten, neuesten. Und es funktioniert ja nicht. Ja? Also wenn es wenigstens noch funktionieren würde, bloß wir sehen doch, dass wir für jedes Kraftwerk aus Wind oder Sonne müssen wir grundlastfähige Kraftwerke vorhalten. Deswegen sind die Systemkosten ja so unendlich hoch. Das ist eben Zappelstrom, wie man sagt. Der ist mal da, mal ist er nicht da. Wir haben ja am 1. Mai beispielsweise zu viel Strom aus Solarenergie gehabt, weil sehr sonniger Tag. Dazu kein Arbeitstag. Die Unternehmen haben Feiertag gehabt. Es wurde nichts produziert. Der Strom konnte nicht abgenommen werden. Der musste ins Ausland transportiert werden zu großen Teilen. Und da musste eben noch oben Geld draufgelegt werden. 50 Cent pro Kilowattstunde haben wir noch dazu bezahlt, dass die uns den Strom überhaupt abgeben.

0: vorgenommen haben. Und daran sieht man schon, dass diese ganze Energiewende in der Form nicht funktionieren kann.
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1: Meldungen, wie man sie früher in Deutschland nicht kannte. Schießereien im Urlaubsparadies, tödliche Messerangriffe im Supermarkt und rohe Gewalt am helllichten Tag. Dazu kommen wir jetzt.
2: Tatort Hamburg. Im Stadtteil Altona sticht ein Inder auf einen Rewe-Mitarbeiter ein, der kurz darauf seinen Verletzungen erliegt. Auslöser soll ein zunächst harmloser Streit gewesen sein. Tatort München. Ein Mann schlägt mit einem Straßenschild auf einen 60-Jährigen ein und ruft dabei Allahu Akbar. Zuvor hatte der Angreifer schon Menschen in der Isar-Vorstadt Bierflaschen aus der Hand gerissen und eine Hausfassade beschädigt. Tatort Sylt. Mindestens zwei Männer eröffnen das Feuer auf einem Barbershop in Westerland. Nach Bildinformationen stammen die Täter aus der Türkei und aus Aserbaidschan. Motiv noch unbekannt. Ein neues Deutschland, über das wir sprechen müssen. 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
1: Sie haben es gesehen, Sie haben es gehört. Messer, Schusswaffen und notfalls stumpfe Gegenstände, mit denen man einfach mal so auf Menschen einschlägt. Drei Gewaltmeldungen an zwei Tagen. Ja, ist das also das neue, schöne Deutschland, von dem Karin oder Katrin vielmehr Göring-Eckardt und andere linke Migrationsfreunde immer schwärmen? Ist das das Deutschland, auf das wir uns freuen? Und ich freue mich drauf, sagte sie ja, dürfen.
3: Auf dieses Deutschland hat sich, glaube ich, niemand gefreut. Wahrscheinlich, wenn sie ehrlich ist, nicht mal Katrin Göring-Eckardt. Und wir haben damit die Zwischenfälle der Nacht noch gar nicht erwähnt. Berlin, Mehringdamm, Messergeschichten. Wir haben leider, das ist jetzt der Ausschnitt eines Tages, wir haben leider im Prinzip ein Gewaltpanorama, wozu Schusswaffen, Schusswechsel nahezu täglich gehören. Das war früher in der alten Bundesrepublik eine absolute Seltenheit, dass es überhaupt Schießereien gegeben hat und der Schusswaffengebrauch von Polizisten ebenfalls. Das ist heute nahezu zu einer Alltäglichkeit geworden. Messerübergriffe sind ebenso an der Tagesordnung. Und auch, dass es mehrere an einem Tag gibt, man muss die nur zusammentragen, dann ergibt sich ein Panorama, was eben nicht mehr sehr gemütlich ist. Und interessanterweise, also insofern ist der Verweis auf Katrin Göring-Eckardts berühmten Satz, Deutschland verändert sich und ich freue mich drauf, der war ja etwas länger.
1: Und es wird bunter, es wird religiöser.
3: Ja, also sie hat schon Anklänge von bestimmten Risiken und Nebenwirkungen mit in Betracht gezogen und sich gleichwohl drauf gefreut. Und das ist eben das, was wir hier täglich erleben. Migration verändert die Gesellschaft in einer Tiefe und eben auch in Communities, die dann hier Konflikte eintragen aus anderen Teilen der Welt, die aber auch ihr Verhältnis zur Gewalt und zur Rechtsstaatlichkeit mitbringen und dann hier ausleben. Und dann kommt es eben zu solchen Häufungen. Und am Ende ist es weder mit Sozialarbeit noch mit Polizeiarbeit wirklich in den Griff zu kriegen, wenn die Quantität einfach zu groß ist.
1: Wir haben ja vielfach Forderungen gestellt, weil wir oft über dieses Thema Gewalt, migrantische Gewalt, zugewanderte Gewalt gesprochen haben. Und ich erinnere mich noch an die Corona-Zeit, da wurde ja dieser Begriff geprägt von der neuen Normalität. Wird der Punkt kommen, wenn es hier so weitergeht, weil wir könnten täglich eine Sendung machen, in der wir solche Meldungen, wir werden da noch drauf eingehen, präsentieren. Wird der Zeitpunkt kommen, an dem der Realitätsdruck, frage ich mich, so groß ist, dass früher oder später sich Politiker hinstellen werden oder hinstellen müssen und uns allen sagen müssen, Leute, es tut uns leid, aber das ist jetzt unsere neue Normalität, an die wir uns anpassen müssen.
3: Ja, ob Politiker es zur Normalität...
1: Ich glaube, es gab schon Anklänge sogar.
3: Ja, aber ob Politiker es zur Normalität erklären oder nicht, hängt ja nicht davon ab, was die Realität ist. Es ist tatsächlich eine neue Normalität. Die Frage ist, ob man sich damit abfinden muss. Nein, das müssen wir natürlich nicht. Die Frage ist dann aber auch, können wir genügend und können wir effizient etwas dagegen tun, um diese Zustände zu beseitigen? Und da fürchte ich, sind wir ziemlich in der Defensive. Also wir bauen seit Jahren Polizeikräfte auf, Bundespolizei sowohl wie Landespolizeien. Das ist aber ja immer nur ein Reagieren auf Kriminalität und Polizei setzt immer dann ein, wenn die Kriminalität schon stattgefunden hat. Wir sind inzwischen auch, das merken die Leute ja auch im Alltag, zu einer Art Blaulichtrepublik geworden. Du kannst eigentlich dich im städtischen Umfeld kaum noch bewegen, ohne täglich auf Blaulicht zu stoßen. Stimmt, ja. Gestern Abend fahre ich durch Berlin-Mitte und es bremst ein Einsatzwagen der Polizei. Zwei Beamte stürzen raus, Griff an der Waffe und gehen in ein Viertel in der Mitte Berlins. Du hast eigentlich ständig Einsätze und das ist einfach nur der Spiegel eines gewachsenen Gewaltmilieus, was man weder mit Sozialarbeit noch mit Therapieplätzen, auch immer das eine gern bemühte Floskel, ja, dann muss man einfach die Leute mit mehr Therapien versorgen. Weder mit Integration noch mit Polizei kriegt man das in dem Maße in den Griff, wie es einfach quantitativ überhand nimmt.
1: Republik Blaulicht, finde ich ein spannender Buchtitel, der es ziemlich genau trifft, die Bundesrepublik Blaulicht, spannende Erkenntnis. Schauen wir uns nochmal die einzelnen Meldungen genauer an. Beginnen wir mit Sylt, einer der beliebtesten deutschen Erholungsorte, ein Hort der Glückseligkeit. Da wohnen die Reichen und Schönen, da geht man hin, da ist die Welt noch in Ordnung. Aber auch da kann man jetzt nicht mehr einfach sich nur noch erholen, denn vielleicht kommt dann ja gerade jemand auf die Idee, um sich zu schießen, während man nichtsahnend durch eine wunderbare, kleine, beschauliche Einkaufsstraße schlendert. Hören wir uns mal an, was einer der Augenzeugen sagte, ein Mitarbeiter aus dem Barbershop, auf dem mindestens, und das war die Meldung, dreimal geschossen wurde.
4: Also ich war circa im Laden um 11 Uhr und dann war ich hinterm Tresen am Handy. Und dann höre ich den ersten Schuss von jemandem kommen. Habe ich nach oben geschaut. Jemand stand bei der Tür mit einer schwarzen Waffe, 1,70, 1,75 groß. Hat den ersten Schuss auf Richtung mein Kollege geschossen. Und dann zweiten Schuss Richtung mir. Und dritter Schuss war ein Fehlschuss. Und dann ist er in den Richtung gelaufen. Und dann mehr haben wir auch nicht mitbekommen. Dann waren wir erstmal unter Schock.
1: Ja, auch hier sagt offensichtlich, um diesen Begriff nochmal aufleben zu lassen, die neue Normalität ein. Denn Sylt war ja bisher wirklich überhaupt nicht bekannt für Gang- oder Clan-Streitigkeiten. Aber Barbershops sind ja für gewöhnlich, und das muss man sagen, Teil dieses Milieus. Expandiert diese Art Kriminalität jetzt auch auf deutsche Nobelinseln? Dürfen wir erwarten, dass das nur die Vorhut war und dass es auch auf Sylt sukzessive eben zur Normalität wird?
3: Ja, es gibt solche, wie soll man sagen, Alarmsignal-Zwischenfälle und da ist Sylt in der Tat eins. Man muss sich einfach klar machen, es ist im Wesentlichen eine Urlaubsinsel. Es gibt dort im Norden eine sehr, sagen wir mal, sozial gehobene Siedlung und einige Einwohner, aber es war eigentlich nie ein Kriminalitätsschwerpunkt. Also wenn das Hygieneamt mal bei den Gaststätten irgendwas gefunden hatte, war das schon der Gipfel dessen, was man...
1: Meine faule Auster, das war schon ein Skandal auf Sylt.
3: Faule Auster, ja. Oder seltsame Partygesänge in Döp.
1: Genau.
3: Und das ist natürlich dann schon ein Alarmsignal, weil es zeigt, dass sich kriminelle Strukturen eben auch ausbreiten in soziale Milieus, wo sie eigentlich nicht hingehören. Barbershops sind verstärkt im Visier wegen Geldwäscheverdachts. Und man kann immer davon ausgehen, dass in funktionierenden sozialen Milieus Ansiedlung und sozialer Druck dazu führen, dass sich solche Strukturen nicht verbreiten. Und da sind die Bedingungen auf Sylt eigentlich ideal. Und wenn es dann trotzdem zu solchen Zwischenfällen kommt, dann ist das schon ein ziemliches Alarmsignal.
1: Ja, Alarmsignal.
3: Zumal der Zugang zur Insel ja durch den Hindenburgdamm, wir haben schon
1: darüber gesprochen,
3: sehr stark begrenzt ist. Also ein kriminelles Milieu lässt sich in der Regel gerne den Rückweg irgendwie offen und wartet nicht auf den Zug, um dann in Niebüll am anderen Ende von der Polizei erwartet zu werden.
1: Ja, du hast das Stichwort ja gesagt, Alarmsignal. Ist das im Grunde ein Alarmsignal vielleicht für eine zunehmende Verlotterung, eben auch kriminelle Verlotterung, die jetzt im Grunde selbst scheinbar idyllische Inseln wie Sylt einfach erreicht? Scheinbar ein kleines Alarmsignal mit einem doch schweren Hintergrund.
3: Das ist es eigentlich genau das, weil wir dort eigentlich die besten Voraussetzungen haben, dass eine sozial intakte Struktur dem schon gleich präventiv entgegensteht. Und auch ganz offensichtlich gerät da etwas ins Rutschen. Man muss sich jetzt, glaube ich, noch keine Sorgen darüber machen, dass Sylt in Gänze zum sozialen Brennpunkt wird. Aber es ist ein Zeichen dafür, dass der Kriminalitätsdruck eben sich auch in Ecken ausbreitet, wo man es eigentlich nicht erwarten würde.
1: Und von Sylt kommen wir jetzt zu unserem nächsten Fall. Besonders dramatisch ist diese Meldung aus Hamburg. Dort hatte ja am Montagabend ein 31-jähriger Inder einen Rewe-Mitarbeiter mit seinem Kampfmesser getötet. Jede Hilfe kam für das 29-jährige Opfer zu spät. Er starb dann in der Notaufnahme. Also Mitarbeiter im Supermarkt, im Krankenhaus, im Zug werden auch immer häufiger von migrantischer Gewalt bedroht, getötet, in diesem Fall mit einem Kampfmesser. Trotzdem bleibt der große Aufschrei aus. Ich meine, wir erleben das, wie schnell denn einfach mal Demos gegen rechts organisiert werden. Wo bleibt denn, diese Frage habe ich mir schon oft gestellt, wo bleibt denn der Aufschrei in der deutschen Öffentlichkeit? Wo bleiben denn die Demos frei nach dem Motto, wir machen das nicht mehr mit?
3: Ja,
1: tut das, was dagegen.
3: Weil ja, das Problem ist ja, dass wir hier ein Kriminalitätsphänomen haben, was verschiedene Aspekte hat. Also wir kannten vor Jahren Messerkriminalität in diesem Ausmaß nicht. Und das ist ein ganz klar migrantisch geprägtes eine Tatwaffe. Wir kannten beispielsweise früher auch nicht, dass Großfamilien, um es mal neutral zu umschreiben, Krankenhäuser stürmen, weil dort irgendjemand behandelt wird, den man entweder schützen oder attackieren will. Wir kannten früher die Angriffe auf Rettungspersonal, sei es Feuerwehr, sei es THW oder Krankentransport, kannten wir in dem Maße nicht, weil man in der alten Bundesrepublik das im Prinzip als Hilfestellung gesehen hat, wo man selbstverständlich die Gasse freigemacht hat, um das zu, mit anderen Worten, alles, was mit Migration zu tun hat, wir haben es bei Kissler Kompakt gesehen, steht einem Großteil des politischen Milieus gegenüber, was sehr darauf bedacht ist, ganz gezielt Migration nicht als problematisch darzustellen und die problematischen Aspekte in Statistiken zu verschwinden zu lassen oder aber in irgendwelchen kleinen Fehlentwicklungen, die man aber beheben kann. Und in dem Maße, wie man sich die volle Dramatik nicht zu eigen macht, wie man die Realität teilweise ausblendet, beschönigt oder gar verdrängt. In dem Maße kann man dagegen auch nicht vorgehen und deshalb gibt es eben auch diese Demonstrationen nicht. Das ist ein ganz klarer politischer Verdrängungsmechanismus.
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1: Ich bin Dirk Zeitler. Die Leistungskürzungen in Deutschland für abgelehnte Asylbewerber verstoßen gegen EU-Recht. Grundlegende Leistungen wie Kleidung und Haushaltsprodukte dürften auch Asylbewerbern, für die ein anderes EU-Land zuständig ist, nicht gestrichen werden. Das hat der Europäische Gerichtshof entschieden.
2: Das Urteil des EuGH lässt noch Fragen offen. Einerseits stellte es klar, dass Leistungseinschränkungen für abgelehnte Asylbewerber nicht zu weit gehen dürfen. Es ging um einen Afghanen, dem der Landkreis Schweinfurt einige Leistungen gestrichen hatte, weil dieser eigentlich in Rumänien hätte Asyl beantragen müssen. Andererseits wird dieses alte Recht in wenigen Tagen von neuem EU-Recht abgelöst. Und das erlaubt sogar die vollständige Streichung von Sozialleistungen, wenn dafür eigentlich ein anderer Staat zahlen müsste. Aus Brüssel, Dieter Ebeling.
1: Die Verbraucherzentralen fordern mit Blick auf das nahende Ende des Tankrabatts eine bleibende Entlastung von hohen Preisen. Die Politik müsse jetzt nachlegen, sagte die Chefin des Bundesverbands Ramona Popp. Statt vor allem auf kurzfristige Instrumente wie den Rabatt zu setzen, seien Maßnahmen nötig, die dauerhaft wirkten. Konkret schlägt Popp eine Senkung der Stromsteuer für Privathaushalte vor. Der Ausbau von schnellem Internet kommt voran. Jeder zweite Haushalt in Deutschland hat nach Angaben des Bundesdigitalministeriums inzwischen Zugang zu einem Glasfaseranschluss. Der Ausbau mache spürbare Fortschritte, hieß es in einer Mitteilung des Ministeriums.
3: Immer mehr Haushalte haben Zugang zu einem Glasfaseranschluss. Das klingt erst einmal gut. Allerdings brauchen die Anschlüsse auch Nutzer. Und da hakt es noch, obwohl die Kabel vor der Tür liegen, unterschreibt nur etwa jeder vierte Haushalt einen Glasfaservertrag. Für die Branche ein Problem, denn es wird zwar viel und teuer gebaut, die Einnahmen sind aber gering. Digitalminister Wildberger will den Ausbau trotzdem weiter beschleunigen. Unter anderem sollen die Anbieter mehr Rechte bekommen, um die Glasfaseranschlüsse bis in die Wohnungen zu verlegen. Thomas Brock, Nachrichtenredaktion.
1: Zum Sport. Fußball-Bundesligist Bayer Leverkusen trennt sich nach übereinstimmenden Medienberichten von Trainer Kasper Juhlmann und holt stattdessen Carlos Martinez Novell. Der Spanier soll einen Vertrag bis 2028 unterschreiben, berichten Bild und Sky. Für den Dänen Juhlmann endet die Amtszeit nach weniger als einem Jahr.
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1: Zum Wetter, die aktuelle Vorhersage des Deutschen Wetterdienstes. Heute wechselnd stark bewölkt und von Westen verbreitet Schauer und kräftige Gewitter. Es besteht Unwettergefahr. Die Höchstwerte 16 Grad in der Eifel und bis 26 Grad in der Lausitz. Am Freitag leicht wechselhaft mit einem Mix aus Sonne und Wolken und einzelnen Schauern sowie kurzen Gewittern, vor allem in der Nordhälfte. Höchstwerte zwischen 16 und 22 Grad.
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5: Es ist kurz nach 16 Uhr, einen schönen Donnerstag. Ich bin Andreas Dorfmann. Der Countdown läuft. Nachher wieder News Live am Abend. Und darüber spricht Deutschland heute. Alarmierende Umfrageergebnisse vom Deutschlandtrend. 85% bewerten die wirtschaftliche Lage in unserem Land aktuell weniger gut bis schlecht. Die Hintergründe dazu ab 18 Uhr hier bei News, das Radio. Bleiben Sie weiter dran. Jetzt haben wir für Sie 7 Seconds von Yersin Dua und Nene Cherry.
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2: Mal war es zutreffend, was Merz gesagt hat, mal frei erfunden. Manches war vollkommen falsch, anderes völlig richtig. Aber immer war es vor allem eines: unkontrolliert und undurchdacht. Kommunikation aber ist Kontrolle. Kontrolle der Botschaft. Die besten Politiker schaffen es, spontan emotional zu wirken, während sie komplett kontrolliert sind und wie herausragende Schauspieler scheinbar spontan aussprechen, was sie sich vorher mühsam erarbeitet und aufgeschrieben haben. Bei Friedrich Merz ist es umgekehrt. Er wirkt unwirsch, unbeherrscht und unkontrolliert, selbst wenn er vom Teleprompter abliest. Friedrich Merz ist schlicht nicht fleißig genug, um sich vorher mal Gedanken zu machen, was er den Deutschen eigentlich mitteilen will. Und er hält diesen Fleiß auch für überflüssig, weil er natürlich sich dem Land und seinen Menschen überlegen fühlt. Das nennt man Hochmut. Friedrich Merz ist ein Hochmütiger gerne groß. Kein deutscher Politiker hat sich häufiger von sich selbst distanziert, sich selbst schärfer widersprochen, sein Wort häufiger gebrochen und revidiert als Friedrich Merz. Allein was Friedrich Merz alles zur AfD gesagt hat, ist ein rhetorisches Schleudertrauma. Mit Landräten und Bürgermeistern der AfD müsse man doch zusammenarbeiten. Dann nein, man dürfe auch auf kommunaler Ebene nicht mit der AfD arbeiten. Vollkommen missverstanden wurde ich da. Dann, ich gucke nicht nach links, ich gucke nicht nach rechts, ich gucke nur geradeaus. Aber es darf keine Zufallsmehrheit mit der AfD geben. Ich stelle zur Abstimmung, was ich für richtig halte, aber ich bedauere, dass die da zugestimmt haben. Brandmauer? Sie werden gemerkt haben, dass das nicht meine Wortwahl ist, aber wir sind die Brandmauer, meine Damen und Herren. Und natürlich, links ist vorbei, aber ich habe mich abschließend entschieden, politische Mehrheiten nur noch mit der SPD zu suchen. Nun aber hat Friedrich Merz kommunikativ vollends die Nerven verloren. Das sage nicht nur ich, das sagen Journalisten von Table Media bis zur FAZ. Hier ist Table Media Chefredakteurin Helene Bubrowski.
3: Und also das Gerücht trug sich bis nach Berlin rein, viele
2: bis zur FAZ. Hier ist Table Media Chefredakteurin Helene

0: ein spektakulärer Vorgang. Wie,
1: Moment, wer würde damit arbeiten? Der kann, der Henrik Wüst würde,
0: ja, würde im Grunde das System destabilisieren und Methoden an den Tag legen, die eigentlich mit denen der AfD vergleichbar sein. Also wirklich ein ziemlich erstaunlicher Vorgang.
2: Die FAZ kommentiert den Auftritt von Helene Bubrowski wie folgt. Wer dazu neigt, die Nerven zu verlieren, beendet damit jede Diskussion über seine Eignung im Amte. Die Urkraft eines Sprachbilds, er ist dem Amte nicht gewachsen, nervlich nicht und darum gar nicht, denn nichts geht ohne Nerven. So viel Naturalismus muss sein. Es war deshalb nicht weniger als ein Todesstoß, als Helene Bubrowski, Co-Chefredakteurin von Table Briefings bei Markus Lanz, sagte, Friedrich Merz hat die Nerven verloren. Lanz sinnierte dennoch beziehungsreich nach. Die Nerven verloren, dabei ohne Worte den Umstand auskostend, dass unter diesem Psychobefund noch etwas liegt, das politische K.O.-Argument. Weiter schreibt die FAZ, wieder hatte Merz unbeherrschte Reaktion Verstärkerfunktion für Spekulationen, die wie auf den Teppichboden fallende Asche cool ausgetreten werden sollten, dort aber den Flächenbrand erzeugten. Noch nicht mal ignorieren. Wer erzählt Friedrich Merz von Helmut Kohls politischer Überlebensformel? Friedrich Merz hat die Nerven verloren, nachdem sie in der Union angezweifelt haben, dass er der Bundeskanzler ist, obwohl er doch in nahezu jeder Rede extra betont, dass er der Bundeskanzler ist. Merz hat seine Leute losgeschickt und verkünden lassen, dass Kritik am großen Vorsitzenden das ganze System, ja die Handlungsfähigkeit des Parlaments gefährde und das Land in Brand setzen könnte. Das bewegt sich ungefähr auf dem Souveränitätsniveau von Erich Honecker oder von einem 14-jährigen Mädchen nach 8 Stunden auf Instagram. In der CDU, wo jeder weiß, dass dieses finale Kommunikationsdebakel von Merz persönlich angeordnet wurde, sagt man dem Kanzler nun offen im Fernsehen, dass man ihn, nun ja, nicht für den hellsten hält. Hier ist der Genosse Günther aus Kiel.
3: Naja, in so einer Situation fragt man sich auch immer selbst, wie kann man sozusagen so eine Debatte auch öffentlich dann zum Stillstand bringen und eine Debatte, die gar nicht geführt wird. Das heißt, es steht überall da und jeder fragt sich ja auch, wenn man sich nun auch noch zu sowas äußert, dann gibt's die nächste Runde, die gedreht wird. Ich fand es schon auch nicht hilfreich, dass zwischendurch dann gesagt wurde, angeblich wäre aus dem Umfeld von Merz auch zu solchen Spekulationen Stellung bezogen worden. Ich kann mir beim besten Willen nicht vorstellen, dass es wirklich jemanden gibt, der so unklug ist, damit auch eine Debatte weiter am Laufen zu halten. Und von daher, glaube ich, muss man manchmal das dann auch einfach ein bisschen ertragen und denken, konzentriert euch bitte wieder auf etwas anderes. Denn sowas führt natürlich auch weiterhin zu schwindendem Vertrauen. Denn ich glaube, alles, was die Menschen im Land wollen, ist mit Sicherheit keine Debatte über einen Kanzler, sondern darüber, wie jetzt vernünftige Reformen auch in unserem Land gemacht werden.
2: Ich kann mir beim besten Willen nicht vorstellen, dass es jemanden gibt, der so unklug ist, sagt der Genosse Günther über seinen Parteivorsitzenden und Bundeskanzler Friedrich Merz. Für so unklug kennt der Volksmund ein sehr einfaches, knappes Wort, das wir hier gar nicht mehr aussprechen müssen. Es ist nicht bloß die AfD, die Friedrich Merz als Bundeskanzler für ungeeignet hält. Sie haben es gesehen, es ist inzwischen die CDU.
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1: Der Unmut in der Union über Friedrich Merz steigt. Ja, seine eigenen Leute haben von den vielen Chaosreden, der schlechten Kommunikation und all den leeren Versprechungen langsam schlichtweg genug. Auch von der UN gibt es eine Klatsche für den Kanzler. Trotz seiner Versprechen gibt es keinen Sitz für Deutschland.
2: Selbst in höchsten Unionskreisen heißt es mittlerweile, der Kanzler redet zu viel, zu unüberlegt und immer das Gleiche.
3: Tektonische Verschiebung.
4: Der geradezu tektonischen Verschiebungen.
5: Tektonische Verschiebungen.
6: Die tektonischen Verschiebungen, die wir zurzeit auf der Welt erleben.
2: Außerdem hält Friedrich Merz im Vergleich zu Ex-Kanzlerin Merkel im Durchschnitt fast doppelt so viele Reden. Hinzu kommen zahlreiche Auftritte, bei denen er sich den Fragen des Publikums stellt und sich fast immer planlos verplappert.
7: Ich versuche in meinen Antworten immer die notwendige Differenzierung auch vorzunehmen. Versuche immer die notwendige Differenzierung vorzunehmen und hoffe, dass das richtig verstanden wird.
2: Ob er immer verstanden wird, darüber gehen die Meinungen des Kanzlers, seiner Berater und der Partei weit auseinander. Die CDU ist sauer auf ihren Vorsitzenden, Quasselkanzler Friedrich Merz. Besonders schwer wiegt auch die Klatsche für Deutschland im UN-Sicherheitsrat. Darüber reden wir jetzt bei News Live.
1: Ja, und schauen wir uns gleich mal zu Beginn den Quasselkanzler in Aktion an.
8: Hören wir doch mal auf, so lamoyant und so wehleidig zu sein in diesem Land.
9: Und ich sage das wirklich ohne jede Lamoyanz.
10: Pessimismus und Lamoyanz.
9: Lamoyanz.
10: Lamoyanz.
9: Ohne jede Lamoyanz. Diese Sätze klingen fast wie ein Kommentar zur aktuellen geopolitischen und geoökonomischen Lage.
10: Geopolitische Entwicklungen.
9: Großen geopolitischen und geoökonomischen Fragen.
10: Und geoökonomische Verwerfungen.
9: Sie ist es geoökonomisch.
10: Geopolitische, geoökonomische.
9: Schwierigsten geoökonomischen Bedingungen.
10: Sehen Sie mal nur die Schweiz, die im Durchschnitt fast 200 Arbeitsstunden im Jahr mehr leistet als in Deutschland.
9: 200 Stunden weniger als die Schweizer.
11: 200 Stunden weniger zu arbeiten.
9: 200 Stunden
10: im Jahr.
9: Dass wir wahrscheinlich erst in einigen Jahren die ganze Dimension verstehen.
10: Erst in einigen Jahren.
9: In einigen Jahren aus der Rückschau.
10: Wir werden wahrscheinlich erst aus der Rückschau wirklich verstehen.
9: Aus der Rückschau.
10: Dass wir möglicherweise erst in einigen Jahren die Dimension der Veränderung richtig einordnen können.
8: Tektonische Verschiebungen der politischen und ökonomischen Machtzentren auf der Welt.
6: Geradezu tektonische Verschiebungen.
10: Der geradezu tektonischen Verschiebungen.
5: Tektonische Verschiebungen.
10: Die tektonischen Verschiebungen.
9: Tektonischen Verschiebung.
11: Die sind tektonischen Verschiebungen.
1: Hören Sie mal auf, so lamoyant zu sein. Geoökonomisch. Tektonische Verschiebungen. Wir werden wahrscheinlich erst in einigen Jahren. Also Merz redet ja nicht nur viel, er wiederholt sich auch ständig. Ja, die Frage ist natürlich, ist das Strategie, frei nach dem Motto Erfolg durch Redundanz, die Kunst der Wiederholung oder das schlichtweg kommunikative Minderbegabtheit, Ralf, als großer Beobachter des politischen Berlins. Wie deutest du das?
12: Also wenn man Politikerreden länger verfolgt, dann bleibt es nicht aus, dass bestimmte Satzbausteine, bestimmte Absätze einfach verschoben werden von einem Anlass zum anderen. Das wäre jetzt sozusagen strafmildernd, kann man das schon anführen. Wir sehen allerdings bei Friedrich Merz im Prinzip das Peter-Prinzip bei der Arbeit. Also der Aufstieg bis zur maximalen Inkompetenz. Das tut mir wirklich leid, das auch zu sagen, weil ja viele Menschen und vor allen Dingen die eigene Partei ein hohes Maß an Vertrauen und an Hoffnung auf Friedrich Merz projiziert haben. Und Merz ist brillant als Rhetoriker, diese Reden mit den entscheidenden Pausen sind ein ganz großer Punkt seines Erfolges. Die Worte stehen einfach im Saal, liebe Freundinnen und Freunde, und fallen nach hinten langsam ab in der Tonlage und haben ein Wahnsinnsgewicht. Inhaltlich ist das Problem bei Friedrich Merz, solange er sich an anderen abarbeiten kann, ist das wunderbar. Im Wahlkampf ist er brillant. Er hat immer einen Gegner, er weiß, worauf er sich fokussiert, er weiß, was der Saal will. Und das ist immer auf dem Punkt. Du bist hinterher überzeugt, er ist derjenige, der am besten das artikuliert, was du im Auditorium erwartest. Das Problem ist, wenn du aufgestiegen bist und du sitzt sozusagen auf dem Olymp obendrauf, dann ist ringsrum nichts mehr. Dann lebst du aus dir selbst, dann bist du derjenige, der seinen eigenen Kurs halten muss, der wirklich wissen muss, wo es lang geht. Und da wird es dann einfach schwierig, wenn du vor jedem Auditorium das sagst, was die hören wollen. Und du sitzt dann eben als Kanzler vor sehr unterschiedlichen Publikumsen, Publika.
1: Oh, ja,
12: also vielen,
1: ja,
12: Leuten,
1: ja,
12: liebe Freundinnen und Freunde. Und dann wird es einfach schwierig. Und dann kommt das so zustande. Das ist ein Effekt, den man immer stärker sieht, je länger er im Amt ist. Und dass er eben so viele Reden hält, führt eben dazu, dass er sich wirklich zum Teil selbst widerspricht und im Wochenrhythmus das Gegenteil von dem behauptet, was er vorher gesagt hat. Also für mich ist hier ganz klar eine rote Linie. Und zwei Tage später sagt er, also lassen Sie uns doch aufhören, rote Linien zu ziehen. Und dann ist es natürlich irgendwie schwierig, die Autorität zu erhalten.
1: Ja, nun ist aber die deutsche Sprache, lieber Julian, doch so reichhaltig. Ja, da gibt es doch genügend Möglichkeiten, ich sag mal, die Botschaften auch mit einer gewissen Varianz rüberzubringen, anstatt häufig, ich sag's mal so, die gleichen Textbausteine zu verwenden.
13: Es gibt keine Botschaften mehr. Das ist das zentrale Problem von Friedrich Merz. Er hält Reden, ohne noch irgendetwas von Substanz sagen zu können. Entweder wiederholt er sich oder er widerspricht sich, manchmal auch beides gleichzeitig. Das ist die rhetorische Lage von Friedrich Merz, die, das muss man so klar sagen, seine Partei derzeit komplett zur Verzweiflung und das Land in den Niedergang treibt. Ich möchte mal ganz kurz aus einer der zahlreichen WhatsApp-Gruppen aus der Union zitieren, zu denen wir ja prächtigen Zugang haben, weil uns daraus immer wieder Dinge geschickt werden. Hier handelt es sich um eine sehr hochrangige WhatsApp-Gruppe, in der sich unter anderem auch ein CDU-Ministerpräsident befindet. Friedrich muss mal begreifen, dass er jetzt Bundeskanzler ist. Er sollte nicht alle zwei Tage, sondern höchstens alle zwei Wochen eine Rede halten. Ganz klare, schnöde Einschätzung dort aus dem Herzen der Union. Von nichts sind diese Leute im Moment mehr genervt als von diesen ständigen, zahlreichen Reden des Bundeskanzlers, in denen er einfach gar nichts mehr sagt, weil er ja nichts zu verkünden hat. Eine der wichtigsten politischen Regeln ist, wenn ich nichts zu sagen habe, dann sollte ich, und wenn ich keine Botschaft habe, dann sollte ich vielleicht einfach nicht sagen, weil ich sonst zwangsweise mich einfach in diesem Nichts verzetteln werde. Und darin ist Friedrich Merz ein absoluter Meister geworden, sich im Nichts zu verzetteln und das mit dröhnenden und immer historisch anmutenden Worten. Drunter macht das ja nicht. Also es gibt keine Veränderung, sondern es gibt nur tektonische Veränderung. Tektonische Veränderung ist ja das, was zu einem Erdbeben führt. Ja, also Fukushima, Achtung, war kein Strahlenunfall, sondern eine Erdbebenkatastrophe. Das war tektonisch. Es gibt auch nicht die Wirtschaft, die deutsche Wirtschaft, die Volkswirtschaft, unsere Wirtschaft. Es gibt nur die Geoökonomie. Unter Geo, was immer heißt ja die ganze Welt, ja, die Zusammenhänge der ganzen Welt, unter Geoökonomie und Geopolitik geht gar nichts bei Friedrich Merz. Und genau dieses vollkommen bedeutungslose Gedröhne ist das, wovon man in der CDU maximal genervt ist. Wir kommen ja noch zu der statistischen Auswertung, wie oft Friedrich Merz Reden hält. Was seiner Partei inzwischen aber noch mehr Angst macht als seine gefürchteten Reden, die er ja immerhin noch vom Manuskript oder vom Teleprompter ablesen kann, sind die Auftritte quasi im 1:1. Das Schreckensformat der CDU lautet inzwischen: Friedrich Merz beantwortet Fragen aus dem Publikum. Denn in diesem unkontrollierten Szenario, besonders wenn mal jemand eine kritische Frage hat, aber auch wenn keiner eine kritische Frage hat, kann man sich absolut sicher sein, dass Friedrich Merz es sich mit mindestens einer oft sehr großen Bevölkerungsgruppe verscherzt. Krebskranke, Kleinkinder, vollkommen egal. Wann immer Friedrich Merz die Möglichkeit findet, sich frei mit den Menschen im Lande zu unterhalten, vor laufenden Kameras und mit Mikrofon, wird er sich danach mit großen mindestens einer großen Bevölkerungsgruppe verscherzt haben.
1: Da haben wir ja noch Beispiel.
13: Ehrenamt, es ist vollkommen egal. Friedrich Merz schafft das jedes Mal. Und die große Kritik inzwischen wendet sich natürlich in einem ja oft auch kleinmütigen Apparat wie der CDU. Einerseits natürlich an Friedrich Merz, aber den kann man jetzt nicht so leicht austauschen. Die große Kritik innerhalb der CDU, das hören wir da aus hochrangigen Kreisen, wendet sich inzwischen ganz massiv an den Regierungssprecher Stefan Cornelius, braver Mann des Papierzeitalters, außenpolitischer Korrespondent bei der Süddeutschen Zeitung, für den eine Geschichte nur erscheint, wenn sie auf Papier erscheint. Der teilt mit Friedrich Merz die Leidenschaft der großen Linien. die Außenpolitik, die Geopolitik, möglicherweise auch die Geoökonomie, was auch immer das bedeuten soll. Ich glaube nicht mal mehr Friedrich Merz weiß genau, was diese Geoökonomie ist, was er damit selber eigentlich meint. Es klingt nur einfach nach der großen Linie, genau wie Friedrich Merz, dass segensreiche Wirken und Wesen seiner Politik ja nur in den Geschichtsbüchern vermutet. Friedrich Merz sagt ja, das haben wir eben gehört in diesem wunderschönen Zusammenschnitt, all das, was im Moment geschieht und entschieden wird, das werden wir erst in Jahren, vielleicht Jahrzehnten überhaupt abschätzen können. Ist natürlich auch ein gewisser Selbstschutzmechanismus. Wenn man heute noch nicht so ganz sieht, wie brillant das ist, was sich alles macht, wartet nur 10, 15, 20 Jahre, dann werdet ihr es schon sehen. Oft spricht er inzwischen über Kinder und Enkel. Ja, also die Erwachsenen, die traditionellen auch CDU-Wähler, 60, 65, 70 Jahre, die werden es möglicherweise gar nicht mehr miterleben, wenn sich die ganze Kraft der Politik von Friedrich Merz über dem Land ausbreiten wird. In der CDU ist man fest entschlossen, irgendwie diesen Regierungssprecher loszuwerden, weil man an dieser Stelle jemanden braucht, der den Schneid hat und die Durchsetzungskraft, Friedrich Merz nicht zu sagen, brillant, Herr Bundeskanzler, brillant, was Sie da heute wieder aufgeschrieben und gesagt haben, sondern, Herr Bundeskanzler, wir machen ab heute kein Q&A, kein Frage-Antwort mehr mit dem Publikum. Sie können das nicht. Es ist gefährlich für Sie. Sollten Sie da anderer Meinung sein, suchen Sie sich einen neuen Regierungssprecher.
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1: Ich bin Dirk Zeitler. Der Ausbau von schnellem Internet kommt voran. Jeder zweite Haushalt in Deutschland hat nach Ansicht des Bundesdigitalministeriums inzwischen Zugang zu einem Glasfaseranschluss. Der Ausbau mache spürbare Fortschritte, heißt es in einer Mitteilung des Ministeriums.
2: Immer mehr Haushalte haben Zugang zu einem Glasfaseranschluss. Das klingt erst einmal gut. Allerdings brauchen die Anschlüsse auch Nutzer. Und da hakt es noch. Obwohl die Kabel vor der Tür liegen, unterschreibt nur etwa jeder vierte Haushalt einen Glasfaservertrag. Für die Branche ein Problem, denn es wird zwar viel und teuer gebaut, die Einnahmen sind aber gering. Digitalminister Wildberger will den Ausbau trotzdem weiter beschleunigen. Unter anderem sollen die Anbieter mehr Rechte bekommen, um die Glasfaseranschlüsse bis in die Wohnungen zu verlegen. Thomas Brock, Nachrichtenredaktion.
1: Die Verbraucherzentralen fordern mit Blick auf das nahende Ende des Tankrabatts eine bleibende Entlastung von hohen Preisen. Die Politik müsse jetzt nachlegen, sagt die Chefin des Bundesverbands Ramona Popp. Statt vor allem auf kurzfristige Instrumente wie den Rabatt zu setzen, seien Maßnahmen nötig, die dauerhaft wirkten. Konkret schlägt Popp eine Senkung der Stromsteuer für Privathaushalte vor. Bei einem Unfall mit einer Lufthansa-Maschine am Frankfurter Flughafen sind mehrere Mitarbeiter der Fluglinie verletzt worden. Lufthansa bestätigte, dass es am Mittag am Frankfurter Flughafen zu einem Vorfall kam. Betroffen sei eine Boeing Dreamliner.
3: Der Flieger stand gerade in einer Parkposition und wurde vorbereitet für einen Langstreckenflug nach Los Angeles. Die Fluggastbrücke lag schon an den Türen an, gleich sollten die Passagiere boarden, aber urplötzlich lag das Flugzeug auf der Nase. Das Bugfahrwerk war einfach eingeklappt. Einige verletzte Bodenmitarbeiter und Crewmitglieder, die schon an Bord waren, wurden sofort medizinisch versorgt. Die Maschine ist beschädigt, der Flug wurde gestrichen. Wie es zu der Panne kam, ist noch unklar. Der Dreamliner gehört zu den modernsten Langstreckenjets der Lufthansa-Flotte. Ursula Winkler, Nachrichtenredaktion.
1: Die Leistungskürzungen in Deutschland für abgelehnte Asylbewerber verstoßen gegen EU-Recht. Grundlegende Leistungen wie Kleidung und Haushaltsprodukte dürften auch Asylbewerbern, für die ein anderes EU-Land zuständig ist, nicht gestrichen werden. Das hat der Europäische Gerichtshof entschieden. Die bisherige Aufnahmerichtlinie wird allerdings bald durch neue Regeln abgelöst, die in dem Fall Leistungseinschränkungen erlauben.
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1: Zum Wetter, die aktuelle Vorhersage des Deutschen Wetterdienstes. Heute wechselnd stark bewölkt und von Westen verbreitet Schauer und kräftige Gewitter. Es besteht Unwettergefahr. Die Höchstwerte 16 Grad in der Eifel und bis 26 Grad in der Lausitz. Am Freitag leicht wechselhaft mit einem Mix aus Sonne und Wolken und einzelnen Schauern sowie kurzen Gewittern, vor allem in der Nordhälfte. Höchstwerte zwischen 16 und 22 Grad.
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5: Kurz nach 17 Uhr, schönen Donnerstag, ich bin Andreas Dorfmann. Der Countdown läuft. Nachher wieder News Live am Abend. Darüber spricht Deutschland heute. Alarmierende Umfrageergebnisse vom Deutschlandtrend. 85% bewerten die wirtschaftliche Lage in unserem Land aktuell weniger gut bis schlecht. Die Hintergründe dazu ab 18 Uhr hier bei News das Radio. Bleiben Sie weiter dran. Jetzt spiele ich für Sie Here Comes the Rain Again von den Eurythmics.
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1: Heute lautet unser Thema: Das zweite deutsche Fernsehen bleibt sich treu. Für das ZDF sind Probleme im Stadtbild vor allem gefühlte Probleme. Das war der Tenor einer Sonderausgabe des Morgenmagazins. Angekündigt war ein MoMA vor Ort zur Frage, wie kann Sicherheit zu einer Gemeinschaftsaufgabe der Stadtgesellschaft werden? Die Gespräche mit einem grünen Oberbürgermeister, einem sozialdemokratischen Ministerpräsidenten, einem regierungsfreundlichen Landeskorrespondenten und einer regierungsnahen Polizeipräsidentin lassen sich in einem Satz zusammenfassen. Sicherheit sei ein soziales Problem und habe mit der Herkunft der Tatverdächtigen nichts zu tun. Mit dem zweiten sieht man's rosarot. Jedes Theaterstück beginnt mit der Wahl des Schauplatzes. So war es auch beim ZDF Morgenmagazin. Die Redaktion schwärmte in die niedersächsische Landeshauptstadt Hannover aus. Der dortige Oberbürgermeister heißt Belit Onay, besitzt einen deutschen und einen türkischen Pass und gehört den Grünen an. Der Ministerpräsident heißt Olaf Lies und ist Sozialdemokrat. Beide kamen zu Wort, die Opposition hingegen nicht. Die Politik war also ausschließlich durch die Regierungsseite vertreten. Die Versuchsanordnung ist bezeichnend. Ein Grüner und ein Sozialdemokrat durften sich als Macher mit Herz präsentieren. Ebenfalls im Sinn der Regierung argumentierte der ZDF-Landeskorrespondent für Niedersachsen, Herr Peter Kunz. Er setzte den Ton. Weniger mit der Real argumentierte der ZDF-Landeskorrespondent.

0: Staat.
1: Bitte kein Huhu machen, liebe Medien und Politiker. Den Bürgern bitte nicht einreden, in Deutschland gäbe es ein Sicherheitsproblem. Dumm nur, Herr Kunz, dass die polizeiliche Kriminalstatistik ebenfalls Huhu macht. Sexualdelikte und Messerattacken haben nämlich zugenommen. Und nicht-deutsche Tatverdächtige sind bei der Gewaltkriminalität mit 43% deutlich überrepräsentiert. Dennoch ist Ministerpräsident Olaf Lies fest entschlossen, weiter die Daumen zu drücken. Migration sei eine Chance, sagt der Sozialdemokrat.
2: Wir haben seit 2015/16 viele Menschen, die zu uns gekommen sind. Natürlich hat es das Bild verändert. Aber das kann ich sozusagen als Chance sehen, weil es sind Menschen gekommen, die kann ich in Arbeit integrieren, die sind Teil unserer Gesellschaft geworden. Oder ich kann es reduzieren nur auf ein Unsicherheitsgefühl. Und das dürfen wir nicht machen. Und ich finde, das ist nicht differenziert genug passiert.
1: Man muss natürlich alles differenziert sehen. Fakt aber ist, jeder zweite Bürgergeldbezieher ist Ausländer und Asylmigration hat mit Fachkräftezuwanderung nichts zu tun. Darum ist es Herr Lies, der hier nicht differenziert. Auch der grüne OB von Hannover, Herr Ohnei, hat seinen eigenen Blick auf die von Friedrich Merz angestoßene Stadtbilddebatte. Diese habe nur der AfD genutzt.
3: Und wenn wir uns umschauen und sehen, dass gerade die AfD bei 30% liegt, wenn man mir die Frage stellt, ob die Debatte geholfen hat, würde ich deutlich sagen, nein.
1: Vielleicht ist es aber genau umgekehrt. Die Stadtbilddebatte hat der AfD nicht deshalb genutzt, weil der Kanzler sie anstieß, sondern deshalb, weil der Kanzler auf markige Worte keine Taten folgen ließ. Die bizarrste Aussage aber stammt von der Polizeipräsidentin der Polizeidirektion Hannover, Frau Gwendolin von der Osten. Sie verbat sich geradezu die Frage nach der Herkunft der Täter im öffentlichen Raum. So negiert sie die Fakten.
4: Ja, also ich sage immer, Gewalt ist vor allen Dingen jung und männlich. Und wir haben natürlich in der deutschen Bevölkerung auch einen überproportionalen Anteil an jungen migrantischen Männern. Also insofern ist die Statistik da vielleicht auch ein bisschen verschoben. Und ich würde gar nicht mal auf die Herkunft abstellen.
1: Gewalt ist vor allem jung und männlich. Unter den Tatverdächtigen im Bereich Gewaltkriminalität sind Frauen aus Irak, Bulgarien, Serbien, Syrien und Afghanistan stärker vertreten als deutsche Männer. Die Herkunft ist offenbar wichtiger als das Geschlecht. Und afghanische Tatverdächtige sind bei Sexualdelikten um über 900% überrepräsentiert, Syrer bei gefährlicher Körperverletzung um knapp 700%. Das müsste Frau von der Osten wissen. Das Fazit dieser rosa-roten Beschwichtigungsshow im ZDF zog Landeskorrespondent Kunz. Mehr Sicherheit gäbe es mit mehr Licht und wörtlich mehr Putzkolonnen. Und auch Migranten wollten Sicherheit.
5: Und interessant ist ja auch, dass gerade Migranten, wenn wir hier auch nicht wieder ein Schwarz-Weiß oder fast jetzt nicht ganz oder ein Plus-Minus aufmachen wollen, dass Migranten ein hohes Gefühl für Sicherheit haben, hohes Sicherheitsempfinden. Ich meine, die meisten Migranten kommen hierher, um in Deutschland Sicherheit zu finden.
1: Für den Korrespondenten Kunz sind Migranten offenbar in erster Linie Asylbewerber. Diese aber fänden Schutz bereits in deutlich näher gelegenen Staaten. Deutschland ist Wunschziel, weil das deutsche Sozialsystem wenig Wünsche offen lässt. Für eine solche Differenzierung war dann leider kein Platz im dreistündigen Morgenmagazin. Das, wie Friedrich Merz sagte, Problem im Stadtbild mag groß sein. Das Problem im ZDF mit der Wirklichkeit ist größer. Das war Kissler Kompakt, der erste Kommentar des Tages, Ausgabe 298. Nur selber denken macht schlau.
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2: Ja, jetzt ins nächste Thema. Und da geht es um den Steuerärger für den Grünen-Chef Felix Banaschak. Denn der hat zugegeben, dass er vergessen hat, seine Angaben zur Zweitwohnung beim Finanzamt in Berlin zu aktualisieren. Ist das glaubhaft? Darüber sprechen wir jetzt bei News Live.
3: Gegen Felix Banaschak ermittelt die Staatsanwaltschaft. Der Grünen-Chef hatte vergessen, Angaben zu seiner Zweitwohnung beim Finanzamt Berlin zu melden. Banaschak besitzt Wohnungen in Berlin und seinem Wahlkreis und Geburtsort Duisburg. Offenbar hatte er seit 2022 zu wenig Zweitwohnsitzsteuer gezahlt. Die Berliner Staatsanwaltschaft wollte sich dazu, mit Verweis auf das Steuergeheimnis, nicht äußern. Banaschak postete dazu auf Instagram in eigener Sache: Wer öffentliche Verantwortung trägt, muss die eigenen Angelegenheiten in Ordnung halten. Das habe ich nicht ausreichend getan und bedauere diesen Fehler ausdrücklich. Der Grünen-Vorsitzende sichert zu, die ausstehenden Beiträge unverzüglich nachzuzahlen, sobald die Nachforderungen festgesetzt sind. Ein Grünen-Chef, der immer wieder Steuererhöhungen fordert und selbst vergesslich und säumig beim Finanzamt ist? Die Doppelmoral des Steuermanns. Darüber diskutieren wir jetzt bei News Live.
2: Ach, der Steuermann. Den Namen wird er jetzt nicht mehr so schnell los. Auf seinem Instagram-Account postete der Grünen Co-Vorsitzende Folgendes. Wir sehen es hier eingeblendet und ich zitiere es auch gerne. Nach mehreren Umzügen innerhalb Berlins habe ich versäumt, die Zweitwohnsteuermeldungen zu aktualisieren. Dadurch habe ich seit 2022 zu wenig Zweitwohnsitzsteuer entsprechend der Miete der früheren Wohnung abgeführt. Die Staatsanwaltschaft ermittelt deshalb in dieser Sache, Zitat Ende. Und da muss man gleich mal korrigieren, denn die Staatsanwaltschaft ermittelt nicht in dieser Sache, sondern die Staatsanwaltschaft ermittelt gegen Felix Banaschak. Und die Frage gerne an unser Politikchef: Wie glaubhaft ist denn diese Aussage von Herrn Banaschak? Ist halt passiert und jetzt geht's bitte weiter.
4: Ja, ich bin ein bisschen erstaunt, weil ich es eigentlich so kenne, dass wenn man umzieht und sich ganz legal und ordentlich ummeldet, dann bekommt man vom Finanzamt die Aufforderung, die Zweitwohnsteuer zu bezahlen. Man kann das eigentlich gar nicht versäumen oder man muss auch beim Finanzamt da nichts nachmelden. Eigentlich sind die Meldebehörden und die Finanzämter so vernetzt, dass man automatisch die Aufforderung bekommt. Das merkt im Übrigen jeder, der in einer Großstadt wohnt und ein Häuschen draußen auf dem Land hat. In der Regel haben sich heute alle Kommunen die Unsitte angewöhnt, Zweitwohnungssteuer zu erheben und man kann dann bloß entscheiden, wo man sie bezahlt, entweder auf dem Land oder in der jeweiligen Stadt. Und in der Regel entkommst du dem nicht, weil die Finanzämter so vernetzt sind. Ich kann mir nicht ganz erklären, wie das funktioniert. Interessanterweise haben Grüne immer wieder ein Problem mit solchen Geschichten. Es gab vor Jahren Anton Hofreiter, der ein bisschen mit der Steuer über Kreuz lag. Auch Cem Özdemir hatte mal Probleme mit Sponsoren und ähnlichen Sachen. Man muss ja auch nicht kleinlich sein, nur ich finde es immer interessant, dass bei solchen Gelegenheiten dann die große Moral rausgezogen wird und wer öffentliche Verantwortung übernimmt, der muss noch sauberer sein. Und nee, alle müssen,
2: müsste man es ja selber
4: alle,
2: umso genauer
4: alle müssen, ja. müssen vernünftig sich an die Gesetze halten und eben auch die Grünen. Und also ich bin da ein bisschen erstaunt, um es mal vorsichtig auszudrücken.
2: Und ich meine, Jürgen, wer jemals mit dem Finanzamt mal ein bisschen näher was zu tun hatte, der weiß ganz genau in solchen Angelegenheiten, da sagt das Finanzamt, Unwissenheit schützt vor Strafe nicht. Schön, ja. Dass Sie es nicht wussten oder Sie es versäumt haben, ja, aber Sie haben es.
5: Ne? Wir wissen ja auch gar nicht, ob es Unwissenheit ist.
2: Was auch
5: ist.
2: Immer.
5: Das
2: ja.
5: wissen wir gar nicht. Das ist ja die Behauptung
2: oder Versäumnis,
5: von,
2: was?
5: Ja. Das ist ja erstmal die Behauptung von ja. Felix Banaschak, den ich da für schwerst unglaubwürdig halte, weil jemand, der ständig Steuererhöhungen fordert und das ganze Land auch noch im klassenkämpferischen Ton ermahnt, mehr Steuern zu zahlen, und dann am Ende selber ein Ermittlungsverfahren wegen Steuerhinterziehung am Hals hat, der ist für mich erstmal zutiefst unglaubwürdig. Deswegen, was weiß ich, ob Felix Banaschak das wirklich vergessen hat, das ist seine Behauptung, glaubwürdig ist sie nicht. Was macht es noch weniger glaubwürdig? Seine weiteren Behauptungen oder Formulierungen in diesem Statement. Man muss ja immer darauf achten, überflüssige Worte, wir sagen sie oft, überflüssige Worte sind verdächtig. Felix Banaschak schreibt in seiner Erklärung: Selbstverständlich werde ich alles unverzüglich nachzahlen. Ja, ach nee, Natürlich wird das unverzüglich nachzahlen, weil sonst wird er ja gepfändet und sonst macht er sich noch strafbarer und sonst wird er verurteilt wegen Steuerhinterziehung. Und dann sagt er auch, ich kooperiere vollumfänglich bei der Klärung und habe alle erforderlichen Angaben und Unterlagen unverzüglich über meinen Rechtsanwalt nachgemacht. Das ist aber nett, dass der Herr Grünen-Vorsitzende mit der Staatsanwaltschaft kooperiert, die gegen ihn wegen Steuerhinterziehung ermittelt. Ich muss sagen, diese Geschichte macht mich wirklich zornig, nicht wütend, sondern zornig. Der Zorn ist ja zielgerichtet, die Wut streut, der Zorn ist zielgerichtet. Es macht mich wirklich zornig auf dieses ganze verlogene, bigotte, heuchlerische Grünen-Milieu, die ihre ganze Politik nur mit Moralismus und Belehrung betreiben, die nur durch die Welt gehen und den Leuten erklären, wie gesagt, immer im klassenkämpferischen Ton, wer sich wie zu benehmen, wer sich wer zu verhalten, wer was zu bezahlen hat, wer noch mehr geschröpft werden soll. Und dann kommt dieser Lümmel aus Duisburg, der, das muss man ja auch sagen, in seinem Leben noch nie gearbeitet hat. Ich habe es mir gestern extra nochmal angeguckt. Bachelor of Arts, Felix Banaschak kann nichts, was irgendjemand auf der Welt braucht. Der hat in seinem Leben noch nie gearbeitet. Das muss man erstmal schaffen, Steuern zu hinterziehen, ohne jemals gearbeitet zu haben. Dann wird's aber noch interessanter. Felix Banaschak verdient ja um und bei, was sind's, 200.000 Euro im Jahr als Bundestagsabgeordneter, den, Klammer auf, niemand wollte in seinem Wahlkreis. Felix Banaschak hat was geholt in seinem Wahlkreis? 6,9%. Nur die FDP war mit 2, irgendwas noch schlechter. Niemand in Duisburg hat gesagt, der Felix, der soll für uns nach Berlin gehen. Listenkandidat. Niemand wollte Felix Banaschak. Dafür bekommt er jetzt 200.000 Euro vom Steuerzahler im Jahr. Und jetzt wird's noch interessanter. Seine Miete bestreitet er ja, zumindest anteilig, aus Geld, das er nicht mal versteuern muss.
4: Der steuerfreien Aufwandspauschale.
5: Aus der steuerfreien Aufwandspauschale. Was passiert bei solchen Leuten? Felix Banaschak will ja in seinem Wahlkreis keiner sehen. Den hat ja keiner gewählt. Da sagt ja keiner, wo ist eigentlich der Felix? Der muss mal wieder nach Duisburg kommen. Der steht doch für uns, der kämpft und will den Felix mal wieder sehen. Wenn ihn keiner gewählt hat, wird das ja wohl kaum einer sagen. Das ist bei all diesen grünen Listenversagern so. Ja, die braucht gar keiner in seinem Wahlkreis, weil es hat ihn ja niemand gewählt. So, das führt dazu, dass die alle das süße linke Partyleben in Berlin genießen. Die verbringen viel mehr Zeit hier als in ihrem Wahlkreis. Deswegen ist die schickere Wohnung, ich weiß nicht, wie das bei Felix Banaschak ist, aber die schickere, größere Wohnung befindet sich meistens hier in einem der einschlägigen Stadtteile, die sich die meisten Leute, die ehrlich arbeiten, gar nicht mehr leisten können. Ja, Friedrichshain, Mitte, Prenzlauer Berg, Hohe Decken, Stuck und so weiter und so fort. Finanziert, wie gesagt, von dieser steuerfreien Aufwandspauschale 5.500 Euro. Felix Banaschak schafft es also, ohne je gearbeitet zu haben und ohne auf sein Einkommen überhaupt Steuern zahlen zu müssen, damit dann auch noch Steuern zu hinterziehen. Und was macht Felix Banaschak dann in der ganzen Zeit, die er in Berlin verbringt? Er erzählt dem Schuler, er erzählt dem Purocker und er erzählt dem Reichelt, dass sie jetzt bitte mal mehr Steuern zahlen müssen. Ich habe es mir angeguckt. Felix Banaschak hat in den letzten paar Wochen 4 Steuererhöhungen gefordert. Übergewinnsteuer für die Kriegsgewinnler, ja, die sich da an der Straße von Hormus bereichern. Erbschaftssteuer, höhere Einkommenssteuer und auch noch Reichensteuer. 4 Steuererhöhungen hat dieser Mann gefordert. Und man muss ja davon ausgehen, dass er das gefordert hat, während er wusste, dass gegen ihn wegen Steuerhinterziehung ermittelt wird. Es tut mir leid, das ist doch alles. Und dann wundern sich diese Leute, ja, bitte delegitimieren Sie den Staat nicht. Das sind die Spitzen unseres Staates, das sind die Spitzen des Parteienstaates. Der steht an der Spitze einer Partei, die ja die Gesellschaft umbauen will, die uns darüber belehren will, wie wir zu sein haben, was wir zu zahlen, was wir für ihr süßes Leben zu zahlen haben. In diesem Fonds für klimaneutrale Transformation, da sind 100 Milliarden Euro drin. Das haben uns die Grünen eingebrockt, dieses Monstrum. Da haben die uns 100 Milliarden Euro weggenommen, einfach um ihre komische sozialistische Ideologie durchzupauken. Dafür zahlen wir 100 Milliarden Euro. Und dann zahle ich dem Banaschak 5.000 Euro im Monat, steuerfrei, und davon hinterzieht er dann Steuern. Es tut mir leid. Was soll ich denn da noch an Vertrauen in den Parteienstaat haben?
2: Und das entscheidende Wort haben wir bereits herausgearbeitet. Es heißt Doppelmoral. Felix Banaschak hat sich ja immer wieder, Julian hat es ja angesprochen, für Steuererhöhungen ausgesprochen. Ich wiederhole es gerne nochmal. Übergewinnsteuer, Vermögenssteuer, höhere Reichensteuer. Konnte gar nicht genug sein, was alles erhöht wird. Und das wollen wir uns jetzt bitte mal anhören.
6: Wenn man möchte, dass neues Vertrauen entsteht, dann muss man sagen, hier müssen jetzt alle anpacken. Und bei Friedrich Merz hört man, alle müssen den Gürtel enger schnallen, außer die, die eigentlich ganz gut über die letzten Jahre gekommen sind. Das eine ist, dass wir dafür sorgen wollen, dass die, die wirklich richtig viel haben, also Milliardäre insbesondere, auch dazu beitragen, einen Teil ihres Vermögens der Gemeinschaft zur Verfügung zu stellen. Es gibt eine internationale Initiative für eine globale Milliardärsteuer. Der soll sich Deutschland nach unserer Vorstellung anschließen. Es gibt ganz schön viele Gerechtigkeitslücken im Steuersystem. Ich gehe davon aus, dass sie vermutlich, wenn sie, also ich werde keine Wohnung und kein Haus erben, gibt es in meiner Familie nicht. Andere erben vielleicht ein oder zwei Wohnungen und also bezahlen da ganz schön viel Steuern. Na, ich bin dafür, dass man mindestens, also wir haben ein ganz konkretes Maßnahmenbündel, was man machen müsste, um bestimmte Gerechtigkeitslücken zu schließen. Also wenn Sie 3 Wohnungen erben, dann bezahlen Sie Erbschaftssteuer darauf. Wenn Sie 300 Wohnungen erben, dann sind Sie davon befreit. Da kann mir niemand sagen, dass das sozusagen Leistungsgerechtigkeit ist, sondern das ist das Ergebnis erfolgreicher Interessenvertretung. Und ja, an solchen Stellen muss man rein.
2: Wir haben es gehört. Ein Grünen-Chef, der sich als Steuermann aufspielt und immer wieder Steuererhöhungen fordert und selbst vergesslich beim Finanzamt und säumig ist, angeblich vergesslich.
5: Und von Leistungsgerechtigkeit und Gerechtigkeit. Ist es denn leistungsgerecht, dass Felix Banaschak 200.000 Euro im Jahr bekommt und einen fetten Teil davon steuerfrei? Also, mal ganz kurz gerechnet. Sagen wir mal 5.000, um es einfach zu machen. 5.000 Euro steuerfrei. Ja, sind im Jahr 60.000 Euro. 60.000 steuerfreie Euro. Dafür, und der ist verheiratet und hat ein Kind. Das heißt, ich weiß nicht, ob die Frau arbeitet, Steuerklasse 3 und 5 oder irgendwie sowas. Ja, dafür muss ein normaler Mensch, was sind es, 90, 100.000 Euro in der Steuerklasse, 90 bis 100.000 Euro verdienen, um nur das zu haben, was Felix Banaschak steuerfrei vom Steuerzahler bekommt. Dafür muss nur das, und da kommt dann ja noch die Diät, die versteuert wird, die kommt ja auch noch dazu. Und dann läuft Felix Banaschak rum und sagt, wir müssen Gerechtigkeitslücken schließen, indem wir mehr Steuern bezahlen. Ich würde vorschlagen, wir schließen erstmal die große Gerechtigkeitslücke, dass Felix Banaschak seine Steuern bezahlt.
2: Definitiv.
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Freed from Desire von Gala bei News Radio. Gleich ist es 18 Uhr. Schönen Donnerstag. Ich bin Andreas Dorfmann. Der Countdown läuft. In Kürze wieder News Live am Abend. Darüber spricht Deutschland heute. Alarmierende Umfrageergebnisse vom Deutschlandtrend. 85% bewerten die wirtschaftliche Lage in unserem Land aktuell weniger gut bis schlecht. Die Hintergründe dazu in Kürze ab 18 Uhr hier bei News das Radio. Bleiben Sie weiter dran. Jetzt haben wir für Sie Let It Be von den Beatles.

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1: Es ist 18 Uhr. Guten Abend, meine Damen und Herren. Am Donnerstag, darüber spricht Deutschland heute. Miese Stimmung. Deutschland-Trend zeigt, kein einziger mehr in Deutschland sieht die Lage als sehr gut an. Kein einziger. Keine Disziplin. Jahresvergleich belegt, die Ausgaben für die Bundesverwaltung sinken nicht. Sie steigen sogar um mehr als, 17%. Schlechte Aussichten, Pflegereform plant. Für kinderlose Gutverdiener und Pflegeheimbewohner wird es teurer. Deutlich teurer. Meine Gäste bei News Live am Abend sind heute Max Roland, Apollo News Politikchef, herzlich willkommen.
2: Moin, schön wieder hier zu sein.
1: Moin. Und Philipp Fischer, Newsreporter.
3: Vielen Dank für die Einladung.
1: Ich bin Andreas Dorfmann. Allen herzlich willkommen, egal wo Sie uns gerade sehen oder hören, im Radio, DAB Plus oder bei YouTube zum Beispiel mit Bild und Ton. Ja, bei uns gibt es immer das Wichtigste vom Tage, über das ganz Deutschland spricht. Wir starten mit einem Vorfall, den Sie so vermutlich noch nie erlebt und von dem Sie vermutlich auch noch nie gehört haben. Stellen Sie sich vor, eine Lufthansa Boeing steht am Flughafen am Gate. In wenigen Minuten sollen die Passagiere einsteigen und plötzlich bricht das Bugrad des Fliegers weg und das Flugzeug knallt voll auf den Boden. Genau das ist heute am Frankfurter Flughafen passiert. Für unsere YouTube-Zuschauer kommt jetzt ein kurzes Video, das zeigt, wie die Maschine auf den Boden knallt. Das Video ist nur 11 Sekunden lang. Was ist genau passiert? Bei einer von der Lufthansa betriebenen Boeing 787-9, Dreamliner ist das, ist plötzlich das vordere Fahrwerk eingeklappt. Dadurch ist das fast fabrikneue Flugzeug buchstäblich eingeknickt und beschädigt worden. Mehrere Mitarbeiter wurden verletzt. Gott sei Dank gab es keine Toten. Die Maschine mit der Flugnummer LH450 sollte nach Los Angeles fliegen. Zum Zeitpunkt des Vorfalls befanden sich Crew und Bodenmitarbeiter an Bord. Fluggäste waren noch nicht eingestiegen. Was ist da passiert, Philipp?
3: Ja, ein sehr spannender Vorfall. Ausgerechnet im Jahr des 100-jährigen Jubiläums der Lufthansa. Diese Maschine ist dort dementsprechend, ja, man kann es sagen, wie so ein Flachkörper auf dem Boden mit der Nase praktisch abgesackt. Das heißt, die vorderen Räder haben sich einfach eingeklappt. Ganz spannender Vorgang. Was genau passiert ist, das ist natürlich eine Untersuchung, die jetzt stattfindet. Dort gibt es sogar in Deutschland eigene Behörden für Bundesstelle für Flugunfalluntersuchung unter anderem. Die werden sich das genau anschauen. Es erinnert aber an einen parallelen Fall. Denn grundsätzlich, diese Lufthansa-Maschine, die war noch sehr, sehr jung. Die war erst wenige Monate in Dienst, ganz frisch in Dienst gestellt. Also de facto nagelneu, wenn man von Laufzeiten von über 20 Jahren bei diesen großen Fliegern ausgeht. Was passiert sein könnte, ist das, was bei einer British Airways Maschine vor einigen Jahren passiert ist. Dort kam es zu einem ähnlichen Vorfall, auch am Flughafen, auch stehend. Und zwar wurden dort Wartungsarbeiten durchgeführt. Und die Techniker, die sich dann für Wartungsarbeiten praktisch in dem Cockpit zu schaffen machen, müssen dafür dann auch bei den Wartungsarbeiten mit Hydraulikdruck den Hebel umlegen, um das Fahrwerk einzufahren. Mhm. Und das könnte hier an dieser Stelle passiert sein. Normalerweise müsste man die Bewegung des Fahrwerks verhindern. Da kann man unten an den Rädern vom Flugzeug so einen Pin einschieben, so einen Metallstift, der praktisch verhindert, dass das Rad dann auch wirklich einklappt. Und dann kann man die Funktion testen. Es gibt aber bei der Boeing 787 da einen Konstruktionsfehler. Es gibt zwei Löcher. Und man kann diesen Sperrstift bei der Lufthansa-Maschine praktisch unten am Fahrwerk versehentlich in das falsche Loch schieben und dann legt der Techniker oben den Hebel um und zack, buff, klappt das Rad ein und das Flugzeug liegt auf der Nase und es entsteht ein Millionenschaden und natürlich auch eine große Gefahr. Das Flugzeug wiegt leer 120 Tonnen. Auch heute, da waren gerade Mitarbeiter mit der Beladung zu schaffen, auch an Bord war schon die Crew bei Vorbereitungsmaßnahmen. Also wenn da jemand drunter landet oder sich jemand ernsthaft verletzt, dann geht das ruckzuck tödlich aus. Also Riesenglück hier an dieser Stelle. Und wenn es so gewesen ist wie bei der British Airways Maschine, dann war es an der Stelle menschliches Versagen.
1: Da muss man ja ein bisschen böse auch mal fragen. Knickt jetzt sogar die Lufthansa ein? Also kann Deutschland gar nichts mehr.
3: Ein schönes Bild. Ich glaube in diesem Fall, nee, es ist nur kommunikativ, wenn ich darauf eingehen darf, wirklich in diesem Lufthansa-Jubiläumsjahr eine Katastrophe, was da schon alles passiert ist. Ich erinnere mich zum Beispiel an die Streiks, die waren wochenlange Streiks. Dann hat man Inlandsverbindungen eingestellt. Bremen-Frankfurt gibt's einfach nicht mehr. Es wurde zu lange gestreikt, da hat man gesagt, gut, dann stellen wir die Cityline ein. Also es wurden ganze Linien gestrichen im Jubiläumsjahr. 100 Jahre Lufthansa. Und dann habe ich neulich im Handelsblatt gelesen, gab es die schöne Geschichte, dass es eine große Jubiläumsfeier gibt. Es gab schon eine politisch mit Friedrich Merz in Frankfurt, wundervolle Bilder, haben wir alle gesehen. Aber es sollte auch eine für die Mitarbeiter geben, mit Konzerten, Getränken, guter Stimmung. Und da kriegt man natürlich nicht alle Mitarbeiter unter. Und dann hat die Lufthansa sich gedacht, ja gut, dann verlosen wir die Tickets. Also nicht mal alle Mitarbeiter dürfen vom 100-jährigen Jubiläum dieses Unternehmens profitieren. Das sorgt natürlich für viel Frust. Und es ist ganz, ganz schwer, glaube ich, für den Lufthansa-CEO an dieser Stelle irgendwie dieses Jubiläumsjahr irgendwie positiv darzustellen. Also das Bild mit auf die Nase gefallen, finde ich gar nicht so schlecht, lieber Andreas.
1: Dankeschön, Philipp. Ich habe schon gesehen hier, Max Roland hat die ganze Zeit den Kopf immer nur noch geschüttelt.
2: Das also, ist ein grundsätzliches Erlebnis mit sowohl der Lufthansa als auch Boeing, muss ich sagen, bei mir persönlich.
1: Gut, dann haben wir das jetzt erstmal abgehakt. Also diese Bilder, die sind schon sehr dramatisch, wenn man sich das anschaut, wie das Ding da runterknallt. Jetzt knicken schon Flugzeuge am Gate ein und knallen auf den Boden. Ungewöhnlicher Unfall einer Lufthansa Boeing heute am Frankfurter Flughafen. 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
1: Jetzt kommt die Null. Null. Kein einziger Deutscher hält die wirtschaftliche Lage noch für sehr gut. Und nur magere 13% überhaupt für gut. So schlecht war die Stimmung zuletzt mitten in der Euro-Krise. Darüber sprechen wir jetzt bei News Live am Abend um 18:07. Heute wurde der neue ARD-Deutschland-Trend vorgelegt und er ist ein Dokument der Tristesse. Niemand, wirklich niemand bewertet die wirtschaftliche Lage als sehr gut, aber 85% halten die Lage für weniger gut oder schlecht. So niedrig war der Wert zuletzt, also wie ich gesagt habe, zur Euro-Krise, also das war Ende der 2000er Jahre. Reden wir über ein Stimmungstief oder über einen handfesten Strukturbruch, Herr Roland?
2: Ich denke, an einem gewissen Punkt wird ja aus einem Stimmungstief etwas mehr. Und da wir jetzt ja ehrlich gesagt von Stimmungstief zu Stimmungstief eilen, was die Wirtschaft angeht, Friedrich Merz hat eigentlich proklamiert, die Stimmung dreht sich, nur ist das nicht passiert. Komisch. Also so langsam kommen wir da wirklich in Strukturbrüche rein. Und es ist ja gesagt worden, es ist ja wirklich historisch allein schon der Vergleich mit 2009.
1: Die wohl spektakulärste Verschiebung bei der ganzen Geschichte. Die Wirtschaft hat die Migration als drängendstes Problem abgelöst. Migration ist dabei sogar um 11 Punkte eingebrochen. Mit einem Wort, die Deutschen sehen die Lage der Wirtschaft als das drängendste Problem noch vor der Gefahr einer Überfremdung. Was sagt uns dieser Themenwechsel über die Sorgen der Menschen in Deutschland, Philipp?
3: Ja, man kann sich den ganzen Tag über das Stadtbild ärgern, wie Friedrich Merz es auch einst mal getan hat. Man kann aber auch einfach merken, irgendwie muss ich gar nicht mehr Schichten arbeiten. Irgendwie gibt es jetzt nur noch eine Schicht bei mir im Betrieb oder vielleicht bald gar keine mehr, weil man merkt, dass keine Aufträge reinkommen. Oder man merkt, dass Kollegen nicht mehr kommen, weil sie ihren Job verloren haben oder man hat selbst seinen Job verloren. Also Deutschland steckt gerade einfach in einer wirtschaftlichen Krise. Ich will auch Krise sagen, weil wenn dieses Wirtschaftsministerium von 0,5% Wachstum spricht, dann ist das einfach Stagnation.
1: Ja, lächerlich.
3: Das bringt uns nicht voran. Ich möchte auch diesen Stimmungswandel nochmal erwähnen, den Max Roland gerade erwähnt hat. Das ist auch wieder so ein Bild der Selbstbeweihräucherung. Das war nämlich auch das, was Friedrich Merz denkt, weil es ihm seine eigenen Mitarbeiter erzählt haben. Es war wenige Wochen, nachdem er ins Amt kam, hat sein eigener Mitarbeiter, quasi, der Chef der KfW, dem Kanzler nämlich gesagt, noch nie habe er einen so rasanten Stimmungswechsel miterlebt. Das war jetzt gerade ein Zitat. es hätte wohl diesen Stimmungswechsel gegeben. Das ist aber halt alles Quatsch. Das ist von einer quasi staatlichen Bank jemand, der seinem quasi Chef sagt, die Stimmung hat sich gedreht. Dankeschön, lieber neuer Chef. Der wollte sich einfach nur da gut in die Gunst bewegen. Und de facto hat sich die Stimmung überhaupt nicht gedreht mit der neuen Regierung. Im Gegenteil, ich habe das Gefühl, die Leute sind immer mehr frustriert, weil sie vom einen Koalitionsstreit in den nächsten Koalitionsstreit gehen. Und dazwischen ist Wochenende und es passiert nichts.
1: Sagt News-Reporter Philipp Fischer. Besonders düster. 38% rechnen damit, dass es ihnen persönlich in einem Jahr schlechter geht. Das ist mehr als jeder Dritte, der nichts Gutes mehr von den nächsten Wochen und Monaten erwartet. Kriege in Nahost und in der Ukraine haben wir schon länger. Was ist die Ursache für diese zunehmend pessimistischere Haltung, Herr Roland?
2: Wir merken ja, dass es mit dem ganzen Thema Wirtschaft und Stagnation nicht vorangeht. Nun muss man sagen, das ist ein Problem, was Friedrich Merz ja geerbt hat von seinen Vorgängern und seinen Vorvorgängern, insbesondere von Frau Merkel, die ja wirklich das Land hat verfallen lassen. Das muss man einfach so konstatieren. Das ist viel, was uns da jetzt einholt. So, ich frage mich bei den Zahlen ehrlich gesagt, wer sind die Leute, die da Zuversicht haben und wer sind die Leute, die sagen, diese 13%, dass es wirtschaftlich noch gut hier aussieht, die würde ich echt gern mal kennenlernen, persönlich, was in welcher Welt die unterwegs sind. Da muss es ja tatsächlich noch schön sein. Aber ja, das Problem ist einfach, es ändert sich nichts in diesem Land, außer halt die frommen Appelle von Friedrich Merz, aber damit ist halt keine Wirtschaft zu machen.
1: Sagt Max Roland, er ist der Politikchef bei Apollo News. Miese Stimmung, Deutschlandtrend zeigt, kein einziger Mal in Deutschland sieht die Lage als sehr gut an. Also kein einziger. Das muss man immer wieder betonen. Das ist das Thema, über das wir gerade reden hier bei News Live am Abend, 18 und 11 Minuten. Nennen wir das Kind beim Namen. Sprechen wir von Pessimismus und Zukunftsangst oder geht es um Unzufriedenheit? Und wenn ja, wer oder was ist dafür verantwortlich, Philipp?
3: Es ist ein strukturelles Problem und ich will da auch ehrlich sein, es ist natürlich nicht nur die Verantwortung der jetzigen Regierung. Wir haben uns einfach viel zu lange auf dem Komfort unserer guten wirtschaftlichen Situation ausgeruht und dann haben wir uns noch Probleme selbst beschafft, die wir uns gar nicht hätten beschaffen müssen, die einfach nur viel Geld kosten. Ich möchte einfach an unsere Zuschauer an der Stelle verweisen. Wir haben beispielsweise unseren News-Insider Lutz L., der hat auf news.de kommentiert, die Zahlen sind schlecht, aber die Wirtschaft, der geht's gut. Das ist im übertragenen Sinne nicht seine Worte, das sind die Worte, die Robert Habeck damals gewählt hat, als er schlechte Wirtschaftszahlen präsentieren musste. Also wir sehen das vielleicht auch einfach falsch, weil die grüne Transformation und die Energiewende im vollen Gange ist, wenn jetzt die Energie für die Unternehmen gedeckelt wird. Und es gab noch einen Kommentar von Lothar123 aus unserer YouTube-Community, der schreibt, wir brauchen jetzt vor allem eine Reindustrialisierung in Deutschland.
2: Ein schönes Wort.
3: Reindustrialisierung finde ich super. Dafür braucht es natürlich entsprechende Bedingungen und die sind immer schlechter geworden. Stichwort Energiepreise, Stichwort Bürokratie, Stichwort Steuern und Abgaben.
1: Nun wollen wir nochmal schauen. Liegt das Problem vielleicht noch ein bisschen tiefer? Hat Deutschland schlicht den Anschluss verloren bei Digitalisierung, Innovation, Tempo? Und die Bürger spüren das nur deutlicher als die Politik, Herr Roland.
2: Das ist so. Das ist vielleicht auch ein ich sag mal, deutsches, nationalkulturelles Problem. Deutschland ist immer sehr langsam darin, sich auf Änderungen in der Welt, in der Wirtschaft einzulassen. Wir haben das Auto erfunden, die Autoproduktion durften dann die Amerikaner erfinden, nur mal so als Beispiel. Also das ist, denke ich, die Lage, in der wir da einfach sind. Deutschland ist träge, vielleicht gar nicht mal die Menschen in Deutschland, das will ich damit gar nicht sagen, aber der deutsche Staat, die deutschen Institutionen, auch die Wirtschaft, das gehört auch zur Wahrheit dazu, die ist sehr träge manchmal. Und mit so viel Trägheit kann man halt in einer Welt, die sich ja wirklich verändert, und da sind ja viele Punkte, Digitalisierung zum Beispiel, ist ja so eine Binse fast schon. Aber Frau Merkel hat ja gesagt, das Internet ist für uns alle Neuland. Da haben wir damals, auch meine Generation, die ja damit aufgewachsen ist, schon sehr drüber gelacht. Jetzt vergeht uns das Lachen natürlich ein wenig.
1: Auf der anderen Seite, sind die Deutschen vielleicht auch notorische Schwarzmaler, die im internationalen Vergleich jammern auf hohem Niveau. Kann das so sein, Philipp?
3: Es ist bestimmt so. Ich habe schon das Gefühl, dass Deutschland ein jammerndes Volk ist. Vielleicht auch auf hohem Niveau. Zumindest, wenn man aus der Perspektive von Djibouti auf Deutschland schaut, dann sind wir natürlich am Jammern auf ganz hohem Niveau. Aber ich will mich halt nicht mit Djibouti messen. Ich will mich mit dem Besten messen und das Beste rausholen. Und dementsprechend würde ich sagen, nein. Denn auch andere Länder blicken ganz kritisch auf das, was hier in Deutschland passiert. Ich erinnere an die Financial Times. Die hat im Herbst 25 schon mit folgender Zeile aufgemacht. internationale Wirtschaftszeitung, Zitat, kann irgendwas den Niedergang der deutschen Industrie noch aufhalten, Zitat Ende. Die haben sich auch schon kritisch geäußert, die schauen auch, wie ist es denn bestellt um die Schlüsselindustrien, Stahl, Automobil, Chemie. Wir sind nun mal ein Produktionsland, das extrem energiehungrig ist mit Schlüsselindustrien und da brauchen wir das. In den USA entwickelt sich das jetzt immer mehr zu einer Serviceindustrie mit der Digitalisierung, mit KI. Das ist natürlich auch total spannend, braucht aber auch viel Energie. Ich glaube, wir haben die Ingenieure, wir haben die Kompetenz, wir können auch mit Chemie und Stahl und Auto weiter erfolgreich sein. Dafür sind aber einfach ganz andere Spielregeln erforderlich.
1: Eine Wirtschaft am Boden, eine Bevölkerung ohne Zuversicht, eine Regierung unter wachsendem Druck. Diese Zahlen sind eine Warnung, die Berlin nicht überhören sollte. Mehr in unserer News-App und jetzt auch in meinem Kommentar.
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1: Ich sage es deutlich, 85% von uns haben Angst. Es sind Was muss man schon sagen, wirklich, es sind alarmierende Umfrageergebnisse des ARD-Deutschlands-Trends von Infratest DIMAP. 85% bewerten die wirtschaftliche Lage in unserem Land aktuell zwischen weniger gut bis schlecht. Das heißt zu Deutsch, bei der Mehrheit ist mittlerweile angekommen, wie es wirklich um die deutsche Wirtschaft steht, nämlich besorgniserregend. Die negative Bewertung sagt auch, die Menschen haben Angst. Angst um ihren Arbeitsplatz, Angst um ihren Wohlstand, Angst in eine ungewisse Zukunft gehen zu müssen, Angst vor Armut und den kaum berechenbaren Folgen. Wirtschaft ist für die Deutschen nun mal das Thema Nummer eins. Ist es zumindest jetzt geworden. In der Kombination wirtschaftlicher Abstieg der ehemals wohlhabenden Bundesrepublik und Sorge vor Überfremdung treffen beide Themen wieder zusammen. Ich sage es deutlich, die Zahlen von heute sind sozialer Sprengstoff. Die Bundesregierung muss endlich handeln.
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1: 18.16 Uhr, News live am Abend. Schön, dass Sie bei uns sind. Egal, wie Sie uns empfangen, vielleicht sitzen Sie gemütlich zu Hause, haben sogar den großen Fernseher eingeschaltet, schauen uns zum Beispiel über YouTube, geht auch über X oder über unsere News-App, news.de. Oder Sie hören klassisch Radio, stehen vielleicht gerade im Stau. Wunderbar in vielen Bundesländern, also nicht, dass der Stau da ist, aber wunderbar, dass wir in vielen Bundesländern auf DAB Plus zu empfangen sind. Und wo Sie uns da noch nicht bekommen, dann geht das auch online, zum Beispiel über unsere App. So, das war ein bisschen Werbung in eigener Sache. Und jetzt kommen wir zum EuGH. Deutschland darf abgelehnten Asylbewerbern nicht die Leistungen kürzen. Das hat der Europäische Gerichtshof, das war nämlich eben die Abkürzung, heute entschieden. Selbst für Flüchtlinge in Deutschland, für die ein anderes EU-Land zuständig ist, muss Deutschland die Leistungen wie Kleidung zahlen, so der EuGH. Heute in Luxemburg. Darüber sprechen wir jetzt bei News Live am Abend. Es geht um abgelehnte Asylbewerber. Auch wenn der EuGH das so entschieden hat. Wie kann man das dem normalen Bürger eigentlich noch erklären, was da entschieden worden ist von dem Gericht, Herr Roland?
2: Gar nicht, um es kurz zu machen. Also, nun muss man vielleicht einordnend sagen, dieses Urteil kommt jetzt zu einer Zeit, wo in, ich glaube, 8 Tagen sowieso die neuen europäischen Asylregeln in Kraft treten. Und das, was der Europäische Gerichtshof in Luxemburg gerade Deutschland verboten hat, wird dann europäisches Recht. Also an sich erstmal halb so wild und die Folgen wirken, sind auch nur halb so schlimm, sag ich mal, wie es jetzt erstmal wirkt. Trotzdem, dieses Urteil ist absolut absurd. Wenn der EuGH argumentiert, es geht hier um abgelehnte Asylbewerber, ja. Das Verfahren ist gelaufen. Das sind Leute, die sind in Rumänien, in Griechenland, in irgendwo angekommen und dann aber nach Deutschland durchgelaufen. Warum? Nicht, weil das Wetter hier so schön ist, das wird, glaube ich, keiner behaupten, sondern weil es hier sehr schöne Sozialleistungen gibt. Die Einwanderung in die Sozialsysteme, die es laut Frau Bärbel-Baas ja nicht gibt, findet weiter statt. Und dann kommt der EuGH an und sagt, diese Leute, die abgelehnt sind, die Deutschland verlassen müssen, rechtssicher, die sollen jetzt nochmal Geld bekommen für unter anderem, sagt der EuGH, soziale Teilhabe. Warum soziale Teilhabe bei Leuten, die unsere Gesellschaft verlassen müssen? Die haben maximal, wirklich maximal, null soziale Teilhabe noch zu erwarten.
1: Na, dann schauen wir uns doch mal den konkreten Fall an. Deutsche Behörden hatten den Asylantrag eines Afghanen abgelehnt. Daraufhin wurde seine Abschiebung nach Rumänien. Behörden hatten den Asylantrag

0: sucht, ging es darum, dass er in Afghanistan verfolgt wurde, von Krieg, aus religiösen Gründen, warum auch immer. Er war in Rumänien. Dort ging es ihm gut. Er war sicher. Es geht ja da um Sicherheit. Die flüchten ja vor Krieg. Und nicht, das sind ja keine Wirtschaftsflüchtlinge. Das wird ja immer wieder gesagt. Wir betonen das auch nochmal. So, dann kommt er nach Deutschland. Wie er nach Deutschland kommt, schon mal erster Fehler. Er hätte gar nicht nach Deutschland einreisen dürfen. Und ja, es gibt ja auch gar keinen Grund, denn in Rumänien war er sicher. So, dann ist er hier in Deutschland. Wurde abgelehnt. Das hat wahrscheinlich ewig gedauert. Muss abgeschoben werden. Das hat auch ewig gedauert. Und in dem Fall muss ich dann schon, und dann gibt es auch noch offensichtlich einen sehr, der Afghane wird ja wohl zufällig Jurist gewesen sein, oder er hat sich irgendwie an eine Organisation gewandt oder sogar eine Organisation an ihn, die ihn unterstützt, jetzt auch noch zu klagen. Der Afghane, der Schutz sucht, klagt auch noch gegen das Land, das ihn schützt und ihm ein Dach über den Kopf bietet, weil er nicht genug Leistungen bekommt. Also so viel Dankbarkeit schon mal an der Stelle. Da gibt es dementsprechend offensichtlich auch noch einen NGO-Komplex, der diesem Afghanen hilft, bis zum Europäischen Gerichtshof hat sich das ja offensichtlich gezogen. Entschuldigung, dass ich das so lange ausführe, aber dieser Afghane, in dem Fall muss ich ihm fast ein kleines bisschen Recht geben. Denn wenn wir es erstens versagen daran, dass dieser Afghane überhaupt hätte gar nicht erst ins Land kommen dürfen, zweitens dann ihn ewig brauchen, um ihn abzulehnen, und drittens ewig brauchen, um ihn abzuschieben. Ich gehe davon aus, dass sich das Monate, wenn nicht Jahre alles hingezogen hat, dann müssen wir ihn natürlich versorgen. Und in dem Sinne hat der Gerichtshof schon recht, dass die grundsätzlichen Sachen nötig sind. Das sind aber, jetzt kommen wir wieder zur Differenz, natürlich nicht die Sachen, die der EuGH sagt. Irgendwie Komfortmaßnahmen hier, Busfahrkarte, Smartphone, Fernseher, was auch immer hier als gesetzliches Minimum zählt. Für mich, für einen Kriegsflüchtling zählt Heizung, eine warme Decke, ein warmes Bett, ein Dach über dem Kopf und was zu essen und eine Dusche und alles, was man braucht, um gutes Leben in Sicherheit zu führen. Aber dass hier jetzt irgendwelche Luxussachen finanziert werden, das geht natürlich nicht.
1: Nach dem Dublin-Verfahren müsste der Afghane zurück nach Rumänien, denn dort hat er seinen Erstantrag gestellt, wie wir ja schon öfter jetzt hier gesagt haben. Er wurde mit Hygieneartikeln, Essen und einer beheizbaren Unterkunft versorgt. Also sollte aber nicht auch noch extra Geld bekommen, denn das ist nämlich das Ding. Er wollte nämlich extra Geld für Handy, Busticket und auch Kleidung. Gut, jetzt sagt der Europäische Gerichtshof, dafür braucht der Mann das Geld, um einen angemessenen Lebensstandard einzuhalten. Also muss Deutschland blechen.
0: Ja, zahlen. Und das ist Quatsch, ja, wenn ich da reinspringen darf. Ja. Wenn er seinen Lebensstandard halten will, alles schön und gut, aber er gehört halt sofort aus dem Land raus. Er hat in Rumänien alles, was er braucht. Er ist da sicher, muss da versorgt werden. Und da gibt's natürlich kein Handy, keinen Lebensstandard, was auch immer. Der wird hier würdig versorgt, ja, weil er ein Kriegsflüchtling ist, aber keinen Zentimeter mehr. Denn das muss ich ja alles am Ende bezahlen. Und
1: genau.
0: Und du auch.
1: Ja. Oder der Rentner. Also wie erklärt man zum Beispiel einem Rentner in Deutschland, der von 800 Euro leben muss, oder einer alleinerziehenden Frau mit zwei kleinen Kindern so eine Geschichte, Herr Roland?
2: Man erklärt diesen Rentnern oder diesen sozial schwachen Familien, dass sie einheitsbraun sind und jetzt mal durch Vielfalt ein bisschen bereichert werden müssen. Zumindest erklärt man das, wenn man Bärbel Baas ist. Als normal denkender Mensch kann man das nicht erklären, geschweige denn rechtfertigen.
1: Ob die neue GESA-Regelung, das ist nämlich das, was jetzt demnächst kommen wird, in 13 Tagen wirklich die Einsparungen bringt, die sich die Bundesregierung auf die Agenda geschrieben hat, ja, das bleibt fraglich. Mehr dazu in unserer News-App.
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1: Das Bundesfinanzministerium hat seinen Monatsbericht für Mai vorgelegt. Das Erschreckende, die Ausgaben für die Verwaltung steigen immer weiter. Darüber sprechen wir jetzt bei News Live am Abend um 18.24 Uhr. Erinnern wir uns, die Bundesregierung ist mit großem Versprechen angetreten. Nicht nur bei Ausgaben und Bürokratie wollte man sparen, auch bei der Verwaltung. Um gut 10% sollte die Bundesverwaltung abspecken. Heute im Monatsbericht auf, na, blättern wir mal ein bisschen, Seite 39, da haben wir es, unter der Überschrift Entwicklung der Ausgaben des Bundeshaushalts nach ökonomischen Arten, so heißt das wirklich, heißt es bei sachliche Verwaltungsausgaben plus 17,4%. Das heißt, bis Ende April sind die Sachausgaben für die Bundesverwaltung im Vergleich zum Vorjahr um 17,4% gestiegen.

0: gestiegen und nicht gesunken, Ziel verfehlt. Wie kann man so komplett daneben liegen, Philipp?
1: Ich kann es mir nicht erklären, muss ich einfach sagen. 17% Steigerung, das ist einfach richtig übel. Wir reden da ja auch von Millionenbeträgen in dieser Bundesverwaltung. Das sind ja Ministerien, Behörden, die ich jetzt hier gar nicht auf. Die Sendung geht ja nur bis 19 Uhr. Ich könnte jetzt hier gar nicht alle aufzählen, aber 17%, das ist wirklich erheblich, ein erheblicher Millionenbetrag, und das ist auch einfach in dem Fall dann eine ganz, ganz schlechte Kalkulation. Klar hat man Inflation, klar werden Sachen teurer, aber 17%, das bedeutet, der Apparat ist auch gewachsen. Der ist aufgebläht worden. Und das ist halt einfach absolut widersprüchlich zu dem, was uns wochenlang gepredigt wurde, monatelang gepredigt wurde.
0: Ja, in der Schule ging es dann immer so, ich hätte da mal eine Frage, besteht denn irgendeine Hoffnung, dass wenigstens künftig gespart wird?
1: Herr, darf ich da an der Stelle zum Beispiel erwähnen, erinnere mich da an ein Beispiel, was die Verschwendung angeht und was diesen wirklich bildlich für dieses Aufblasen steht. Das habe ich vor einigen Tagen in der Bild-Zeitung gelesen. Dort gab es folgende Überschrift: Pistorius stellt Leute ein, die die Bundeswehr gar nicht braucht. Und zwar hat das Bundesverteidigungsministerium, hier heißt es immer, wir müssen hier uns verteidigungsfähig machen, wir brauchen Soldaten. Und was macht das Bundesverteidigungsministerium? Hat natürlich jetzt viel größeres Budget, will jetzt wachsen, super. Die sucht Politologen, Bürokraten für Berlin, noch Politikwissenschaftler, die Schreibtischtäter. Das macht einfach wirklich keinen Sinn. Und ich bin mir sicher, wenn eine Sache im Bundesverteidigungsministerium nicht fehlt, dann sind es wirklich diese Schreibtischtäter. Und dann gibt es natürlich noch andere akrobatische Manöver, wie in Berlin. Da hat man die Ausländerbehörde einfach umbenannt in Landesamt für Einwanderung. Das klingt ja auch viel besser. Und da braucht man dann auch sehr viel mehr Leute. Und zack, so bläst sich so ein Apparat ruckzuck auf.
2: Das Bundesverteidigungsministerium ist das perfekte Beispiel dafür. Ich glaube, in kaum, vielleicht in gar keiner Bundesverwaltung gibt es so einen absurden Wasserkopf von halbtags arbeitenden Homeoffice-Beamten, wie zum Beispiel im Bundesamt für Wehrtechnik und Beschaffung in Koblenz. Ja. Und Herr Pistorius, der ja mit viel großen Ankündigungen gestartet ist und der ja auch zunächst sehr positiv gesehen wurde, zum Beispiel in der entsprechenden Wirtschaft, auch von mir persönlich, muss ich zugeben, das hat sich jetzt alles ein bisschen gedreht, und Herr Pistorius ist auch so ein kleiner Ankündigungslord, der dann sagt, ich mache jetzt hier alles anders und mache dann auch intern mal ein paar Ansagen, und dann kommt da sowas rum. Also Politologen und Juristen und so, die gibt es dort und auch in ganz vielen anderen Bundesverwaltungen, weiß Gott, schon genug.
0: Ich halte jetzt mal fest, Skepsis hier bei uns im Studio, aber hören wir uns mal an, was CDU-Generalsekretär Carsten Linnemann heute Morgen bei den Kollegen von Welt TV gesagt hat.
3: Ich finde, es ist jetzt die beste Zeit, um selbst zu sparen. Jeder muss sparen im Moment, jedes Unternehmen, jeder Bürger. Und wenn wir als Politik jetzt nicht sparen, wann denn dann? Wann dann? Wann dann? Wenn die Steuerquellen wieder sprudeln, das hat die Vergangenheit gezeigt, machen wir es nicht. Wenn die Zinsen mal 0% sind, machen wir es auch nicht. Also müssen wir es jetzt machen.
0: Ja, wenn wir jetzt nicht sparen, wann dann? Und dann geht's weiter. Also müssen wir es jetzt machen. Punkt, Punkt, Punkt. Ja, warum machen Sie es denn nicht jetzt, Herr Roland?
2: Carsten Linnemann macht immer Spaß, ihm zuzuhören, weil er viele richtige Dinge sagt und auch mit so einem Ton der Entschlossenheit. Einfach mal machen, wir müssen ins Machen kommen, wann, wenn nicht jetzt. Nur passiert dann nichts, weil Linnemann als CDU-Generalsekretär da so als einsamer Rufer steht und Friedrich Merz hört ihn nicht. Das ist leider so.
0: Also nochmal zurück zum Monatsbericht des Finanzministeriums. Darüber sprechen wir ja hier bei Newslife am Abend. Den hat der zuständige Staatssekretär, Steffen Mayer heißt der, vorgelegt. Und er schreibt dazu, ich zitiere, der Bericht zeigt, die Bundesregierung ist auf dem richtigen Weg, den Wirtschaftsstandort Deutschland mit einer wachstumsorientierten Investitionspolitik, strukturellen Reformen und besseren Rahmenbedingungen für den Arbeitsmarkt nachhaltig zu stärken. So Mayer.
2: Da soll noch mal einer sagen, die Deutschen hätten keinen Humor.
0: Ja, also ist die Bundesregierung auf dem richtigen Weg, Philipp?
1: Sie ist auf jeden Fall die Meister der Nebelkerzen, wenn ich das schon höre. Wachstumsorientierte Investitionspolitik, bessere Rahmenbedingungen. Da platzt mir gerade der Kopf, und da stelle ich mir gerade vor, wie unsere Zuhörer tatsächlich im Auto oder auf dem Sofa sitzen und sich dann diese Pressemeldung anhören müssen, wo die Bundesregierung wieder verkündet, ja, ist ja alles richtig, und dann sagst du auch noch, auf dem richtigen Weg. Weg, auf den Weg, das ist ja schon das Horrorwort der jetzigen Zeit geworden, weil es bedeutet, es passiert exakt gar nichts. Und sie sagen das, es ist alles gut und das Gegenteil ist der Fall. Und deshalb bin ich so dankbar, dass wir hier bei News jeden Tag senden dürfen, auch auf immer mehr Frequenzen und auch bei immer mehr Leuten, die uns zuschauen und zuhören. Dafür bin ich extrem dankbar, denn sonst entlarvt das keiner. Keiner schaut sich auf Seite, was war es, 37, 39 am letzten Ende diese kleinen Zahlen an. Es gibt noch die Kollegen von Apollo News, da bin ich sehr dankbar, dass sie das machen. Aber wir brauchen da auch einfach mehr, die da Finger in die Wunde legen, weil der Rest der Medienlandschaft wird sagen, ja, der Staatssekretär hat gesagt, wir sind da auf dem richtigen Weg und wir sparen ja jetzt alles. Und am Ende machen sie genau das Gegenteil.
0: Ich kann noch einmal bestätigen, das ist ganz wichtig, dass ich das bestätigen kann, es war die Seite 39. Super. Selbst bei der eigenen Bundesverwaltung kann die Regierung nicht sparen. Im Gegenteil, um 17,4%, 14 wäre ja noch einigermaßen, nein, wäre
1: immer noch zu viel.
0: Immer noch zu viel, also 17,4% sind die Ausgaben im Vergleich zum Vorjahr gestiegen. Mehr dazu in unserer News-App. Ja, Philipp, du hast es gerade gesagt, Philipp Fischer, unser News-Reporter. Wir sind stolz darauf, dass wir das machen können, dass wir auf alles hinweisen können. 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Und jetzt um 18.32 Uhr. Baba.
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0: Schauen wir ins Netz und in die sozialen Medien. Was sind die Trends in Deutschland? Welche Themen werden aufgegriffen? Was schreibt und postet und tweetet man in den sozialen Netzwerken? Thorsten Alsleben schreibt mit suffisantem Humor, so wie wir ihn kennen. SPD und DGB haben ein eigenes Remigrationsprojekt. Sie wollen dafür sorgen, dass massenweise in- und ausländische Leistungsträger, Unternehmer und Investoren Deutschland verlassen. Alsleben kritisiert damit einen Forderungskatalog von SPD und dem Deutschen Gewerkschaftsbund. Ja, übertrieben oder zeichnet Alsleben ein sehr realistisches Bild, Herr Roland?
2: Das tut er dort in der Tat. Ein bisschen Zuspitzung, ein bisschen Polemik muss in solchen Zeiten erlaubt sein. Das macht das Leben auch lustig. Wenn man sich das anguckt, was der DGB dort aufgeschrieben hat, da muss man sich wirklich die Haare raufen. Also das ist purer Sozialismus. Und wenn ich mir angucke, dass dieser DGB jetzt als Sozialpartner demnächst mit unserem Bundeskanzler im Bundeskanzleramt groß die deutsche Wirtschaft retten soll, mit diesen Leuten ist die deutsche Wirtschaft nicht zu retten. Jedenfalls nicht die Marktwirtschaft. Planwirtschaft, da sind die sicherlich voll dabei, aber sonst nicht.
0: Kommen wir zu einer früheren Ministerin, nämlich Christina Schröder. Sie war von 2009 bis 2013 CDU-Familienministerin im Kabinett von Kanzlerin Angela Merkel. Bei einer Diskussion sagte die Altkanzlerin Merkel, ich bin der Meinung, dass wir Klimaziele auch ohne Kernenergie erreichen können. Dazu schreibt Christina Schröder heute, können wir durch die Industrialisierung. Eine sarkastische Fußnote, muss man schon sagen, der Ex-Ministerin. Wie bewertest du das, Philipp?
1: Ich, bei diesem Wort Klimaziele, da bin ich schon wieder ganz, da sind wir schon wieder einen Schritt zu weit. Natürlich können wir die Klimaziele dann erreichen, dass indem wir deindustrialisieren, da hat Frau Schröder komplett recht. Aber Klimaziele erreichen ist für mich einfach auch nicht das höchste Ziel. Ich möchte, dass meine Kinder und meine Enkelkinder in Zukunft ein gutes, sicheres Leben führen können und dass sie Wohlstand haben. Und Klimaziel, ja, das Klima, das mag zwar ganz schön sein, aber das ist nicht das Wichtigste. Und wir können die Klimaziele erreichen, als wäre das unmittelbar das, wonach alle streben. Mir an dieser Stelle ist das Klima nicht so wichtig wie der Wohlstand meiner Familie und die Sicherheit meiner Familie, muss ich an der Stelle wirklich mir eingestehen. Dementsprechend, worüber diskutieren wir hier eigentlich? Weil ich möchte auch gar nicht die Klimaziele erreichen. Ich möchte, dass wir weiter wachsen und Wohlstand in der Gesellschaft haben. Und dann können wir schauen, wie wir der Gesellschaft und der Welt helfen, vielleicht das Ganze sauberer zu machen.
0: Kommen wir zur Nordbrücke. Das ist die Brücke in Bonn, die gerade Schlagzeilen macht. Die wichtigste Brücke und gleichzeitig eine Hauptverkehrsstraße, ein Hauptverkehrsknotenpunkt sogar in Bonn. Es ist seit gestern überraschend dicht, plötzlich und auf unbestimmte Zeit gesperrt, wegen gravierender Schäden. Nicht das erste Mal, dass man so etwas hört, liest und wieder darüber sprechen müssen. Roland Tichy schreibt dazu: Unglaublich, noch eine wichtige Brücke in NRW von Bonn nach Westen gesperrt. Schon heute Verkehrschaos in dieser Stadt. Wozu, bitteschön, zahlen wir eigentlich noch Steuern? Nur für eine Politik, die das Land verrotten und verfallen lässt? Was macht eigentlich Wüst den ganzen Tag? Ja, das frage ich Sie. Macht Hendrik Wüst den ganzen Tag nichts oder vielleicht doch etwas, Herr Roland?
2: Ich kann nicht ganz sagen, was Hendrik Wüst so den ganzen Tag macht. Er macht schöne Fotos mit irgendwelchen Anime-Mädchen in Düsseldorf oder Fotoshooting in Auschwitz oder sonst was. Sowas macht er gerne. Um die Brücken scheint er sich nicht zu kümmern. Ich sehe mich da sehr, wir stehen ja hier als Berliner, an die Ringbahnbrücke erinnert. Das ist eine große Brücke über die A100 in Berlin, für diejenigen, die es nicht kennen, West-Berlin. Und die ist ja auch von einem Tag auf den anderen plötzlich festgestellt worden, was war das, Faserriss oder irgendwie sowas, also auch gravierende Mängel und dann dicht. Und genauso ist es jetzt in Bonn auch. Wir müssen einfach jetzt davon ausgehen, dass uns unsere Infrastruktur von heute auf morgen wegbricht. Übrigens, ich habe mit einem Kollegen gesprochen, der in Bonn aufgewachsen ist, der sagt, schrecklich, Verkehrsinfarkt, 30 Minuten plus für die Pendler, also furchtbar.
0: Und nun zu einem Post auf Instagram. Die Stadt Buxtehude will mit einer neuen App klimafreundliches Verhalten fördern. Wer zum Beispiel aufs Fahrrad umsteigt oder den Nahverkehr nutzt, sammelt nach Angaben der Stadt digitale Taler, die sich in regionale Dienstleistungen oder Produkte dann umtauschen lassen. Was halten wir denn von den Fleißbienchen beziehungsweise von den Fleißkärtchen, wie es bei mir in der Schule hieß, Philipp?
1: Ich muss mich jetzt hier entlarven. Ich bin ein leidenschaftlicher Fahrradfahrer und ich finde die Idee eigentlich klasse. Das Problem ist, was damit halt mitschwingt, ist immer dieser autoritäre Geist und die Angst, dass das irgendwann mal im fürs Klima verpflichtend wird. Und diese Angst ist ja nicht ganz unberechtigt. Mit der Bepreisung von CO2 macht man ja genau das. Man versucht fürs Klima alles teurer zu machen, damit wir uns davon abgewöhnen, obwohl es eigentlich gar nicht teurer werden müsste. Eine YouTube-Userin hat kommentiert, und das finde ich an der Stelle ganz interessant anzubringen, das war SabrinaX333. Sie schreibt: Klima ist einfach eine Gelddruckmaschine, das wollen die Politiker und ihre Verwandten nicht hergeben.
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0: Schön, dass Sie bei uns sind. 18.38 Uhr. Jetzt geht es ans Eingemachte. Gesundheitsministerin Nina Warken legt ihren Pflegereformentwurf vor. Und die Botschaft ist bitter. Für Heimbewohner, Kinderlose und Gutverdiener wird es teurer. Darüber sprechen wir jetzt bei News Live am Abend. Die Aufgabe ist schwierig. Die Menschen werden immer älter, es gibt immer mehr Pflegefälle und die bisherigen Sicherungssysteme kommen an ihre Grenzen. Die Antwort der Politik darauf war bislang, ja, zugegebenermaßen einfach: Beiträge erhöhen und wegschauen. Das geht nicht länger. Bis 2030 droht den Pflegekassen ein Finanzloch von 17,4 Milliarden Euro. Gesundheitsministerin Nina Warken schlägt jetzt Reformen vor. Kernpunkt 1, die Einstufung als Pflegefall soll strenger werden. Man muss jetzt schon deutlich mehr Einschränkungen vorweisen, um als pflegebedürftig zu gelten. Das spart 1,3 Milliarden im nächsten Jahr. Heißt das im Umkehrschluss, dass man heute schon bei keinem Wehwehchen ein Pflegefall ist, Herr Roland? Also das, bei kleinen natürlich, nicht keinen, sondern kleinen.
2: Das wage ich jetzt so nicht zu sagen, persönlich. Ich muss sagen, wenn ich auf die Reformvorschläge von Frau Warken gucke, ich bin hin und her gerissen in meiner Bewertung. Ich fange mal mit dem Positiven an. eigentlich finde ich es gut, wenn sich ein Politiker hinstellt und den Leuten mal reinen Wein einschenkt. Und der reine Wein ist in dieser Situation einfach, das ist so nicht mehr finanzierbar, das Geld fehlt und die Fehlsummen sind ja auch dabei, sich zum Beispiel von 27 auf 28 so ungefähr zu verdoppeln. Ja, also das ist schon mal richtig, dass sich hier ein Politiker hinstellt. Hat Frau Wagenpecht, dass sie es jetzt machen muss. Das hätte Herr Lauterbach, das hätten alle möglichen, Herr Spahn, Herr Gröhe, wer da alles im Gesundheitsministerium gesessen hat, mal wirklich anpacken müssen. Aber da sind wir wieder bei Frau Merkel und dem Aufschieben von Reform auf den Sankt-Nimmerleins-Tag. Also davor habe ich vielleicht erstmal Respekt und trotzdem muss ich hier ein bisschen auch dann Wasser in den Wein gießen. Man hat ja so das Gefühl, und das wird sich auch hier wieder bei vielen Menschen einstellen, dass am Ende die Gelackmeierten immer diejenigen sind, die arbeiten, die viel arbeiten, die auch Leistung erbringen, die für diese Leistung auch angemessen gut bezahlt werden, die gucken dann da wieder in die Röhre. Und wenn ich mir dann gleichzeitig angucke, das nehme ich mir als junger Mensch jetzt doch mal heraus zu sagen, die Rentenerhöhungen, die da jetzt wieder anstehen, 4, so und so viel Prozent, wenn man da mal 1% wegnehmen könnte, könnte man doch auf der Seite zumindest irgendwie vielleicht das ein bisschen ausbalancieren. Also es ist dann alles wieder ein bisschen unglücklich in dem, wie es rüberkommt und für viele Menschen auch ist. Und ich würde sagen, vielleicht ein bisschen die Prioritäten ändern.
0: Der wohl härteste Punkt, wer Angehörige pflegt, bekommt ab 2027 nur noch 70% der Rentenbeiträge. Pflegende Angehörige sind das Rückgrat, das muss man sagen, sind das Rückgrat des Sozialsystems. Ohne sie kollabiert die Pflege und genau bei ihnen wird die Rente gekürzt. Was sagt das über die Prioritäten dieser Reform aus, Philipp?
1: Dass man an vielen Stellen versucht, irgendwie schmerzhaft dieses Geld einzusparen. Ich glaube, dieser Schritt ist auch einer Ministerin Wagen nicht so leicht gefallen. Denn gerade die Pflege durch Angehörige ist eigentlich das, was dieses ganze Pflegekassensystem entlastet. Also bei denen, die das System entlasten anzusetzen, das halte ich in dem Fall für einen ganz großen Fehler. Denn gerade pflegende Angehörige sorgen dafür, dass die erste Pflegestufe und die zweite Pflegestufe erst Monate, wenn nicht gar Jahre später kommt. Denn es ist natürlich im persönlichen Umfeld, jeder kennt es vielleicht aus dem eigenen Familienkreis, eine große Überwindung, dass man jemand Fremdes in den eigenen Haushalt lässt. Da erledigt man lieber für die Tante den Einkauf oder für die nette Nachbarin erledigt man den Einkauf und dann kommt man auch mal vorbei, um die Wohnung auf Vordermann zu halten. Das sind alles Dinge, die man bis zum letzten Schritt eigentlich aus eigener Würde verhindert. Niemand möchte gerne jemand Fremdes kommen lassen, der einem bei der Pflege hilft. Dementsprechend dort zu kürzen bei diesen Angehörigen, das halte ich für einen großen Fehler, denn dann macht es noch unattraktiver für die Familie, um zusammenzuhalten und dann muss die Pflege halt vorher kommen und dann wird es wieder teuer.
0: Was wird geplant in Sachen Pflegereform? Darüber sprechen wir gerade hier bei News Live am Abend, weil die Gesundheitsministerin nämlich ihre Pläne vorgelegt hat. Die Reform ist erst ein Entwurf. Sie muss noch in der Regierung verhandelt und vom Bundestag beschlossen werden. Der Koalitionspartner SPD dürfte sich an den Kürzungen für Heimbewohner und pflegende Angehörige reiben. Davon kann man mal ausgehen. Steht uns hier der nächste große Koalitionskrach ins Haus, Herr Roland?
2: Wir erleben ja einen sich quasi nahtlos fortsetzenden Koalitionskrach, wo sich nur die Gründe oder die vorgeschobenen Gründe, könnte man fast sagen, ändern. Das Problem ist und bleibt natürlich, dass diese beiden Parteien nicht zusammenpassen. Die SPD kann das gerne kritisieren, das ist ihr Recht. Ich bin gespannt auf die konstruktiven Alternativvorschläge der SPD. Ich spüre schon in den Knochen, dass es sein wird, wir müssen einfach die Reichen stärker besteuern, wir müssen Vermögensabgabe machen, wir müssen dies, das, Ananas, alles Mögliche, mehr Geld eintreiben. Das ist natürlich auch eine Lösung. Einfach Belastung verhindern, indem man die Leute einfach anders belastet.
0: Kommen wir zum Aufregerpflegeheim. Heimbewohner sollen länger aus eigener Tasche zahlen. Die höheren Zuschüsse greifen erst 6 Monate später. Konkret heißt das, erst nach 54 Monaten im Heim gibt es 75% Zuschuss. Das heißt, nach 5,5 Jahren im Heim gibt es etwas mehr Zuschuss. Hand aufs Herz. Viele Senioren im Altenheim erleben das doch gar nicht mehr. Es ist traurig, dass man das sagen muss, aber das ist wahrscheinlich dann doch eher Realität. Wie sollen Sie denn das Heim vorher eigentlich bezahlen, Philipp? Hat man sich darüber Gedanken gemacht?
1: Ich glaube, da gab es einen kleinen Zahlendreher, weil 5,5 Jahre sind ja ein paar mehr Monate nach meiner Rechnung. Das kann unsere Redaktion gleich nochmal prüfen. Ja, aber genau. Dass es nach über 50 Monaten der Fall ist, das stimmt natürlich. Und das ist Quatsch. Und das ist auch
0: 4,5 Jahre.
1: Das ist auch erwiesen, dass viele Leute, viele Ältere, die pflegebedürftig sind in einem Heim, es nicht so lange aushalten. Das liegt auf der Hand. Ich möchte da diesen schmerzhaften Schritt auch nochmal verteidigen, denn in unserer Community wird auch fleißig diskutiert und Ute Oberdorfer schreibt beispielsweise, die Renten kürzen. Unglaublich, diese Aussage, die Max Roland da getätigt hat, und deshalb möchte ich ihm zur Seite springen. Es ging ja gar nicht um eine Kürzung der Rente. Da wurde gerade wieder nicht genau hingehört. Es ging nur darum, dass sie statt um 4,x% um 3,x% steigen würde.
2: Was denn immer noch über der Inflation ist, nur um es mal zu sagen.
1: Was immer noch mehr als die Inflation ist. Also man hat dann mehr als vorher, noch mehr als die Inflation. Das heißt, ja, es gibt andere Stellen, wo man das hernehmen kann. Es bleibt bei der Pflege halt das grundsätzliche Dilemma, sie hätte gar nicht erst existieren dürfen. Das ist so ein schönes Geschenk, das mal gemacht wurde, und jetzt haben wir den Salat. Pflege ist einfach unfassbar teuer, ja, und das gibt es im internationalen Vergleich auch kaum. Da ist jeder für seine Angehörigen im wahrsten Sinne des Wortes selbstverantwortlich, und wir gönnen uns den Luxus, da die Leute voll zu versorgen, und das ist einfach auch in Anbetracht der Tatsache, dass dieser Job sehr, sehr hart ist. Die Leute müssen wirklich richtig ackern in der Pflege, dann noch nicht gut bezahlt wird. Ein Riesenproblem, das möchten immer weniger Leute machen. Es wird immer teurer, es schießt da wirklich durch die Decke. Man müsste theoretisch diese Pflege einfach abschaffen und sich da ehrlich machen, was wiederum dann eine große Menge an Menschen auf die Straße setzt, die jahrelang in dem Gedanken dafür eingezahlt haben. Aber wir fahren mit diesem ganzen Konzept der Pflegeversicherung gegen die Wand, denn es wird nicht finanzierbar sein. Insbesondere, wenn die Zahl der Alten immer mehr steigt und Max Roland und ich nicht mehr als 12 Kinder kriegen im Schnitt.
0: Wenn die Eigenanteile, oh, da habt ihr ja was vor. Wenn die Eigenanteile steigen, werden Häuser gepfändet, alte Menschen verlieren ihr Lebenswert, Werk, Erben gehen natürlich dann leer aus. Das ist die Konsequenz. Übertreibung oder Realität dieser Reform, Herr Roland?
2: Das ist die Realität dieser Reform. Jetzt kann man sagen, das muss so sein, das sind Sachzwänge. Ich glaube auch nicht, dass Frau Wagen jetzt eine böse Hexe ist, die den Leuten einfach das Eigenheim wegnehmen möchte.
1: Oh, ja, er hat die Regierung gelobt. Fast, fast.
0: Er ist von Apollo News, ja.
2: Schnell distanzieren. Ja. So, aber das ist auch eine Sache, die beim Lesen mir wirklich aufgefallen ist, weil das ja eigentlich auch ein Teil von unserem Gesellschaftsverständnis, unserem, ich würde auch sagen, Generationenvertrag auch ist, dass Menschen ja Vermögen über Generationen aufbauen. Und viele Menschen haben sich ja, die da jetzt betroffen wären, vor 60 Jahren oder wann auch immer ein Haus gekauft, wo sie wirklich gesagt haben, ich kenne das auch von meinen Großeltern, ja, da leben meine Kinder, meine Enkel, meine Urenkel drin. Das ist wirklich ein Haus der Familie. Und sowas wegzunehmen, das trifft ja schon den Kern der Gesellschaft. Und auch Menschen ihr Zuhause wegzunehmen, kann man natürlich alles mit Sachzwängen begründen, aber es tut natürlich sehr weh.
0: Strengere Einstufung, teurere Heimplätze, weniger Rente für pflegende Angehörige. Wagens Entwurf ist eine Zumutung, die Millionen Menschen treffen wird. 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
0: Oha, wie passend. Es geht jetzt nämlich um Meinung. Vielleicht geht das Wort Lügenfritz in die Geschichte ein. Nicht als der Ehrentitel für Kanzler Friedrich Merz, sondern vielleicht als das letzte Strafurteil wegen Majestätsbeleidigung nach § 188 Strafgesetzbuch. Darüber sprechen wir jetzt hier bei News Live am Abend. Worum geht es? Die gegen Personen des politischen Lebens gerichtete Beleidigung, üble Nachrede und Verleumdung ist eine Straftat, die im deutschen Recht in § 188 StGB normiert ist. Also mit anderen Worten, es gibt den Tatbestand der Beleidigung, so wie er für jedermann gilt. Das ist das eine. Und es gibt darüber hinaus noch eine besondere Strafe, wenn man einen Politiker beleidigt. Im Volksmund nennt man das Majestätsbeleidigung. Wir von News haben immer und immer wieder solche Fälle aufgegriffen, darüber berichtet und so das Thema auf die politische Tagesordnung gehoben. Jüngster Fall, ein Internetnutzer bezeichnete Kanzler Merz als Lügenfritz und soll dafür 30 Tagessätze zahlen. Jetzt will sich Sachsens Justizministerin Konstanze Geiert von der CDU dafür einsetzen, dass der Straftatbestand abgeschafft wird. So, das haben wir jetzt erstmal eingeordnet. Sie haben die Geschichte für Apollo News recherchiert. Was hat Frau Geiert vor? Herr Roland.
2: Frau Geiert möchte diesen Paragraphen 188 über den Weg des Bundesrates, das ist ja die Länderkammer, entschärfen. Und das ist auch überfällig. Nun kann man natürlich auch zu Recht sagen, und da würde ich mich auch schon anschließen, es war doch auch die CDU, die diesen Paragraphen beschlossen hat. Also irgendwie passt das nicht zusammen. Ich habe so ein bisschen das Gefühl, dass man dort jetzt merkt, was das für eine Bombe für die gesellschaftliche Meinung ist. Und deswegen rudert man da jetzt zurück. Und das ist auch richtig, denn dieses Gesetz muss ersatzlos gestrichen werden. Das wäre erst der Anfang, aber ein sehr richtiger Anfang.
0: Zitieren wir doch mal Frau Geiert. Sie sagt, ein besonderer strafrechtlicher Schutz für Politiker sei nicht erforderlich. Ist das ein Akt der Demut der Politik oder schlicht die Einsicht, dass der Paragraph ohnehin mehr schadet als nützt, Herr Roland?
2: Ich sage, das ist taktische Einsicht. Das ist zumindest mein Eindruck. Denn wie gesagt, wenn man das so sehen würde, hätte man das ja gar nicht beschlossen oder man hätte es schon viel, viel früher zurückgenommen. Weil wir sehen ja jetzt also die ganze Geschichte mit Lügenfritz ist ja, weiß Gott, nicht der erste. Leser von News, Leser von Apollo News wissen das, was es da an absurden Fällen in der Vergangenheit war. Ich kann sie jetzt gar nicht alle aufzählen. Also ja, ich halte das für taktisch gegenüber der öffentlichen Meinung.
1: Ich habe da nochmal eine Frage, lieber Max Roland, weil du hast ja gerade gesagt, Frau Geiert möchte diesen Paragraphen entschärfen. Ich würde ja sagen, der muss weg, weil es geht ja nur darum, aber
2: stimme ich dir zu.
1: Konntet ihr herausfinden, was Frau Geiert damit meint? Soll der umformuliert werden oder habt ihr da mehr konkrete Informationen?
2: So viel Konkretes kann ich da jetzt noch nicht zu sagen. Ich gehe jetzt mal davon aus, dass dieser Paragraph entschärft wird in dem Sinne, weil das ist etwas, was viele Politiker, auch Jens Spahn zum Beispiel, da diskutiert haben, die das kritisieren, dass dieser Schutz jetzt speziell nur auf Politiker auf kommunaler Ebene gebracht wird. Dafür war dieses Gesetz nämlich ursprünglich gedacht. Und da gibt es sicherlich vielleicht auch Handlungsbedarf, das will ich gar nicht abstreiten, aber wirklich Bundespolitiker mit Personenschutz und staatlich bezahlter Anwalt und alles Mögliche, die brauchen doch jetzt hier nicht so einen Gefühlsschutz. Das ist lächerlich.
0: Also Frau Geiert ist von der CDU und sie hat heute auch auf Bundesebene Unterstützung bekommen. Auf die Frage, was er von der Abschaffung des Paragraphen 188 halte, sagte CDU-Generalsekretär Carsten Linnemann.
3: Ja, habe ich große Sympathie für, weil die Menschen den Kopf schütteln, wenn sowas passiert. Wir Politiker müssen wissen, dass das keine Puppenstube ist, was wir machen. Ja, die Gesellschaft ist zum Teil aggressiver, auch in der Sprache. Mir gefällt das auch nicht. Aber wenn wir da schon anfangen, bei solchen Begriffen, ja, bis zur Staatsanwaltschaft zu gehen, da hört es einfach auf. Da haben die Menschen das Gefühl, die Meinungsfreiheit wird eingeschränkt. Ich kann nicht mehr das sagen, was ich will. Ich werde in die rechte Ecke gestellt, wenn ich das sage, was ich will. Und das ist nicht gut für eine Demokratie. Die Meinungsfreiheit ist geschützt durch das Grundgesetz. Und wenn ich zu weit gehe, dann sagt das Grundgesetz nein und dann muss gehandelt werden. Aber alles, was darüber hinausgeht, verschärft die politische Stimmung im Negativen. Und deswegen sollten wir über das Thema reden.
0: Wir sollten darüber reden, sagt Carsten Linnemann. News hat das Thema erst auf die Agenda gehoben. Was gibt es da noch zu reden, Philipp?
1: Ja, es gibt da ein großes Problem bei der Union. Das haben sie sich nur selbst geschaufelt. Und das ist, wir müssen wieder als leidig, es ist fast in jeder Sendung ein Thema, die Brandmauer. Sie könnten natürlich morgen einfach ins Parlament gehen, sagen, hier, Gesetzesentwurf wird abgeschafft, Abstimmung, los geht's. Aber sie haben sich mit der SPD in Koalition zusammengetan und dann muss man erstmal mit der SPD sprechen. Und bei der SPD bin ich mir nicht so sicher, wie sie zum Paragraphen 188 stehen. Das war schon diplomatisch formuliert. Ich glaube, die finden das ganz gut, dass man da ein bisschen Kontrolle über diese ganzen wilden Barbaren da im Internet da draußen hat. Und die Auflistung, die Max Roland nicht leisten kann, die kann ich auch nicht leisten. Aber ich erinnere mich da an den berühmtesten Fall mit Stefan Niehoff, Schwachkopf. Ich hatte das große Privileg, ihn auch noch zu treffen. Er ist ja inzwischen leider verstorben und wollte da mit ihm Herrn Habeck konfrontieren, mal persönlich und fragen, sagen Sie mal, Herr Habeck, fühlten Sie sich jetzt wirklich beleidigt mit Ihren 12 Personenschützern um Sie herum? Auch Kackhaufen, eine Beleidigung, für die jemand einen Strafbefehl kassiert hat. Lackaffe, das neueste Beispiel. Mhm. Es gibt eigene Unternehmen, So Done, aus dem FDP-Kosmos kommen die, eine FDP-Politikerin hat das erfunden. Das sind Unternehmen, die beschäftigen sich praktisch damit, um Geld damit zu verdienen, Leute praktisch anzuzeigen, indem man denen sagt, hier, das kostet jetzt aber Schmerzensgeld. Und das haben Politiker genutzt in der Vergangenheit, um praktisch da mit Beleidigung irgendwie, ich werfe es jetzt denen mal vor, weil ich sage ja nicht genau, wer es war, damit Kasse auch noch zu machen mit Schmerzensgeld. Das ist ein lukratives Geschäft. Das gehört einfach abgeschafft. Wer beleidigt, dafür gibt es einen Paragrafen, wird wegen Beleidigung verurteilt. Aber hier ist irgendwelche extra Würstchen für Leute, die in der Öffentlichkeit stehen, das sehe ich nicht ein.
0: Lindemann ist natürlich ein gewiefter Parteipolitiker und er verbindet sein Plädoyer sofort mit einem Seitenhieb auf die, wie er sagt, rechte Ecke. Was will er denn damit sagen, Herr Roland?
2: Das müssen wir schon Herrn Lindemann fragen. Es ist ja so eine ritualisierte Übung in der Politik, im Zweifel einfach nochmal gegen rechts irgendwas rauszuhauen. Damit kriegt man dann immer so Brownie Points in der veröffentlichten Meinung. Jedenfalls, ich würde Herrn Lindemann einfach mal mit einem Zitat von Carsten Lindemann entgegnen, nämlich einfach mal machen. Zersägt dieses Gesetz bis zur Sommerpause und dann ist auch nur der Anfang gemacht. Das Problem ist ja auch, dass wir einen Haufen an Staatsanwälten haben, die mit einem Verfolgungseifer das Internet durchsuchen. Ah, das können wir mal anzeigen. Oh, da hat er den Friedrich Merz jetzt Blödkopf genannt. Da schicken wir dem mal die Polizei vorbei. Diese Leute, die müssen im Rahmen eines Kulturwandels in den Behörden auch mal auf andere Positionen gebracht werden.
0: Die Weichen werden schon nächste Woche gestellt. Auf der Justizministerkonferenz entscheidet sich, ob der Vorstoß zur Abschaffung des Paragraphen 188 Fahrt aufnimmt. Und dann liegt der Ball bei der SPD-Justizministerin. Mehr dazu in unserer News-App und morgen früh ab 6 Uhr natürlich auch bei News Live. Und da sind wir mit Staranwalt Joachim Steinhöfel auch verbunden.
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0: Heute ist Donnerstag. Der nächste Donnerstag kommt wie ein Donnerschlag, nämlich genau in einer Woche geht es los. Am nächsten Donnerstag beginnt die Fußball-Weltmeisterschaft. Und Holland wird Weltmeister. So, jetzt können wir gehen. Brauchen wir uns mal nicht mehr anzugucken.
2: Ich habe keine Lust mehr.
0: Wie bitte? Ja, also Holland wird Weltmeister. Das ist keine Behauptung. Das ist auch keine Vorhersage von einem in die Jahre gekommenen Fußballprofi, Ex-Trainer oder Oktopus. Nein, das ist die Berechnung eines Wissenschaftlers, der schon dreimal die WM-Sieger richtig vorausgesagt hat. Der Mann heißt Joachim Clement. Er arbeitet als Stratege bei einer Londoner Investmentbank. Vielleicht macht er ja gute Geschäfte. Seine Methode traf bei den vergangenen drei Weltmeisterschaften ins Schwarze. Deutschland 2014, Frankreich 2018 und Argentinien 2022. Clements Berechnungen berücksichtigen systematische und systemische Faktoren. Dazu zählen Bevölkerungsgröße, wirtschaftlicher Wohlstand, klimatische Bedingungen im Gastgeberland und natürlich auch die FIFA-Weltrangliste. Für das nächste Woche beginnende Turnier in Nordamerika prognostiziert das Modell einen niederländischen Triumph am 19. Juli, bitte merken, im MetLife Stadium in New Jersey. Im Halbfinale treffen sich dann Niederlande und Spanien, während Portugal und England um den zweiten Finalplatz kämpfen. Für Deutschland zeichnet das Modell ein weniger optimistisches Bild. Zwar prognostiziert Clement der Mannschaft von Bundestrainer Nagelsmann den Gruppensieg und zunächst das Weiterkommen. In der K.O.-Phase gegen USA im Achtelfinale wäre demnach jedoch gegen Frankreich Schluss. Aber auch wenn wir nicht Weltmeister werden, der DFB plant trotzdem das nächste Sommermärchen. Heute wurde bekannt, der DFB bereitet die Bewerbung um die WM 2038 oder 2042 vor. Wenn wir es also in Nordamerika nicht packen und dann vielleicht im eigenen Land, bereit für ein neues Sommermärchen, Philipp?
1: Ich bin gespannt. Ich blicke mit sehr viel Euphorie auf die jetzige WM und ich glaube aber, bis 2038 müssen dann die ganzen Betongießereien noch ganz schön viel Merkel-Lego anschaffen, dass wir hier eine sichere Weltmeisterschaft durchführen können. Aber ist ja zum Glück noch über 10 Jahre hin.
0: Ja, Herr Roland.
2: Das mit Holland ist natürlich ein harter Schlag für die deutschen Fans. Ich muss sogar bei aller Rivalität beiseite gehen.
1: Ich glaube diesem Investmentmann aus London irgendwie.
2: Ja, also ich muss auch sagen, bei aller Rivalität und freundschaftlicher Rivalität zu unseren Freunden da im Westen, die Holländer haben ein starkes Team und allein dieses Team hätte es verdient, würde ich sagen. Aber wir werden sehen, meine Daumen sind natürlich für Deutschland gedrückt.
0: Ja, dann drücken wir trotzdem, obwohl es manchmal nicht so erfreulich ist, was da so von der deutschen Mannschaft präsentiert wird. Herzlichen Dank für den Besuch bei Max Roland von Apollo News. Er ist der Politikchef dort. Und Philipp Fischer, der hatte den kürzeren Weg mit mir zusammen, Newsreporter. Ich bin Andreas Dorfmann, News, verlässlich, überparteilich und populär. Morgen früh gibt es wieder News live ab 6 Uhr mit Alex Burka und den Gästen Julius Böhm, Newsreporter, und Ralf Schuler, News Politikchef. Und Steinhöfel, wie ich gesagt habe, ist auch mit dabei. Ich melde mich morgen Abend mit News Live am Abend um 18 Uhr wieder. Meine Gäste sind dann Anne-Kathrin Mücke, Journalistin, und Markus Held, Jurist. Denken Sie daran, der Tag beginnt mit News.

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1: Ich bin Dirk Zeitler. Die gesetzliche Pflegeversicherung steckt in chronischen Finanznöten. Bundesgesundheitsministerin Wagen will das System stabilisieren. Jetzt liegt da ein Reformkonzept auf dem Tisch. Heimbewohner, Gutverdiener und Menschen ohne Kinder müssen sich auf mehr Belastungen einstellen. Es gehe darum, dass die Finanzen stabilisiert werden, sagte Wagen.
2: Ja, wir haben in der Pflegeversicherung große Herausforderungen. Ein Defizit, das größer ist als erwartet, schon im nächsten Jahr von 7,5 Milliarden Euro.
1: An den Gesetzesplänen der Gesundheitsministerin gibt es breite Kritik. So bezeichnete etwa die Gewerkschaft Verdi die zeitliche Streckung bei den Entlastungszuschlägen für Heimbewohner als sozialen Sprengstoff. Als Teil der Umsetzung einer Waffenruhe zwischen Israel und dem Libanon hat sich die israelische Armee aus dem libanesischen Grenzort Dibin zurückgezogen. Die libanesischen Streitkräfte bestätigten, dass sie in die Stadt eingerückt seien, nachdem das israelische Militär abgezogen sei. Spezialisierte Teams räumten im Gebiet zurückgelassene Blindgänger. Die israelische Armee äußerte sich zunächst nicht. Die libanesische Armee rief die Bevölkerung auf, das Gebiet nicht zu betreten und den Anweisungen des Militärs Folge zu leisten. Der Ausbau von schnellem Internet kommt voran. Jeder zweite Haushalt in Deutschland hat nach Angaben des Bundesdigitalministeriums inzwischen Zugang zu einem Glasfaseranschluss. Der Ausbau mache spürbare Fortschritte, heißt es in einer Mitteilung des Ministeriums.
3: Immer mehr Haushalte haben Zugang zu einem Glasfaseranschluss. Das klingt erst einmal gut. Allerdings brauchen die Anschlüsse auch Nutzer. Und da hakt es noch. Obwohl die Kabel vor der Tür liegen, unterschreibt nur etwa jeder vierte Haushalt einen Glasfaservertrag. Für die Branche ein Problem, denn es wird zwar viel und teuer gebaut, die Einnahmen sind aber gering. Digitalminister Wildberger will den Ausbau trotzdem weiter beschleunigen. Unter anderem sollen die Anbieter mehr Rechte bekommen, um die Glasfaseranschlüsse bis in die Wohnungen zu verlegen. Thomas Brock, Nachrichtenredaktion.
1: Bei einem Unfall mit einer Lufthansa-Maschine am Frankfurter Flughafen sind mehrere Mitarbeiter der Fluglinie verletzt worden. Betroffen sei eine Boeing 787 Dreamliner, so die Lufthansa. Auf einer Parkposition sei unerwartet das Bugfahrwerk des Flugzeugs eingeklappt. Zum Zeitpunkt des Vorfalls befanden sich Crew und Bodenmitarbeitende an Bord. Fluggäste waren glücklicherweise noch nicht eingestiegen.
0: Soweit das Neueste. 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
1: Zum Wetter, die aktuelle Vorhersage des Deutschen Wetterdienstes. In der Nacht im Südosten länger anhaltender Regen, an den Alpen teils kräftig, vor allem im Südwesten und an der Nordsee weitere Schauer und einzelne Gewitter, sonst meist abklingende Niederschläge und gebietsweise Auflockerungen. Tiefstwerte 14 bis 6 Grad. Morgen dann leicht wechselhaft mit einem Mix aus Sonne und Wolken und einzelnen Schauern sowie kurzen Gewittern, vor allem in der Nordhälfte. Höchstwerte 16 bis 22 Grad.
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2: Der größte Irrtum im Land lautet, dass die AfD sich in die Mitte bewegen müsste. Denn die sogenannte Mitte bewegt sich gerade rasant in Richtung AfD. Der ehemalige SPD-Ministerpräsident von Schleswig-Holstein, Thorsten Albig, sagt, wenn 30% diese Partei wählen, können wir nicht auf Dauer so tun, als wäre das die Ausgeburt der Hölle. Wahrscheinlich wäre es sogar einfacher, wenn, wie in Dänemark, Sozialdemokraten die Ersten wären, die auch mit den Rechtspopulisten bei bestimmten Themen zusammenarbeiten. Bild-Chefredakteurin Marion Horn schreibt in einem Kommentar, ich glaube übrigens nicht, dass die AfD allein dadurch entzaubert und wieder kleiner wird, wenn sie Regierungsmacht erhält. Sollte sie dort performen, könnte sie noch stärker werden. Und weiter, die eigentliche Gefahr ist eine Regierung, die einfach nicht begreift, wie ernst die Lage ist. Brandmauer hoch, Problem gelöst, zieht nicht mehr. Brandmauer ersetzt keine Politik. Und selbst Uli Hoeneß, ja, Uli Hoeneß, hat offenbar erkannt, dass er sich dem Zeitgeist nicht länger entgegenstellen kann. Hören Sie, was er zur AfD zu sagen hat.
3: Erstens haben die noch gar nicht bewiesen, dass sie regieren können. Ich finde es ganz gut, wenn sie in dem einen oder anderen Land jetzt mal drankommen. Dann kann man sie nämlich packen, dann haben sie nämlich vor allem. Bis jetzt sind es alles Schaumschläger.
4: Hätten Sie keine Angst, dass wenn Sie zum Beispiel in Sachsen-Anhalt demnächst eine absolute Mehrheit bekommen, was möglich erscheint, dass sich dann auch etwas gefährlich verändert?
3: Nein. Weil wenn es dort ist, dann werden sie demaskiert. Ich bin sowieso der Meinung, man sollte die AfD nicht verbieten, sondern wegregieren.
2: Uli Hoeneß würde es also ganz gut finden, wenn die AfD in dem einen oder anderen Land regiert. Wer den Menschen in diesem Land aufmerksam zuhört, der merkt, dass sich das Bekennerdefizit gerade von der AfD hin zur CDU verschiebt. Immer weniger Menschen verheimlichen, dass sie die AfD wählen würden oder werden, und immer mehr Menschen verkünden frustriert, dass sie nie wieder die CDU wählen werden. Wer noch bekennt, die Union wählen zu wollen, damit sich im Land jetzt endlich mal was ändert, der macht sich lächerlich. Bundeskanzler Friedrich Merz hat vielleicht für immer ausradiert, was die CDU noch an Restglaubwürdigkeit hatte. Dieser Partei noch ihre Versprechung zu glauben, muss inzwischen als naiv gelten. Die Union verliert gerade erdrutschartig ihre organische Unterstützerschaft, die jede Volkspartei zwingend braucht. Dass nämlich an Kneipentischen, in Büros und Vereinsheimen Menschen sich zu einer Partei bekennen und aus innerer Überzeugung für sie werben. Das passiert bei der CDU nicht mehr. Friedrich Merz ist der Sargschreiner genau dieser Überzeugung. Die Selbsterneuerungskräfte, die jede große Organisation braucht, kommen in der CDU gerade zum Erliegen, weil es niemanden mehr gibt, der nach vorne drängen und Merz erledigen und beerben will, nur um dann als erster CDU-Anführer der deutschen Geschichte eine Bundestagswahl gegen die AfD zu verlieren. Die CDU zersetzt sich selbst zwischen Angst und Feigheit, zwischen Kleinmut und epochaler Sturheit, zwischen Durchhalteparolen und aberwitziger Schlafwandlerei. Die Partei, die früher nichts mehr liebte als den Wahlkampf, die große gesellschaftliche Auseinandersetzung, fürchtet nun nichts mehr als Wahlen, weil sie weiß, dass sie nicht mehr zu gewinnen sind. Friedrich Merz gesteht das ganz offen ein.
5: Und bitte träume auch niemand von Neuwahlen. Was soll denn danach dabei herauskommen? Wie sollen wir denn über einen wochen- und monatelang geführten Wahlkampf unsere nationale, unsere europäische und unsere internationale Verantwortung weiter wahrnehmen? Glaubt irgendwer ernsthaft, dass ein Land im Wahlkampf inmitten einer solchen Wirtschaftskrise die notwendigen Entscheidungen treffen kann, die wir jetzt brauchen? Nein, wir wollen und wir müssen mit dieser Koalition, die wir jetzt haben, erfolgreich sein. Und genau dazu habe ich mich entschlossen, keine andere Mehrheit, die wir jetzt haben, erfolgreich sein.

0: mal mit der Faust auf den Tisch, alles gut und schön, kann man hin und wieder auch mal machen. In der Diktatur geht es schneller, aber meistens falsch. Und deswegen lassen Sie uns mal gemeinsam mit unserer Demokratie versöhnen. Mhm. Wir haben hier etwas Großartiges geschaffen.
1: Wie kommt Friedrich Merz darauf, dass wir Bürger, die zur Wahl gegangen sind, nicht mit der Demokratie versöhnt wären? Dieses Land hat konservativ rechts gewählt, vollkommen eindeutig, und vollkommen eindeutig eine linke Regierung bekommen, weil Friedrich Merz die Menschen reingelegt hat. Aber wir sollen uns mal mit der Demokratie versöhnen? Dieser herablassende Tadelton dieses spätzündenden Kanzleramtserschleichers gegenüber uns, dem Souverän, ist, man muss es so sagen, einfach nur noch unerträglich. Die AfD, das darf nach den letzten desaströsen Tagen als absolut gesichert gelten, wird über die 30%-Marke springen und zumindest in den Umfragen die unangefochtene Vormachtstellung unter den Volksparteien übernehmen.
2: Das war ein Ausschnitt von Achtung Reichelt.
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2: Von der UN gibt es eine Klatsche für den Kanzler. Trotz seiner Versprechen gibt es keinen Sitz für Deutschland.
3: Selbst in höchsten Unionskreisen heißt es mittlerweile, der Kanzler redet zu viel, zu unüberlegt und immer das Gleiche.
4: Tektonische Verschiebung.
5: Der geradezu tektonischen Verschiebungen. Tektonische Verschiebungen. Die tektonischen Verschiebungen, die wir zurzeit auf der Welt erleben.
3: Außerdem hält Friedrich Merz im Vergleich zu Ex-Kanzlerin Merkel im Durchschnitt fast doppelt so viele Reden. Hinzu kommen zahlreiche Auftritte, bei denen er sich den Fragen des Publikums stellt und sich fast immer planlos verplappert.
5: Ich versuche in meinen Antworten immer die notwendige Differenzierung auch vorzunehmen. Versuche immer die notwendige Differenzierung vorzunehmen und hoffe, dass das richtig verstanden wird.
3: Ob er immer verstanden wird, darüber gehen die Meinungen des Kanzlers, seiner Berater und der Partei weit auseinander. Die CDU ist sauer auf ihren Vorsitzenden, Quasselkanzler Friedrich Merz. Besonders schwer wiegt auch die Klatsche für Deutschland im UN-Sicherheitsrat. Darüber reden wir jetzt bei News Live.
2: Schauen wir uns gleich zu Beginn mal den Quasselkanzler in Aktion an.
6: Hören wir doch mal auf, so lamoyant und so wehleidig zu sein in diesem Land.
5: Und ich sage das wirklich ohne jede Lamoyanz.
6: Pessimismus und Lamoyanz.
5: Lamoyanz.
6: Lamoyanz.
5: Ohne jede Lamoyanz. Diese Sätze klingen fast wie ein Kommentar zur aktuellen geopolitischen und geoökonomischen Lage.
6: Geopolitische Entwicklungen.
5: Großen geopolitischen und geoökonomischen Fragen.
6: Und geoökonomische Verwerfungen.
5: Sie ist es geoökonomisch.
6: Geopolitische, geoökonomische.
5: Schwierigsten geoökonomischen Bedingungen.
6: Sehen Sie mal nur die Schweiz, die im Durchschnitt fast 200 Arbeitsstunden im Jahr mehr leistet als in Deutschland.
7: 200 Stunden weniger als die Schweizer.
8: 200 Stunden weniger zu arbeiten.
5: 200 Stunden im Jahr.
6: Dass wir wahrscheinlich erst in einigen Jahren die ganze Dimension verstehen.
5: Erst in einigen Jahren.
6: In einigen Jahren aus der Rückschau.
5: Wir werden wahrscheinlich erst aus der Rückschau wirklich verstehen.
6: Aus der Rückschau.
5: Dass wir möglicherweise erst in einigen Jahren die Dimension der Veränderung richtig einordnen können.
6: Tektonische Verschiebungen der politischen und ökonomischen Machtzentren auf der Welt.
5: Geradezu tektonische Verschiebungen.
6: Der geradezu tektonischen Verschiebungen.
5: Tektonische Verschiebungen.
6: Die tektonischen Verschiebungen.
7: Tektonischen Verschiebung.
8: Die sind tektonischen Verschiebungen.
2: Wundervoll. Hören Sie mal auf, so lamoyant zu sein. Geoökonomisch tektonische Verschiebungen. Wir werden wahrscheinlich erst in einigen Jahren. ... Ja, Merz, und Sie haben es gehört, redet nicht nur viel, er wiederholt sich auch ständig. Da muss man sich natürlich fragen, ist das Absicht oder schlichtweg kommunikative Minderbegabtheit? Ist das Strategie? Was ist das?
9: Ja, meine Oma hätte gesagt, er redet viel, wenn der Tag lang ist. Aber Friedrich Merz redet eben auch sehr viel, wenn die Tage sehr kurz sind.
2: Stark.
9: Die Quantität allein macht es ja nicht. Das Problem ist, dass er sich dabei so oft widerspricht, dass es eben wertlos wird, was er sagt. Man kann sich nicht darauf verlassen. Das andere ist, das ist eine klassisch, wirklich eine spannende rhetorische Geschichte, dass er sich auf eine klassisch abendländische Tradition stützt, nämlich abstrakte Begriffe. Der komplette Gegenentwurf ist Donald Trump. Als er, ich glaube, Friedrich Merz das erste Mal im Oval Office gewesen ist, fing Donald Trump plötzlich an, über Milchpreise zu reden, die gesunken seien. Und so. Etwas, was jeder versteht, geoökonomische Zusammenhänge, ist der Versuch, Dominanz zu schaffen durch ein Abstraktum, durch einen intellektuell wirkenden Begriff, der dadurch Staunen und eine gewisse Achtung hervorruft beim Publikum, dass er irgendwie kryptisch ist und man kann es nicht durchdringen, aber man unterstellt dem Benutzer, dass er aus einer höheren Warte auf die Dinge blickt und schon wissen wird, wie das alles läuft. Und das ist der komplette Gegenentwurf. In Amerika beginnst du eine Rede mit einem Eisbrecher, mit irgendeinem Scherz, wie du hierher gefahren bist oder sonst irgendetwas und du bleibst eigentlich immer bei den Leuten. In Europa gewinnst du Achtung dadurch, indem du möglichst abstrakt redest, dich nicht festlegst und selbst aus einer Ampel noch eine Sicht Lichtsignalanlage machst, also irgendeinen übergeordneten.
2: Also eine Selbstüberhöhung.
9: Und du überhöhst dich selbst und versuchst dir damit eine Kompetenzvermutung zuzuziehen, weil der Zuschauer das nicht so hundertprozentig versteht, glaubt er, du würdest es wenigstens verstehen.
2: Also kann Spuren von Kompetenz erhalten.
9: Das ist aber nur die eine Methode. Das andere Problem bei Friedrich Merz ist eben, dass er versucht, jedem Publikum nach dem Mund zu reden und dadurch eben bei unterschiedlichen Stationen seines Tagwerks das komplette Gegenteil von dem erzählt, was er vorher gesagt hat. Beim Bankenverband sagt er, also die Rente ist nur ein Basisbaustein, und beim DGB versucht er zu sagen, dass wir alles auf ein ganz neues Plafond stellen und neue Kapitalsäulen dazustellen. Also er versucht erst einen Abschmelzungseindruck zu erwecken und beim nächsten dann einen Aufbaueindruck, und das funktioniert nicht. Und der Kernsatz von Friedrich Merz, links ist vorbei, der steht nach wie vor im Raum, ist aber dann schon am nächsten Tag nach der Bundestagswahl durch die Mega-Kreditaufnahme wieder komplett ins Gegenteil umgeschlagen. Und diese Rhetorik führt einfach zu einer Entwertung der Worte von Merz. Das ist das Problem.
2: Du hast ja mehrere Komponenten angesprochen. Man hat so ein bisschen den Eindruck, Julian, ich weiß nicht, wie es dir geht, dass sich Friedrich Merz sein eigenes rhetorisches Refugium geschaffen hat, in das er sich zurückzieht, indem er sich wohlfühlt, dass er auch immer sicher abrufbar ist.
10: Die CDU fürchtet ja derzeit, wir haben ja oft drüber gesprochen, diesen 30-20-Kipppunkt, also 30% für die AfD und nur noch 20% für die CDU, also die Wachablösung als Volkspartei rechts der Mitte. Die CDU hält die AfD für gefährlich. Für sich selbst. Ich möchte eher sagen, es gibt für die CDU inzwischen eigentlich nichts Gefährlicheres mehr als eine Rede von Friedrich Merz. Das, was wir heute besprechen und der Quasselkanzler genannt haben, ist nicht einfach nur unsere Einschätzung und Analyse. Das kommt aus dem Herzen der Union. Und ich möchte einmal aus einer WhatsApp-Gruppe zitieren. Es gibt ja viele WhatsApp-Gruppen in der CDU. Eine WhatsApp-Gruppe, aus der uns folgende Sätze zugetragen wurden, ist übrigens eine sehr hochrangige, befindet sich auch ein CDU-Ministerpräsident drin. Dort heißt es, Friedrich muss mal begreifen, dass er jetzt Bundeskanzler ist. Er sollte nicht alle zwei Tage, sondern alle zwei Wochen was sagen. Die Verzweiflung über die Geschwätzigkeit von Friedrich Merz nimmt zu. Da gibt es einerseits die Reden. Es gibt aber etwas noch viel Gefährlicheres, was ihm niemand ausreden kann. Und das ist die Interaktion mit dem Bürger. Diese Frage-Antwort-Formate, wo Friedrich Merz sich auf der Bühne einer kleinen Talksession und dann Fragen aus dem Publikum stellt, die führen inzwischen routinemäßig dazu, dass Friedrich Merz größere Bevölkerungsgruppen gegen sich aufbringt. Also Rentner in denen oder zukünftige Rentner wird nur noch eine Basisabsicherung sein. Kleinkinder, Ehrenamtliche. Egal, wo Friedrich Merz auftritt und sich den Fragen des Volkes, Krebskranke, ja, wann immer Friedrich Merz sagt, jetzt beantworte ich mal richtig, der wahre Friedrich Merz sagt jetzt, was er denkt, sind hinterher wieder 100.000, 250.000 Wähler für immer weg. Das ist die große Sorge der CDU geworden. Und die Sichtweise, die wir aus der CDU hören, es gibt zwei entscheidende Punkte. Erstens, ein Kanzler macht sich rar, ein Kanzler kommuniziert punktuell. Und wenn er dann kommuniziert, dann sollte das, was er sagt, stimmen. Das ist natürlich das zentrale Problem bei Friedrich Merz, dass er jegliche Glaubwürdigkeit verloren hat. Insofern ist es inzwischen fast egal, was er sagt, weil dieser Mann einfach seine Glaubwürdigkeit verloren hat, nahezu bevor er das Amt angetreten hat, mit dem Schuldenwortbruch. Niemand glaubt ihm mehr, das ist eine denkbar ungünstige Voraussetzung für Kommunikation. Dann kommuniziert er wahnsinnig intensiv. Ja, er geht eigentlich immer all in, er ist immer apodiktisch, ja, er ist immer ultimativ in seinen Worten. Und das Zweite, was wir aus der CDU hören, ist nahezu Entsetzen über die, ich will nicht sagen Unfähigkeit, weil das würde es nicht, würde es nicht hinlänglich beschreiben, über das aus der Zeit gefallen sein seines Chefkommunikators, seines Regierungssprechers Stefan Cornelius. Friedrich Merz wurde immer vorgeworfen, ein Mann der 90er zu sein. Manchmal hat man das Gefühl inzwischen, er ist ein Mann der 30er Jahre, so viel Sorgen, wie er sich um ein neues 1933 und macht und überall Hitler versteckt sieht, hinter jedem Busch. Aber das kommunikative Problem des Bundeskanzlers ist, dass er tatsächlich die kommunikativen Realitäten dieser Zeit, also zum Beispiel, was ist die wichtigste kommunikative Neuerung? Logischerweise Social Media. Was ist auf Social Media die wichtigste kommunikative Neuerung? Der kurze Videoclip, der sich quasi in Echtzeit verbreitet. Friedrich Merz weiß zwar, dass es das gibt, er weiß auch um die Wirkmacht, aber er findet darauf keine Antwort mehr. Er kann damit nicht mehr umgehen. Er kann sein Verhalten dieser Realität, sein kommunikatives Verhalten dieser neuen Realität nicht anpassen. Stattdessen verfällt er in Regulierungsfantasien. Ich will jetzt hier Klarnamen sehen. Ja, möchte ihm eine Klarnamenpflicht, das heißt eine Ausweispflicht für Meinungsäußerungen in Zukunft. Das ist was er sich wünscht. Nicht überliefert ist, ob er zufrieden ist mit dem Urteil, dass man ihn nicht mehr Lügenfritz nennen darf. Dafür ist ja jemand gerade strafrechtlich verurteilt worden. Und eigentlich bräuchte jemand, der so aus der Zeit gefallen ist, kommunikativ, der einfach gefangen und gefesselt ist im Zeitalter, im wunderschönen Zeitalter, ich habe es geliebt, des bedruckten Papiers, bräuchte jemanden, der die kommunikativen Herausforderungen dieser Zeit versteht. Aber er hat sich einen Gleichgesinnten mit Stefan Cornelius geholt. Das ist ein Zeitungsmann, kommt von der Süddeutschen Zeitung, hat am liebsten auch nur geschrieben, wenn es auf Papier erschienen ist. Online war für ihn nie was wert, sondern immer die gedruckte Seite 1, dieses komische Neuland der digitalen Welt, hat ihn nie interessiert. Und er liebt die außenpolitischen großen Linien, außenpolitischer Korrespondent sozusagen der Süddeutschen Zeitung, hat er auch wirklich interessante, kluge Dinge geschrieben, hat aber einfach, also hat den richtigen, würde ich jetzt mal sagen, wie Friedrich Merz übrigens auch, Dünkel gegenüber teilweise halt auch der Einfachheit eines Landes. Ja, also wenn ich jetzt Stefan Cornelius oder Friedrich Merz auf eine Baubude stelle oder sowas, das entgleist nach wenigen Sekunden, weil es da einfach gar keine emotionale Nähe, im Gegenteil, viel zu viel Hochmut gegenüber dieser Normalität unseres Landes gibt. Und das wird inzwischen für Friedrich Merz, habe ich den Eindruck, zum größten politischen Problem. Seine Politik ist inhaltlich katastrophal schlecht und das Gegenteil von dem, was er versprochen hat, in den allermeisten Punkten.
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1: Ich bin Dirk Zeitler. Die gesetzliche Pflegeversicherung steckt in chronischen Finanznöten. Bundesgesundheitsministerin Warken will das System stabilisieren. Jetzt liegt ein Reformkonzept auf dem Tisch. Heimbewohner, Gutverdiener und Menschen ohne Kinder müssen sich auf mehr Belastungen einstellen. Zur Begründung sagte die Gesundheitsministerin:
2: Ja, wir haben in der Pflegeversicherung große Herausforderungen. Ein Defizit, das größer ist als erwartet, schon im nächsten Jahr von 7,5 Milliarden Euro.
1: Der Spitzenverband der gesetzlichen Krankenversicherungen, der auch die Pflegekassen vertritt, warnt: Bei der Pflege brennt die Hütte. Der Entwurf halte einige Instrumente, mit denen das Löschen beginnen könne. Das Paket sei aber unausgewogen zu Lasten von Pflegebedürftigen und Beitragszahlern. Als Teil der Umsetzung einer Waffenruhe zwischen Israel und dem Libanon hat sich die israelische Armee aus dem libanesischen Grenzort Dibin zurückgezogen. Die libanesischen Streitkräfte bestätigten, dass sie in die Stadt eingerückt seien, nachdem das israelische Militär abgezogen sei. Spezialisierte Teams räumten in dem Gebiet zurückgelassene Blindgänger. Die israelische Armee äußerte sich zunächst nicht. Bei einem Unfall mit einer Lufthansa-Maschine am Frankfurter Flughafen sind mehrere Mitarbeiter der Fluglinie verletzt worden. Lufthansa bestätigte, dass es am Mittag am Frankfurter Flughafen zu einem Vorfall kam. Betroffen sei eine Boeing 787 Dreamliner.
3: Der Flieger stand gerade in einer Parkposition und wurde vorbereitet für einen Langstreckenflug nach Los Angeles. Die Fluggastbrücke lag schon an den Türen an, gleich sollten die Passagiere boarden, aber urplötzlich lag das Flugzeug auf der Nase. Das Bugfahrwerk war einfach eingeklappt. Einige verletzte Bodenmitarbeiter und Crewmitglieder, die schon an Bord waren, wurden sofort medizinisch versorgt. Die Maschine ist beschädigt, der Flug wurde gestrichen. Wie es zu der Panne kam, ist noch unklar. Der Dreamliner gehört zu den modernsten Langstreckenjets der Lufthansa-Flotte. Ursula Winkler, Nachrichtenredaktion.
1: Eine Woche vor der Eröffnungsfeier der Fußball-Weltmeisterschaft am 11. Juni im legendären Aztekenstadion in Mexiko-Stadt erlebt die mexikanische Hauptstadt eine Welle von Protesten. Wenn es keine Lösung gibt, wird der Ball nicht rollen, warnen etwa streikende Lehrer, die bereits Straßen blockieren. Im Mitgastgeberland Mexiko werden insgesamt 13 Spiele der gemeinsam mit den USA und Kanada organisierten WM ausgetragen.
0: Soweit das Neueste. 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
1: Zum Wetter, die aktuelle Vorhersage des Deutschen Wetterdienstes. In der Nacht im Südosten länger anhaltender Regen, an den Alpen teils kräftig, vor allem im Südwesten und an der Nordsee weitere Schauer und einzelne Gewitter, sonst meist abklingende Niederschläge und gebietsweise Auflockerungen. Tiefstwerte 14 bis 6 Grad. Morgen dann leicht wechselhaft mit einem Mix aus Sonne und Wolken und einzelnen Schauern sowie kurzen Gewittern, vor allem in der Nordhälfte. Höchstwerte 16 bis 22 Grad.
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2: Wenn ein Junge heute in die, oder sagen wir ein Mann heute in die Pflege oder in soziale Berufe geht, dann wird er gefeiert. Und auch im Schulsystem werden ruhige, assimilierte Jungs eher wertgeschätzt. Sanktioniert werden genau die Jungs, die kompetitiv sind und eben Raufbolder. Wir schaffen ja zum Beispiel nicht ohne Grund die klassischen Bundesjugendspieler ab. Sobald ein Junge nämlich typisch männliche Verhaltensweisen zeigt, wird er eher zum Problemkind erklärt. Das dazu. Kommen wir zum nächsten Ausschnitt, der irgendwie auch relativ problematisch ist, liebes ZDF.
3: Nicole, jetzt gibt's ja ganz viele Begriffe, ne? All men, not all men, not all men, but always a man. Wenn du sagst, alle Männer, fällt das zurück auch auf diejenigen, die sich eigentlich ändern wollen und vielleicht auch einfach gar nichts gemacht haben, dass du die damit vergraulst?
4: Also erstmal glaube ich nicht, dass kein Mann nichts gemacht hat. Und wenn ich sage all men, bedeutet das, dass sich jeder Mann, frauenverachtend sozialisiert ist, weil wir alle sind ja in dieser Gesellschaft aufgewachsen, auch wir Frauen sind ja frauenverachtend sozialisiert, wir haben das ja auch internalisiert, wie wir Frauen sehen, und dazu muss sich einfach jedermann zählen. Also ist jeder Mann erst einmal per se von seinem Geschlecht her, von der gesellschaftlichen Zuschreibung seines Geschlechts her, sexistisch sozialisiert. Das ist ein Fakt, da können wir ja nichts machen.
2: Dieser Satz, Leute. Also erstmal glaube ich nicht, dass kein Mann nichts gemacht hat. Wisst ihr was? Kein Problem. So kann man gerne denken und so kann man auch gerne argumentieren. Ich persönlich lehne so einen Umgang mit Menschen und Themen halt eher ab. Meine Philosophie ist nämlich eine andere. Ich möchte niemanden für Dinge vorverurteilen, die er nicht getan hat. Und wenn ich möchte, dass mir jemand zuhört und wir vielleicht auch gemeinsam vorankommen, dann ist meines Erachtens der erste Schritt eher so ein Hi, wie sieht's aus? Wollen wir uns das Ganze mal zusammen angucken? Und nicht du bist ein Sexist und ein Täter und das ist pathologisch, wie lösen wir das Problem? Wer glaubt bitte wirklich daran, dass das in irgendeiner Welt zielführend ist? Und das Krasse ist halt, ich sehe so viele Ähnlichkeiten zu dem, was der rechten Bubble vorgeworfen wird und was die extreme Rechte natürlich auch tut, nämlich Menschen über einen Kamm scheren. Es ist doch faszinierend zu sehen, dass diese links-woke, progressive Bubble am Ende doch wahnsinnig viel mit der extrem rechten Bubble gemeinsam hat. Weil wenn in rechten Kreisen pauschal über Migranten und migrantische Gewalt gesprochen wird und wenn da alle über einen Kamm geschert werden, dann schreien alle auf, völlig zu Recht. Das ist dann rassistisch, das ist pauschalisierend. Ihr könnt doch nicht Millionen Menschen wegen der Taten Einzelner unter Generalverdacht stellen. Aber genau das Gleiche, also wirklich exakt das Gleiche, macht eine Nicole Zacharias hier im ZDF mit Männern. Wie gesagt, kann man machen. Ich frage mich halt, wo dann noch der Unterschied liegt. Wenn wir Pauschalisierungen bei Migranten gefährlich finden, warum feiern wir sie dann bei Männern als feministischen Akt der Befreiung? Aber dann kam endlich ein Moment in der Sendung, bei dem ich dachte, jetzt kommt auch mal ein Argument auf den Tisch, das in dieser ganzen Männer sind das Problem-Debatte oft komplett untergeht. Nämlich, dass Jungs vielleicht, naja, manchmal oft auch gar nicht so privilegiert sind. Besonders nicht im Bildungssystem.
5: Das ist es eben. Den jungen Männern jetzt, wir sprechen von der jetzigen jungen Kohorte, denen wird ja immer eingetrichtert, ihr seid die privilegierte Geschlechtsklasse. Und die Sache ist, die erste Konfrontation, die mit Gesellschaft haben, außerhalb der Familie, ist das Bildungssystem. Und da tun die sich gerade sehr, sehr schwer. Und die fallen extrem viel durch, die Noten sind im Schnitt viel, viel schlechter. Das heißt, diese Privilegierung, die ihnen gesagt wurde, trifft bei ihnen oft nicht zu. Und ich glaube, das führt auch zu so einer starken Gegenreaktion, die wir gerade spüren, die dann eben die Manosphäre und so weiter bedingt.
6: Weil es gibt so viele unterschiedliche Diskriminierungsmerkmale, die im Zuge der Identitätspolitik natürlich auch ein bisschen hinten runtergefallen sind. Es gibt die materielle Frage, es gibt die kulturelle Frage. Und da würde ich sagen, aufgrund der massiven Bildungseinbußen beim Mann, beim jungen Mann, dass er schlechtere Abschlüsse hat, Bildungsabschlüsse, weniger Abitur, seltener studiert, tut sich da schon ein Gap auf, der sich erst in wenigen Jahren zeigen wird. Und zum anderen natürlich auch ein kultureller Gap. Also ich würde behaupten, der Durchschnittsmann ist kulturell mittlerweile so abgehängt worden. Das kann man anschauen, wenn man die gängigen Social Media Accounts von Deutschlandfunk Kultur, von Fluter, von was anschaut, da kommt der normale heteronormative Mann ja gar nicht mehr vor. Also in seinen Sehnsüchten.
2: Natürlich bestätigt auch hier die Ausnahme die Regel, aber ich glaube, dass alle Eltern mit Schulkindern mitbekommen, dass es ein massives Ungleichgewicht in den Schulen gibt. Mädchen können sich einfach besser anpassen und assimilieren. Und ich sag übrigens nicht mal, dass ich das gut finde, aber Jungs fallen vor allem in der Grundschule einfach eher als Störfaktor auf. Und anstatt, dass sich das Bildungssystem mal bewegt mit dem ja, ich, wie ihr wisst, ja eh meine Probleme habe, erklären wir die Jungs alle einfach kollektiv zum Problem. Jungs werden zum Beispiel auch signifikant häufiger mit ADHS diagnostiziert. In meinen Augen übrigens oft ein Aufschrei gegen ein System, das eben Konformität über Individualität stellt. An der Stelle hätte man also wirklich mal inhaltlich diskutieren können, weil auch der Punkt von hier Julian Thalen stimmt. Und ich habe da ehrlich gesagt so auch überhaupt noch nicht nachgedacht drüber. Aber der Durchschnittsmann taucht in unserem Kulturangebot tatsächlich kaum noch als Mensch mit eigenen Sehnsüchten und Problemen auf, sondern eben vor allem nur noch als Baustelle, als Täter, als ja eben das Pathologische, das wir unbedingt überwinden müssen. Super problematisch. Und ich bin davon überzeugt, dass genau diese permanente Dämonisierung unserer Gesellschaft massiv schadet. Und ich bin davon überzeugt, dass genau diese

0: Ist ja erstmal, stimmt ja.
1: Soweit, es stimmt, ne? Stimmt, aber der Grund dafür ist natürlich, dass wir ungesunde männliche Verhaltensweisen haben, die immer wieder neu eingeübt werden und die dann dazu führen, dass sie weniger Bildungsabschlüsse machen. Genau, das heißt, wir müssen da rangehen und wir müssen mit ihnen sprechen, wir müssen konstruktiv mit ihnen sprechen und wir müssen es ihnen zumuten, über dieses Thema zu sprechen. Nur dann können wir es verändern. Wir dürfen sie nicht in der Manosphäre allein lassen, um Gottes Willen. Wir müssen dann Gegengewicht schaffen.
2: Guck mal, ich frage mich ja wirklich immer, was einem Mann passiert sein muss, damit er so gegen das eigene Geschlecht schießt. Das ist Boris von Hesen, Autor und ich glaube Wirtschaftswissenschaftler, der sich vermeintlich intensiv mit Männerthemen beschäftigt, was in seinem Fall vor allem so aussieht, dass er sich in erster Linie dafür entschuldigt, einer zu sein. Er führt so ein bisschen den Kreuzzug gegen die eigene Männlichkeit. Der hat so Bücher geschrieben, die heißen dann Männeraufbruch oder was Männer kosten oder mein persönlicher Favorit ja, Mann am Steuer, wie das Patriarchat die Verkehrswende blockiert. Und das Absurde ist ja, er gibt sogar zu, dass Jungs in der Schule und Männer in der Kultur abgehängt werden, aber anstatt darüber nachzudenken, warum das so ist und wie man das lösen könnte, sagt er halt, Männer und Jungs scheitern nicht, weil das System nicht für sie gemacht ist, sondern weil sie falsch sind und Männlichkeit ungesund ist. Da muss ich schon tief durchatmen.
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2: Morgens um 6 schon wissen, was einem abends um 8 verschwiegen wird. Das ist unser Werbeslogan und der bringt die linke Berliner Szene gerade also richtig auf die Zinne. Auf Bussen und Bahnhöfen kleben Newsplakate. Sie sind mit Sicherheit schon begegnet, wenn Sie hier in Berlin ansässig sind. Und unsere linken Freunde tun alles, um unsere Sichtbarkeit zu verhindern und machen durch ihre Gegenaktion unsere Werbekampagne erst richtig erfolgreich.
3: News wirbt und wirkt. Seit wenigen Tagen läuft in Berlin und Magdeburg eine Werbekampagne von News. Vor allem ein in den charakteristischen News-Farben gestalteter Doppeldeckerbus der Berliner Verkehrsbetriebe sorgt für eine Empörungswelle, die in den linken Kreisen mittlerweile unerwartete Züge annimmt. Für Teile der linken Öffentlichkeit ist News-Werbung eine unerträgliche Grenzüberschreitung. Die Kampagnenorganisation Compact mietete sogar einen Kleintransporter mit LED-Tafeln, der den Bussen folgt, um ehrliche Werbung als Antwort auf die Desinformationskampagne von News zu präsentieren. Mit solchen Aktionen haben wir unsere Ziele erreicht. Die Leute reden darüber, regen sich auf und machen ungewollt noch mehr Werbung. Darüber sprechen wir jetzt bei News Live.
2: Einfach wundervoll.
4: Also das muss man jetzt vielleicht einmal nochmal kurz erklären. Unsere verrückten sozialistischen Freunde von Compact haben ihr ganzes Geld zusammengekratzt, um einen Newsbus-Begleitbus zu erstellen, der neben dem Newsbus herfährt und versucht, die Werbebotschaft auf dem Newsbus zu verdecken. Den Bus hier und da auch vielleicht mal abzudrängen und dafür zu sorgen, dass die Menschen das nicht sehen wollen. Ich weiß nicht,
2: wir haben das Video jetzt vorliegen. Ja. Julian, Entschuldigung.
5: News hat sich gedacht, lass mal unsere Hetze direkt auf den ganzen Bus kleben. Und die BVG war so, ja, kein Problem. Aber wie immer nimmt's News auch bei seiner Werbung mit der Wahrheit nicht ganz so genau. Und deshalb haben wir gedacht, wir organisieren mal einen eigenen Truck und fahren den Fake News Bus mit ehrlicher Werbung hinterher. Damit alle wissen, bei News gibt's keine seriösen Nachrichten, sondern Desinformation und Hetze.
4: Ja. So, also das ist der Bus, der jetzt neben dem Bus herfährt. Das hat es in der ganzen deutschen Werbegeschichte noch nicht gegeben.
6: Das war eine ehrliche Werbung. Sensation.
4: Ja, daran sieht man, wie verrückt diese Linken sind. Wie sehr sie getrieben sind von ihren totalitären Instinkten. Nein, da muss jetzt ein Verdeckungsbus herfahren. Hier in Berlin, der Stadt der Berliner Mauer, gibt es ja das Springer-Hochhaus. Und da liefen obendrauf, zu Zeiten der Teilung, immer Nachrichten aus dem Freien Westen, wie am Times Square, auf so einem Laufband. Und da hat die DDR dann gesagt, wir ertragen diese freien Nachrichten nicht mehr. Und hat auf der Leipziger Straße dann eine Hochhaussiedlung gebaut, die so gestellt war, dass sie großen Teilen Ostberlins den Blick auf die freien Nachrichten am Springer-Hochhaus verstellen sollten. Daran erinnert mich ein bisschen die Geisteshaltung, die wir da jetzt am Werke sehen. Und genau in diesem Bus sitzt Julius, wie wir jetzt gelernt haben. Wer den Bus unverstellt sehen möchte, sollte früh aufstehen, ja. Denn so früh steht man nicht auf in dem Milieu. Da ist man vermutlich erst, wenn man erstmal ausgeschlafen, sich umgedreht hat, ich sag mal 11:30 Uhr. Julius, du bist da ja jetzt gerade unterwegs. Kommt da jetzt eine Haltestelle, dass man unseren Zuschauern und Zuschauern...
7: Das machen wir jetzt.
4: So, also die Haltestelle ist gleich da. Julius Böhm ist im Newsbus, in diesem, wie man im linken Milieu sagt, hoch umstrittenen Newsbus. Problematisch, der muss eingeordnet werden.
7: So, das wunderbare mal schon aus.
4: Oh, sieht das geil aus.
7: Wow. Einmal rumzugehen.
4: Fantastisch, Julius. Fantastisch. Geh mal schnell auf die andere Seite, ohne überfahren zu werden, weil du bist ja auch auf dem Bus. Versuch's.
7: Das schaffen wir nicht mehr.
4: Jetzt fährt er weg.
7: Kann man noch sehen.
4: Da fährt der Bus weg. Und da hinten sehen wir.
7: Und Pauline.
4: Und da bin ich drauf. So. Und das hält natürlich einfach kein linkes Gemüt aus. Ne? Ein Bus, da ist Ralf drauf, da ist Pauline drauf, da bin ich drauf, da ist Julius drauf. Das hat die einfach so getriggert und wir können es jetzt hier auch exklusiv enthüllen. Das war das Ziel. Das war das Ziel. Wir haben uns tatsächlich taktisch und strategisch zusammengesetzt und haben überlegt, wie kriegen wir am meisten Werbewirkung fürs Geld? Werbung ist ja wahnsinnig teuer. Und wir haben überlegt, schalten wir die Minute vor der Tagesschau? Ja, 30 Sekunden in dieser Minute vor. Unfassbar teuer. Und irgendwann kam einer unserer begnadeten Berater und Begleiter auf die Idee, lasst uns doch einfach diese Form von Werbung machen in Berlin, dort, wo es den Linken am heiligsten ist. Und jetzt kommen wir zur BVG. Die BVG ist ja ein Staatsbetrieb. Und die BVG hat, lieber Julius, ja ein heiliges Werbefenster. Und dieses heilige Werbefenster beginnt am 1. Juni für die Eigenvermarktung. beginnt am 1. Juni im sogenannten Pride Month und führt dann hin auf den großen weltanschaulich-ideologischen Höhepunkt des Jahres, das ist der Christopher Street Day in Berlin. Und da wird die BVG nicht müde, nochmal ihre politischen Botschaften und für was sie nicht alles stehen, für Vielfalt, für Diversity. Wir fahren jeden, was ich großartig finde. Also ich würde auch Menschen fahren in meinem persönlichen Auto, nicht steuerfinanziert, egal wen sie lieben. Mir ist das vollkommen wurscht. Ja. Aber es ist für die Berliner BVG einfach die Hochzeit der Werbung. Und genau in dieses Fenster sind wir jetzt reingeplatzt mit dieser Werbung. Und jetzt wendet sich der linke Hass, dieser linke Totalitarismus, Julius, ja tatsächlich gegen die BVG. Und die BVG steht einfach, ja, kurz davor, komplett gecancelt zu werden von diesen Leuten, oder?
7: Ja, die BVG hat es in den vergangenen Jahren geschafft, mit klugem Marketing aus ihrem sehr, sehr schlechten, schmuddeligen, vollgepissten und vollgekotzten Produkt und zu späten Produkt irgendwie einen Kult herzustellen. Das ist ja ganz niedlich, dass in Berlin alles schief geht. Und gleichzeitig auch noch den linken Zeitgeist übernommen mit Regenbogenflaggen. Hier sind teilweise die Treppen zu den U-Bahnen hoch und runter regenbogenbeflaggt. Das Logo wird regenbogenbeflaggt. Der Slogan heißt, weil wir dich lieben. Jemand, der seine Kunden und Mitfahrenden so behandelt wie die BVG, die Berliner armen Menschen, die jeden Morgen zur Arbeit fahren müssen, kann niemanden lieben. Aber genau dieser Zeitgeist, dieses wir sind auf der Seite von Vielfalt, von all diesen, ich nenne es immer Bullshit-Wörtern oder Worten aus dem Bullshit-Bingo, die man da aufzählen kann, Diversity und dieses ganze Zeug, statt einfach nur von A nach B pünktlich zu fahren, fliegt jetzt der BVG um die Ohren, weil diese Werbekampagne als die BVG quasi als Absender betrachtet, wie das natürlich Käse ist. Die BVG fährt Werbeflächen durch die Gegend, die vermarktet, um ein bisschen Geld zu verdienen. Aber nein, dieses Milieu versteht das nicht und denkt, die BVG wirbt gerade für die bösen Buben, die gegen die ganzen Dinge stehen, die die BVG vorgibt, zu glauben. Vielfalt, Diversity, Antidiskriminierung, wie die ganzen Dinge heißen. Und deswegen läuft gerade ein gewaltiger Shitstorm. Die BVG, die auch am Christopher Street Day aktiv ist mit eigenem Wagen oder Bus, soll ausgeladen werden. Sie sollen zu Hause bleiben, fordern die Leute in den Kommentarspalten. Und ich kann da nur alle linken Freunde, die gerade zuschauen oder nachher um 11 Uhr dann real live zuschauen, empfehlen, nochmal den Fall von Barbara Streisand sich anzugucken. Genau das war das Ziel, genau das hat funktioniert und es wird auch weiter funktionieren.
4: Und das Interessante ist ja das Weltbild, das sich hier wieder mal offenbart. Das ist ja ein Weltbild, was wir bei News sehr oft thematisieren. Dieses Milieu glaubt, dass der Staat, die BVG ist einfach der Staat, ist ein Staatskonzern, dass der Staat entscheiden sollte, was man auf ein Plakat schreiben sollte. Das ist für die auch vollkommen selbstverständlich.
6: Nur also, das Richtige natürlich.
4: Nur das Richtige. Also die regen sich nicht so sehr auf über News. Die regen sich viel mehr auf über den Staat, der seiner Pflicht, der linke Staat, der seiner Pflicht zur Zensur nicht nachkommt. Das verstehen diese Linken. Die sagen, ja, aber Moment mal, das ist doch Aufgabe des Staates, falsche Ansichten zu verhindern, zu unterdrücken, zu überwachen, wegzulassen mit staatlich oder Zwangsgebühren finanzierten Medien. Das ist doch eure Aufgabe. Dafür haben wir doch den Staat, dass der Staat reguliert, was man noch sagen darf. Wieso tut der Staat das nicht? Und es ist auch sehr lustig zu sehen, wie die BVG darauf reagiert. Die BVG versucht dann immer wieder verzweifelt in so Instagram-Stories zu erklären, dass sie halt nicht bestimmen dürfen. Man liest immer so ein bisschen raus, wir würden es ja gerne bestimmen. Ja? Aber sie müssen dann halt doch offenbaren, wir dürfen halt nicht bestimmen, was Menschen sagen, auch wenn sie sich oder ihre Werbeplakate sich in unserem Bus befinden. Nur weil ich den Bus fahre, darf ich in der Demokratie nicht sagen, was im Bus gesagt werden darf. Das Lustige ist, dass dieses Milieu, Julius hat das ja gerade sehr überspitzt, mit zwei Zustandsbeschreibungen der BVG dargestellt. Es gibt bei diesen ganzen Abteilungen in diesem Milieu kein wirkliches Problem mit den sonstigen Zuständen. Also ich sag mal, vor dem blitzenden Messer, ja, oder dem sexuellen Übergriff in der BVG hat dieses Milieu jetzt keine große Sorge, wenn er durch Migranten geschieht, was meistens der Fall ist. Wenn es denn geschieht, wird es auch gerne verschwiegen und ausgelassen. Aber vor Worten. Vor Worten haben sie große Angst und diese Angst hat inzwischen in Berlin auch wirklich die große Politik erreicht. Hier ist ihr Wahlkampf. Es geht darum, wer regiert die Stadt ab September. Wird es Kai Wegner bleiben? Ich glaube eher nicht. Oder wird es ein rot-rot-grünes Bündnis sein? Und auch unsere grünen Freunde sind sehr, sehr, sehr, sehr wütend über diese News-Werbung.
6: Und, naja, ein Problem haben sie und schon genau, mit Ticketkontrolle zum Beispiel. Aber, eine unziemliche Drangsalierung. Ich würde aber auch zur Ehrenrettung der BVG sagen, es gibt inzwischen Busfahrer, die Türen nicht mehr zumachen, wenn du angerannt kommst. Also da ein bisschen was hat sich auch getan.
2: Also zwei Sachen. Die BVG erlebt hier das Phänomen der Kontaktschuld und es ist in der Politik angekommen. Da kommen wir jetzt zu den Grünen. Auch Grünen-Spitzenkandidat Werner Graf äußert sich jetzt zu der News-Werbung auf öffentlichen Flächen. Der Bürgermeisterkandidat findet klare Worte zum Thema private Firma auf den städtischen Werbeflächen. Hören Sie selbst.
8: Warum dich jucken sollte, was auf Bus und Bahn der BVG steht. Weil ein Bus uns voranbringen und nicht spalten sollte. Die BVG muss ein Ort sein ohne Rassismus, ohne Hetze, ohne Diskriminierung. Die BVG ist ein landeseigenes Unternehmen. Dort sollte keine Werbung draufstehen für ein privates Propagandablättchen eines rechten Multimillionärs, der ständig Hass und Hetze verbreitet. Wenn also nun Ende des Jahres die Werbeflächen neu vergeben werden, dann müssen diese auch klare Regeln haben. Menschen- und demokratiefeindliche Werbung darf keinen Platz auf Berlins Straßen haben. Öffentliche Infrastruktur darf nicht für Hetze und Spaltung genutzt werden.
2: Dieser Mann lebt offenbar auf der dunklen Seite des Mondes. Also klare Regeln für die Neuvergabe von Werbeflächen. Sie haben es gerade gehört. Dann dürfen wir wohl keine Anzeigen mehr schalten, wenn es nach Werner Graf geht. Nur noch das politisch, das sozial Erwünschte natürlich auch auf Werbeflächen.
6: Wäscht Ariel wirklich rein statt sauber? Also da müsste man eigentlich auch einen Gegendarstellungsbus daneben stellen. Und ich bin auch nicht sicher, ob Kitschimea Reizdarm wirklich das hält, was es verspricht. Also man sollte da wirklich vorsichtig sein. Es ist einfach ein bisschen albern. Es hetzt auch niemand. Also wenn mein Gesicht da drauf ist, dann ist die Botschaft nicht Hetze. Dann stehe ich da einfach nur. Also das ist schon ganz eigentümlich, was er sich da so zurechtgebastelt hat. Ich verstehe auch nicht so genau, was er jetzt für eine Auswahl treffen möchte, wer dann da noch werben darf. Greenpeace und UNICEF?
2: Die Auswahl dürfte ja wohl klar sein.
6: Oder die Grünen.
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1: Ich bin Dirk Zeitler. Die gesetzliche Pflegeversicherung steckt in chronischen Finanznöten. Bundesgesundheitsminister Wagen will das System stabilisieren. Jetzt liegt ein Reformkonzept auf dem Tisch.
2: Die meisten dieser Patente, made in Germany, werden in den USA kontrolliert. Aber auch China ist wohl ganz vorne mit dabei, wenn es darum geht, Know-how deutscher Unternehmen abzugreifen. Die Bundesrepublik sei deshalb gut beraten, mehr Unabhängigkeit in relevanten Technologiebereichen zu erzielen, gerade auch mit Blick auf die aktuellen geopolitischen Spannungen, heißt es in der Studie. Auch sollte hierzulande mehr in Forschung investiert werden, um international nicht den Anschluss zu verlieren. Katrin Müller, Nachrichtenredaktion.
1: Als Teil der Umsetzung einer Waffenruhe zwischen Israel und dem Libanon hat sich die israelische Armee aus dem libanesischen Grenzort Dibin zurückgezogen. Die libanesischen Streitkräfte bestätigten, dass sie in die Stadt eingerückt seien, nachdem das israelische Militär abgezogen sei. Spezialisierte Teams räumten im Gebiet zurückgelassene Blindgänger. Die israelische Armee äußerte sich zunächst nicht. Deutschland verliert nach einer Studie durch Firmenübernahmen zu viele Patente an Unternehmen in anderen Ländern. Fast jedes dritte transnationale Patent, das deutsche Unternehmen in den Jahren von 2000 bis 2022 hervorgebracht haben, landete in ausländischen Händen. Das zeigt eine Studie des Instituts der deutschen Wirtschaft im Auftrag der Bertelsmann Stiftung.
2: Die meisten dieser Patente, made in Germany, werden in den USA kontrolliert. Aber auch China ist wohl ganz vorne mit dabei, wenn es darum geht, Know-how deutscher Unternehmen abzugreifen. Die Bundesrepublik sei deshalb gut beraten, mehr Unabhängigkeit in relevanten Technologiebereichen zu erzielen, gerade auch mit Blick auf die aktuellen geopolitischen Spannungen, heißt es in der Studie. Auch sollte hierzulande mehr in Forschung investiert werden, um international nicht den Anschluss zu verlieren. Katrin Müller, Nachrichtenredaktion.
1: Nach einem Schaden an der Oberleitung stabilisiert sich der Bahnverkehr zwischen Hannover und Berlin schrittweise. Ein Teil der Reparaturarbeiten ist nach Angaben der Deutschen Bahn abgeschlossen. Fahrgäste müssen jedoch weiterhin mit Verzögerungen rechnen. Seit dem Morgen kommt es auf der Strecke zu Verspätungen und Ausfällen. Grund für die Probleme ist ein Oberleitungsschaden im Osten von Hannover. Die Bahn vermutet, dass Unbekannte dort Teile der Oberleitung gestohlen haben.
0: Soweit das Neueste. 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
1: Zum Wetter, die aktuelle Vorhersage des Deutschen Wetterdienstes. In der Nacht im Südosten länger anhaltender Regen, an den Alpen teils kräftig, vor allem im Südwesten und an der Nordsee weitere Schauer und einzelne Gewitter, sonst meist abklingende Niederschläge und gebietsweise Auflockerungen. Tiefstwerte 14 bis 6 Grad. Morgen dann leicht wechselhaft mit einem Mix aus Sonne und Wolken und einzelnen Schauern sowie kurzen Gewittern, vor allem in der Nordhälfte. Höchstwerte 16 bis 22 Grad.
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1: Ich bin Tine Klimach. Wie die Krankenversicherung steckt auch die Pflege in chronischen Finanznöten. Die schwarz-rote Koalition will gegensteuern. Jetzt wird das Reformkonzept konkreter. Heimbewohner, Gutverdiener und Menschen ohne Kinder müssen sich auf Mehrbelastungen einstellen. Der Spitzenverband der gesetzlichen Krankenversicherungen, der auch die Pflegekassen vertritt, warnte. Der Entwurf enthalte einige Instrumente, aber das Paket sei unausgewogen, so Oliver Blatt, Vorstandsvorsitzender des GEVK im ZDF.
2: Das Paket, das auf dem Tisch liegt, ist so nicht ausgewogen und nicht fair. Die Belastung ist zu stark für die Beitragszahlen und die Pflegebedürftigen und muss hin zu Bund und Ländern auf jeden Fall ausgewogener gestaltet werden.
1: Für das kommende Jahr wird ein Defizit der Pflegeversicherung von 7,6 Milliarden Euro erwartet. Hintergrund ist, dass die Pflegeversicherung anders als die gesetzliche Krankenversicherung nur einen Teil der Leistungen trägt. Der russische Präsident Putin hat seine Bereitschaft zum Dialog auch mit Europa zur Beendigung seines Krieges gegen die Ukraine bekräftigt. Als Vermittler kämen nur neutrale Leute in Frage, denen man vertrauen kann, sagte Putin bei einem Treffen mit Vertretern internationaler Nachrichtenagenturen in St. Petersburg. Wegen der Waffenlieferungen an die Ukraine kritisierte er Deutschland und Europa als nicht neutral. Bei einem Unfall mit einer Lufthansa-Maschine am Frankfurter Flughafen sind mehrere Mitarbeiter der Fluglinie verletzt worden. Lufthansa bestätigte, dass es am Mittag am Frankfurter Flughafen zu einem Vorfall kam.
3: Der Flieger stand gerade in einer Parkposition und wurde vorbereitet für einen Langstreckenflug nach Los Angeles. Die Fluggastbrücke lag schon an den Türen an, gleich sollten die Passagiere boarden, aber urplötzlich lag das Flugzeug auf der Nase. Das Bugfahrwerk war einfach eingeklappt. Einige verletzte Bodenmitarbeiter und Crewmitglieder, die schon an Bord waren, wurden sofort medizinisch versorgt. Die Maschine ist beschädigt, der Flug wurde gestrichen. Wie es zu der Panne kam, ist noch unklar. Der Dreamliner gehört zu den modernsten Langstreckenjets der Lufthansa-Flotte. Ursula Winkler, Nachrichtenredaktion.
1: Zum Sport. Eine Woche vor der Eröffnungsfeier der Fußball-Weltmeisterschaft in Mexiko-Stadt erlebt die mexikanische Hauptstadt eine Welle von Protesten. Wenn es keine Lösung gibt, wird der Ball nicht rollen, warnen streikende Lehrer, die bereits Straßen blockieren. In Mexiko werden insgesamt 13 der über 100 Spiele der WM ausgetragen. Rund um die Stadien sind Demonstrationen geplant.
0: Soweit das Neueste. 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
1: Das Wetter, die aktuelle Vorhersage des Deutschen Wetterdienstes. Nachts beruhigt sich das Wetter und die Gewitter lassen nach. Von den Alpen bis zur Lausitz kann es noch länger regnen. Mit Tiefstwerten von 14 bis 8 Grad. Tagsüber dann weiter wechselhaft. Ein Mix aus Sonne, Wolken und einzelnen Schauern. Im Norden sowie im östlichen Mittelgebirgsraum sind auch kurze Gewitter dabei. Mit Höchstwerten zwischen 18 und 22 Grad.
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1: Ich bin Tine Klimach. Zur finanziellen Stabilisierung der Pflegeversicherung soll nach Plänen von Gesundheitsministerin Wagen ein Paket mit Ausgabenbremsen und zusätzlichen Einnahmen kommen. So sind Änderungen bei den Zuschlägen für Heimbewohner vorgesehen und höhere Beiträge für Versicherte ohne Kinder.
2: Die Zuzahlungen für die Versorgung in Pflegeheimen sollen langsamer ansteigen als bisher, Einsparziel 2,6 Milliarden Euro. Kinderlose sollen ab dem kommenden Jahr 0,1% mehr Beitrag zahlen. Außerdem geplant Einschränkungen bei der beitragsfreien Mitversicherung von Ehepartnern und eine höhere Einkommensgrenze, bis zu der Versicherungsbeiträge fällig werden. Aus Berlin, Thomas Thonfeld.
1: Vor dem Hintergrund stockender US-amerikanischer Vermittlungen hat sich der ukrainische Präsident Selenskyj in einem offenen Brief an den russischen Staatschef Putin gewandt und direkte Friedensgespräche angeboten. Die Staatsführer sollten die Schlüsselfragen selbst besprechen, hieß es in dem Schreiben. Kiew und Moskau als Ort für die Unterredungen schloss Selenskyj dabei aus. Als Alternativen nannte er die Schweiz, die Türkei oder einen der arabischen Staaten. Der Tankrabatt geht in die zweite Halbzeit. Die befristete Steuersenkung auf Benzin und Diesel läuft Ende des Monats aus. Die Chefin des Verbraucherzentrale Bundesverbands, Ramona Popp, fordert deshalb weitere Entlastungen für private Haushalte.
3: Die Stromsteuer soll für alle Privathaushalte gesenkt werden. Das ist die Forderung der Verbraucherchefin. Das würde die Menschen dauerhaft entlasten und gleichzeitig die Abhängigkeit von fossilen Energien verringern, sagt sie. Union und SPD hatten eine solche Maßnahme im Koalitionsvertrag angekündigt, sie bisher aber nur für bestimmte Wirtschaftsbereiche umgesetzt. Laut einer Forsa-Umfrage hat eine große Mehrheit der Befragten ohnehin nicht das Gefühl, dass die bisherigen Maßnahmen ihren Alltag spürbar erleichtern. Zoe Tassovali, Redaktion.
1: In einem Prozess in Frankreich ist der in Deutschland bereits wegen dreifachen Kindsmords verurteilte sogenannte Maskenmann wegen eines weiteren Mordes zu lebenslanger Haft verurteilt worden. Das Gericht sprach den deutschen Serientäter Martin N. wegen des Mordes an dem damals 10-Jährigen schuldig. In Deutschland hatte er während fast 20 Jahren kleine Jungen missbraucht und drei von ihnen ermordet. Der Pädagoge war in Norddeutschland nachts maskiert an die Betten dutzender Opfer getreten.
0: Soweit das Neueste. 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
1: Das Wetter, die aktuelle Vorhersage des Deutschen Wetterdienstes. Nachts beruhigt sich das Wetter und die Gewitter lassen nach. Von den Alpen bis zur Lausitz kann es noch länger regnen. Mit Tiefstwerten von 14 bis 8 Grad. Tagsüber dann weiter wechselhaft. Ein Mix aus Sonne, Wolken und einzelnen Schauern. Im Norden sowie im östlichen Mittelgebirgsraum sind auch kurze Gewitter dabei. Mit Höchstwerten zwischen 18 und 22 Grad.
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1: Ich bin Tine Klimach. Die gesetzliche Pflegeversicherung steckt in chronischen Finanznöten. Bundesgesundheitsministerin Nina Wagen will das System stabilisieren. Jetzt liegt ein Reformkonzept auf dem Tisch. Heimbewohner, Gutverdiener und Menschen ohne Kinder müssen sich auf Mehrbelastungen einstellen. Gesundheitsministerin Wagen verteidigte die Pflegepläne.
2: Wir haben jetzt einen Gesetzentwurf vorgelegt, der zum einen dafür sorgt, dass die Finanzen wieder stabilisiert werden, der aber zum anderen, das ist mir auch wichtig, dafür sorgt, dass sich die Versorgung für die Menschen auch verbessert.
1: Das neue Konzept zur Pflegeversicherung soll bis zur Sommerpause ins Kabinett kommen. Bisher konnte keine Waffenruhe im Libanon Frieden zwischen Israel und der Hisbollah schaffen. Jetzt hat die Hisbollah einen neuen Anlauf zurückgewiesen. Deren Chef lehnte vor allem Forderungen nach einer Entwaffnung ab.
3: Die Hisbollah habe niemanden zugesagt, auf Widerstand oder Vergeltung zu verzichten. So drückte sich ihr Generalsekretär aus. Solange die Angriffe Israels anhielten, werde die Organisation ihre militärischen Aktionen fortsetzen. Die jüngste Vereinbarung wurde zwischen Israel und dem Libanon getroffen, ohne Beteiligung der Hisbollah. Demnach soll die Miliz ihre Angriffe auf Israel einstellen und sich aus dem Südlibanon zurückziehen. Die Hisbollah will einer Waffenruhe erst zustimmen, wenn die israelischen Angriffe eingestellt werden. Bereits seit dem Morgen kam es im Libanon erneut zu mehreren Angriffen. Aus Beirut, Amira Rajab.
1: Boomende Aktienmärkte haben den Club der Dollarmillionäre kräftig wachsen lassen. Weltweit verfügten über 25 Millionen Menschen im vergangenen Jahr über ein anlagefähiges Vermögen von mindestens einer Million Dollar. Das zeigt eine Analyse des Beratungsunternehmens Capgemini. Das seien fast 2 Millionen mehr als im Jahr davor. In Deutschland zählten rund 1,8 Millionen Menschen zu der Gruppe und damit über 11% mehr als ein Jahr davor. Die Entertainer Joko Winterscheid und Klaas Häufer-Umlauf haben ihre freie Sendezeit bei ProSieben genutzt, den Alltag an der ukrainischen Front aus Sicht Betroffener zu dokumentieren. Die eigentlich geplanten 15 Minuten Sendezeit, die die beiden bei ihrem Haussender ProSieben in einer Spielshow gewonnen hatten, wurden am Abend für den Film Joko und Klaas Live – Don't Look Back Away auf mehr als 3 Stunden verlängert. 6 Menschen, darunter ein Evakuierungshelfer und ein Polizist, erzählen und zeigen das Grauen des mittlerweile mehr als 1500 Tage dauernden Krieges.
0: Soweit das Neueste. 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
1: Das Wetter, die aktuelle Vorhersage des Deutschen Wetterdienstes. Nachts beruhigt sich das Wetter und die Gewitter lassen nach. Von den Alpen bis zur Lausitz kann es noch länger regnen. Mit Tiefstwerten von 14 bis 8 Grad. Tagsüber dann weiter wechselhaft. Ein Mix aus Sonne, Wolken und einzelnen Schauern. Im Norden sowie im östlichen Mittelgebirgsraum sind auch kurze Gewitter dabei. Mit Höchstwerten zwischen 18 und 22 Grad.
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1: Ich bin Tine Klimach. Kreml-Chef Putin hat die Warnungen vor einem womöglich baldigen Angriff Moskaus auf ein NATO-Land als Unsinn zurückgewiesen. Es sei eine bewusste Provokation, sagte Putin bei einem Treffen mit Vertretern großer internationaler Nachrichtenagenturen.
2: Putin warf dem Westen Desinformation vor, es gehe nur darum, vor den Bürgern höhere Verteidigungsausgaben zu rechtfertigen. Klar ist aber auch, dass Putin mit seinem Angriffskrieg gegen die Ukraine jedwedes Vertrauen im Westen verspielt hat. Bei dem Treffen hier in St. Petersburg mit Journalisten kritisierte er vor allem Deutschland für seine Waffenlieferungen an die Ukraine. Und er lobte die AfD, deren Vertreter sich hier beim Wirtschaftsforum für eine Wiederaufnahme von Gaslieferungen an Deutschland einsetzen. Putin sagte, dass Russland sofort wieder liefern könne. Aus St. Petersburg, Ulf Mauder.
1: Unionsfraktionschef Jens Spahn hat Gesundheitsministerin Wagen gegen Kritik an ihren Plänen zur finanziellen Stabilisierung der Pflegeversicherung verteidigt. Es sei ein notwendiger Schritt, sagte Spahn im ARD-Interview der Woche. Pflegeversicherung wie Krankenversicherung seien schlicht pleite. Nach den neuen Gesetzesplänen müssen sich Heimbewohner, Gutverdiener und Menschen ohne Kinder auf Mehrbelastungen einstellen. Sozialverbände kritisieren die Pläne scharf. Mit Streiks im Einzelhandel will die Gewerkschaft Verdi auch heute Druck in den laufenden Tarifverhandlungen machen. In verschiedenen Städten wie Berlin, Erfurt, Ingolstadt oder Saarbrücken sind Kundgebungen geplant. Für Kunden erwartet der Handelsverband keine großen Auswirkungen.
3: Ein Kompromiss im Tarifstreit ist weiter nicht in Sicht. Verdi fordert 7% mehr Geld für die Beschäftigten im Handel. Die Angebote der Arbeitgeber liegen noch deutlich darunter, auch wegen längerer Laufzeiten. Die Gewerkschaft spricht von einer Frechheit, zumal es den Konzern wirtschaftlich hervorragend gehe. Viele Beschäftigte wüssten aber gar nicht mehr, wie sie ihr tägliches Leben finanzieren sollen. Vor allem auch im Einzelhandel, wo besonders viele in Teilzeit arbeiten. Aus Berlin, Thomas Brockt.
1: Die Obduktion des als Temi bekannten Buckelwals auf dem Strand der dänischen Insel Anholt ist in den späten Abendstunden beendet worden. Eine klare Todesursache konnte das Expertenteam bei den Untersuchungen zunächst nicht feststellen. Etwa eine Verletzung sei nicht zu erkennen gewesen, hieß es. Klar ist nun auch, dass das Tier, wie bereits vermutet, ein Weibchen ist. Die Ergebnisse der entnommenen Proben werden erst in ein paar Monaten erwartet.
0: Soweit das Neueste. 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
1: Das Wetter, die aktuelle Vorhersage des Deutschen Wetterdienstes. Nachts beruhigt sich das Wetter und die Gewitter lassen nach. Von den Alpen bis zur Lausitz kann es noch länger regnen. Mit Tiefstwerten von 14 bis 8 Grad. Tagsüber dann weiter wechselhaft. Ein Mix aus Sonne, Wolken und einzelnen Schauern. Im Norden sowie im östlichen Mittelgebirgsraum sind auch kurze Gewitter dabei. Mit Höchstwerten zwischen 18 und 22 Grad.
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1: Ich bin Tine Klimach. Beim Internationalen Wirtschaftsforum in St. Petersburg